0: Sulm zwischen 2031 und 2034 enden. Laut Magazin kann der Vorstand das am Aufsichtsrat vorbei umsetzen. In den vergangenen Tagen hatte es bei Volkswagen eine Reihe von Betriebsversammlungen gegeben. Hintergrund sind die Sparpläne des Unternehmens. Am Freitag kommt der Aufsichtsrat zusammen, dann könnten Entscheidungen fallen. Als Vergeltung für vorangegangene US-Attacken hat der Iran wieder mehrere Ziele im Nahen Osten und der Golfregion angegriffen. Jordanien fing nach eigenen Angaben 10 ballistische Raketen ab. Auch der mit den USA verbündete Golfstaat Kuwait berichtet von iranischen Drohnen, die von der Luftverteidigung abgewehrt wurden. Zuvor hatten die US-Streitkräfte iranische Militäranlagen ins Visier genommen. Borussia Dortmund hat die erste Hürde im DFB-Pokal genommen. Der deutsche Vizemeister setzte sich mit 5:0 beim Fußball-Oberligisten HEBC durch. Der Hamburger Stadtteilverein durfte sich immerhin über einen Rekord freuen. Dank des Umzugs ins Volksparkstadion kamen fast 46.000 Zuschauer. So viele Besucher waren noch nie bei einem DFB-Pokalspiel mit Beteiligung eines Fünftligisten. Das waren die Nachrichten. Und das Wetter in Deutschland, tagsüber vor allem im Nordwesten, zeitweise Regenschauer, sonst bei Sonne und Wolken meist trocken, die Temperaturen 18 bis 27 Grad. 2:03 Uhr.
1: Hier ist der Verkehrsservice in der ARD Nacht. Wir haben schon wieder einen Falschfahrer in Potsdam auf der Notestraße zwischen der A115 Potsdam-Babelsberg und Wetzlarer Straße. Achtung, Ihnen kommt ein Falschfahrer entgegen. Äußerst rechts fahren, nicht überholen. Dann haben wir die A1 Hamburg Richtung Lübeck, ist zwischen dem Kreuz Bargte Heide und Bad Oldesloe wegen Bauarbeiten gesperrt bis um 5. Die A4 Chemnitz Richtung Erfurt ist zwischen Hohenstein-Ernsthal und Klaucher Ost gesperrt wegen Bauarbeiten bis um 5. Die Umleitung führt über die U50 und U52. Die A5 Frankfurt-Karlsruhe ist zwischen dem Kreuz Weinheim und Hirschberg in beiden Richtungen wegen Arbeiten an den Hochspannungsleitungen gesperrt, bis um 5, also auch da noch 3 Stunden. Und die A9 Halle-Leipzig Richtung Berlin ist zwischen Dessau Süd und Dessau Ost gesperrt nach einem Unfall mit 2 Lkw. Die A10 Dreieck Spreeau Richtung Schönefelder Kreuz ist zwischen dem Dreieck Spreeau und Niederlehme nach einem Unfall gesperrt, dadurch Stau. Und die A17 Dresden-Prag ist zwischen Dresden-Gorbitz und Dresden-Südvorstadt in beiden Richtungen wegen Tunnelwartungsarbeiten gesperrt, bis um 5. Die A39 Braunschweig Richtung Wolfsburg ist zwischen dem Kreuz Braunschweig-Süd und Braunschweig-Grautheim wegen Bauarbeiten gesperrt. Und die A40 Duisburg Richtung Venlo ist zwischen Strahlen und dem Grenzübergang Strahlen wegen Bauarbeiten bis um 6 gesperrt. Warum betone ich das Strahlen so? Das wird ja geschrieben STRAELEN, habe ich vorhin aus Versehen Strählen gesagt. Sofort gab es natürlich Anrufe und Mails. Es heißt Strahlen. Ihr Lieben, Dankeschön fürs Bescheid geben an dieser Stelle. So, dann haben wir noch die A94 München Richtung Passau. Die letzte Meldung, die Einhausung Wimpasing ist wegen Wartungsarbeiten gesperrt. Kommt gut an.
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0: Musik von Snow Patrol in der ARD-Nacht. Schön, dass Sie mit dabei sind. Willkommen bei uns. Sie erreichen uns immer auch per Telefon an der 0800 80 80 110. Die Romy hier, hallo.
1: Hallo Romy, ich bin's, Wolfgang aus Bonn.
0: Hi.
1: Ich wollte dir erstmal danken für die schöne Sendung. Oder eigentlich für immer die schönen Sendungen, die ihr macht.
0: Dankeschön.
1: Da ich praktisch jede Nacht höre.
0: Mhm.
1: Aber eine Frage habe ich an dich. Bist du auch ein Nachtmensch oder liebst du es einfach nur halt eben nachts zu arbeiten, weil es ruhiger ist?
0: Ja, also vor vielen Jahrhunderten, als ich noch in meinen 20ern war, da war ich ein totaler Nachtmensch. Da war ich so sehr Nachtmensch, dass bei mir auch die Uni ein bisschen länger gedauert hat als bei den anderen, weil es gab nachts einfach viel zu viel Partys bei uns in der Studentenbude. Aber jetzt, ein paar gediegene Jahre später, ja, bin ich gelegentlich nachts wach, wie jetzt hier bei uns in der ARD-Hitnachtgemeinde, aber sonst vielleicht nicht mehr ganz so oft wie früher. Da hat sich schon was geändert, definitiv. Ist noch jemand am Telefon? Hallo.
2: Hallo, Romy. Es freut mich jetzt, wie ich da von meinem Wohnzimmer rübergekommen bin und in die Küche, wo das Radio spielt. Also erstens mal bin ich der Leo,
0: Leo
2: aus Unterhaching, aus Süddeutschland.
0: Ja.
2: Magst wieder gute Musik und du magst es immer saugut.
0: Saugut, dankeschön. Liebe Grüße auch natürlich in den Süden runter. Danke, ihr Lieben. Es macht auch wirklich sauguten Spaß mit euch.

Das Verkehrszentrum der ARD Hit Nachts mit der Entwarnung für Potsdam: auf der Nutestraße kein Falschfahrer mehr zwischen der A115 Potsdam-Babelsberg und Wetzlarer Straße.

0: Die ARD Hit Nacht um kurz vor 3. Heute senden wir aus den Sendestudios von MDR Thüringen aus Erfurt. Die ARD Hit Nacht diesmal anders mit mir, mit Romy anders. Grüß ihr, hi, 0800 80 80 110. Wer ist denn dran?
1: Hier ist Helmut vom linken Niederrhein. Mhm. Und ich wünsche allen einen schönen guten Morgen erstmal zusammen.
0: Jawohl.
1: Und da ich Zeitungszusteller bin, bin ich auch sehr früh auf. Und ihr macht immer diese Musik, die ich auch gerne mag.
0: Ja, das passt ja. Es muss ja auch wach halten und für Motivation sorgen jetzt um diese Zeit. Die ARD-Hitnacht mit Lieblingshits für alle. Guten Morgen, schönen Mittwoch. Laura.

0: Kurz, kurz nach ab 3, hier ist der Verkehrsservice in der ARD-Hitnacht. Die A1 Hamburg Richtung Lübeck ist zwischen dem Kreuzberg der Heide und Bad Oldesloe wegen Bauarbeiten gesperrt. Die A4 Chemnitz Richtung Erfurt ist zwischen Hohenstein-Ernsthal und Klaucher-Ost wegen Bauarbeiten bis um 5 gesperrt. Die A5 Frankfurt-Karlsruhe ist zwischen dem Kreuz Weinheim und Hirschberg in beiden Richtungen bis um 5 gesperrt. Die A9 Halle-Leipzig Richtung Berlin ist zwischen Dessau-Süd und Dessau-Ost gesperrt. Da gab es einen Unfall. Und die A17 Dresden-Prag ist zwischen Dresden-Gorbitz und Dresden-Südvorstadt in beiden Richtungen gesperrt wegen Tunnelwartungsarbeiten bis um 5. Die A39 Braunschweig Richtung Wolfsburg ist zwischen dem Kreuz Braunschweig-Süd und Braunschweig-Rautheim wegen Bauarbeiten bis Donnerstag jeweils in der Zeit zwischen 18 Uhr und 5 Uhr gesperrt. Also jetzt auch. Und die A40 Duisburg Richtung Venlo ist zwischen Strahlen und dem Grenzübergang Strahlen wegen Bauarbeiten bis um 6 gesperrt. Letzte Meldung, A94, München Richtung Passau. Die Einhausung Wimpasing ist wegen Wartungsarbeiten gesperrt. Bleiben Sie wach, bleiben Sie achtsam und vor allem kommen Sie sicher an.
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0: Mit Romy Anders.

Lieblingshits in der ARD-Hitnacht. Jetzt hören Sie bei uns einen Künstler, der war nahezu alles. Sänger, Schauspieler, ein weltweit gefeierter Musikstar. Und er war unfassbar wandlungsfähig. Mode, Rockmusik, die Männlichkeitsbilder. Also er hat ja wirklich alles völlig neu aufgemischt. Unvergessen, der großartige David

Eine schöne Nacht mit der ARD-Hitnacht. ard-hitnacht@mdr.de. Danke, ihr lieben fleißigen Schreiber, für all die netten Zeilen, die uns bisher erreicht haben. Wir versprechen, wir lesen alles der Reihe nach. Jetzt hat uns erstmal Stefan geschrieben. Stefan

Und unsere Jungs, die haben nämlich gerade Stammtisch, ne, schreiben sie. Klar, jetzt in der Nacht um kurz vor drei unter der Woche, da kann man schon auch mal Stammtisch haben. Und Stefan möchte wissen, wer die tolle Musik aussucht, Nacht für Nacht. Das machen nämlich nicht wir Moderatoren, das denken ja manche auch, ne, dass die Moderatoren sich das selber aussuchen. Aber Leute, wenn ich das machen müsste, ihr würdet es gar nicht aushalten. Ihr würdet ausschalten müssen, denn ich würde am Stück Taylor Swift spielen und dann vielleicht noch ganz kurz Helene Fischer hinterher. Ja, aber die ARD-Hitnacht, das steht ja für Abwechslung, für Lieblingshits. Und da tüfteln dann wirklich die Leute aus der Musikredaktion, was passt wann, wer hört was gern, wie lange. Das ist eine Wissenschaft für sich. Also Stefan, die Musik wird von meinen Kollegen aus der Musikredaktion zusammengestellt. Und das ist dann eine Big, Big World, ich sag's euch.

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1: Um 3 Uhr mit Milat Kupay. Die Bundesregierung macht Russland für den versuchten Drohnenanschlag am Flughafen Leipzig-Halle verantwortlich. Bundesinnenminister Dobrindt sagte, polizeiliche Ermittlungen, Tatmuster und nachrichtendienstliche Erkenntnisse belegen dies. Außenminister Wadephul kündigte eine ganze Reihe von Gegenmaßnahmen an. Aus Berlin, Birte Sönnigsen mit Einzelheiten.
2: Der russische Botschafter wurde einbestellt als offizielles Zeichen des Protests. Dann soll das russische Generalkonsulat in Bonn geschlossen werden, Mitte des Monats. Das ist das letzte, das es noch gibt. Auch das russische Haus soll geschlossen werden. Das ist eine Kultureinrichtung des russischen Staates mitten in Berlin. Da gab es immer wieder Vorwürfe, dass Russland das nutzt, um Propaganda zu machen und auch für Spionage. Und dann soll es auch noch verschärfte Einreisekontrollen für russische Staatsbürger geben, die eben nach Deutschland reisen.
1: Die Bundeswehr setzt ihre Pläne zur Aufrüstung offenbar konsequent um. Im Nordatlantik hat die Marine jetzt einen bislang geheim gehaltenen Test des israelischen Raketensystems LORA erfolgreich abgeschlossen. Marineinspekteur Karg sagte der deutschen Presseagentur, die Erprobung zeige, dass sich das Waffensystem von deutschen Schiffen aus einsetzen lasse. Karg gab sich dabei regelrecht euphorisch. Wörtlich sagte er, die mögliche Reichweite übersteigt alles, was wir bisher kannten. Nun sollen Pläne für die Beschaffung des Systems mit einer Reichweite von mehr als 500 Kilometern vorangetrieben werden. Der Vorstand von Volkswagen hat einem Medienbericht zufolge bereits beschlossen, 4 VW-Werke zu schließen. Der Wirtschaftswoche liegt nach eigenen Angaben ein entsprechendes Papier vor. Demnach soll die Produktion in Emden, Hannover, Zwickau und Neckarsulm zwischen 2031 und 2034 enden. Laut Magazin kann der Vorstand das am Aufsichtsrat vorbei umsetzen. In den vergangenen Tagen hatte es bei Volkswagen eine Reihe von Betriebsversammlungen gegeben. Hintergrund sind die Sparpläne des Unternehmens. Am Freitag kommt der Aufsichtsrat zusammen, dann könnten Entscheidungen fallen. Borussia Dortmund hat die erste Hürde im DFB-Pokal genommen. Der deutsche Vizemeister setzte sich mit 5:0 beim Fußball-Oberligisten HEBC durch. Der Hamburger Stadtteilverein durfte sich immerhin über einen Rekord freuen. Dank des Umzugs ins Volksparkstadion kamen fast 46.000 Zuschauer. So viele Besucher waren noch nie bei einem DFB-Pokalspiel mit Beteiligung eines Fünfligisten. Das waren die Nachrichten. Das Wetter in Deutschland, oft trocken, an der Nordsee etwas Regen, Tiefstwerte 16 bis 5 Grad. Tagsüber häufig trocken, vor allem im Nordwesten zeitweise Regenschauer, vereinzelt Gewitter, Höchstwerte 18 Grad im Sauerland bis 27 Grad am Kaiserstuhl. Und die Zeit, es ist 3:03 Uhr.
3: Der Verkehrsservice in der ARD-Hitnacht. Die A1 Hamburg Richtung Lübeck ist zwischen Kreuzberg der Heide und Bad Oldesloe gesperrt bis um 5 wegen Bauarbeiten. Die A4 Chemnitz Richtung Erfurt ist zwischen Hohenstein-Ernsthal und Klauchau Ost wegen Bauarbeiten bis um 5 gesperrt. Die A7 Richtung Würzburg ist in Höhe Bad Kissingen-Oberthulbe nach einem Unfall gesperrt. Und die A5 Weinheim-Hirschberg ist nicht mehr gesperrt. Da hat uns der Andi angerufen und Bescheid gegeben. Dankeschön, Andi. Beide Richtungen wieder frei auf der A5. Das ist doch schön. So, dann haben wir aber die A17 Dresden-Prag. Die Strecke ist zwischen Dresden-Gorbitz und Dresden-Südvorstadt in beiden Richtungen gesperrt wegen Tunnelwartungsarbeiten. Noch 2 Stunden. Die A39 Braunschweig Richtung Wolfsburg ist zwischen dem Kreuz Braunschweig-Süd und Braunschweig-Rautheim wegen Bauarbeiten bis Donnerstag jeweils in der Zeit zwischen 18 und 5 Uhr gesperrt. A40 Duisburg Richtung Venlo ist zwischen Strahlen und dem Grenzübergang Strahlen wegen Bauarbeiten bis um 6 gesperrt.
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3: Mit Romy Anders. Grüß Sie. Hi.

Die Backstreet Boys mit Everybody. Ein ganz herzliches Willkommen an unsere Nachtschwärmer, an unsere Frühaufsteher. Willkommen in der ARD-Hitnacht. Wir haben schon wieder den 2. September. Mittwochmorgen, so allmählich, steuern wir auf 3:30 zu. Guten Morgen. Und das Wetter, das macht mit. Meteorologisch gesehen war gestern Herbstanfang. Es wird etwas frischer heute und die nächsten Tage. Und überhaupt unsere Wetterleute, die sagen ja einen Schmuddelherbst vorher. Ey, der ist so schmuddelig. Der hat einen eigenen Kanal auf OnlyFans. Ja.

Hier ist die ARD-Hitnacht. Weil wir gerade über den Schmuddelherbst gesprochen haben, der bringt natürlich auch die Schnupfnasen wieder ganz nach vorne. Sie hören es vielleicht an meiner Stimme. Ich bin derzeit auch etwas lädiert. Und da schreibt Roland aus Stuttgart, dass er diesem ganzen Erkältungsgedöns immer vorbeugt mit regelmäßigen Kneipen, mit den Kneippkuren. Das macht stabil, schreibt er, und das härtet ab. Er war nicht einmal krank in den letzten Jahren und er kann das Kneipen wirklich allen nur empfehlen. Und für alle, die jetzt vielleicht ein bisschen müde auf nur einem Ohr zugehört haben, nicht das Stammtischkneipen mit 5 großen Bieren ist gemeint. Das kann zwar auch glücklich machen, aber gesünder ist das andere Kneipen. Und der Kopf bleibt da auch klarer.

0: 3.30 Uhr, es ist 3:30. Guten Morgen. Der Verkehrsservice in der ARD Nacht. Die A1 Hamburg Richtung Lübeck ist zwischen dem Kreuzberg der Heide und Bad Oldesloe wegen Bauarbeiten gesperrt. Noch bis um 5. Die A2 Berlin Richtung Hannover ist zwischen Brandenburg und Wollin nach einem Unfall gesperrt. Die A4 Chemnitz Richtung Erfurt ist zwischen Hohenstein-Ernsthal und Klauchau Ost wegen Bauarbeiten bis um 5 gesperrt. Die Umleitung führt über die U50 und die U52. Dann haben wir die A7 Fulda Richtung Würzburg. Die ist in Höhe Bad Kissingen-Obertholberg gesperrt nach einem Unfall. Und die A9 Halle-Leipzig Richtung Berlin ist zwischen Dessau-Süd und Dessau-Ost gesperrt. Da gab es einen Unfall mit 2 Lkw. Dann haben wir die A17 Dresden-Prag, ist zwischen Dresden-Gorbitz und Dresden-Südvorstadt in beiden Richtungen wegen Tunnelwartungsarbeiten gesperrt. Noch 1,5 Stunden bis um 5. Und die A39 Braunschweig Richtung Wolfsburg ist zwischen dem Kreuz Braunschweig-Süd und Braunschweig-Rautheim wegen Bauarbeiten bis Donnerstag jeweils zwischen 18 Uhr und 5 Uhr gesperrt. Die A40 Duisburg Richtung Venlo ist zwischen Strahlen und dem Grenzübergang Strahlen wegen Bauarbeiten bis 6 Uhr noch gesperrt. Bleiben Sie wach, seien Sie achtsam, kommen Sie gut und sicher an.
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1: Um 4 Uhr mit Milat Kupay. Nach den angekündigten neuen Sanktionen gegen Russland erhält Deutschland Zuspruch aus mehreren europäischen Ländern. Die Bundesregierung reagiert mit den Strafmaßnahmen auf den versuchten Drohnenanschlag am Leipziger Flughafen, für den sie Russland verantwortlich macht. Eine gesamteuropäische Antwort auf die zahlreichen Drohnenvorfälle der letzten Monate scheint aber weiter komplizierter. Aus Wicklow, Sabrina Fritz.
2: EU-Kommissionspräsidentin Ursula von der Leyen hat erneute Sanktionen angekündigt. Sie könnten die Schiffe treffen, die immer noch russisches Öl transportieren, und die russische Rüstungsindustrie. Allerdings wird es immer schwieriger, alle 27 Mitgliedsländer auf einen gemeinsamen Kurs gegenüber Russland zu bringen. Neben Sanktionen will sich die EU auch besser gegen Angriffe aus Moskau schützen. Dazu hat die Außenbeauftragte der EU, Kaja Kallas, ein neues Gremium aus Politikern und Militärexperten ins Leben gerufen. Es soll Verteidigungslücken erkennen und schließen.
1: Die Bundeswehr setzt ihre Pläne zur Aufrüstung offenbar konsequent um. Im Nordatlantik hat die Marine jetzt einen bislang geheim gehaltenen Test des israelischen Raketensystems LORA erfolgreich abgeschlossen. Marineinspekteur Karg sagte der deutschen Presseagentur, die Erprobung zeige, dass sich das Waffensystem von deutschen Schiffen aus einsetzen lasse. Karg gab sich dabei regelrecht euphorisch. Wörtlich sagte er, die mögliche Reichweite übersteigt alles, was wir bisher kannten. Nun sollen Pläne für die Beschaffung des Systems mit einer Reichweite von mehr als 500 Kilometern vorangetrieben werden. Nach einem unkontrollierten Hackerangriff durch eines seiner KI-Systeme hat das US-Unternehmen OpenAI eine neue, stärker abgesicherte ChatGPT-Version angekündigt. Das Modell mit dem Namen Astra sei unter anderem darauf trainiert, schädliche Anfragen im Bereich Cybersicherheit zuverlässiger zurückzuweisen und Sicherheitsbeschränkungen einzuhalten, teilten die Entwickler mit. Bei Tests leistungsfähiger KI-Systeme hatte sich im Juli ein KI-Agent selbstständig mit dem Internet verbunden und eine Hackerattacke auf eine Programmierplattform ausgeführt. OpenAI hatte daraufhin Teile seiner Modellentwicklung für 2 Wochen pausiert. Borussia Dortmund hat die erste Hürde im DFB-Pokal genommen. Der deutsche Vizemeister setzte sich mit 5:0 beim Fußball-Oberligisten HEBC durch. Der Hamburger Stadtteilverein durfte sich immerhin über einen Rekord freuen. Dank des Umzugs ins Volksparkstadion kamen fast 46.000 Zuschauer. So viele Besucher waren noch nie bei einem DFB-Pokalspiel mit Beteiligung eines Fünftligisten. Das waren die Nachrichten. Und das Wetter in Deutschland, tagsüber vor allem im Nordwesten zeitweise Regenschauer, sonst bei Sonne und Wolken meist trocken, die Temperaturen 18 bis 27 Grad. Es ist 4.03 Uhr.
3: Der Verkehrsservice in der ARD-Hitnacht. Die A1 Hamburg Richtung Lübeck ist zwischen dem Kreuzberg der Heide und Bad Oldesloe wegen Bauarbeiten noch eine Stunde gesperrt. A2 Berlin Richtung Hannover. Die Strecke ist zwischen Brandenburg und Wollin nach einem Unfall gesperrt. Die A4 Chemnitz Richtung Erfurt ist zwischen Hohenstein-Ernsthal und Klauchau Ost wegen Bauarbeiten noch eine Stunde gesperrt bis um 5. A7 Fulda Richtung Würzburg ist in Höhe Bad Kissingen-Obertulba nach einem Unfall gesperrt. Und auch die A9 Halle-Leipzig Richtung Berlin ist zwischen Dessau Süd und Dessau Ost gesperrt nach einem Unfall. Die A17 Dresden-Prag ist zwischen Dresden-Gorbitz und Dresden-Südvorstadt in beiden Richtungen bis um 5 gesperrt wegen Tunnelwartungsarbeiten. Und die A39 Braunschweig Richtung Wolfsburg ist zwischen dem Kreuz Braunschweig-Süd und Braunschweig-Rautheim wegen Bauarbeiten bis Donnerstag jeweils in der Zeit zwischen 18 Uhr und 5 Uhr gesperrt. Dann haben wir noch die A40 Duisburg Richtung Venlo. Die Strecke ist zwischen Strahlen und dem Grenzübergang Strahlen wegen Bauarbeiten noch 2 Stunden gesperrt.
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3: Aus Erfurt, aus den Studios von MDR Thüringen, senden wir die ARD-Hitnacht in dieser Woche. Ich bin Romy Anders. Hi, Kussi.

Unser Stammhörer Thomas schickt ganz viele liebe Grüße in die ARD-Hitnacht-Gemeinde und er schreibt an ard-hitnacht@mdr.de: Ihr habt vorhin so schöne Musik gespielt, da wurden viele Erinnerungen wach. So macht das Unterwegssein auf jeden Fall Spaß. Thomas ist mit dem LKW unterwegs, von Hannover nach Bremen. Nachher nach der Pause, es geht dann auch gleich weiter nach Oldenburg, da muss er auch noch hin. Und Thomas wünscht eben allen Fahrern, die jetzt auch gerade am Start sind, eine gute Fahrt. Dem schließen wir uns an. Thomas, danke schön für Ihre Nachricht. Und ich habe noch was Kleines Süßes. Polizeikontrolle. Kontrolliert ein Polizist den Lastwagen und dann schimpft er los: Jetzt sage ich Ihnen schon zum 7. Mal, dass Sie Ihre Ladung verlieren. Da guckt auch der LKW-Fahrer sauer und er ruft ungehalten: Und ich sage Ihnen auch zum 7. Mal, das hier ist ein Streuwagen. Und die sind ja auch bald wieder unterwegs, die Streuwagen, ne?

When a man loves a woman. Ein absolut verliebter Mann würde alles für seine Partnerin tun. Er würde die Welt für sie eintauschen. Er ist bereit, alles aufzugeben. Pure Leidenschaft in der ARD-Hitnacht. Guten Morgen und einen schönen Mittwoch. Willkommen bei uns. Es ist kurz vor 16:30.

0: 4.31 Uhr. Guten Morgen, der Verkehrsservice in der ARD-Hitnacht. Die A1 Hamburg Richtung Lübeck ist zwischen dem Kreuzberg der Heide und Bad Oldesloe wegen Bauarbeiten noch eine halbe Stunde gesperrt. A2 Berlin Richtung Hannover ist zwischen Brandenburg und Wollin nach einem Unfall gesperrt. Die A4 Chemnitz Richtung Erfurt ist zwischen Hohenstein-Ernsthal und Klauchau Ost wegen Bauarbeiten noch eine halbe Stunde gesperrt. Es gibt Umleitungen. Die Umleitung führt über die U50 und die U52. Dann haben wir die A7, Fulda Richtung Würzburg. Die Strecke ist in Höhe Bad Kissingen-Obertholberg gesperrt. Da gab es einen Unfall. Die A9, Halle-Leipzig Richtung Berlin, ist zwischen Dessau-Süd und Dessau-Ost gesperrt nach einem Unfall. A17, Dresden-Prag, ist zwischen Dresden-Gorbitz und Dresden-Südvorstadt in beiden Richtungen wegen Tunnelwartungsarbeiten gesperrt. Noch eine halbe Stunde. Und die A39 Braunschweig Richtung Wolfsburg ist zwischen dem Kreuz Braunschweig Süd und Braunschweig Rautheim wegen Bauarbeiten bis Donnerstag jeweils zwischen 18 Uhr und 5 Uhr gesperrt. Und A40 Duisburg Richtung Venlo ist zwischen Strahlen und im Grenzübergang Strahlen wegen Bauarbeiten noch bis um 6 gesperrt.
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0: 4.40 Uhr. Noch erreichen Sie uns in der ARD-Hitnacht entweder per Mail, wenn Sie mögen, ard-hitnacht@mdr.de oder per Telefon. Das geht natürlich immer ein bisschen schneller. 0800 80 80 110. Die Romy hier. Guten Morgen.
1: Guten Morgen, Romy. Dominik aus Castrop-Rauxel ist wieder on Tour und ich höre meine Lieblingsmoderatorin. Einen wunderschönen guten Morgen.
0: Guten Morgen.
1: Ich hätte eine Frage an dich, liebe Romy. Und zwar, wenn du moderierst, bereitest du die Moderation vor oder machst du das frei Schnauze?
0: Na Dominik, so ein bisschen überlegen muss man vorher schon, ne? Was man da erzählen will, was soll hängen bleiben. Es gibt natürlich auch Situationen, da musst du ganz spontan und schnell reagieren und frei reagieren. Das würde eine KI nie schaffen, das schaffen nur wir. Aber Dominik, wir sind schon immer vorbereitet. Also der Kopf ist klar, bevor das Mikro angeht. Man muss es so sagen, wir haben da schon einen Plan.
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Noch hören Sie die ARD-Hitnacht. Es ist 4.52 Uhr. Noch senden wir aus Erfurt, aus den Studios von MDR Thüringen. Wir wünschen einen erfolgreichen Mittwoch. Aha. Und einen wunderschönen guten Morgen.

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1: Mit Tatjana Gropius. Guten Morgen. Bei einem schweren Verkehrsunfall auf der A2 ist am Nachmittag ein Lkw-Fahrer ums Leben gekommen. Von der Polizei heißt es dazu, der 35-Jährige war mit seinem Laster an einem Stauende zwischen Irxleben und der Raststätte Börde auf einen anderen Lkw aufgefahren. Der Verkehr staute sich stundenlang. Und auch auf der A9 brauchen Autofahrer seit dem Abend starke Nerven. Michael Rosebruck aus der Nachrichtenredaktion, warum denn genau?
2: Ja, die Autobahn musste gegen 19 Uhr zwischen Dessau Süd und Dessau Ost in beiden Richtungen vollgesperrt werden. Grund waren laut Polizei gleich 3 Verkehrsunfälle mit insgesamt 4 Verletzten. Etwas kurios, alle 3 Unfälle ereigneten sich innerhalb kürzester Zeit und unabhängig voneinander im selben Bereich. Alle bei Dessau, 2 in Richtung Berlin, einer in Richtung München. In einem Fall stießen ein PKW und ein LKW zusammen. Der LKW durchbrach dabei die Mittelleitplanke. Der Schaden wird auf mindestens 250.000 Euro geschätzt.
1: Und vor wenigen Minuten hat uns die Autobahnpolizei gesagt, dass auf dem Abschnitt gerade noch die Fahrbahn sauber gemacht wird. Es befindet sich noch immer Öl. In Reinsdorf bei Nebra im Burgenlandkreis hat die Feuerwehr die ganze Nacht durchgearbeitet. Ein Ende des Einsatzes ist noch nicht in Sicht. Dort steht eine Lagerhalle seit gestern Vormittag in Vollbrand. Es qualmt stark. Anwohner sollen deshalb weiterhin Fenster und Türen geschlossen halten. Ein Sprecher der Leitstelle hat MDR Sachsen-Anhalt gerade gesagt, dass jetzt auch das technische Hilfswerk in der Anfahrt ist. Die Kollegen hätten Geräte, um brennendes Material aus der Lagerhalle zu holen und so die Löscharbeiten zu erleichtern. Verletzte gibt es bislang nicht. Autofahrer in Sachsen-Anhalt brauchen beim Tanken starke Nerven, denn die Spritpreise steigen immer weiter. Der ADAC hat festgestellt, dass Super E10 letzten Monat so teuer war wie noch nie. Maximilian Ulrich aus der Nachrichtenredaktion, warum ist der Sprit denn momentan so teuer?
3: Also der Hauptgrund fürs teure Tanken ist nach wie vor der Krieg von Donald Trump gegen den Iran. Dadurch gibt es einfach auf der ganzen Welt weniger Erdöl zu kaufen. In Deutschland ist Tanken aber auch einfach immer teuer, weil die Hälfte des Geldes an der Zapfsäule für Steuern und Abgaben draufgeht. Es gibt aber einen dritten Punkt. Grüne, Linke, die SPD, aber auch der ADAC werfen den Mineralölkonzernen vor, dass sie zu hohe Preise verlangen und sich in der Krise bereichern. Ob das stimmt, wird aktuell vom Bundeskartellamt geprüft, aber diese Prüfung dauert noch an. Feststeht, steigt der Rohölpreis, schnellen auch die Spritpreise immer sofort, zack, nach oben. Fällt der Rohölpreis dann aber, sinken die Spritpreise nur ganz langsam.
1: Und wir schauen noch zum Fußball und zum DFB-Pokal. Borussia Dortmund steht souverän in Runde 2. Der Bundesligist hat am Abend den Hamburg-Eimsbüttler Ballspielclub aus der Oberliga mit 5:0 geschlagen. Und heute geht's mit dem DFB-Pokal weiter. Der FC Bayern München spielt beim VfL Osnabrück. Das waren die Nachrichten. Jetzt geht's weiter im Programm mit dir, Lars.
4: Merci, sag ich. Wir möchten, dass Sie gut ankommen. Hier ist der MDR Sachsen-Anhalt Verkehrsservice mit der ersten Meldung von der A2 Richtung Hannover. Die ist zwischen Brandenburg und Wollin, wir haben es gehört, nach einem Unfall gesperrt. Die A9 Richtung Berlin zwischen Dessau Süd und Dessau Ost, wir haben es in den Nachrichten gehört, deswegen Reinigungsarbeiten gesperrt. Im Moment 2 Kilometer Stau bis Turland. Und Bauarbeiten laufen auf der A39 Richtung Wolfsburg zwischen dem Kreuz Braunschweig Süd und Braunschweig Rautheim. Da ist noch gesperrt und die Sperrung sollte eigentlich jetzt schon aufgehoben sein, ist sie aber noch nicht. Den einen Blitzer, den ich hier mitbringe, habe ich vorhin noch gesehen. Im Hallorenring in Halle wird geblitzt beidseitig. Jo, wenn Ihnen noch was auffällt, dann sind wir natürlich erreichbar. Das hier ist die Nummer zu MDR Sachsen-Anhalt 0800 94 6 94 6 und die 1. Kommen Sie uns erstmal gut und sicher an. Guten Morgen. Auch dazu Ihnen nach Klötze. Der Tag geht wirklich, und wir haben es gestern schon angesagt bekommen, mit zum Teil auch mal Nebel los. 11 Grad gehen momentan nach Klötze, also wir merken schon, der Start in den neuen Tag, schon frischer als die vergangenen. 12 in Dessau-Roßlau und natürlich einen guten Morgen in den Süden. Hallo an die Unstrut nach Freiburg. 13 Grad haben wir da gemessen. So, wo sind wir heute? Naja, also bei 25 Grad nicht mehr, aber so ähnliches Wetter, wie wir es auch gestern schon hatten. Das heißt also, viele Wolken, auch mal Sonne und etwas Regen könnte es auch mal geben. So, aber nicht so ganz frischen Wind. Das heißt, der Herbst kommt mit langsamen Schritten und nett scheint er auch erstmal zu sein. Hallo zusammen.
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0: Peter Maffay. Der Karneval der Nacht tobt hier durch Sachsen-Anhalt. Ach, hallo mit MDR Sachsen-Anhalt um 5.12 Uhr. Uns ist gerade aufgefallen, dass ja Peter Maffay auch einer ist, der gekommen ist, um zu bleiben. Der lebte ja vor Halle an der Saale, hauptsächlich auf seiner Finca auf Mallorca oder am Starnberger See. Nur haben wir ihn bei uns in Sachsen-Anhalt. Er ist einer, der auch gerne mal bleibt. Und das wollen wir Ihnen in dieser Woche auch erzählen, was für tolle Menschen sich doch hier eingenistet haben bei uns im Land aus auch anderen Ländern, zum Beispiel den Vereinigten Staaten von Amerika. Da haben wir den Aaron getroffen. Der ist in den 50ern und hat sich so pudelwohl gemacht im Salzlandkreis. Der wohnt also in Schneidlingen. Und was hat ihn da hergezogen? Das ist ja ganz klar.
1: Ja, der Liebe. Oh, ja.
2: Der Liebe ist längst weg, ich bin immer noch hier.
0: Naja, gut, das ist aber gar kein Problem. Denn er hat sich richtig gemütlich gemacht. Er ist ein großer Sammler von alten Sachen und er macht auch Flohmärkte wie am Sonnabend, ja. Was liebt Aaron noch so an Sachsen-Anhalt?
2: Die Natur, die Leute, der gute Ossi. Ich bin auch ein Ossi. Ja, es ist einfach schön hier. Viele Kultur ist hier. Einmal im Monat, jeder erste Samstag im Monat, dann mache ich einen Flohmarkt hier. Ich habe das gemacht seit den letzten 6 Jahren. Es ist schön. Ich gehe so oft zu unseren Flohmärkten hier im Harz und sowas, Quedlinburg und alles so weiter. Und mein Briefmarken, ich sammle Briefmarken.
0: Ja, was man halt so macht, ne? Als Ami in Schneidlingen. Ja, Sie können ihn gerne mal besuchen, denn jeden ersten Sonnabend im Monat, und das ist jetzt der Sonnabend, dann wieder also Trödelmarkt auf dem Kaufparkplatz in Aschersleben. Da sieht man ihn, den Aaron. Und ein Gruß geht raus an alle, die uns auch hören und ursprünglich nicht aus Sachsen-Anhalt kommen. Wie geht denn Ihre Geschichte, hm? Job, Liebe, aus Versehen hier gelandet. Naja, wir sind natürlich ganz Ohr. Gerne per WhatsApp-Sprachnachricht können Sie sich melden. Und auf mdrsachsen-anhalt.radio steht die Nummer. Yeah.

0: Willkommen am 2. Septembermorgen, 5.22 Uhr haben wir es. Und mit MDR Sachsen-Anhalt, da hören Sie auch immer unsere Kollegen im Wetterstudio. Josefine Bächler ist es, guten Morgen.
1: Ja, guten Morgen, Lars.
0: Dein Versprechen hat aber genau hingehauen. Kannst du dich noch erinnern, gestern?
1: Was habe ich denn gesagt?
0: Du hast versprochen, dass heute Morgen der Nebel schon da ist, weil wir langsam in diesen Herbst reinrutschen. Mhm. Meteorologisch, der Nebel war heute Morgen da.
1: Hast du ihn gesehen?
0: Ich noch nicht. Ich bin durchgefahren, ja, auf dem Weg von Magdeburg nach Halle, in diesen Senken da, Richtung Mall, Richtung Petersberg. Dort ist der Nebel
1: gewesen. Glück. Na, weil bei mir in Leipzig, da habe ich noch nicht so viel davon gesehen, aber ich sehe es zumindest auf den Satellitenbildern. Also da gibt es so zum Beispiel vor allem im Burgenlandkreis, auch im Saalekreis, Kreis Wittenberg, um den Fleming herum, auch teilweise um den Harz herum, so ein bisschen Nebel, der auch teilweise so, ja, mal ein bisschen den Boden überzieht. Und ja, die Temperatur dabei liegt so zwischen 8 und 13 Grad. Es ist also noch ein bisschen frisch. Aber im Laufe des Tages geht es dann auch wieder auf bis zu 24 Grad rauf.
0: Und lass mich raten, der Regen, den wir auch gestern Nachmittag mal hatten, in dem Abend, den haben wir auch wieder.
1: Ja, so einzelne Schauer schon, aber oft ist es trocken.
0: Ändert sich also nichts, außer dass wir heute Morgen auch mit Nebel unterwegs sind. Falls Sie ihn auch sehen, dann grüßen Sie einen Kollegen mal sehr lieb. Wir machen weiter mit Insayer. Auf geht's!

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1: Es ist 5.30 Uhr im Studio Michael Holzberger. Guten Morgen. Autofahrer auf der A9 müssen sich bei Dessau weiter auf Behinderungen einstellen. Zwischen Dessau Süd und Dessau Ost ist die Strecke nach mehreren Unfällen noch immer betroffen. Laut Polizei gab es am Abend innerhalb kurzer Zeit 3 voneinander unabhängige Unfälle mit insgesamt 4 Verletzten. Bei einem Zusammenstoß durchbrach ein Laster die Mittelleitplanke. Der Schaden liegt bei mindestens 250.000 Euro. Aktuell reinigen Einsatzkräfte die Fahrbahn, weil noch Öl auf der Strecke ist. Im Landkreis Börde ist auf der Autobahn 2 ein Lkw-Fahrer tödlich verunglückt. Wie die Polizei mitteilte, hat der 35-Jährige zwischen der Anschlussstelle Irxleben und der Rastanlage Börde Nord ein Stauende übersehen. Er fuhr gestern Nachmittag mit seinem Laster auf einen anderen Lkw auf. Durch die Wucht des Aufpralls wurde der Fahrer so schwer verletzt, dass er noch am Unfallort starb. Der Fahrer des anderen Lkw wurde leicht verletzt. Für die Bergung mussten 2 Spuren in Richtung Hannover gesperrt werden. Das Südstadt-Center in Halle ist seit mehr als 6 Monaten geschlossen. Die Stadt hatte das Center wegen Baumängel sperren lassen. Nun hat das Folgen für Beschäftigte der Kaufland-Filiale. Warum? Reporter Marc Weyrich.
2: Na, die haben jetzt die betriebsbedingte Kündigung erhalten. Ursprünglich hatte es geheißen, die 80 Mitarbeiter von Kaufland würden auf umliegende Filialen verteilt. Wie eine Sprecherin mitteilte, konnte aber nur knapp die Hälfte intern mit Jobs versorgt werden. Weitere Mitarbeiter konnten mit Hilfe des Jobcenters vermittelt werden. Einige jedoch wurden nun vor die Tür gesetzt. Wie viele genau und zu wann die Kündigung ausgesprochen wurde, hier ließ sich Kaufland nicht in die Karten blicken, verweist aber immerhin auf einen internen Sozialplan.
1: Die geplante Zuckersteuer der Bundesregierung stößt bei vielen Menschen in Sachsen-Anhalt auf breite Zustimmung. Das zeigt eine aktuelle, nicht repräsentative MDR-Fragterhebung, bei der rund 7.000 Menschen mitgemacht haben. Demnach befürworten 2 von 3 Teilnehmern die Abgabe auf stark gesüßte Getränke wie Cola oder Limonade. Die Steuer soll Hersteller dazu bewegen, den Zuckergehalt zu senken. Allerdings halten viele Befragte andere Maßnahmen für wirksamer, etwa mehr Ernährungsbildung oder ein Werbeverbot für ungesunde Produkte. Das Gesetz zur Zuckersteuer muss noch vom Bundestag beschlossen werden. Und wenige Tage vor der Landtagswahl in Sachsen-Anhalt wollen Landwirte auf sich aufmerksam machen und ein Zeichen setzen. Sie haben auf einem abgeernteten Roggenfeld bei Tangerhütte in der Altmark ein symbolisches über 130 Meter großes Wahlkreuz gepflügt. Die Aktion soll ein Appell an die Parteien im Land sein, den ländlichen Raum nicht zu vergessen, sagt Landwirtin Anja Frank-Mohre.
3: Darum haben wir uns jetzt hier hingestellt und haben gesagt, das, was wir alle wollen, ein vielfältiges Dorfleben, eine Landwirtschaft, die funktioniert, dafür haben wir Forderungen. Zum Beispiel Klimaanpassungsstrategien. Wir brauchen stabile Bodenpreise. Gerade in Sachsen-Anhalt ist eine Region, wo die Bodenpreise seit Jahren steigen. Irgendwann können die Landwirtschaftsbetriebe damit nicht mehr mithalten und dafür braucht es politische Rückendeckung.
1: Sagt die Landwirtin Anja Frank-Mohre. Das symbolische Wahlkreuz wird bald wieder bewachsen sein. Die Forderungen nach mehr politischer und kultureller Teilhabe auf dem Dorf sollen aber bleiben, so die Landwirtin. Und am 6. September wählt dann Sachsen-Anhalt den neuen Landtag. Soweit die Meldungen. Jetzt geht's weiter mit dir, Lars.
4: Auf geht's. Wir möchten, dass Sie gut ankommen. Hier ist der MDR Sachsen-Anhalt Verkehrsservice. Hallo, guten Morgen um 5.33 Uhr. Die A2 Richtung Hannover ist weiterhin gesperrt nach einem Unfall zwischen Brandenburg und Wollin. Da gibt's Stau. Auf der A9 ebenfalls Richtung Berlin. Die Autobahn ist gesperrt zwischen Dessau Süd und Dessau Ost wegen Reinigungsarbeiten. 2 Kilometer Stau bis Thurland gibt es. Auf der A39 Richtung Wolfsburg, da gibt's eine Sperrung zwischen dem Kreuz Braunschweig Süd und Braunschweig Rautheim. Hier laufen immer noch Bauarbeiten. Und die B188 Gardelegen-Wolfsburg ist wegen Bergungsarbeiten gesperrt zwischen Weteritz und dem Abzweig Gardelegen. Ein Blitzer steht in Halle auf dem Hallorenring beidseitig. Und alles, was Sie noch sehen, das sind wir erreichbar kostenfrei für Sie unter 0800 94 6 94 6 und die 1. Also weiterhin eine gute und staufreie Weiterfahrt. Das geht auch mal mit wenig Wolken in den Tag über Gräfenhainichen. Da gibt's gerade aktuell kaum eine. 12 Grad dazu gemessen. Und so wolkenlos geht's auch im Burgenlandkreis und rund um den Fläming los. Stellenweise ist aber auch der Nebel da. Heute schaffen wir wieder 20 bis 24 Grad. Meistens bleibt's trocken und am Nachmittag kommt auch mal ein bisschen was an Regen rum. Wie war's denn gestern eigentlich bei der Wiederbeisetzung von Otto dem Großen? Das können wir erzählen. Wir waren dabei. Es klang alles schon bisher spannend und ich glaube, so bleibt es auch. Hier ist Lars Wohlfahrt. Guten Morgen.
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0: Einfach nur völlig losgelöster Major Tom hier bei MDR Sachsen-Anhalt. Hallo, am 2.9., 5.42 Uhr ist es jetzt und das Weltereignis von Magdeburg ist nur wenige Stunden her. Der erste deutsche Kaiser, Otto I., der Große, wurde ja gestern in Magdeburg ein zweites Mal beigesetzt. Wir haben darüber berichtet, sein Sarkophag, der drohte einzustürzen und wurde restauriert, jetzt also in Titan, Silber und Gold. Und gestern wurden dann die Gebeine Ottos des Großen feierlich wieder beigesetzt. Der Magdeburger Dom war so voll und es kamen Menschen aus ganz Deutschland. Was die dazu sagen, na hören Sie mal.
1: Nach 1000 Jahren diese erneute Beisetzung nach der Restaurierung, das ist etwas ganz Besonderes.
2: Ich bin so angetan, dass einfach die Worte fehlen. Das ist ein großartiges Ereignis für unsere Stadt.
3: Das war schon sehr bewegend und die Würdigung von Otto, die ist wirklich gerechtfertigt.
4: Als Kind bin ich schon hierher gegangen. Mein Onkel hieß Otto, also der war mir immer nah.
5: Man hat ja teilweise Gänsehaut-Feeling gehabt mit der Musik, die Atmosphäre. Und weil Schienenersatzverkehr ist, musste ich über Erfurt, Halle, Magdeburg. Bin pünktlich angekommen und habe mich gefreut, dass ich das erleben durfte.
0: Eigentlich sollten diese Feierlichkeiten ja gestern nur bis 18 Uhr gehen, aber sie haben dann doch ein bisschen länger gemacht, weil so viele Menschen da waren, also bis 20 Uhr. Und dann um 22 Uhr wurde die 300 Kilogramm schwere Marmorplatte wieder über den neu gemachten Sarkophag gelegt. Und nun hat er wieder seine Ruhe. Otto der Erste, Otto der Große. Wir sagen schönen guten Morgen.

0: Na hallo, da sind wir doch. Der 2.9. ist noch früh, aber die Worte für den Tag, die gibt's jetzt schon um 5.50 Uhr. Hallo.
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2: Ups, im Urlaub habe ich mich in Hamburg etwas verfahren. Die Straßenlage war unübersichtlich und ich kenne die Gegend nicht. Mein Handy zeigte mir dann ganz fix die neue Route an. Super. Ich fand dann doch mein Ziel und fühlte mich gleich erlöst. Heino Bosselmann hat sich auch verfahren, allerdings nicht auf Urlaubsstraßen, sondern auf seinem Lebensweg. Er ist in Mecklenburg aufgewachsen, war bei den Grenztruppen der DDR und dann Lehrer im Osten. Nach der Wende fragt er sich, wie geht's nun weiter? Vor einigen Jahren ist er dann bei der AfD gelandet, war sogar im Landtag tätig und nicht etwa nur als Mitläufer. Nein, das war sein politischer Weg. Er hat geschrieben für rechte Blätter wie Kompakt und Die junge Freiheit. Sein Name findet sich als Stammautor neben intellektuellen Vordenkern der neuen Rechten wie Götz Kubitschek und Martin Sellner. Ja, Heino Bosselmann war ziemlich stark rechts abgebogen. Und dann Vollbremsung. Er merkt, das ist doch ethisch überhaupt nicht zu vertreten, was da propagiert wird. Er beschäftigt sich nun intensiv mit Philosophie und Theologie. Im Frühjahr tritt er aus der rechtsextremen Partei aus, kündigt seinen Parteijob und hat sich jetzt im Juli taufen lassen. AfD und Christentum, das passt für mich nicht zusammen, sagt er. Manche schauen skeptisch. Kann man sich so ändern? Heino sagt, seine Umkehr war heilsam und befreiend. Als Christ kann er sein Leben mit Sinn füllen. Es ist nie zu spät. Jeder Mensch kann sich fragen, stimmt mein Weg? Laufe ich mit den richtigen Leuten an der Seite oder sollte ich doch umkehren? Heino geht diesen Weg. Sein Navi ist der Glaube an den Sinn im Leben. Peter Herford, Landesjugendpfarrer in Magdeburg.
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0: Na guten Morgen, hier ist das schönste Morgen bei MDR Sachsen-Anhalt. Bis zum Sonnenaufgang ist noch einiges an Zeit. Wir versüßen die Ihnen mit den Hits unseres Lebens. Gleich Eruption und naja, was wohl? One-Way-Ticket ist gleich.
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3: Mit Tatjana Gropius. Guten Morgen. Einige Einsatzkräfte in Sachsen-Anhalt haben eine alles andere als ruhige Nacht hinter sich. Zwei Bauarbeiter arbeiten noch am späten Abend bei Gardelegen in der Altmark an Bahngleisen. Dann kommt es zu einem Unglück. Ein Zug erfasst beide Männer. Nadine Hampel aus der Nachrichtenredaktion. Was wissen wir denn bislang zu den Umständen?
4: Circa gegen 22.45 Uhr kommt es bei Gardelegen-Weteritz zur Katastrophe. Da sind die zwei Bauarbeiter gerade noch an den Gleisen zugange, als ein Güterzug beide erfasst. Ein 41-Jähriger stirbt, sein 54 Jahre alter Kollege kommt schwer verletzt ins Krankenhaus. Der Zug war auf der Strecke von Stendal nach Wolfsburg unterwegs. Jetzt versucht die Polizei herauszufinden, wie es zu dem Unglück kommen konnte.
3: Ein Teil der Bahnstrecke war heute früh noch gesperrt. Außerdem beschäftigt die Feuerwehr in Gardelegen seit dem frühen Morgen einen Brand. Rund 90 Kameraden sind dabei, ein brennendes Vereinsheim zu löschen. Verletzte gibt es nicht. Die Ermittler schätzen den Schaden auf bislang 200.000 Euro. Aber auch in Reinsdorf bei Nebra im Burgenlandkreis ist die Feuerwehr noch im Einsatz und das schon seit gestern Vormittag. Dort steht eine Lagerhalle in Brand. Es qualmt stark. Anwohner sollen deshalb weiterhin Fenster und Türen geschlossen halten. Ein Ende des Einsatzes ist hier noch nicht in Sicht. Bei einem schweren Verkehrsunfall auf der A2 ist am Nachmittag ein Lkw-Fahrer ums Leben gekommen. Von der Polizei heißt es dazu, der 35-Jährige war mit seinem Laster an einem Stauende zwischen Irxleben und der Raststätte Börde auf einen anderen Lkw aufgefahren. Der Verkehr staute sich stundenlang und auch auf der A9 brauchen Autofahrer seit dem Abend starke Nerven. Michael Rosebruck aus der Nachrichtenredaktion, warum denn genau?
5: Ja, die Autobahn musste gegen 19 Uhr zwischen Dessau Süd und Dessau Ost in beiden Richtungen vollgesperrt werden. Grund waren laut Polizei gleich 3 Verkehrsunfälle mit insgesamt 4 Verletzten. Etwas kurios, alle 3 Unfälle ereigneten sich innerhalb kürzester Zeit und unabhängig voneinander im selben Bereich. Alle bei Dessau, 2 in Richtung Berlin, einer in Richtung München. In einem Fall stießen ein Pkw und ein Lkw zusammen. Der Lkw durchbrach dabei die Mittelleitplanke. Der Schaden wird auf mindestens 250.000 Euro geschätzt.
3: Und vorhin hat uns die Autobahnpolizei gesagt, dass auf dem Abschnitt noch die Fahrbahn sauber gemacht wird. Es befindet sich noch Öl auf der Strecke. Wir schauen noch zum Fußball und zum DFB-Pokal. Borussia Dortmund steht souverän in Runde 2. Der Bundesligist hat am Abend den Hamburg-Eimsbüttler Ballspielclub aus der Oberliga mit 5:0 geschlagen. Und heute geht's mit dem DFB-Pokal weiter. Der FC Bayern München spielt beim VfL Osnabrück. Das waren die Nachrichten. Jetzt geht's weiter mit Verkehr, Wetter und dir, Lars.
0: Und den 46.000 Fans, die dieses Spiel, was du ja gerade abgepfiffen hast, geguckt hast. Also noch nie gab's so viel Bambule, wenn ein Fünftligist gegen den Erstligist gespielt hat. Wahnsinn. Wollen wir noch was erzählen? Nö.
3: Nö, jetzt bist du dran.
0: Naja, los, ich merk schon. Wir wollen, dass die gut ankommen. Hier ist der MDR Sachsen-Anhalt Verkehrsservice. Es ist 6.03 Uhr. Und hey, gute Nachrichten von der Autobahn 2 Richtung Hannover. Die war ja auch Thema in den Nachrichten. Zwischen Brandenburg und Berlin ist die Autobahn nicht mehr gesperrt. Sie brauchen länger. Die Bergungsarbeiten laufen immer noch. 20 Minuten, da dürften sie dort durch sein. Auf der A9 ist allerdings gesperrt. A9 Richtung Berlin zwischen Dessau Süd und Dessau Ost. Hier laufen noch Reinigungsarbeiten. Es staut sich bis nach Thorland. Die A39 Richtung Wolfsburg. Die ist gesperrt zwischen dem Kreuz Braunschweig Süd und Braunschweig Rautheim wegen Bauarbeiten. Und Bergungsarbeiten laufen auf der B188 Gardelegen Wolfsburg. Hier ist gesperrt zwischen Weteritz und dem Abzweig Gardelegen. Blitzer stehen heute Morgen in Halle auf dem Hallorenring beidseitig und in Klietz im Mahlitzer Weg beidseitig. Und für alles, was Sie noch sehen, Staus, Blitzer, Behinderung, naja damit, wir sind erreichbar, kostenfrei unter 0800 94 6 94 6 und die 1. Gute und sichere Weiterfahrt. Und heute Morgen starten wir noch im Dunkeln mit schon noch frischeren Temperatur. In Werben sind es 11 Grad, genau wie in Gartersleben. Guten Morgen nach Halle. In der Händelstadt gibt es 12 Grad und ja, wir erwarten dann in dieser Stunde auch mal den Sonnenaufgang. Und was erwarten wir heute noch? Das gleiche Wetter wie gestern eigentlich. Mal ein paar dickere Wolken, mal Sonne, größtenteils trocken, ab Nachmittag auch mal etwas mehr Regen.
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0: Schönen guten Morgen allerseits.

0: Guten Morgen. Wir sind da für Sie, MDR Sachsen-Anhalt am Mittwoch. Und Mittwoch kurz nach 6 Uhr, jetzt haben wir 6.12 Uhr, da reden wir natürlich über was, was Sie bewegen könnte.
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0: Bewegen zum eben Weitererzählen, ja. Die Berge rufen, ich muss gehen. Oder es ist nicht der Berg, den wir bezwingen uns selbst. Oder Berge sind die unvergänglichen Denkmäler der Erde. Sie merken schon, die Zitatebank, die gibt einiges her, wenn wir beim Thema Berge sind. Und unser Alleswisser Carsten Möbius, der hat sich schon lange gefragt, warum gibt es auf der Erde eigentlich keine Berge über 9000 Metern Höhe? Na, wir sind auf die Antwort gespannt.
2: Warum haben wir nur 8000er auf der Erde? Die Antwort, die ist erstaunlich simpel. Berge werden irgendwann zu schwer. Je höher ein Gebirge wächst, desto stärker drückt sein eigenes Gewicht auf die Erdkruste. Die gibt dann langsam nach, so ein bisschen wie eine Matratze. Gleichzeitig werden Berge ständig durch Wind, Regen und Eis wieder abgetragen. Der Mount Everest zum Beispiel, der wächst zwar durch die Bewegung der Kontinentalplatten immer noch leicht weiter, aber gleichzeitig wird er oben permanent kleiner gemacht. Es ist also ein ständiger Wettkampf zwischen Aufbau und Abtragen. Und genau deshalb scheint auf der Erde irgendwo knapp unter 9000 Metern eine natürliche Grenze zu liegen.
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0: Guten Morgen, hier ist MDR Sachsen-Anhalt. Ja, wann geht sie denn nun mal auf die Sonne? Ich warte schon seit einer Stunde. Nichts passiert bisher. 6.20 Uhr. Josefine Bechler im MDR Wetterstudio kann uns beruhigen. Siehst du sie schon?
1: Noch nicht. Aber bald. Also die Sonne geht jetzt demnächst auf, so kurz vor halb müsste sie dann auf jeden Fall da sein und die wird uns eigentlich auch noch ein paar Stunden begleiten. Es können dann aber auch natürlich wieder Wolken aufziehen. Also wir sehen es gerade schon im Harz und auch in der Altmark, da kommen wieder Wolken auf. Und von hier breiten sich heute auch ein paar Wolkenfelder über uns aus, aber die bringen dann nur am Nachmittag einzelne Schauer mit sich.
0: Wir zeigen ja morgens bei uns im WhatsApp-Status, also wenn Sie unsere Handynummer suchen, auf mdrsachsenanhalt.radio, im Internet steht die. Können Sie uns gerne ein Bild schicken, ich mache ja morgens immer kleine Videos und so. Und ich glaube, heute würde ich mal gerne einen schönen Sonnenaufgang zeigen. Also Hochformat mit dem Handy fotografieren oder filmen, Video geht auch. Erzählen Sie, wo Sie sind, wie die Sonne aussieht. Ich werde hier wenig sehen aus dem Studio, deswegen ich bitte um Ihre Mithilfe. So, und was machen wir sonst heute noch so, Josi?
1: Übers Wetter reden?
0: Ja, übers Wetter kann man den ganzen Tag reden.
1: Okay.
0: Es bleibt ja so wie gestern, das ist ja das Schöne. Wir nehmen einfach die Wettergespräche von gestern und senden sie heute nochmal.
1: Das ist schwierig. Ja. Passt nicht ganz.
0: Naja, gut. Okay. Komm.
1: Bisschen was haben wir zu tun.
0: Das Korrektiv sagt, so einfach ist es nicht. Hier kommt erstmal Donna Summer mit Hard Stuff und ich freue mich auf einen schönen Sonnenaufgang im Hochkantformat fürs MDR Sachsen-Anhalt WhatsApp-Handy. Na, schicken Sie uns mal, was Sie kriegen. Schönen guten Morgen.

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4: Um 6.30 Uhr mit Tanja Ries, guten Morgen. Anwohner sollen Fenster und Türen geschlossen halten. Das gilt seit gestern in Reinsdorf bei Nebra im Burgenlandkreis. Denn noch immer qualmt es dort stark aufgrund des Brandes einer Lagerhalle. Die Feuerwehr hat die ganze Nacht durchgearbeitet. Ein Ende des Einsatzes ist noch nicht in Sicht. Ein Sprecher der Leitstelle sagt der MDR Sachsen-Anhalt am Morgen, dass jetzt auch das technische Hilfswerk hinzugezogen wird. Die Kollegen hätten Geräte, um das brennende Stroh aus der Lagerhalle zu holen und so die Löscharbeiten zu erleichtern. Seit mehr als einem halben Jahr ist das Südstadtcenter in Halle geschlossen. Wegen baulicher Mängel hatte die Stadt eine Nutzungsuntersagung ausgesprochen. Nun ist eine ursprünglich geplante Teilwiedereröffnung vergangene Woche geplatzt. Die Stadt wartet auf notwendige Unterlagen vom Eigentümer. Derweil ist für einige Mitarbeiter der Kaufland-Filiale, die im Südstadtcenter war, es ist jetzt dramatisch. MDR Sachsen-Anhalt-Reporter Marc Weirich, warum?
5: Na, die haben jetzt die betriebsbedingte Kündigung erhalten. Ursprünglich hatte es geheißen, die 80 Mitarbeiter von Kaufland würden auf umliegende Filialen verteilt. Wie eine Sprecherin mitteilte, konnte aber nur knapp die Hälfte intern mit Jobs versorgt werden. Weitere Mitarbeiter konnten mit Hilfe des Jobcenters vermittelt werden. Einige jedoch wurden nun vor die Tür gesetzt. Wie viele genau und zu wann die Kündigung ausgesprochen wurde, hier ließ sich Kaufland nicht in die Karten blicken. Verweist aber immerhin auf einen internen Sozialplan.
4: Am Landgericht Halle muss sich ab heute ein Mann aus Weißenfels wegen sexualisierter Gewalt an Minderjährigen verantworten. Dem 45-jährigen Angeklagten wird vorgeworfen, sich an seiner Stieftochter sowie seiner leiblichen Tochter vergangen zu haben. Angeklagt sind 3 Taten. Bei einer soll es sich um schweren sexuellen Missbrauch handeln. Die heute 17 und 21 Jahre jungen Frauen treten in dem Verfahren als Nebenklägerinnen auf. Der Angeklagte hat sich noch nicht zu den Vorwürfen geäußert. Im Fall einer Verurteilung droht ihm eine Freiheitsstrafe von mehr als 2 Jahren. In Weißenfels startet heute der 5. Lauf gegen Gewalt. Die Benefizveranstaltung steht diesmal unter dem Motto Schutz für die, die schützen und macht auf Gewalt gegen Einsatz und Hilfskräfte aufmerksam. MDR Sachsen-Anhalt-Reporterin Fabiana Blasko, was erwartet die Teilnehmenden beim diesjährigen Lauf?
6: Beim Lauf gegen Gewalt am Klemmberg können Menschen aller Altersgruppen und Fitnesslevel mitmachen. Angeboten werden verschiedene Strecken vom Bambini-Hindernislauf bis zum anspruchsvollen 9,2-Kilometer-Rundkurs. Mit ihrer Teilnahme setzen die Läuferinnen und Läufer ein Zeichen gegen Gewalt und für mehr Respekt gegenüber Einsatz- und Hilfskräften wie Feuerwehr, Polizei oder Rettungsdiensten. Erwachsene unterstützen mit ihrer Startgebühr außerdem ein gemeinnütziges Projekt.
4: Die 1500 Startplätze sind allerdings mittlerweile alle vergeben.
7: Wir möchten, dass Sie gut ankommen. Hier ist der MDR Sachsen-Anhalt Verkehrsservice. Es ist 6.33 Uhr. Es staut sich auf der A2 Richtung Hannover wegen der Bergungsarbeiten zwischen Brandenburg und Wurlin. 20 Minuten dauert es länger. A9 Richtung Berlin. Die Autobahn ist nach Stunden Gott sei Dank nicht mehr gesperrt, aber die rechte Fahrspur noch wegen Reinigungsarbeiten dicht zwischen Dessau Süd und Dessau Ost. Es staut sich 2 Kilometer rück bis Turland. Vorsicht auf der A9 Richtung München zwischen Dessau Ost und Dessau Süd. Da befindet sich eine ungesicherte Unfallstelle auf der linken Fahrspur. Bauarbeiten laufen auf der A39. Da ist gesperrt Richtung Wolfsburg zwischen dem Kreuz Braunschweig Süd und Braunschweig Rautheim. Auf der B188 Gardelegen Wolfsburg. Da gibt es Sichtbehinderungen wegen Rauch zwischen Jewenitz und Gardelegen. Außerdem laufen Bergungsarbeiten in dem Verlauf zwischen Weteritz und dem Abzweig Gardelegen auf der B188. So, jetzt noch die Blitzer und wir haben es geschafft. Die stehen heute Morgen, sagen Sie, auf der B107 zwischen Bad Düben und Schwemmsaal, in Halle auf dem Malorenring beidseitig und in Klietz im Malitzer Weg beidseitig. Für alles, was Sie noch sehen, wir sind erreichbar, kostenfrei unter 0800 94 6 94 6 und D1. Das ist ja die Nummer. So, und jetzt gute Weiterfahrt. 10 Grad am Stausee Kelbra gibt es im Moment. Und wer die Sonne sieht, schickt sie einfach ans MDR Sachsen-Anhalt WhatsApp-Handy. Unsere Nummer finden Sie im Internet. Ich werde das nachher noch im Video allen zeigen, weil alle sehen sie nicht, die schöne Sonne. Gibt auch mal ein paar dickere Wolken. Heute ein kleiner Wechsel zwischen mal Sonne, mal Wolken und am Nachmittag, am Abend wieder ein paar Regentropfen möglich. Das bringt der Tag, 24 Grad. Das wird... Hier ist Lars Wohlfahrt und der Kaffee ist hoffentlich ein bisschen wärmer. Schönen guten Morgen.
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0: Na klar, also ein bisschen Dehnungsübung am Morgen mit Frankie Goes to Hollywood, 6.41 Uhr. Und hier bei MDR Sachsen-Anhalt reden wir in dieser Woche über Menschen, die sich gesagt haben, Sachsen-Anhalt, wir bleiben hier, weil es hier schön ist. Das hat sich übrigens auch das Morgenteam gesagt. Also Julia Rosebrock und mir geht's ja da ähnlich, ne?
1: Yeah! Seit fast 10 Jahren jetzt schon.
0: Ich weiß, ich werde das auch immer mal gefragt. Sag mal, die Julia, ne? Mhm. Wo kommt denn die her? Die kommt doch so bestimmt so aus dem Jerichoer Land.
1: Das ja, da wohne ich, genau, gar nicht so schlecht.
0: Gebürtig aber, ich glaube, da müssen wir in ein anderes Bundesland.
1: Ja, aus Niedersachsen, also Bremer Umland, also schon so ein Stück in Richtung Norden. Ja, da komme ich her.
0: Das habe ich gemerkt, weil du oft Moin sagst.
1: Ja, das war auch eins der Dinge oder kleine Erfahrung. Als ich neu war, komme ich irgendwie nachmittags irgendwo in eine Tankstelle und sage Moin. Es ist nachmittags und oder irgendwie sowas. Ach ja, wobei Moin höre ich auch oft, beziehungsweise mehr so ein Moin.
0: Moin und in der Altmark kennt man das auch.
1: Moin, ja klar, eben. Genau, gibt ja innerhalb Sachsen-Anhalts auch die regionalen Unterschiede. Und Jirschen habe ich auch gelernt, das ist dann natürlich da, wo du wohnst, aber ja auch nicht herkommst.
0: Da joscht's, in Halle joscht's auch mal, Mansfelder Land, da joscht's auch, wenn es regnet, sagt man das so. Nee, ich bin ein, ich sag mal so schön, Exil-Zwickauer.
1: Ja.
0: Das Sachsenland und Sachsen-Anhalt, die haben ja schon einiges gemeinsam, so ein bisschen dialektisch.
1: Ja.
0: Aber ich kann meinen Dialekt, den ich da am Fuße des Erzgebirges spreche, wenn ich so reden würde im Radio, das wird schwierig werden, deswegen einigen wir uns auf dem Hochdeutsch, was ein bisschen reguliert hat. Aber ja, der Süden von Sachsen-Anhalt spricht ein bisschen anders, da fühle ich mich aber pudelwohl. Was gefällt dir eigentlich in Sachsen-Anhalt?
1: Wir haben ganz tolle Nachbarn schon kennengelernt. Also wir sind ja auch innerhalb Sachsen-Anhalts jetzt schon dreimal umgezogen, aber jeweils wirklich ganz tolle Hilfsbereitschaft, kann ich nicht anders sagen. Und das muss ich auch noch kurz sagen zum Thema, wie herzlich die Leute sind. Da hatte ich gestern gerade ein Paket hier in der Post im Sender, war drin ein T-Shirt mit Fransen. Liebe Grüße an Irmtraut aus Stendal. Irmtraut hat dazu geschrieben, ich habe ja im Radio mal gesagt, ich liebe Fransen und dann hatte sie diese Bluse und ist das nicht zauberhaft?
0: Seitdem ich im Radio verrate, dass ich Honig in den Kaffee mache statt Zucker. Ist mein Honigvorrat immer aufgefüllt.
1: Ich finde das ganz herzlich.
0: Also machen Sie weiter so. Wir machen auch weiter. Wir bleiben in Sachsen-Anhalt.
1: Klar.
0: Und erzählen Ihre Geschichten, denn vielleicht hören Sie uns ja auch und sagen, ich bin gebürtig nicht aus Sachsen-Anhalt, bin hierher gezogen, hab Gründe gehabt, bin hier geblieben, aus Gründen. Was ist denn so schön dran? Was sind Ihre Geschichten? Können Sie uns erzählen unter 0800 94 6 94 6 und die 0. Wir hören heute noch die vom Australier Brandon, der jetzt in Magdeburg lebt. Schönen guten Morgen.

Na, was schleichen Sie denn schon vom Radio rum? Guten Morgen mit MDR Sachsen-Anhalt. 6.50 Uhr sagt die Uhr, die Sonne ist schon da. Und wenn Sie auch noch alle kommen am Sonnabend, dann freuen wir uns sehr. Nach Wernigerode in den Bürgerpark. 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Mit Musik, das haben wir Ihnen schon erzählt, von zwei, naja, nicht waschechten Cowboys. Aber sie kennen sich aus und haben den Cowboyhut an und die Cowboystiefel. Und so singen auch The Boss Hoss ihre und auch andere Songs. Jolene, Jolene, Jolene, Jolene. Sie freuen sich sehr auf die Show, sie lieben den Harz, sie lieben es zu spazieren und sie lieben es, auf dieser großen Bühne im Bürgerpark zu stehen. Die ist wirklich groß, da passen sie alle davor. Es gibt noch eine Band, die ein ganz tolles Flair macht. Nicht Country, eher so Latino-Pop, denn sie sagen, dem grauen Alltag müssen wir mit Musik entgegentreten. Es sind Marquez und da versteht man immer ein bisschen was und es liegt immer nach Urlaub hier. Ja, das wird toll. 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

0: Supertramp. Breakfast in America. Guten Morgen an die schon doch vielen Frühstückstische im Land. Sie wollen unterhalten werden, das wissen wir. Na, da wackelt aber da Flaumuspott. Gleich zum Sound von Lynyrd Skynyrd, Sweet Home Alabama, nach den 7 Uhr Nachrichten.
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2: Mit Tatjana Gropius. Guten Morgen. Ein Großbrand beschäftigt seit dem frühen Morgen die Feuerwehr in Gardelegen in der Altmark. Wie uns die Leitstelle vorhin gesagt hat, werden Anwohner jetzt gebeten, wegen der starken Rauchgase Fenster und Türen geschlossen zu halten. Von der Polizei hieß es heute früh, dass in Gardelegen ein Vereinsheim brennt. 90 Kameraden waren zuletzt im Einsatz, Verletzte gibt es aber nicht. Die Ermittler schätzen den Schaden auf bislang rund 200.000 Euro. Außerdem gibt es seit der Nacht noch einen weiteren Fall, der die Polizei in Gardelegen beschäftigt. Zwei Bauarbeiter arbeiten an Bahngleisen, dann kommt es zu einem Unglück. Ein Zug erfasst beide Männer, wie uns die Polizei heute früh gesagt hat. Nadine Hampel aus der Nachrichtenredaktion, was wissen wir denn bislang zu den Umständen?
3: Circa gegen 22.45 Uhr kommt es bei Gardelegen-Weteritz zur Katastrophe. Da sind die zwei Bauarbeiter gerade noch an den Gleisen zugange, als ein Güterzug beide erfasst. Ein 41-Jähriger stirbt, sein 54 Jahre alter Kollege kommt schwer verletzt ins Krankenhaus. Der Zug war auf der Strecke von Stendal nach Wolfsburg unterwegs. Jetzt versucht die Polizei herauszufinden, wie es zu dem Unglück kommen konnte.
2: Ein Teil der Bahnstrecke war heute früh noch gesperrt. Aber auch in Reinsdorf bei Nebra im Burgenlandkreis ist die Feuerwehr noch im Einsatz und das schon seit gestern Vormittag. Dort steht eine Lagerhalle in Brand. Es qualmt stark, auch hier sollen Anwohner deshalb weiterhin Fenster und Türen geschlossen halten. Ein Ende des Einsatzes ist hier noch nicht in Sicht. Und noch zu diesem Thema. Autofahrer in Sachsen-Anhalt brauchen beim Tanken starke Nerven, denn die Spritpreise steigen immer weiter. Der ADAC hat festgestellt, dass Super E10 letzten Monat so teuer war wie noch nie. Maximilian Ulrich aus der Nachrichtenredaktion. Warum ist denn der Sprit momentan so teuer?
4: Also der Hauptgrund fürs teure Tanken ist nach wie vor der Krieg von Donald Trump gegen den Iran. Dadurch gibt es einfach auf der ganzen Welt weniger Erdöl zu kaufen. In Deutschland ist Tanken aber auch einfach immer teuer, weil die Hälfte des Geldes an der Zapfsäule für Steuern und Abgaben drauf geht. Es gibt aber einen dritten Punkt. Grüne, Linke, die SPD, aber auch der ADAC werfen den Mineralölkonzernen vor, dass sie zu hohe Preise verlangen und sich in der Krise bereichern. Ob das stimmt, wird aktuell vom Bundeskartellamt geprüft, aber diese Prüfung dauert noch an. Feststeht, steigt der Rohölpreis, schnellen auch die Spritpreise immer sofort, zack, nach oben. Fällt der Rohölpreis dann aber, sinken die Spritpreise nur ganz langsam.
2: Und das waren die Nachrichten bis hierhin. Jetzt geht's weiter mit Verkehr, Wetter und dir, Lars. Lars?
0: Ja. Ja, bitte?
2: Jetzt geht's weiter mit dir.
0: Ach, schön, dass du das sagst. Naja, dann. Wir wollen, dass Sie gut ankommen. Hier ist der MDR Sachsen-Anhalt Verkehrsservice. Guten Morgen, 7.03 Uhr haben wir's auf der A2 Richtung Hannover. Da staut es sich noch wegen Bergungsarbeiten zwischen Brandenburg und Wollin auf der rechten Fahrspur. Viertelstunde kommt oben drauf. Dann geht's stockend voran auf der A9 Richtung Berlin zwischen Thurland und Dessau-Ost. Reinigungsarbeiten laufen, 10 Minuten plus. Auf der A9 Richtung München, da ist zwischen Dessau-Ost und Dessau-Süd die linke Fahrspur nach einem Unfall gesperrt. Und B188 Gardelegen-Wolfsburg zwischen Gävenitz und Gardelegen. Da brennt es. Es gibt Sichtbehinderungen durch Rauch. Halten Sie Fenster und Türen zu, Lüftungen und Klimaanlagen aus. Wir bleiben noch auf der B180 zwischen Weteritz und dem Abzweig Gardelegen. Da ist noch wegen Bergungsarbeiten gesperrt. Oh, und neu reingekommen. Die Meldung mit den Kühen. Vorsicht auf der B242. Braunlage, Eisleben. Zwischen Hasselfelde und Stiege sind Kühe auf der Fahrbahn. Und die Blitzer stehen im Moment auf der B107 zwischen Bad Düben und Schwemmsaal. In Halle auf dem Hallorenring beidseitig und in Klietz im Marlitzer Weg beidseitig. Und wenn Sie noch mehr sehen, Staus, Blitzer, Behinderung, dann sind wir für Sie da. Die Nummer ist die kostenfreie 0800 94 6 94 6 und die 1. Gute und vor allem sichere Weiterfahrt. Na also, die Morgensonne, die spielt ganz gut mit. Wir sagen schönen guten Morgen nach Weißenfels. Da haben Sie auch schon die Sonne gesehen. Momentan bei, naja, immerhin 12 Grad. Guten Morgen auch nach Coswig an die Elbe. Da messen wir im Moment, naja, auch nicht groß viel mehr. 11 Grad bei ein paar mehr Wolken und ein Oschersleben 11 Grad. Es geht langsam nach oben heute bis auf die 24 Grad. Ein wenig frischerer Wind als noch gestern. Mal wieder diese dicken Wolken und die Sonne im Wechsel und gegen Abend auch wieder etwas Regen drin. Nun gut, wir sammeln schon mal ein die neuen Antworten für die neue Freitagsfrage, die in dieser Woche lautet: Welche Pflanze hat Sie in diesem Sommer am meisten überrascht? Es kann eine eigene sein, eine fremde, eine geschenkte Rose. Mal schauen, was die ersten Antworten sind. Hallo erstmal.
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0: Ach, ist das nicht schön? Wir schmachten gemeinsam in den Mittwoch rein mit Musik aus Dirty Dancing. She's Like the Wind. Es ist jetzt 7.13 Uhr und wir denken heute am Mittwoch natürlich auch schon an Freitag.
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0: In dieser Woche sind wir mal bei den Pflanzen und fragen Sie, welche Pflanze hat Sie eigentlich in diesem Jahr, also in diesem Sommer, so richtig glücklich gemacht? Vielleicht ja überrascht. Was sind die Geschichten? Also, auf dem Laternenfest habe ich sie getroffen. Doris aus Halle.
2: Ich habe Kakteen und die fangen an zu blühen. Wissen Sie, wie das Wetter bekommen ist? Also es ist wunderbar. Richtig schön.
0: Ja, da hat sie noch ein Bild geschickt. Auf der Fensterbank sind sie. Rosa, blühend, mal grün, mal blaugrün. Also Kakteen. Ich hatte noch nie eine. Also ich kann mein Wissen über Kakteen mit Ihnen gar nicht teilen. Marius aus Besenstedt, der hatte auch ganz viel Freude.
3: Eine Rose. Eine Stockrose. Weil die bei mir im Garten steht. Das Grundstück habe ich gekauft so und da stand die schon. Und das ist schon eine sehr, sehr alte Pflanze quasi, die sehr ausgewuchert ist und wunderschön blüht. Den ganzen Sommer lang.
0: Ich glaube es. Mit Stockrosen habe ich auch nicht wirklich bisher zu tun gehabt. Okay, vielleicht wird es ja was mit der Antwort von Annette aus Teuchern.
4: Meine Orchidee, die blüht ja nicht draußen, aber drin. Und die habe ich zu meinem Geburtstag bekommen, Anfang Februar. Und die blüht immer noch. Die blühen allgemein lang, aber das ist schon ganz schön lang.
0: Mhm. Mit Orchideen hatte ich bisher nie Glück. Umi schenkt immer mal eine, wenn die wüsste, dass das Zeug mal alles eingeht. Ach, was ist denn der Trick, Annette?
4: Fast nichts machen. Die muss man einfach zufrieden lassen, alle zwei Wochen mal eintauchen ins Wasser. Ich stecke die in Wasser.
0: So, also ich war einfach zu fleißig bei der Orchidee. Deswegen hat sie hingehauen. Aber auf ihre Geschichten freue ich mich. Und am Freitag werten wir aus, was war vielleicht die meistgenannte Antwort. Welche Pflanze hat sie in diesem Sommer besonders glücklich gemacht? Vielleicht eine überraschende Geschichte, vielleicht eine geschenkte Rose? Ein Blumenstrauß zum Geburtstag. Es kann ja viel sein. Antworten auf die Freitagsfrage können Sie gerne per WhatsApp-Sprachnachricht an unser Handy oder einfach mal kostenfrei anrufen. Hier bei uns unter 0800 94 6 94 6 und die 0. Die Freitagsfrage lautet, welche Pflanze hat Sie in diesem Sommer besonders glücklich gemacht? Und am Freitag checken wir dafür eine MDR Sachsen-Anhalt-Tasse.

0: Na, guten Morgen, 7.21 Uhr haben wir es. Und wenn Sie sagen, MDR Sachsen-Anhalt, wie wird das Wetter? Können wir Ihnen sagen, Josefine Bechler weiß das im MDR Wetterstudio. Guten Morgen.
1: Guten Morgen, Lars.
0: Wir haben das Gefühl, gerade dreht sich der Herbst so langsam ein. So viel Bewegung ist da gar nicht, ja?
1: Naja, es gibt das Hochdruckgebiet Thomas, der sorgt schon für ein bisschen Beruhigung. Da ist heute nicht mehr ganz so viel Wind ein Thema, aber so einen leichten wechselhaften Charakter, den gibt es schon. Also da werden Wolken aufziehen und vor allem um den Harz und auch in der Börde sind vereinzelt auch Schauer möglich.
0: Und immer wenn wir den Namen von Hoch- oder Tiefdruckgebieten nennen, weiß ich, irgendwer, der jetzt Thomas heißt, wird sich in irgendeiner Form gegrüßt fühlen.
1: Okay, dann grüßen wir noch Tessa, Sina und Ursel. Das sind die Tiefdruckgebiete.
0: Dann haben wir sie alle gegrüßt, aber ja. Wir freuen uns auf einen doch recht ruhigen Mittwoch. Kommt der Regen heute Abend?
1: Na, vereinzelt. Wie gesagt, um den Harz herum und in der Börde vielleicht. Aber viele kommen trocken durch den Tag.
0: Na, dann kommen wir erstmal trocken rein mit den Hits unseres Lebens. Hier kommt die Bay City Rollers. I only want to be with you. Guten Morgen.

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5: Um 7.30 Uhr mit Tanja Ries. Guten Morgen. Anwohner sollen Fenster und Türen geschlossen halten. Das gilt seit gestern in Reinsdorf bei Nebra im Burgenlandkreis. Und das gilt auch immer noch, denn es qualmt dort weiter stark wegen eines Großbrandes. Ein Ende des Einsatzes ist noch nicht in Sicht. Frage an Martin Krause aus der Nachrichtenredaktion. Wie ist der Stand der Dinge am Morgen?
6: Na, die Feuerwehr hat die ganze Nacht durchgearbeitet. Nun hat sie das technische Hilfswerk hinzugezogen. Das sagte uns ein Sprecher der Leitstelle am Morgen. Die hätten die Geräte, um das brennende Stroh aus der Halle zu holen. Ausgebrochen war das Feuer der Polizei zufolge gestern in einer benachbarten Halle, in der vor allem Fahrzeuge und Arbeitsmaschinen standen. Es ist dann auf die Halle mit den Strohballen übergegriffen. Ein 73-Jähriger musste gestern ambulant behandelt werden. Er erlitt leichte Brandverletzungen. Den Schaden schätzt die Polizei erst einmal auf 500.000 Euro.
5: Am Landgericht Halle muss sich ab heute ein Mann aus Weißenfels wegen sexualisierter Gewalt an Minderjährigen verantworten. Dem 45-jährigen Angeklagten wird vorgeworfen, sich an seiner Stieftochter sowie seiner leiblichen Tochter vergangen zu haben. Angeklagt sind 3 Taten. Bei einer soll es sich um schweren sexuellen Missbrauch handeln. Die heute 17 und 21 Jahre jungen Frauen treten in dem Verfahren als Nebenklägerinnen auf. Der Angeklagte hat sich noch nicht zu den Vorwürfen geäußert. Es sind noch 4 Tage bis zur Landtagswahl dieser vielbeachteten. Und seit ein paar Wochen wirbt eine überparteiliche Initiative mit dem Slogan »Wahre Heimatliebe ist«. Diese Initiative macht auf Konsequenzen aus einer möglichen Regierungsübernahme durch die AfD aufmerksam und ist dafür im Land unterwegs. Und auf ihrer Campertour versuchen engagierte Menschen mit anderen vor allem auch ins Gespräch zu kommen. Eine von diesen Engagierten ist Annemarie Rosenstock. Sie war mit dem Heimatliebe-Camper schon in Naumburg, Weißenfels und auch in Halle.
7: Die besten Gespräche sind eigentlich die, in denen man merkt, dass den Leuten gar nicht bewusst war, was tatsächlich im Programm steht. Und zum Beispiel, was ist, wenn Schulabschlüsse aus Sachsen-Anhalt in anderen Bundesländern nicht mehr anerkannt werden? Was ist, wenn der Lieblingsverein dicht machen muss, weil der Vereinschef nicht mehr die richtige Gesinnung hat? Oder noch viel drastischer, was ist, wenn man bald nicht mehr einfach so mit einem Perso nach Malle in Urlaub fliehen kann, weil Deutschland aus der EU ausgetreten ist?
5: Bis Ende dieser Woche wird die Kampagne durch 12 Städte Sachsen-Anhalts getourt sein. Gesucht wird dabei auch die Stadt mit der größten Heimatliebe. Lückenlos entlang der Unstrut radeln, das wird in Zukunft zwischen Memleben und der Landesgrenze zu Thüringen möglich sein. Heute übergibt die Staatssekretärin aus dem Infrastrukturministerium einen Förderbescheid über 650.000 Euro für einen Radweg.
8: Wir möchten, dass Sie gut ankommen. Hier ist der MDR Sachsen-Anhalt Verkehrsservice. Es ist 7.33 Uhr und es staut sich wegen Bergungsarbeiten auf der A2 Richtung Hannover zwischen Brandenburg und Wollin auf der rechten Fahrspur. Da laufen die Arbeiten, sie kommen drumherum und eine Viertelstunde dauert es gerade länger. A2 Richtung Hannover nochmal Stau zwischen Irxleben und Eilsleben, 10 Minuten plus. Auf der A9 laufen Bergungsarbeiten Richtung Berlin zwischen Torland und Dessau-Ost nach einem Unfall. 3 Kilometer Stau macht eine Viertelstunde länger. Die A9 Richtung München ist dann noch gesperrt zwischen Dessau-Ost und Dessau-Süd, die linke Fahrspur nach einem Unfall. Auf der A38 Richtung Göttingen, da ist die Polizei im Einsatz zwischen Leipzig-Südwest und Lützen, hier wird kurzzeitig gesperrt. Auf der B188 Gardelegen-Wolfsburg, da gibt es Sichtbehinderungen zwischen Jävenitz und Gardelegen durch Rauch. Halten Sie Fenster und Türen geschlossen, Lüftungen und Klimaanlagen abgeschaltet. Dann auf der B180 zwischen Weteritz und dem Abzweig Gardelegen noch Bergungsarbeiten. Die Strecke ist gesperrt. Im Saalekreis zwischen Werdertau und Glauzig am Abzweig Möst-Hinsdorf. Da gibt es Behinderungen nach einem Unfall. Das gleiche in Weißenfels an der Kreuzung Heuweg-Ecke Merseburger Straße. Und die Blitzer stehen heute Morgen auf der B107 zwischen Bad Düben und Schwemmsaal. In Halle auf dem Hallorenring beidseitig. Es war ein reines Blitzerfeuerwerk, was ich da gestern Abend beobachtet habe. In Klietz wird geblitzt, im Malitzerweg beidseitig und in Weißenfels in der Zeitzer Straße beidseitig. Und für alles, was Sie noch sehen, Staus, Blitzerbehinderungen, sind wir erreichbar, kostenfrei. Unter dieser Nummer 0800 94 6 94 6 und die 1. Gute Weiterfahrt. Mal mehr Wolken, mal haben sie uns aber auch schon wunderbare Sonnenmomente geschickt. So können sie auch im MDR Sachsen-Anhalt WhatsApp-Status begutachten. Und das werden heute noch bis zu 24 Grad. Momentan sind es 11, bewölkt in Stendal. Der Wind wird noch ein bisschen frischer. Den Regen kriegen wir vielleicht gegen Abend, aber auch nur vereinzelt. Hier ist Lars Wohlfahrt und wir sagen erstmal schönen guten Morgen. Auch an alle, die gebürtig nicht aus Sachsen-Anhalt kommen. Gleich haben wir einen Australier, der sich in Magdeburg bequem gemacht hat. Bis gleich.
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0: Und es hat Zoom gemacht. Ja, wir wissen Bescheid mit der Klaus Lage Band hier mit MDR Sachsen-Anhalt. Hallo um 7.42 Uhr und hallo, good morning, buongiorno, wo auch immer Sie herkommen und uns hier in Sachsen-Anhalt hören. Bleiben Sie einfach bei uns, ja? Man hört ja gern mal Geschichten von Hallensern, die schon immer Hallenser sind. Und auch von Leuten, die Sachsen-Anhalt entdecken und sagen, hier ist es aber toll. Und diese Geschichten lassen wir diese Woche ins Radio und entdecken, wie Sie vielleicht aus anderen Ländern dieses Bundesland mitbekommen. Und heute sind wir in Magdeburg bei einem echten Australier, dem Brandon. Und den besuchen wir heute Morgen mit unserem Morgenreporter Nils Sänger. Denn der Brandon wurde direkt mal ins Familienunternehmen von seiner Freundin integriert.
1: Ja, Lars, es gibt natürlich Kaffee hier und Brandon Try ist auch bei mir vom Café Thies. Brandon, du lebst seit 11 Jahren hier in Magdeburg. Was liebst du an Sachsen-Anhalt? Warum bist du so lange hier und hier geblieben?
2: Ja, wegen meiner Frau. Wir haben jetzt eine kleine Familie hier gegründet und ein Café auch gegründet. Und ja, keine Ahnung, ich bin so einfach ein Fan von Magdeburg, von der Stadt. Die ganzen Sportarten, was hier sind, so Fußball und Handball finde ich auch cool. Und ja, keine Ahnung, ist einfach anders als meine Heimat.
1: Deine Heimat ist ja Sydney. Was würdest du sagen, was ist so der größte Unterschied zwischen Magdeburg und Sydney?
2: Sydney ist so eine große Weltstadt, bisschen verrückt, bisschen zu groß für mich. Ich bin nicht so der große Stadttyp. Deshalb, ja, hier in Magdeburg so fühle ich mich ein bisschen so wohler, weil es nicht super groß ist. Ich mag so neue Erlebnisse und ja, neue Kultur. Für mich spannend und ja.
1: Was ist denn so für dich typisch Sachsen-Anhalt?
2: Erste Gedanken muss ich sagen, so FCM, so Fußball. Weil, aber ja, so läuft alles hier sehr, sehr pünktlich. Das ist ein großer Unterschied und Umstellung für mich. Weil in Australien sind wir ein bisschen so entspannter. Ich meine, das ist nicht negativ, aber ja, mit Zeit, keine Ahnung, hast du das Gefühl, dass du ein bisschen mehr Zeit da hast. Aber hier ist alles so zack, zack, zack, obwohl ich ein Fan davon bin.
1: Und hast du noch Kontakte zu deinen Verwandten oder Freunden aus Australien?
2: Ja, ich habe immer noch meine Familie da, meine Mama und mein ganzer Freundeskreis da. Ja, wir sind immer noch sehr eng befreundet und versuchen mal so einmal im Jahr uns da zu treffen. Und ja, ein paar waren hier auch in Magdeburg und Sachsen-Anhalt. Das war auch sehr spannend. Wir sind ein bisschen Fahrradtour an der Elbe, da haben wir gemacht. Wir waren in ganz vielen kleinen Dörfer hier so drumherum und ja, haben alles ein bisschen da gezeigt und wir waren auch beim Fußballspiel natürlich.
1: Was ist so deine liebste Erinnerung, die du hier mit Magdeburg, mit Sachsen-Anhalt verbindest?
2: Oh, meine Tochter, sie ist hier geboren in Magdeburg. Das war schon natürlich so einzigartig. Das Ganze, ja, das kriegst du nur einmal, das erste Kind geboren und ja, hier in Magdeburg so.
1: Und du planst auch weiterhin hier zu bleiben, oder?
2: Auf jeden Fall. Wir haben keine Pläne, woanders hin zu gehen. Zweites Kind ist bald da. Ja, kommt so in den nächsten paar Wochen und dann, ja, wir sind auf jeden Fall eine Weile hier, sagt man so. Mit Familie und so, du weißt nie, aber könnte sein, dass ich irgendwann nach Australien muss oder möchte, aber ja, aber erstmal, ja, bin ich sehr, sehr glücklich hier.
1: Erstmal kriegt man dich hier nicht so leicht weg.
2: Ja, nee, definitiv nicht.
0: The Brandon. Also mal ehrlich, hin und wieder bekommen wir ja auch Gemecker mit, ne? Was nicht läuft, was nicht klappt, Baustellen hier und da. Aber wenn wir Menschen zuhören, die von weit, weit weg zu uns kommen, dann klingt Sachsen-Anhalt doch irgendwie plötzlich ganz anders. Nicht nur vom Dialekt, auch von den Geschichten, wie sie erleben. Ganz toll, danke. Um 7:45 Uhr an Brandon. Yeah.

0: Gute Laune, gute Laune. Ich habe den Beach Boys bei MDR Sachsen-Anhalt. Die haben wir, 7.52 Uhr ist es. Und vielleicht haben wir sogar bald ein Naturwunder mehr im Land. Vulkanfelsen im Sauerland, der Sagenfels im Westerwald, die Feengrotte in Thüringen. Vielleicht ja auch bald die Teufelsmauer im Harz. Das wäre schon was. Die Teufelsmauer sollte das Naturwunder 2026 werden. Es gibt eine Abstimmung von der Heinz-Sielmann-Stiftung, die sucht das Naturwunder und die Harzer Teufelsmauer, das wissen wir, hat viele Fans.
1: Das ist früher mal ein Urmeer gewesen, so vor ca. 80 Millionen Jahren. Und mit der Erfaltung des Harzes hat sich der Boden und die Sedimente von dem Meeresboden hochgefaltet.
2: So wie die Steinformation rauskommt, das ist echt beeindruckend. Auch die Farben und den Sonnenuntergang wäre hier mal ganz schön zu sehen.
3: Wir sind jetzt im Urlaub und sind sehr froh, dass wir hierher gekommen sind. Und ich habe auf jeden Fall ein gutes Gefühl, dass das Potenzial hat, ein Naturwunder oder den Wettbewerb zu gewinnen.
4: Linke Hand mit der Aussicht auf den Hexentanzplatz über die Rosttrappe rüber und bei gutem Wetter sieht man den Brocken ganz deutlich hier hinten.
5: Ich finde, das ist irgendwie mystisch, auch gerade wegen Teufelsmauer. Ja? Ist ja nicht immer so ein schönes Wetter wie jetzt, wenn man so im Herbst geht und der Nebel ist hier oder so. Ich finde das toll.
0: Und Sie haben in der Actionmusik im Hintergrund schon gespürt. Sicher ist das noch nicht. Soll die Harzer Teufelsmauer das Rennen um das Naturwunder 2026 machen? Sie können das abstimmen auf der Homepage der Heinz-Sielmann-Stiftung noch bis Ende des Monats. Es ist noch ein bisschen Zeit. Wir drücken die Daumen und haben vielleicht auch schon abgestimmt.

0: Guten Morgen, hier ist der MDR Sachsen-Anhalt Verkehrsservice. Vorsicht auf der A36 Richtung Braunschweig liegt zwischen Blankenburg-Mitte und Halberstadt ein Kantholz auf der rechten Fahrspur. Kommen Sie gut und sicher dran vorbei.
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0: fast schon Filmreis, der Song. Cliff Richard, hier am schönsten Morgen bei MDR Sachsen-Anhalt. Gleich haben wir für Sie wärmende Gitarren. What You're Proposing, singen Status Quo nach den 8 Uhr Nachrichten.
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2: Mit Tatjana Gropius. Guten Morgen. Es qualmt so stark, dass Anwohner Fenster und Türen geschlossen halten sollen. In Gardelegen in der Altmark brennt seit der Nacht ein Vereinsheim. Das hat uns die Polizei heute früh gesagt. Betroffen sind inzwischen auch Bundesstraßen. Und jetzt die Frage an meinen Kollegen Bernd Volker Brahms aus dem Regionalstudio Stendal. Bernd Volker, wie ist denn aktuell die Lage vor Ort?
3: Also von der Leitstelle hieß es zuletzt, dass die Kameraden mit 21 Löschfahrzeugen zu dem Vereinsheim in Gardelegen vorgefahren sind. Die Feuerwehr versucht natürlich, den Brand zu löschen, hat aber auch alle Hände voll zu tun, den Brand überhaupt in den Griff zu bekommen. Inzwischen wissen wir, dass auch jetzt ein Teil der B188 bei Klosterneuendorf und die B71 bei Zinau betroffen sind. Es geht dabei vor allem um die Rauchentwicklung, vor der gewarnt wird. Aber es gibt auch eine gute Nachricht, es gibt keine Verletzten.
2: Außerdem gibt es seit der Nacht noch einen weiteren Fall, der die Polizei in Gardelegen beschäftigt. Zwei Bauarbeiter arbeiten an Bahngleisen, dann kommt es zu einem Unglück. Ein Zug erfasst beide Männer, wie uns die Polizei heute früh gesagt hat. Nadine Hampel aus der Nachrichtenredaktion, was wissen wir denn bislang zu den Umständen?
4: Circa gegen 22.45 Uhr kommt es bei Gardelegen-Weteritz zur Katastrophe. Da sind die zwei Bauarbeiter gerade noch an den Gleisen zugange, als ein Güterzug beide erfasst. Ein 41-Jähriger stirbt, sein 54 Jahre alter Kollege kommt schwer verletzt ins Krankenhaus. Der Zug war auf der Strecke von Stendal nach Wolfsburg unterwegs. Jetzt versucht die Polizei herauszufinden, wie es zu dem Unglück kommen konnte.
2: Auch in Reinsdorf bei Nebra im Burgenlandkreis qualmt es heute Morgen noch stark. Dort brennt seit gestern eine Halle mit Strohballen. Die Feuerwehr hat die ganze Nacht durchgearbeitet und bekommt jetzt Unterstützung vom Technischen Hilfswerk. Diese Einsatzkräfte sollen mit ihren Geräten das brennende Stroh aus der Halle holen. Wie lange der Einsatz noch dauert, ist unklar. Das Feuer war in einer benachbarten Halle ausgebrochen, in der Fahrzeuge und Arbeitsmaschinen standen. Die Flammen sind dann auf die Halle mit Stroh übergegriffen. Ein 73-Jähriger wurde leicht verletzt. Den Schaden schätzt die Polizei gerade auf rund 500.000 Euro. Auf ein Umspannwerk in Bergheim in Nordrhein-Westfalen ist offenbar ein Anschlag verübt worden. Von der Polizei heißt es dazu, dass wegen eines Kurzschlusses mehrere Leitungen ausgefallen sind. Man gehe von einer vorsätzlichen Tat aus. Zu größeren Problemen bei der Stromversorgung kam es jedoch nicht. Bereits gestern war das Stromnetz in Brandenburg angegriffen worden. Betroffen waren zwei Höchstspannungsleitungen nahe dem Kohlekraftwerk Jenschwalde. Die Ermittler vermuten, dass die Täter dazu selbstgebaute Flugkörper benutzt haben. Und wir schauen noch zum Fußball und zum DFB-Pokal. Borussia Dortmund steht souverän in Runde 2. Der Bundesligist hat am Abend den Hamburg-Eimsbüttler Ballspielclub aus der Oberliga mit 5:0 geschlagen. Und heute geht's mit dem DFB-Pokal weiter. Der FC Bayern München spielt beim VfL Osnabrück. Das waren die Nachrichten. Jetzt geht's weiter im Programm mit dir, Lars.
0: Falls der FC Bayern gewinnen sollte, sind seit langen Jahren wieder mal alle Bundesligisten in der ersten Runde weitergekommen. Glaubst du, dass die Bayern das schaffen?
2: Ich gehe stark davon.
0: Aber es soll auch immer noch Überraschungen geben. Wir möchten, dass Sie gut ankommen. Hier ist der MDR Sachsen-Anhalt Verkehrsservice. Guten Morgen um gleich 8.04 Uhr auf der A2 Richtung Hannover. Da stockt der Verkehr zwischen Irxleben und Eilsleben. Das macht 10 Minuten länger. A9 Richtung Berlin. Hier laufen immer noch Bergungsarbeiten zwischen Thurland und Dessau-Ost nach einem LKW-Unfall. Momentan Stau. Wir brauchen 20 Minuten länger. Auf der A9 Richtung München ist zwischen Dessau-Ost und Dessau-Süd die linke Fahrspur nach einem Unfall gesperrt. Dann gerade gehört in den Nachrichten der Brand in Gardelegen, die B188. Deswegen Gardelegen-Wolfsburg. Zwischen Jävenitz und Gardelegen kommt es wegen des Brandes zu Sichtbehinderungen und Rauch. Halten Sie die Fenster und Türen zu, Lüftung und Klimaanlagen ausgeschaltet. Im Stadtverkehr Halle staut es sich rund ums Rennbahnkreuz an der Magistrale zwischen Zollrhein und Rennbahnkreuz. 20 Minuten Verzögerung und in der Dölau bis zur Kröwitzer Straße eine Viertelstunde mehr. Die Blitzer stehen heute Morgen. Danke fürs Bescheid. Bescheid geben auf der B107 zwischen Bad Düben und Schwemmsaal. In Halle, unter anderem an der Magistrale Höhe Hyazinthenstraße stadtauswärts sowie auf dem Hallorenring beidseitig. Außerdem noch in Klietz im Mahlitzer Weg beidseitig und in Weißenfels in der Zeitzer Straße beidseitig. Und für alles, was Sie noch sehen, Staus, Blitzer, Behinderungen, sind wir erreichbar. Kostenfrei für Sie unter 0800 94 6 94 6 und die 1. Gute und sichere Weiterfahrt. So, da bekommt heute der Harz und die Altmark das mit höchster die Wahrscheinlichkeit, dass es ein bisschen mehr Regen geben könnte. Jetzt geht's erst noch mit Sonne in den Tag. Die Wolken sind allerdings auch da. Berger hat 11 Grad, Burg und Dessau-Roßlau sind mit 13 dabei. Und 20 bis 24 Grad werden wir heute schaffen. Schönen guten Morgen erstmal.
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0: Guten Morgen, hier ist der MDR Sachsen-Anhalt Verkehrsservice. Vorsicht auf der A9 Richtung Berlin. Zwischen Halle und Bitterfeld-Wolfen befindet sich eine noch nicht abgesicherte Unfallstelle. Kommen Sie uns gut und sicher dran vorbei. Jetzt haben wir es 8.13 Uhr.
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0: Und immer mittwochs morgens lassen wir uns vom Alleswisser Carsten Möbius die Welt etwas erklären. Und wenn Sie immer schon hoch hinaus wollten, dann wird es wohl nicht höher als 9000 Meter gehen. Weil Berge, das ist uns aufgefallen, also es gibt keine 9000er. Ja, warum eigentlich? Carsten ist abgetaucht in die Physik unserer Welt.
2: Es gibt da offenbar unter den speziellen Bedingungen auf der Erde ja einen Grund, weil die Erdkruste auf einem Magmamantel schwimmt. Alles schwimmt auf Flüssigkeit. Zweitens an der Schwerkraft der Erde, weil die Berge natürlich richtig schwer sind. Und daran, dass natürlich die Berge auch immer abbröseln, abgetragen werden.
0: Also ein höherer Berg wäre auch zu schwer für den Untergrund?
2: Das ist wie eine Matratze. Und wenn der Berg zu schwer wird, dann sinkt der einfach ein. Dazu kommen eben noch die Wind, Regen, Eis, Erdrutsche. Dann wird der abgetragen und da gibt sich die Plattentektonik Mühe, wie sie will. Die schiebt sich unter und hebt den Berg an. Wenn der zu schwer wird, sackt der ab und wird gleichzeitig von oben abgetragen.
0: Es scheint also, dass diese 9000 Meter, eine Art, ja, was heißt magische, einfach nur Grenze sind, ne?
2: Also ich will jetzt nicht ausschließen, dass es vor einer Million oder 100.000 Jahren schon mal einen Berg gab, der 9.000 und 10 Meter hoch war. Aber man geht unter diesen Rahmenbedingungen davon aus, dass es da so tatsächlich eine magische Grenze gibt.
0: Okay, wissen wir da etwas mehr Bescheid und haben was zum Klugscheißern auf dem nächsten Familienfest. Und da muss der Carsten Möbius auch schon los, denn der Berg ruft.
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Die Lady Rose von Mango Cherry im schönsten Morgen hier bei MDR Sachsen-Anhalt. Guten Morgen, Sie warten auf die Uhrzeit, die sage ich Ihnen gerne mal an. 8:18 Uhr haben wir es jetzt. Ich war

0: So soll es sein, so kann es bleiben. Klingt hier bei MDR Sachsen-Anhalt der Morgen, der Mittwochmorgen um 8.22 Uhr. Gilt der Satz, so kann es bleiben, auch für das Wetter. Da fällt der Kollege erstmal der Kopfhörer runter. Ist alles gut?
1: Ja, ja, alles super.
0: Okay, Kopfhörer, dem geht's noch gut. Jetzt zu Josefine Wächler ins MDR Wetterstudio.
2: Ja, also diese Wetterlage, die bleibt ja gerade. Also wir haben ein Hochdruckgebiet über Mitteleuropa und dem Atlantik, das ist der Thomas. Dann gibt es die Tiefdruckgebiete über Nordeuropa. Und ich versuche schon die ganze Zeit so ein bisschen diese Essenz oder beziehungsweise die Tendenz herauszufinden, wie sich das Wetter entwickelt. Also weil meistens ist es leicht wechselhaft. Also es gibt heute zum Beispiel Schauer, morgen und übermorgen auch. So ein bisschen die Zahl der Schauer wird zum Freitag zunehmen. Es gibt aber auch immer wieder Sonnenanteile und die Temperatur, die wird sich auch jetzt nochmal in den nächsten Tagen verändern. Zum Beispiel am Freitag haben wir Höchstwerte sogar bis 28 Grad zu erwarten, dann aber eher im Süden Sachsen-Anhalts, denn da gibt es wahrscheinlich am Freitag die meiste Sonne.
0: Aha, und wir haben Sie heute Morgen schon gesehen und Sie sehen sie bei uns im MDR Sachsen-Anhalt WhatsApp-Status, wenn Sie unsere Handynummer suchen. Sandy aus Halle hat das schon gemacht und hat sich schon gemeldet und da grüßen wir natürlich auch noch hin. Neu hier in unserer WhatsApp-Familie. Danke dafür. Und Josi.
2: Ja.
0: Danke für die Aussichten.
2: Sehr gern. Tschüss.
0: Ich gebe einen Kaffee aus.
2: Bitte den starken.
0: Gebe ich zwei aus.

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5: Um 8.30 Uhr mit Tanja Ries. Guten Morgen. Seit dem Wochenende, kurz vor Beginn des Laternenfestes, sitzt ein 20-Jähriger aus Halle in Untersuchungshaft. Und zwar, weil die Polizei bei einer Durchsuchung seiner Wohnung Gegenstände und Stoffe zum Bau von Sprengstoffvorrichtungen gefunden hatte. Nun werden weitere Details bekannt. Der Mann könnte für eine Detonation an einem Polizeirevier verantwortlich sein. Und offenbar plante er noch mehr. Frage an Sven Stefan aus dem Regionalstudio Halle. Was wird dem jungen Mann genau vorgeworfen?
6: Eine Sprecherin der Staatsanwaltschaft Halle sprach von Verstößen gegen das Waffengesetz sowie vom Verdacht der Vorbereitung einer schweren staatsgefährdenden Gewalttat. Und das könnte bedeuten, wir reden über Terrorvorbereitungen. Darüber berichtet heute die Mitteldeutsche Zeitung. Demnach soll der 20-jährige Deutsche an einem Polizeirevier in Halle letzte Woche eine Art Probesprengung durchgeführt haben und dabei soll er wohl auch erkannt worden sein. Die Staatsanwaltschaft Halle spricht davon, dass von den Beschuldigten die Gefahr weiterer vergleichbarer Straftaten in naher Zukunft ausgehen könnte. In seiner Wohnung soll kistenweise Beweismaterial sichergestellt worden sein und er ist in der Vergangenheit schon wegen einer rechtsextremen Gesinnung aufgefallen.
5: Wir schauen nun in den Burgenlandkreis. Anwohner in Reinsdorf bei Nebra sollen weiter Fenster und Türen geschlossen halten. Seit gestern brennt dort eine Halle mit Strohballen und es qualmt weiter sehr stark. Ein Ende des Einsatzes ist noch nicht in Sicht. Frage an Martin Krause aus der Nachrichtenredaktion. Wie ist denn der Stand der Dinge am Morgen?
7: Na, die Feuerwehr hat die ganze Nacht durchgearbeitet. Nun hat sie das technische Hilfswerk hinzugezogen. Das sagte uns ein Sprecher der Leitstelle am Morgen. Die hätten die Geräte, um das brennende Stroh aus der Halle zu holen. Ausgebrochen war das Feuer der Polizei zufolge gestern in einer benachbarten Halle, in der vor allem Fahrzeuge und Arbeitsmaschinen standen. Es ist dann auf die Halle mit den Strohballen übergegriffen. Ein 73-Jähriger musste gestern ambulant behandelt werden. Er erlitt leichte Brandverletzungen. Den Schaden schätzt die Polizei erst einmal auf eine 500.000 Euro.
5: Wir kommen nochmal zurück nach Halle. Seit mehr als einem halben Jahr ist das Südstadtcenter dort geschlossen. Wegen baulicher Mängel hatte die Stadt eine Nutzungsuntersagung ausgesprochen. Nun ist eine ursprünglich geplante Teilwiedereröffnung vergangene Woche geplatzt. Die Stadt wartet noch auf notwendige Unterlagen vom Eigentümer. Derweil spitzt sich die Situation für Mitarbeiter der Kaufland-Filiale, die im Südstadtcenter Center war nun zu. MDR Sachsen-Anhalt-Reporter Marc Weirich, warum?
8: Na, die haben jetzt die betriebsbedingte Kündigung erhalten. Ursprünglich hatte es geheißen, die 80 Mitarbeiter von Kaufland würden auf umliegende Filialen verteilt. Wie eine Sprecherin mitteilte, konnte aber nur knapp die Hälfte intern mit Jobs versorgt werden. Weitere Mitarbeiter konnten mit Hilfe des Jobcenters vermittelt werden. Einige jedoch wurden nun vor die Tür gesetzt. Wie viele genau und zu wann die Kündigung ausgesprochen wurde, hier ließ sich Kaufland nicht in die Karten blicken, verweist aber immerhin auf einen internen Sozialplan.
5: Und soweit die aktuellen Meldungen aus dem Landessüden.
9: Wir möchten, dass Sie gut ankommen. Hier ist der MDR Sachsen-Anhalt Verkehrsservice um 8.33 Uhr. Auf der A2 Richtung Hannover geht es stockend voran zwischen Irxleben und Eilsleben. Sie brauchen dort 10 Minuten länger. Auf der A9 Richtung Berlin, da ist zwischen Halle und Bitterfeld-Wolfen immer noch gesperrt wegen des Unfalls. Es staut sich hier. A9 Richtung Berlin zwischen Thurland und Dessau-Ost nochmal 3 Kilometer wegen Bergungsarbeiten macht 20 Minuten mehr. Und A9 Richtung München, hier ist zwischen Dessau-Ost und Dessau-Süd die linke Fahrspur nach einem Unfall gesperrt. Die Blitze haben Sie heute Morgen schon festgestellt auf der Straße am Ortseingang Bernburg aus Richtung Balberge kommend, auf der B107 zwischen Bad Düben und Schwemmsaal, in Halle unter anderem, an der Magistrale Höhe Hyazinthenstraße stadtauswärts, auf dem Hallorenring beidseitig sowie in der Merseburger Straße Höhe Rosengarten stadtauswärts. Dann noch in Halle in der Kröwitzer Straße stadteinwärts, in Klietz im Malwitzerweg beidseitig und in Weißenfels in der Zeitzer Straße stadtauswärts. ein- und auswärts, also beidseitig. Und wenn Sie noch mehr sehen, dann sind wir erreichbar kostenfrei unter 0800 94 6 94 6 und die 1. Also gute und sichere Weiterfahrt. Hallo und guten Morgen nach Merseburg. 12 Grad gibt's dort, Wolken und Sonne. Das ist so das Bild, was wir alle sehen. Bis 24 Grad schaffen wir. Der Brocken heute nur 12 und Sonne ist schon mal bei. Aber Regen eben auch. Vor allem höchste Wahrscheinlichkeit für den Harz und die Altmark. Hier ist Lars Wohlfahrt. Einen schönen guten Morgen erstmal.
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0: Was eine Hymne. Am Frühstückstisch, da fühlt man sich doch fast schon royal hier mit MDR Sachsen-Anhalt im Ohr. Und Alphaville Forever Young. 8.42 Uhr ist es jetzt gerade geworden. Und von Australien nach Sachsen-Anhalt. Ich kann es in Kilometern oder Flugstunden gar nicht beschreiben. Ich weiß nur, es ist ein langer Weg. Und dann auch noch zum Café-Chef, also Brandon Try. Der hat das geschafft. Der kommt aus Sydney. Der Liebe wegen ist er zu uns nach Sachsen-Anhalt gekommen. Und mittlerweile lebt er mit seiner Freundin Friederike Thies in Magdeburg. Gemeinsam arbeiten sie im Café Thies. Ein echter Familienbetrieb. Denn auch Brandons Schwiegereltern sind dort tätig. Und den haben wir heute Morgen besucht. Unser Morgenreporter Nils Sänger war im Café beim waschechten Australier.
1: Ja, Lars, Brandon und ich, wir sind immer noch im Café und Brandon, das hier ist ja auch ein richtiger Familienbetrieb, also auch deine Schwiegereltern, die führen das, du bist ja auch aktiv. Was bedeutet Familie für dich?
2: Familie ist eigentlich alles. Meine Freundin oder Frau hat sehr herzlich in diese Familie dann eingeladen und ja, bin sehr, sehr glücklich dabei und ja.
1: Du hast ja auch was aus Australien mitgebracht, so an Einflüssen in das Café.
2: Ein bisschen, ja. Wir haben so ein paar Produkte so ähnlich gefunden, so in der Nähe hier. Zum Beispiel, wir haben so eine Erdnussbuttermanufaktur aus Berlin. Der Besitzer kommt aus Neuseeland, das ist unser Nachbarn und der mag das auch genauso wie wir in Australien. Und das nutzen wir hier im Café und verkaufen das auch hier im Laden und gibt mir eine Erinnerung von zu Hause auf jeden Fall.
1: Und Erdnussbutter ist ein großes Ding in Australien?
2: Ja, es ist, kann das so ein bisschen mit sagen wir Marmelade hier in Deutschland vielleicht vergleichen. Jeder hat so ein Glas Erdnussbutter zu Hause. Und ja.
1: Und was ich ja auch gehört habe, Vegemite ist ja auch in Australien ganz groß, so eine salzige Gemüsepaste. Habt ihr das hier auch?
2: Ja, wir haben das versucht im Café, so gleich am Anfang, so Vegemite Toast, aber es hat leider nicht geklappt. Ich behalte das für mich dann. Ja, ich liebe das so, wie gesagt, mit ein gutes Brot und da sind wir hier gut in Deutschland. Da habe ich ein gutes, finde ich die Mischung so von deutsches Brot und guter Butter und Vegemite ist schwer zu toppen.
1: Also ihr habt euch hier aber trotzdem mit den australischen Einflüssen auch nur ein kleines australisches Zuhause auch geschaffen. Gibt es trotzdem Sachen, die du vermisst an deiner alten Heimat?
2: Auf jeden Fall. Natürlich vermisst meine Familie und Freunde da. Was ich auch oft vermisse, ist so die Küste. Aber ja, wir versuchen so einmal im Jahr dahin zu fliegen und wir kriegen ja auch immer Besuch von Australien so hierher. So.
1: Und wenn du jetzt zurückgehen würdest, gäbe es was du an Sachsen-Anhalt, an Magdeburg vermissen würdest?
2: Ja, definitiv. Ich liebe dieser Lebensstil hier. Es ist einfach so locker und ja, unser Laden. Das klingt ein bisschen so crazy, aber es ist ein großes Stück von uns. Es ist nicht nur so ein Arbeitsplatz, sondern unsere ganzen Mitarbeiter sind auch so Familie jetzt, auch wirklich. Und ja, das würde ich auf jeden Fall vermissen. Und ja.
1: Aber man muss ja gar nicht so weit denken. Erstmal bleibt ihr hier, der Familienbetrieb läuft weiter, oder?
2: Auf jeden Fall. Wir sind sehr glücklich und glaube ich so eine Weile hier.
0: Ja, wir wissen jetzt also auch offiziell, dank Nils Sänger, mindestens ein Australier hört jetzt MDR Sachsen-Anhalt um 8:45 mindestens. Aber wer weiß, welche überraschenden Kandidatinnen und Kandidaten es noch gibt aus anderen Ländern. Sie sind vielleicht ein oder einer davon. Dann melden sich mal 0800 94 6 94 und die 0. Dann besuchen wir sie auch direkt zu Hause. Noch vorm Aufstehen. Oder kurz danach. Hier kommen die Pudis. Guten Morgen.

0: Hallo und guten Morgen. 8.51 Uhr sagt die Uhr. Hier ist MDR Sachsen-Anhalt. Wir hätten da mal eine Frage, eine ganz kleine.
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0: Wobei Sie Ihre Antwort auch ein bisschen größer ausfallen lassen können. Dafür sind wir da. Wir sammeln Ihre Antworten einmal von Freitag bis Freitag. Und in dieser Woche lautet die Freitagsfrage: Wir sind im Pflanzenreich und im Sommer und wollen ein bisschen Fazit ziehen. Also, welche Pflanze hat sie in diesem Sommer besonders glücklich gemacht? War es eine eigene Pflanze? War es eine von anderen geschenkte? War es die bei der Nachbarin, weil sie gegossen haben und sie hat es geschafft, während die Nachbarin im Urlaub waren? Also, welche Pflanze hat sie in diesem Sommer besonders glücklich gemacht? An der Geschichte, die uns Horst aus Magdeburg erzählt hat, hängt auch die Geschichte seiner Frau, die seit 3 Jahren nicht mehr bei ihm ist, und einer Pflanze.
2: Wir hatten über 30 Jahre hatten wir so eine Strelitzie und die hat nie geblüht. Und jetzt im Vorjahr habe ich mich dabei gemacht, hat die Töpfe neu umgepflanzt und Sie glauben das nicht, auf einmal hat jede Pflanze geblüht. Da habe ich mich so gefreut und auch meine ganze Familie war davon angetan.
0: Ja, und wir haben es gehört, die Strelitzie, die Paradiesvogelblume wird sie auch genannt, von Horst aus Magdeburg. Ganz lieben Dank für diese Antwort zur Freitagsfrage. Und vielleicht haben Sie auch eine Antwort auf parat. Welche Pflanze hat Sie in diesem Sommer besonders glücklich gemacht? Es geht wie immer um eine handsignierte MDR Sachsen-Anhalt-Tasse von Julia und mir. Und nun können Sie mitmachen. Zum Beispiel per 0800 94 6 94 6 und die 0, unsere kostenfreie Telefonnummer, oder auch gern per WhatsApp-Sprachnachricht. So, gleich kommt der Gärtner. Er heißt Julian Mengel. Ab 9 hier für Sie im Radio. Wir gehen erstmal einen neuen Kaffee gießen. Also dann, bis morgen früh um 5 Uhr. Lass Wohlfahrt.

0: Also wenn die Mundwinkel ganz weit oben sind, dann liegt's an der Musik bei MDR Sachsen-Anhalt. Mit dem schönsten Morgen geht's rein in den Tag und mit dem Vormittag geht's weiter. Eigentlich alles wie gehabt mit den Hits unseres Lebens. Gleich nach 9 mit den Sutherland Brothers, Musik von Falco und... Metzen Head aus den 70ern. So klingt's nur bei uns, bei MDR Sachsen-Anhalt.
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9: Mit Tatjana Gropius. Guten Morgen. Es qualmt so stark, dass Anwohner Fenster und Türen geschlossen halten sollen. In Gardelegen brennt seit der Nacht ein Vereinsheim und jetzt hat sich auch die Stadt dazu geäußert. Bernd Volker Brahms aus dem Regionalstudio Stendal. Wie ist denn der aktuelle Stand?
10: Ja, die Bilanz der Stadt Gardelegen nach mehreren Stunden Feuerwehreinsatz nun lautet Totalschaden in einem Vereinsheim vom Kulturwerk Ost und auch dem Jugendclub. Das Feuer ist erst in dem Vereinsheim ausgebrochen und dann auf den Jugendclub übergegriffen. Ein Kamerad der Feuerwehr ist jetzt leicht verletzt worden. 95 Feuerwehrleute versuchen, die Flammen zu löschen. Inzwischen wissen wir, dass jetzt auch ein Teil der B188 bei Kloster Neuendorf und die B71 bei Zinau mit betroffen sind. Es geht dabei um die Rauchentwicklung, vor der gewarnt wird. Aber, und das ist eine gute Nachricht, es gibt neben dem leicht verletzten Feuerwehrmann keine weiteren Verletzten.
9: Beim Bau der A14 im Norden von Sachsen-Anhalt geht es schrittweise vorwärts. Es sind zwar nur kleine Schritte, aber bedeutende. Ab der nächsten Woche wird die Elbbrücke der B189 zwischen Seehausen und Wittenberge dicht gemacht. Vom Land heißt es dazu, dass es mit dem Abriss der Brücke zwischen Sachsen-Anhalt und Brandenburg losgeht. Schon seit dieser Woche wird der Verkehr über die neue Elbbrücke der A14 geführt. 2029 soll der Ersatzneubau fertig sein. Autofahrer in Sachsen-Anhalt brauchen auch beim Tanken starke Nerven. Der ADAC hat festgestellt, dass Super E10 letzten Monat so teuer war wie noch nie. Maximilian Ulrich aus der Nachrichtenredaktion. Warum ist denn der Sprit momentan so teuer?
11: Also der Hauptgrund fürs teure Tanken ist nach wie vor der Krieg von Donald Trump gegen den Iran. Dadurch gibt es einfach auf der ganzen Welt weniger Erdöl zu kaufen. In Deutschland ist Tanken aber auch einfach immer teuer, weil die Hälfte des Geldes an der Zapfsäule für Steuern und Abgaben drauf geht. Es gibt aber einen dritten Punkt. Grüne, Linke, die SPD, aber auch der ADAC werfen den Mineralölkonzernen vor, dass sie zu hohe Preise verlangen und sich in der Krise bereichern. Ob das stimmt, wird aktuell vom Bundeskartellamt geprüft, aber diese Prüfung dauert noch an. Feststeht, steigt der Rohölpreis, schnellen auch die Spritpreise immer sofort, zack, nach oben. Fällt der Rohölpreis dann aber, sinken die Spritpreise nur ganz langsam.
9: Oh, es muss nicht immer Wolfsburg sein. Diesmal hat ein ICE der Deutschen Bahn seinen Halt in Bitterfeld verpasst. Nach MDR-Informationen erfuhren die Fahrgäste Richtung Bayern am Abend direkt nach der Durchfahrt von der Panne. Wie es an Bord hieß, hatte der ICE-Lokführer den Halt in Bitterfeld schlicht vergessen. Wer dorthin wollte, musste weiter bis nach Leipzig und dann mit dem nächsten Zug wieder zurückfahren. Betroffene kriegen für die Verspätung von gut einer Stunde einen Teil des Ticketpreises zurück. Und gerade erreicht uns noch diese Meldung. Am Augsburger Hauptbahnhof hat es eine Explosion gegeben. Dort fahren keine Züge mehr. Es gibt 2 Leichtverletzte. Und das waren die Nachrichten. Jetzt geht's weiter im Programm mit dir, Julian.
0: Dankeschön, Tatjana. Wir möchten, dass Sie gut ankommen. Hier ist der MDR Sachsen-Anhalt Verkehrsservice um 8:53. Wir schauen auf die A2 Richtung Hannover zwischen Irxleben und Eilsleben. 5 Kilometer stockender Verkehr an einer Baustelle plus 15 Minuten. Die A9 Richtung Berlin ist zwischen Halle und Bitterfeld-Wolfen nach einem Unfall gesperrt. Zurzeit gibt es Stau. Letzte freie Abfahrt ist Wiedemar. Bitte denken Sie an die Rettungsgasse auf der A9 Richtung Berlin zwischen Halle und Bitterfeld-Wolfen. A9 Richtung Berlin zwischen Thurland und Dessau-Ost. 3 Kilometer Stau, da laufen Bergungsarbeiten plus 20 Minuten Verzögerung. Dann 2 Meldungen von der A9 Richtung München. Einmal zwischen Niemeck und Kleinmarzehns, kaputtes Auto auf der rechten Spur. Und A9 Richtung München zwischen Dessau-Ost und Dessau-Süd. Die linke Spur ist nach einem Unfall gesperrt. Vorsicht noch auf der A38 Richtung Leipzig zwischen Leipzig-Süd und Leipzig-Südost. Ein kaputtes Auto auf der rechten Fahrspur. Dann geblitzt auf der B107 zwischen Bad Düben und Schwemmsal. Am Ortseingang Bernburg haben sie entdeckt, wenn sie aus Richtung Balberge kommen. Halle, magistrale Höhe, Hyazinthenstraße statt auswärts. Dann auf dem Hallorenring in beiden Richtungen. Blitzer in der Merseburger Straße in Halle, Höhe Rosengarten statt auswärts. Und in der Kollwitzer Straße statt einwärts. In Klietz, Blitzer im Malitzer Weg, beide Richtungen. Zwischen Üngelingen und Steinfeld. In Weißenfels noch, Zeitzer Straße in beiden Richtungen. Wenn Sie noch was entdecken, Staus oder Blitzer, oder vielleicht auch entwarnen können, so tun Sie es doch. Rufen Sie uns an, immer kostenfrei im MDR-Verkehrszentrum. 0800 94 6 94 6 und die 1. Dankeschön. Ah, nochmal gucken durchs Fenster. Ja, sieht doch gut aus. Heute Sonne und Wolken im Wechsel. Am Nachmittag kann es wieder Schauer geben. 20 bis 24 Grad heute. Morgen auch so. Und dann wird es so ganz langsam wärmer.
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0: So, hallo auf die Baustelle. Wir klopfen auf die Farbeimer.

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0: Das Teil 2 von Genie, ein Jahr danach. Coming Home von Falco hier bei MDR Sachsen-Anhalt. Hallo am Mittwoch. Steht Deutschlands Naturwunder 2026 vielleicht bei uns? Also hier in Sachsen-Anhalt? Aktuell läuft eine spannende Online-Abstimmung der Heinz-Sielmann-Stiftung. Mit dabei ist die Harzer Teufelsmauer. Von 130 Bewerbungen hat es die Teufelsmauer schon unter die letzten 9 geschafft. Ich meine, da müsste es jetzt doch mit dem Teufel zugehen, wenn das nicht klappt. MDR Sachsen-Anhalt Harz-Reporter Sven Wuttke auf Stippvisite am einzigen Naturwunderkandidaten in Sachsen-Anhalt.
1: Die Teufelsmauer, das sind ganz urige, ja bizarre Sandsteinfelsen am Nordrand des Harzes. Die zerklüftete Kette zieht sich von Ballenstedt bis hin nach Blankenburg. Hier bei Weddersleben thront der erhabene Königstein und zu dessen Füßen werden gerade neue Bänke aufgestellt. Für Wanderer auf dem Teufelsmauerstieg ein Rastplatz im Schatten von Kirschbäumen und mit einem bombastischen Panorama.
2: Es beginnt linker Hand mit der Aussicht auf den Hexen. Tanzplatz über die Rosttrappe rüber. Dann sehen wir den Mittelstein als nächstes. Und bei gutem Wetter sieht man den Brocken ganz deutlich hier hinten.
1: Sagt Dirk Meisel vom Förderverein Teufelsmauer Weddersleben. Gerade das ganze Drumherum in Schuss zu halten, die unzähligen Treppenstufen und Geländer, da engagiert sich auch Wegewart Peter Langner. Alles ehrenamtlich, versteht sich.
3: Und dann ist die Erhaltung der Bänke. Und wenn auf dem Wegen irgendwie was ist, dann wird das auch repariert. Ja, da kann man also einen Pfeiler um ihre sein hier oder hat einer an dem Seil geturnt, das ist kaputt und was ist immer.
1: Und Peter Langner erklärt in ganz einfachen Worten die geologische Entstehung dieser teuflischen Felsen.
3: Das ist früher mal ein Urmeer gewesen, so vor ca. 80 Millionen Jahren. Und mit der Erfaltung des Harzes hat sich der Boden und die Sedimente von dem Meeresboden hochgefaltet.
1: Einige Wanderer jedenfalls stehen staunend vor den schroffen Felsen.
4: So wie die Steinformation rauskommt, das ist echt beeindruckend. Auch die Farben und den Sonnenuntergang wäre hier mal ganz schön zu sehen.
5: Wir sind jetzt im Urlaub und sind sehr froh, dass wir hierher gekommen sind. Und ich habe auf jeden Fall ein gutes Gefühl, dass das Potenzial hat, ein Naturwunder oder den Wettbewerb zu gewinnen.
1: Hätte Goethe auch gesagt, denn der war natürlich auch schon hier, steht auf einem Gedenkstein. Nochmal Dirk Meisel.
2: Den Stein haben wir von dem unteren Weg, das sind 30 bis 40 Meter bergauf, mit einer hölzernen Schubkarre gefahren. Mit Manneskraft, damals waren wir jünger, vor 20 Jahren, und haben diesen Stein hier oben gesetzt als erste Aktion des Teufelsmauervereins.
1: Peter Langner vom Förderverein jedenfalls kann sich kaum satt sehen am Königstein der Weddersleben Teufelsmauer.
3: Ich finde, das ist irgendwie mystisch, auch gerade wegen Teufelsmauer. Ja, ist ja nicht immer so ein schönes Wetter wie jetzt, wenn man so im Herbst geht und der Nebel ist hier oder so. Ich finde das toll.
0: Ich glaube, wir müssen gar nicht weiter schwärmen. Eigentlich ist uns das allen klar. Macht die Harzer Teufelsmauer das Rennen um Deutschlands Naturwunder 2026? Die Chancen stehen jedenfalls nicht schlecht. Die Online-Abstimmung über die Webseite der Heinz-Sielmann-Stiftung läuft noch bis zum 27. September. Könnte man sich ja mal angucken. Hier ist MDR Sachsen-Anhalt. Schönen Mittwoch.

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1: Um 9.30 Uhr mit Tanja Ries. Guten Tag. Seit dem Wochenende, kurz vor Beginn des Laternenfestes, sitzt ein 20-Jähriger aus Halle in Untersuchungshaft. Und zwar, weil die Polizei bei einer Durchsuchung seiner Wohnung Gegenstände und Stoffe zum Bau von Sprengvorrichtungen gefunden hatte. Nun werden weitere Details bekannt. Der Mann könnte für eine Detonation an einem Polizeirevier verantwortlich sein und noch mehr geplant haben. Frage an Sven Stefan aus dem Regionalstudio Halle. Was wird dem Mann genau vorgeworfen?
2: Eine Sprecherin der Staatsanwaltschaft Halle sprach von Verstößen gegen das Waffengesetz sowie vom Verdacht der Vorbereitung einer schweren staatsgefährdenden Gewalttat. Und das könnte bedeuten, wir reden über Terrorvorbereitungen. Darüber berichtet heute die Mitteldeutsche Zeitung. Demnach soll der 20-jährige Deutsche an einem Polizeirevier in Halle letzte Woche eine Art Probesprengung durchgeführt haben und dabei soll er wohl auch erkannt worden sein. Die Staatsanwaltschaft Halle spricht davon, dass von den Beschuldigten die Gefahr weiterer vergleichbarer Straftaten in naher Zukunft ausgehen könnte. In seiner Wohnung soll kistenweise Beweismaterial sichergestellt worden sein und er ist in der Vergangenheit schon wegen einer rechtsextremen Gesinnung aufgefallen.
1: Wir schauen nun in den Burgenlandkreis. Anwohner in Reinsdorf bei Nebra sollen weiter Fenster und Türen geschlossen halten. Seit gestern brennt dort eine Halle mit Strohballen und es qualmt sehr stark. Ein Ende des Einsatzes ist noch nicht in Sicht. Frage an Martin Krause aus der Nachrichtenredaktion. Wie ist denn der Stand der Dinge am Morgen?
3: Na, die Feuerwehr hat die ganze Nacht durchgearbeitet. Nun hat sie das technische Hilfswerk hinzugezogen. Das sagte uns ein Sprecher der Leitstelle am Morgen. Die hätten die Geräte, um das brennende Stroh aus der Halle zu holen. Ausgebrochen war das Feuer der Polizei zufolge gestern in einer benachbarten Halle, in der vor allem Fahrzeuge und Arbeitsmaschinen standen. Es ist dann auf die Halle mit den Strohballen übergegriffen. Ein 73-Jähriger musste gestern ambulant behandelt werden. Er erlitt leichte Brandverletzungen. Den Schaden schätzt die Polizei erst einmal auf 500.000 Euro.
1: Die Altstadt von Merseburg im Saalekreis hat sich früher durch enge, verwinkelte Gassen ausgezeichnet mit alten Bürger- und Fachwerkhäusern. Im Zweiten Weltkrieg allerdings wurden bei mehr als 20 Angriffen fast 10.000 Gebäude zerstört oder beschädigt. Wie prachtvoll aber die Stadt davor war, das lässt sich jetzt wieder nachvollziehen. Der hallische Architekt Wolf Rüdiger Teder hat das historische Stadtbild vor den Angriffen rekonstruiert und in einer neuen 3D-Karte festgehalten. Und diese hat die Stadt nun gekauft. Heute wird sie Oberbürgermeister Sebastian Müller-Bahr überreicht. Und Autofahrer in Halle müssen sich ab heute auf eine weitere Baustelle einstellen. Nach Angaben der Stadtverwaltung wird ein Teil der Delitzscher Straße vollgesperrt. Grund dafür ist die Sanierung der Fahrbahn. Betroffen ist der Abschnitt zwischen Schönewitzer Straße und Mühlstraße im Stadtteil Reideburg. Eine großräumige Umleitung erfolgt über die B100 und die Europachaussee. Und die Bauarbeiten werden voraussichtlich bis Mitte November andauern.
4: Ja, so fühlt es sich an, wenn man gut informiert durch den Mittwoch kommt. Alles Aktuelle aus Ihrer Region hören Sie bei uns. Danke in die MDR Sachsen-Anhalt-Studios. Tanja in Halle, Bernd Volker in Stendal, Michel in Magdeburg und Martin in Dessau. Wir möchten, dass Sie gut ankommen. Hier ist der MDR Sachsen-Anhalt-Verkehrsservice um 9.33 Uhr. A2 Richtung Hannover zwischen Irxleben und Allerringersleben dauert es. 5 Kilometer Stau am Bau plus 15 Minuten. A9 Richtung Berlin bleibt zwischen Halle und Bitterfeld-Wolfen nach einem Unfall voraussichtlich noch mehrere Stunden gesperrt. Es gibt Stau zurzeit. Letzte freie Abfahrt ist Wiedemar. Und auf der B100, B184 Umleitung über Bitterfeld mindestens eine halbe Stunde Wartezeit gerade. A9 Richtung Berlin zwischen Turland und Dessau-Ost 3 Kilometer Stau, da laufen Bergungsarbeiten plus 20 Minuten. A9 Richtung München zwischen Dessau-Ost und Dessau-Süd. Die linke Spur ist nach einem Unfall dicht. Und im Altmarkkreis Salzwedel zwischen Ziebnitz und Eversdorf. Achtung, Pferde auf der Straße. Es wird geblitzt auf der B107 zwischen Bad Düben und Schwemmsal. Am Ortseingang Bernburg aus Richtung Balberge. Halle, oh hoppala, Entschuldigung. In Halle unter anderem an der Magistrale Höhe Höher-Zindenstraße statt auswärts. Auf dem Hallorenring in beiden Richtungen. Merseburger Straße Höhe Rosengarten statt auswärts. Und Halle Kröllwitzer Straße statt einwärts Fuß vom Gas. In Klietz stehen sie im Malitzer Weg, beide Richtungen. Zwischen Öglingen und Steinfeld haben sie aufgebaut. Und dann noch in Weißenfels Zeitzer Straße in beiden Richtungen. Und das wüssten wir alles nicht, wenn Sie nicht anrufen würden. Dankeschön dafür. Ich gebe Ihnen nochmal unsere Nummer und dann hören wir uns im MDR Verkehrszentrum, wenn das ist. Ist immer kostenfrei. 0800 94 6 94 6 und die 1. Danke! Heute bis 24 Grad, gibt schön viel Sonne, später zieht auch wieder Regen durch. Morgen wird's auch so, Freitag wärmer, am Wochenende auch ganz nett.
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0: sind schon mehr, ein bisschen mehr als 1000 Jahre. 9.42 Uhr, hallo bei MDR Sachsen-Anhalt. Das war ein echtes Weltereignis gestern in Magdeburg. Der erste deutsche Kaiser, Otto der Erste, also Otto der Große, ist im Dom beigesetzt worden. Jetzt sag mal, der ist ja schon ein bisschen länger tot. So hat's Magdeburgs Oberbürgermeisterin Simone Borres gestern in ihrer Rede beschrieben.
1: Hier im Magdeburger Dom an der Grablege Kaiser Ottos des Großen begegnen sich Geschichte und Gegenwart auf eine ganz besondere Weise. Und mehr als 1000 Jahre später ist sein Erbe hier im Dom in unserer Stadt und in unserem europäischen Selbstverständnis noch immer gegenwärtig. Heute kommt Otto der Große nach Hause. Er kehrt an seinen Platz im Magdeburger Dom zurück.
0: Da kriegt man schon so ein bisschen Gänsehaut, also ich zumindest. Er kommt nach Hause. Der Sarg von Otto dem Großen ist restauriert worden. Er hat auch eine neue Kiste bekommen aus Titan, Silber und Gold. Mittlerweile reichen da 80 Zentimeter. Und die Gebeine sind dann feierlich bestattet worden. Der Magdeburger Dom war voll. Menschen aus ganz Deutschland sind da gestern dabei gewesen. Und die haben zum Teil alles gegeben für den Kaiser.
2: Und weil Schienenersatzverkehr ist, musste ich über Erfurt, Halle, Magdeburg. Bin pünktlich angekommen und habe mich gefreut, dass ich das erleben durfte. Man hat ja teilweise Gänsehaut-Feeling gehabt mit der Musik, die Atmosphäre.
3: Nach 1000 Jahren diese erneute Beisetzung nach der Restaurierung, das ist etwas ganz Besonderes.
4: Ich bin so angetan, dass einfach die Worte fehlen. Das ist ein großartiges Ereignis für unsere Stadt.
5: Das war schon sehr bewegend. Und die Würdigung von Otto, die ist wirklich gerechtfertigt.
6: Als Kind bin ich schon hierher gegangen. Mein Onkel hieß Otto. Also der war mir immer nah.
0: Krass. Richtig viel los gestern im Magdeburger Dom bei der nachgeholten Trauerfeier für Kaiser Otto I. Sogar so viele Menschen, dass die Trauerfeier 4 Stunden länger ging als geplant. Um 22 Uhr ist dann die 300 Kilo schwere Marmorplatte wieder auf das Grab gelegt worden. 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
1: Ups, im Urlaub habe ich mich in Hamburg etwas verfahren. Die Straßenlage war unübersichtlich und ich kenne die Gegend nicht. Mein Handy zeigte mir dann ganz fix die neue Route an. Super. Ich fand dann doch mein Ziel und fühlte mich gleich erlöst. Heino Bosselmann hat sich auch verfahren, allerdings nicht auf Urlaubsstraßen, sondern auf seinem Lebensweg. Er ist in Mecklenburg aufgewachsen, war bei den Grenztruppen der DDR und dann Lehrer im Osten. Nach der Wende fragt er sich, wie geht's nun weiter? Vor einigen Jahren ist er dann bei der AfD gelandet, war sogar im Landtag tätig und nicht etwa nur als Mitläufer. Nein, das war sein politischer Weg. Er hat geschrieben für rechte Blätter wie Kompakt und Die junge Freiheit. Sein Name findet sich als Stammautor neben intellektuellen Vordenkern der neuen Rechten wie Götz Kubitschek und Martin Sellner. Ja, Heino Bosselmann war ziemlich stark rechts abgebogen. Und dann Vollbremsung. Er merkt, das ist doch ethisch überhaupt nicht zu vertreten, was da propagiert wird. Er beschäftigt sich nun intensiv mit Philosophie und Theologie. Im Frühjahr tritt er aus der rechtsextremen Partei aus, kündigt seinen Parteijob und hat sich jetzt im Juli taufen lassen. AfD und Christentum, das passt für mich nicht zusammen, sagt er. Manche schauen skeptisch. Kann man sich so ändern? Heino sagt, seine Umkehr war heilsam und befreiend. Als Christ kann er sein Leben mit Sinn füllen. Es ist nie zu spät. Jeder Mensch kann sich fragen, stimmt mein Weg? Laufe ich mit den richtigen Leuten an der Seite oder sollte ich doch umkehren? Heino geht diesen Weg. Sein Navi ist der Glaube an den Sinn im Leben. Peter Herford, Landesjugendpfarrer in Magdeburg.
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0: Also eigentlich treffen wir uns doch hier jeden Vormittag und hören zusammen Musik. Das ist MDR Sachsen-Anhalt. Ich freue mich auf die Bengals gleich nach 10 und auf Rod Stewart. Sexy, 1978, das sind die richtig großen Hits unseres Lebens. Und die kleinen laufen alle bei uns, bei MDR Sachsen-Anhalt.
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8: Mit Tatjana Grobius. Guten Tag. Auf der A9 gibt es jetzt die nächste Vollsperrung. Bei Sandersdorf-Brena musste ein Rettungshubschrauber landen, um einen schwerverletzten Fahrer ins Krankenhaus auszufliegen. In Richtung Berlin ist die Autobahn deshalb zwischen Halle und Bitterfeld-Wolfen wohl noch über Stunden dicht. Hier ist heute Morgen ein Autofahrer auf einen LKW aufgefahren. Welcher von beiden verletzt im Krankenhaus liegt, ist noch unklar. Auch die Feuerwehr ist im Einsatz und kümmert sich um auslaufende Betriebsstoffe. Gestern hatte die Polizei die A9 bei Dessau gesperrt, weil es hier zu mehreren Unfällen gekommen war. Wie es aktuell auf den Straßen aussieht, dazu gleich mehr nach den Nachrichten im Service bei Julian. Es qualmt so stark, dass Anwohner Fenster und Türen geschlossen halten sollen. In Gardelegen brennt seit der Nacht ein Vereinsheim. Jetzt hat sich auch die Stadt dazu geäußert. Bernd Volker Brahms aus dem Regionalstudio Stendal. Wie ist denn der aktuelle Stand?
9: Ja, die Bilanz der Stadt Gardelegen nach mehreren Stunden Feuerwehreinsatz nun lautet Totalschaden in einem Vereinsheim vom Kulturwerk Ost und auch dem Jugendclub. Das Feuer ist erst in dem Vereinsheim ausgebrochen und dann auf den Jugendclub übergegriffen. Ein Kamerad der Feuerwehr ist jetzt leicht verletzt worden. 95 Feuerwehrleute versuchen, die Flammen zu löschen. Inzwischen wissen wir, dass jetzt auch ein Teil der B188 bei Kloster Neuendorf und die B71 bei Zinau mit betroffen sind. Es geht dabei um die Rauchentwicklung, vor der gewarnt wird. Aber, und das ist eine gute Nachricht, es gibt neben dem leicht verletzten Feuerwehrmann keine weiteren Verletzten.
8: Die Krise in der Autobranche trifft nun auch einen der größten deutschen Autohändler. Die Autohaus König-Gruppe hat Insolvenz angemeldet. Das melden mehrere Medien übereinstimmend. Das Unternehmen betreibt bundesweit mehr als 80 Filialen. In Sachsen-Anhalt gibt es mehr als 10 Standorte, unter anderem in Halle, Magdeburg, Dessau-Roßlau, Haldensleben, Heirotsberge, Merseburg, Schönebeck und Zerbst. Die Beschäftigten seien bereits über den Insolvenzantrag informiert worden. Die Autohaus König-Gruppe wurde vor 60 Jahren in Berlin gegründet und beschäftigt nach eigenen Angaben mehr als 1200 Mitarbeiter. Auf ein Umspannwerk in Bergheim in Nordrhein-Westfalen ist offenbar ein Anschlag verübt worden. Von der Polizei heißt es dazu, dass wegen eines Kurzschlusses mehrere Leitungen ausgefallen sind. Man gehe von einer vorsätzlichen Tat aus. Zu größeren Problemen bei der Stromversorgung kam es jedoch nicht. Bereits gestern war das Stromnetz in Brandenburg angegriffen worden. Betroffen waren zwei Höchstspannungsleitungen nahe dem Kohlekraftwerk Jenschwalde. Die Ermittler vermuten, dass die Täter dazu selbstgebaute Flugkörper benutzt haben. Beim Augsburger Hauptbahnhof hat es heute Morgen eine Explosion gegeben. Zwei Menschen wurden leicht verletzt. Vor Ort gibt es viel Blaulicht. Polizeisprecher Michael Niefenmecker sagte vorhin:
10: Wir haben bei den Absuchmaßnahmen aktuell einen verdächtigen Gegenstand aufgefunden. Dementsprechend wird der Bahnhof jetzt aktuell gesperrt und der Zugverkehr eingesperrt. Die bisherigen Absperrungen, die bleiben weiter bestehen. Die Absperrmaßnahmen werden jetzt einfach auf den Bahnhof und auf die Gleise ausgeweitet.
8: Die Hintergründe der Explosion in Augsburg sind noch unklar. Und das waren die Nachrichten. Jetzt geht's weiter mit dem aktuellen Stand auf den Straßen und Julian.
11: Dankeschön fürs Update, Tatjana. Wir möchten, dass Sie gut ankommen. Hier ist der MDR Sachsen-Anhalt Verkehrsservice um 3:10. Wir starten mit einer Warnmeldung von der A2 Richtung Hannover zwischen Wollin und Ziesa. Achtung, ein Metallteil auf der rechten Spur. Dann haben wir es gerade in den Nachrichten gehört. Die A9 Richtung Berlin bleibt noch weiter gesperrt zwischen Halle und Bitterfeld-Wolfen nach dem Unfall. Voraussichtlich noch mehrere Stunden bleibt die Sperrung. Es gibt Stau. Letzte freie Abfahrt ist Wiedemar. Auf der B100, B184 Umleitung über Bitterfeld dauert es mindestens eine halbe Stunde länger. Dann haben wir eine Meldung von der A2 Richtung Hannover. Zwischen Irxleben und Allerengersleben 5 Kilometer stockend an der Baustelle. Eine Viertelstunde mehr. Und A9 Richtung München zwischen Dessau-Ost und Dessau-Süd. Die linke Spur ist nach einem Unfall gesperrt. Geblitzt wird auf der B107 zwischen Bad Düben und Schwemmsaal. Dann am Ortseingang Bernburg, wenn Sie aus Richtung Balberge kommen. In Halle sind Sie fleißig heute. Magistrale Höhe Hyazinthenstraße auswärts. Auf dem Hallorenring in beiden Richtungen. Nochmal Halle Merseburger Straße Höhe Rosengarten statt auswärts. Und in der Krollwitzer Straße statt einwärts. Also in Halle blitzt, was blitzen kann. Wenn Sie noch einen Stau entdecken, legen Sie gerne noch was dazu. Wir haben noch den zwischen Üngling und Steinfeld auf der Liste und den in Weißenfels, Zeitzer Straße in beiden Richtungen. Ich gebe Ihnen nochmal unsere Nummer. Wenn irgendwas ist im Straßenverkehr, rufen Sie uns an. Wir kümmern uns um den Rest. Sie erreichen uns kostenfrei 0800 94 6 94 6 und die 1. Dankeschön. Der Septemberstart leuchtet so schön. Heute viel Sonne, immer abwechselnd mit Wolken. Heute Nachmittag kann es auch wieder leichte Schauer geben. Bis 24 Grad höchstens. Morgen bis 25, Freitag bis 28. Kommt da nochmal Sommer? Fragen wir gleich im MDR Wetterstudio nach. 20 nach 10 mit dem Blick aufs Wochenende.
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11: Hallo zusammen.

0: Jingles bei MDR Sachsen-Anhalt. Hallöchen. Immer von Freitag bis Freitag fragen wir Sie doch was. Und wir haben lange überlegt, wie wir das hier im Radio nennen könnten. Am Ende ist uns das hier eingefallen.
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0: So, wir haben uns gedacht, wir nennen es Freitagsfrage. Seit Freitag trudeln hier also Antworten rein. Unsere Frage spielt sich im Garten ab in dieser Woche oder auf dem Balkon, Lars?
2: Genau, die Freitagsfrage in dieser Woche. Sommer hat sich ja so langsam meteorologisch schon verabschiedet. Mhm. Aber wir fragen Sie in dieser Woche, welche Pflanze hat Ihnen im Sommer eine besondere Freude gemacht, besonders überrascht? Welche wäre es? Und da kommen die Antworten rein. Oh, da würde ich ja mitmachen hier bei Andrea aus Salzwedel.
3: Ich pflanze gern Lavendel in die Balkonkästen, weil ich lieb's, die Bienen zu beobachten.
0: Oh. Das ist natürlich ein gutes Argument, das stimmt. Ich habe es mit Lavendel versucht in diesem Jahr, der ist mir vollkommen verbrannt. Ach so. War verrückt. Hast du eine?
2: Ja klar, oh, Lavendel ohne Ende. Die Echt? Bienen sind jetzt noch am Metern bei mir. Ich glaube, alle Stadtbienen von alle wissen, beim Wohlfahrt auf dem Balkon, da gibt es den besten Lavendel. Schön. Besprechen die. Aber nicht nur solche Blühpflanzen sind hier genannt worden, auch, sag ich mal, Pflanzen, wo man auch was ernten kann. Das ist der Ingo aus Merseburg.
4: Die Pflanze, die mir dieses Jahr so richtig Freude bereitet hat, ist eine Süßkartoffel. Die habe ich also im Frühjahr als Süßkartoffel im Laden gekauft, zum Wachsen gebracht. Und jetzt ist eine wunderschöne, so Efeu-ähnliche Grünpflanze. Sieht wunderschön aus.
0: Mhm. Das geht?
2: Das geht. Vegetative Vermehrung, sagt man in der Landwirtschaft dazu. Naja, so, also die Beeren, die Kartoffelbeeren, die überirdisch wachsen, das blüht ja auch das Zeug, die kann man nicht zum Vermehren nehmen. Das macht man mit der Kartoffel unterirdisch.
0: Ach.
2: Ja, ja. Auch bei der Süßkartoffel geht das, haben wir gerade gehört. Ja, super, Ingo.
0: Cool. Ja, voll gut. Ich habe Lavendel habe ich gerade schon gesagt, ich habe eine Frangipani auf dem Balkon.
2: Natürlich.
0: Ich habe ja nie groß was mit Blumen so zu tun gehabt. Und das hat sich jetzt also notgedrungen verändert, dass ich die jetzt auch im Blick habe. Und plötzlich blüht diese Pflanze. Die sieht immer aus, als wären das nur Stängel. Und das ist so eine Tempelblume, habe ich natürlich gleich gegoogelt und geguckt, so mit Weiß und Gelb. Die ist so schön. Mehr kann ich dazu nicht sagen. Ich weiß nur, sie ist schön.
2: Wie heißt sie nochmal?
0: Frangipani.
2: Ah, ich habe eine Hachimachi, okay.
0: Du hast Hachimachi im Gesicht. Also, das ist unsere Freitagsfrage dieser Woche. Sag nochmal wie?
2: Welche Pflanze hat Ihnen in diesem Sommer die meiste Freude bereitet?
0: Und wir freuen uns, wenn Sie uns dazu was erzählen. Bis Freitag läuft die Freitagsfrage noch. Sie erreichen uns auf allen Wegen per WhatsApp und über die MDR Sachsen-Anhalt-App. So, Lars, jetzt zurück zu den Bienen.
2: Hachimachi.
0: Bis morgen ab 5 im schönsten Morgen bei MDR Sachsen-Anhalt.

0: Hat hier jemand einen wunderschönen Song bestellt?
1: So.
0: Geliefert wie bestellt. Elton John, 1970, Your Song bei MDR Sachsen-Anhalt. Dann wollen wir doch mal ein bisschen aufs Wetter schauen. Jörg Schröder im Wetterstudio kann uns helfen.
2: Hallöchen. Julian, hallo und grüß dich.
0: Heute eigentlich wie gestern oder gibt es irgendwas Besonderes zu melden?
2: Es gibt einen großen Unterschied, das ist der Wind. Gestern hat er uns ja ordentlich geärgert, heute ist er eher schwach auf der Brust. Ansonsten muss ich sagen, erleben wir das. Du hast es ja schon irgendwie angedeutet, das, was wir eigentlich irgendwie schon kennen. Da sind mal mehr Wolken unterwegs, dann scheint mal die Sonne. Aktuell haben wir etwa so vom Altmarkkreis Salzwedel bis nach Dessau recht viel Sonnenschein, aber da wird es auch gleich wieder zuziehen. Am Nachmittag kommen ein paar Schauer dazu. Ja, und die Temperaturen, so richtig spätsommerlich ist das noch nicht. Ne? Der Höchstwetter heute 23, 24 Grad.
0: Und morgen wieder Copy und Paste?
2: Nee.
0: Ach.
2: Bisschen was mehr, ne?
0: Ach,
2: bisschen, ja, wir bekommen von allen ein bisschen mehr. Mehr Wolken, mehr Schauer, mehr Wind und auch ein bisschen höhere Temperaturen bis maximal 24, 25 Grad. Allerdings dann am Freitag. Guckt ihr, der Spätsommer mal kurz vorbei, vor allen Dingen im Burgenlandkreis erwarten wir dann Werte bis 27, 28 Grad.
0: So, und lass mich raten, mehr Spätsommer dann am Wochenende.
2: Mal so, mal so. Oh. Also es bleibt weiter unbeständig. Mal Sonne, mal Wolken, ein paar Schauer sind dabei. Die Temperaturen, auch so eine kleine Achterbahn. Wie gesagt, Freitag bis 27, 28 Grad. Am Samstag schon wieder kühler. Am Sonntag wird es dann schon wieder wärmer. Ein ständiges Hin und Her. Der Spätsommer weiß gerade nicht so genau, was er eigentlich will.
0: Na, wer weiß das schon? Frühsommer oder Spätherbst? Wir wissen es nicht genau. Aber gut, dass wir darüber reden können mit dem MDR-Wetterstudio. Jörg Schröder ist heute dran. Dankeschön, habt noch einen schönen Tag.
2: Gleichfalls.

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5: Es ist 10.30 Uhr hier im Studio, Michael Holzberger. Guten Tag. Im Osten Sachsen-Anhalts brauchen Autofahrer auf der A9 derzeit Geduld. Nach einem schweren Auffahrunfall bei Sandersdorf-Brehna ist die Fahrtrichtung Berlin kurz vor dem Rasthof Köckern vollständig gesperrt. Laut Polizei fuhr am Morgen ein Auto auf einen LKW auf, der auf dem Standstreifen stand. Eine Person wurde dabei schwer verletzt und mit einem Rettungshubschrauber in ein Krankenhaus geflogen. Außerdem war noch ein zweiter Hubschrauber im Einsatz. Ob es sich bei dem Schwerverletzten um den Fahrer des Autos oder des LKW handelt, ist bislang nicht bekannt. Die Feuerwehr ist momentan noch dabei, ausgelaufenen Kraftstoff zu bereinigen. Und wie es dort aktuell aussieht, gleich bei Julian im Service. Seit dem frühen Morgen brennt in Gardelegen das Vereinsheim und auch der Jugendclub der Stadt. Starker Rauch hatte eine Warnmeldung für Anwohner ausgelöst. Reporter Bernd Volker Brahms, wie sieht's denn aktuell dort aus?
6: Der Brand ist mittlerweile gelöscht, so hat es eine Sprecherin der Stadt Gardelegen gerade mitgeteilt. Ausgebrochen war das Feuer etwa um 2 Uhr nachts. Zunächst stand das Vereinsheim des Kulturwerks Ost in Flammen. Das Feuer griff dann auch auf den Jugendclub über. Die Löscharbeiten gestalteten sich dabei sehr schwierig, gerade auch weil es zu sehr starken Rauchentwicklungen gekommen war. Schwerer verletzt wurde glücklicherweise niemand. Ein Feuerwehrmann wurde nur leicht verletzt. Wie es zu dem Brand kam, darüber gibt es bisher noch keine Informationen.
5: Das Südstadt-Center in Halle ist seit mehr als 6 Monaten geschlossen. Die Stadt hatte das Center wegen Baumängel sperren lassen. Und nun hat das Folgen für Beschäftigte der Kaufland-Filiale. Warum? Reporter Marc Weirich.
7: Na, die haben jetzt die betriebsbedingte Kündigung erhalten. Ursprünglich hatte es geheißen, die 80 Mitarbeiter von Kaufland würden auf umliegende Filialen verteilt. Wie eine Sprecherin mitteilte, konnte aber nur knapp die Hälfte intern mit Jobs versorgt werden. Weitere Mitarbeiter konnten mit Hilfe des Jobcenters vermittelt werden. Einige jedoch wurden nun vor die Tür gesetzt. Wie viele genau und zu wann die Kündigung ausgesprochen wurde, hier ließ sich Kaufland nicht in die Karten blicken, verweist aber immerhin auf einen internen Sozialplan.
5: Die Elbfähre zwischen Ferchland und Grieben im Norden Sachsen-Anhalts ist für viele Pendler, Anwohner und Touristen eine wichtige Verbindung. Ohne sie müssten die Menschen weite Umwege über Brücken in Kauf nehmen. Damit die Fähre langfristig erhalten bleibt, wird sie finanziell stärker unterstützt. Die Stadt Gentine-Mehrichower Land steigt als Kooperationspartner ein. Heute wird dazu ein entsprechender Vertrag unterzeichnet. An dem Fährbetrieb beteiligen sich bereits die Kreise Jerichower Land und Stendal sowie mehrere Kommunen entlang der Elbe. Das waren soweit die Meldungen aus Sachsen-Anhalt für den Moment. Und jetzt geht's weiter mit dir, Julian.
8: Dankeschön, Michael. Wir möchten, dass Sie gut ankommen. Hier ist der MDR Sachsen-Anhalt Verkehrsservice um 10.33 Uhr. Vorsicht, auf der A14 Richtung Magdeburg zwischen Schönebeck und Magdeburg-Reform liegen Steine auf der Straße. Dann schauen wir auf die A2 Richtung Hannover. Zwischen Wollin und Ziesa liegt ein Metallteil auf der rechten Fahrspur. Gerade haben wir es gehört. A9 Richtung Berlin bleibt zwischen Halle und Bitterfeld-Wolfen nach dem Unfall voraussichtlich noch mehrere Stunden gesperrt. Zurzeit sind es 4 Kilometer Stau. Die letzte freie Abfahrt ist Wiedemar. Und auf der B184 Umleitung über Bitterfeld mindestens eine Viertelstunde Wartezeit. Es lichtet sich also langsam. Dann haben wir hier noch was von der A2 Richtung Hannover zwischen Irksleben und Allerengersleben. 9 Kilometer stockender Verkehr an der Baustelle, eine halbe Stunde mehr. A9 Richtung München zwischen Dreußig und Eisenberg dauert es, 3 Kilometer Stau, macht eine Viertelstunde mehr. Und in Wansleben-Börde ist die Rudolf-Breitscheid-Straße nach einem Unfall gesperrt. Geblitzt wird in Bad Dürrenberg, Schladebacher Straße, der ist neu. Danke fürs Bescheidsagen nach Badü. Am Ortseingang Bernburg aus Richtung Balberge. In Halle stehen sie weiter an der Magistralehöhe hier, Zintenstraße auswärts, auf dem Hallorenring in beiden Richtungen und in der Kollwitzer Straße stadteinwärts. Oh, das ist einer weniger. Danke fürs Entwarnen. Zwischen Önglingen und Steinfeld haben sie aufgebaut und in Weißenfels Zeitzer Straße in beiden Richtungen. Wenn Sie noch was entdecken, also Verkehrsbehinderungen, Staus, Blitzer oder auch entwarnen können, es funktioniert, rufen Sie durch. Immer kostenfrei im MDR-Verkehrszentrum 0800 94 6 94 6 und die 1. Dankeschön, kommen Sie gut durch. Also sagen wir so, ist von allem was dabei. Heute weiter schön viel Sonne im Wechsel mit Wolken. Am Nachmittag ist auch mal ein Regenschauer dabei. Höchstens 24 Grad heute. Die nächsten Tage eigentlich genauso. Freitag gibt es dann einen Tag Spätsommer mit bis 28 Grad.
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0: mit den Pet Shop Boys durch den Mittwochvormittag. Also ihr Morgen, ne, der startet ja eigentlich jeden Tag gleich. Gewohnheiten sind wichtig und wie schön, dass wir ihre Gewohnheit sind. Der schönste Morgen ist ihr Start in den Tag.
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0: Ja, im Studio jeden Morgen Julia und Lars und irgendwo im Land unterwegs sind unsere Morgenreporter. In dieser Woche haben sie eine Mission, gekommen um zu bleiben, haben wir es mal genannt. Wir lernen nämlich Menschen kennen, die sich Sachsen-Anhalt als neue Heimat ausgesucht haben. Sonja aus Schottland zum Beispiel oder Aaron aus den USA. Und heute Brandon. Brandon ist Gastronom in Magdeburg und kommt aus Australien.
2: Sydney ist also eine große Weltstadt, bisschen verrückt, bisschen zu groß für mich. Ich bin nicht so der große Stadttyp. Deshalb, ja, hier in Magdeburg so fühle ich mich ein bisschen so wohler, weil es nicht super groß ist. Ich mag so neue Erlebnisse und ja, neue Kultur. Für mich spannend und ja.
3: Was ist denn so für dich typisch Sachsen-Anhalt?
2: Erste Gedanken muss ich sagen, so FCM, so Fußball. Weil, aber ja, so läuft alles hier sehr, sehr pünktlich. Das ist ein großer Unterschied und Umstellung für mich, weil in Australien sind wir ein bisschen so entspannter. Ich meine, das ist nicht negativ, aber ja, mit Zeit, keine Ahnung, hast du das Gefühl, dass du ein bisschen mehr Zeit da hast. Aber hier ist alles so zack, zack, zack, obwohl ich ein Fan davon bin.
0: Mhm. Aber das Gefühl, Zeit zu haben, ist schon auch ein schönes. Und es ist schon toll, wenn jemand so über Sachsen-Anhalt spricht. Pünktlich läuft's also bei uns. Mehr oder weniger. Und morgen ab 5 dann im schönsten Morgen der oder die Nächste, die Sachsen-Anhalt zu seinem oder ihrem Zuhause gemacht hat. Und wir hören es ja jetzt schon seit Montag. 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

0: Haben Sie auch den Takt im Fuß?
1: Michael Cembello mit Maniac hier bei MDR Sachsen-Anhalt am Mittwochvormittag. Und dranbleiben lohnt sich.
0: Wieso?
1: Naja, die besten Argumente klingen so. Tina Turner, Alison Moyet und Barry White. Der läuft auch nur bei uns, bei MDR Sachsen-Anhalt. Bis gleich.
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9: Ich bin Susanne Liermann. Schönen guten Tag. Nach mehreren Unfällen gestern sorgt die A9 auch heute wieder für Probleme. Zwischen Halle und Bitterfeld-Wolfen ist die Autobahn Richtung Berlin nach einem schweren Unfall gesperrt. Nach Angaben der Polizei war am Morgen ein Autofahrer auf einen LKW aufgefahren. Ein schwer verletzter Fahrer musste per Hubschrauber ins Krankenhaus gebracht werden. Feuerwehr und Rettungskräfte sind weiter im Einsatz. Autofahrer müssen sich auf längere Behinderungen einstellen. Seit Stunden kämpft die Feuerwehr in Gardelegen im Altmarkkreis Salzwedel gegen einen Brand. Jetzt gibt es zumindest eine gute Nachricht. Das Feuer ist gelöscht. Das hat ein Sprecher der Stadt MDR Sachsen-Anhalt gesagt. Der Brand war gegen 2 Uhr nachts in einem Vereinsheim ausgebrochen und hatte anschließend auch auf einen Jugendclub übergegriffen. Wegen der starken Rauchentwicklung sollten Anwohner zeitweise Fenster und Türen geschlossen halten. Ein Feuerwehrmann wurde leicht verletzt. Zur Brandursache gibt es noch keine Erkenntnisse. Der Schaden wird auf rund 500.000 Euro geschätzt. Viele Jugendliche haben ihre Ausbildung schon begonnen. Trotzdem sind in Sachsen-Anhalt noch Lehrstellen frei. Tatjana Gropius aus der Nachrichtenredaktion. Wie sieht die Lage auf dem Ausbildungsmarkt denn aktuell aus?
10: Die Chancen für Jugendliche stehen weiterhin eigentlich ganz gut. Also nach Angaben der Landesarbeitsagentur waren Ende August noch gut 2000 Ausbildungsplätze unbesetzt. Gleichzeitig suchen knapp 1800 junge Menschen noch eine Lehrstelle. Besonders gefragt sind Azubis im Verkauf, im Einzelhandel und in der Lagerwirtschaft. Die Arbeitsagentur rät Jugendlichen deshalb, auch jetzt noch aktiv nach einem Ausbildungsplatz zu suchen. Viele Betriebe nehmen nämlich weiterhin Bewerbungen an.
9: Ein 20-Jähriger aus Halle sitzt seit dem Wochenende in Untersuchungshaft. Ermittler werfen ihm vor, Sprengvorrichtungen gebaut und möglicherweise sogar getestet zu haben. Sven Stefan aus der Nachrichtenredaktion, was wirft ihm die Staatsanwaltschaft genau vor?
11: Eine Sprecherin der Staatsanwaltschaft Halle sprach von Verstößen gegen das Waffengesetz sowie vom Verdacht der Vorbereitung einer schweren staatsgefährdenden Gewalttat. Und das könnte bedeuten, wir reden über Terrorvorbereitungen. Darüber berichtet heute die Mitteldeutsche Zeitung. Demnach soll der 20-jährige Deutsche an einem Polizeirevier in Halle letzte Woche eine Art Probesprengung durchgeführt haben und dabei soll er wohl auch erkannt worden sein. Die Staatsanwaltschaft Halle spricht davon, dass von den Beschuldigten die Gefahr weiterer vergleichbarer Straftaten in naher Zukunft ausgehen könnte. In seiner Wohnung soll kistenweise Beweismaterial sichergestellt worden sein und er ist in der Vergangenheit schon wegen einer rechtsextremen Gesinnung aufgefallen.
9: In Augsburg in Bayern hat es heute früh 2 größere Polizeieinsätze gegeben. Zunächst war an einem Gebäudedurchgang in der Nähe des Bahnhofs ein unbekannter Gegenstand explodiert. 2 Menschen erlitten Knalltraumata. Mehrere Fensterscheiben wurden beschädigt. Später musste der Zugverkehr in Augsburg gestoppt werden, nachdem direkt am Hauptbahnhof ein verdächtiger Gegenstand entdeckt worden war. Inzwischen haben Sprengstoffexperten Entwarnung gegeben. Ein Sprecher der Augsburger Polizei sagte, der Gegenstand sei harmlos gewesen. Das waren die Nachrichten und nun hat Julian die Verkehrsmeldungen.
1: Habe ich. Dankeschön, Susanne. Denn wir möchten ja, dass Sie gut ankommen. Hier ist der MDR Sachsen-Anhalt Verkehrsservice um 11:03. A2 Richtung Hannover zwischen Irxleben und Allerringersleben stockt auf 9 Kilometern. Plus 30 Minuten, die Baustelle vorne ist schuld. Die A9 Richtung Berlin bleibt zwischen Halle und Bitterfeld-Wolfen nach dem Unfall voraussichtlich noch mehrere Stunden gesperrt. Wir hören's. Zurzeit 4 Kilometer Stau. Letzte freie Abfahrt ist Wiedemar. Bitte weiter eine Rettungsgasse bilden bzw. die Rettungsgasse frei halten. Auf der B100, B184 Umleitung über Bitterfeld dauert's mindestens 15 Minuten länger. A9 Richtung München zwischen Dreußig und Eisenberg Stau auf 3 Kilometern, 20 Minuten mehr. Auf der A14 Richtung Magdeburg ist die Anschlussstelle Leipzig-Ost gesperrt. Dort brennt ein LKW. Vorsicht auf der A14 Richtung Magdeburg zwischen Schönebeck und Magdeburg-Reform liegen Steine. Und in Mansleben-Börde die Rudolf-Breitscheid-Straße bleibt weiter nach einem Unfall gesperrt. Geblitzt wird in Bad Dürrenberg Schladebacher Straße, Ortseingang Bernburg, wenn Sie es Richtung Balberge kommen. Dann in Halle, Achtung, nicht so schnell an der Magistrale Höhe Hyazinthenstraße auswärts. Auf dem Hallorenring in beiden Richtungen und Kröllwitzer Straße stadteinwärts. Dann haben wir einen Blitzer zwischen Önglingen und Steinfeld stehen und in Weißenfels in der Zeitzer Straße in beiden Richtungen. Stausblitzer Verkehrsbehinderung? Gerne melden oder auch entwarnen. Geht alles mit dieser kostenfreien Telefonnummer 0800 94 6 94 6 und die 1. Dann geht das MDR Verkehrszentrum dran. Dankeschön und gute Fahrt mit uns im Ohr. Heute gibt Sonne und Wolken im Wechsel bis 24 Grad. Heute Nachmittag kann es wieder regnen. Morgen dann von allem ein bisschen mehr. Also mehr Sonne, aber auch mehr Wolken, mehr Regenschauer, mehr Wind. Der Freitag wird warm, am Wochenende dann wieder Mischmasch.
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1: Und jetzt Musik für die Hüfte.

0: schönen Mittwochvormittag. MDR Sachsen-Anhalt hier. Fast jeden Tag haben wir Meldungen mit Feuer in unseren Nachrichten. Heute Morgen zum Beispiel im Burgenlandkreis, da brennen in Reinsdorf bei Nebra Strohballen oder auch in Gardelegen. Das Feuer im Vereinsheim des Kulturwerks Ost und des Jugendclubs seit der Nacht. Haben Sie eigentlich einen Feuerlöscher in der Wohnung oder im Haus? Zwischen 200.000 und 300.000 Mal pro Jahr brennt es bundesweit in Wohnungen und Häusern. 200.000 Mal. Die Zahl kommt vom Deutschen Feuerwehrverband. Und klar, Feuer gehen eben oft klein los. MDR Sachsen-Anhalt-Kollege Felix Fnuck, du hast Feuerlöscher ausprobiert. Felix, wenn ich mir einen Feuerlöscher kaufen will, worauf muss ich da denn achten?
1: Als Privatperson brauche ich keinen großen Feuerlöscher. Maximal so 2 bis 3 Kilo oder Liter Löschmittel reichen. Weil wenn das Feuer so groß ist, dass es von so einem kleinen Feuerlöscher nicht mehr gelöscht werden kann, dann ist es für mich als Laie sowieso viel zu gefährlich. Außerdem wichtig, Pulverfeuerlöscher sollte ich nur fürs Auto oder draußen benutzen. Das Pulver kriecht überall rein und zerstört auch Elektronikgeräte. Das ist ein Albtraum für Innenräume. Wenn zum Beispiel die Pfanne auf dem Herd brennt, dann am besten einen Schaumlöscher benutzen.
0: Ich habe zu Hause draußen am Gasgrill so eine Löschdecke. Aber so einen Feuerlöscher habe ich jetzt auch nicht. Du hast 4 verschiedene Feuerlöschermodelle ausprobiert. Was kam denn dabei raus?
1: Genau, ich habe 2 verschiedene Pulver und 2 verschiedene Schaumlöscher zusammen mit Brandschutzexperten ausprobiert. Ein Markenprodukt wie Gloria, das ist eine bekannte Marke im Bereich von Feuerlöschern. Oder wir haben auf Amazon geschaut, welche Feuerlöscher am häufigsten verkauft werden. Das war zum Beispiel ein No-Name-Produkt, hergestellt in Polen von der Firma Ogniokron. Preislich waren die Feuerlöscher sehr unterschiedlich, zwischen so 30 bis hin zu 80 Euro. Dabei kam vor allem raus, dass auch die günstigen Feuerlöscher gut löschen. Allerdings sollte man bei den Schaumlöschern darauf achten, dass keine PFAS drin sind. Die Stoffe stehen im Verdacht, sehr umwelt- und gesundheitsschädlich zu sein. Schaumlöscher ohne PFAS sind meist als flurfrei gekennzeichnet. Ab Oktober dürfen solche PFAS-Löscher übrigens überhaupt nicht mehr verkauft werden. Und ab 2030 müssen diese dann komplett als Sondermüll auch von mir als Verbraucher entsorgt werden.
0: Interessant. Aber sag mal, Felix, kann ich denn als Laie überhaupt im Notfall irgendwas mit einem Feuerlöscher ausrichten?
1: Das habe ich mich auch gefragt. Generell sagt die Feuerwehr, für eine Privatperson ist am wichtigsten der Eigenschutz. Wenn schon das ganze Haus verraucht ist und in Flammen steht, sollte ich eher die 112 wählen und mich irgendwie in Sicherheit bringen bzw. andere warnen. Aber wenn zum Beispiel eine Pfanne auf dem Herd brennt und ich mutig genug bin, dann würde ich schon sagen, ja, auch ein Laie ohne Vorkenntnisse kann mit einem Feuerlöscher ein Feuer ausmachen. Die Feuerlöscher sind ja auch meistens sehr einfach zu bedienen. Generell gibt es aber auch die Möglichkeit, sowas zu üben an Simulatoren. Zum Beispiel in einer Weiterbildung als Brandschutzbeauftragter in der eigenen Firma oder auch manche Volkshochschulen bieten dazu Kurse an.
0: Ja, oder vielleicht auch direkt bei der Freiwilligen Feuerwehr. Die freuen sich auch, wenn sie mal ein bisschen beraten können. Also, kostet nicht viel, gut zu verstauen und im Ernstfall ist man froh, wenn man einen hat. Feuerlöscher im Haushalt können Leben retten. Wir haben uns mal angeguckt, wie der Test lief. Dankeschön, MDR Sachsen-Anhalt-Kollege Felix Fnuck für die Infos.

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8: Es ist 11.30 Uhr im Studio Michael Holzberger. Guten Tag. Im Osten Sachsen-Anhalts brauchen Autofahrer auf der A9 derzeit Geduld. Bei Sandersdorf-Brehna ist die Fahrtrichtung Berlin nach einem Unfall vollständig gesperrt. Am Morgen war ein Mensch ums Leben gekommen, das teilte ein Polizeisprecher MDR Sachsen-Anhalt mit. Maren Wilczek aus der Nachrichtenredaktion, was ist denn bisher noch bekannt?
9: Nach Medienberichten wurde ein weiterer Erwachsener lebensgefährlich und ein Kind schwer verletzt. Eine offizielle Bestätigung gibt es dafür bislang nicht. Nach Angaben der Polizei fuhr am Morgen ein Auto auf einen Lastwagen auf, der auf dem Standstreifen stand. Zwei Rettungshubschrauber wurden alarmiert. Eine schwerverletzte Person wurde in eine Klinik geflogen. Ob es sich dabei um den Fahrer des Autos oder des Lastwagens handelt, ist derzeit noch unklar. Die Feuerwehr beseitigt weiterhin ausgelaufenen Kraftstoff an der Unfallstelle.
8: Und wie es dort aktuell aussieht, gleich bei Julian im Service. Wer regelmäßig süße Getränke wie Cola, Eistee oder Limonade kauft, könnte künftig tiefer in die Tasche greifen. Die geplante Zuckersteuer der Bundesregierung kommt bei vielen Menschen in Sachsen-Anhalt trotzdem gut an. Das ergab eine nicht repräsentative MDR-Fragterhebung, bei der rund 7000 Menschen mitgemacht haben. Redakteur Pierre Gemlich mit den Ergebnissen.
10: 2 von 3 Befragten aus Sachsen-Anhalt finden die geplante Zuckersteuer gut. Die will die Bundesregierung für gesüßte Getränke wie Cola oder Limo einführen. Und mit der Steuer, da sollen Hersteller dazu gebracht werden, weniger Zucker zu verwenden. In zahlreichen Kommentaren äußern aber Befragte ihre Befürchtung, wegen der Steuer könnten Getränkeproduzenten einfach auf andere Süßungsmittel ausweichen. Und auch wenn in der Befragung viel Zuspruch für die Zuckersteuer geäußert wurde, aus Sicht vieler Teilnehmer gibt es bessere Wege, um Menschen dazu zu bringen, sich gesünder zu ernähren. Dazu gehören Aufklärung in der Schule und im Alltag oder auch ein Werbeverbot.
8: Der Wechsel eines Torhüters zum Fußballverein VfL Halle sorgt für Diskussionen. Fans werfen dem Spieler Verbindungen in die rechtsextreme Szene vor und protestieren gegen seine Verpflichtung. Tanja Ries aus dem Regionalstudio Halle, worum geht es denn da genau?
11: Gleich zum ersten Spieltag der Saison ist es beim VfL zu Protesten der Fanszene gekommen, die sich mit Transparenten gegen die Neuverpflichtung ausgesprochen hatten. Die aktive Fanszene des Vereins gilt als eher links geprägt und es geht ihnen um zum Teil 4 Jahre alte Postings aus dem Instagram-Profil des Torhüters. So soll er dort in einem Shirt eines bei Neonazis beliebten Labels zu sehen sein oder ein anderes Bild zeigt ihn auf der Feier eines Mannes, der vom Verfassungsschutz als Rechtsextremist eingestuft wird. Es soll noch weitere ähnliche Einträge geben. Der Torwart selbst weist die Vorwürfe zurück. Der VfL verweist in einem Statement auf die politische und weltanschauliche Neutralität des Vereins.
8: Und 6 Babys an nur einem Tag. Das Altmark-Klinikum Salzwedel hat nach eigenen Angaben einen außergewöhnlichen Geburtentag erlebt. Innerhalb von gut 16 Stunden kamen dort 6 Kinder zur Welt, darunter die ersten Zwillinge des Jahres. Aaron und Simon wurden am Vormittag geboren. Soweit die Meldungen für den Moment. Weiter mit dir, Julian.
12: Dankeschön, Michael. Wir möchten, dass Sie gut ankommen. Hier ist der MDR Sachsen-Anhalt Verkehrsservice um 11.33 Uhr. Wir schauen mal auf die A2 Richtung Hannover zwischen Irxleben und Allerengersleben. 10 Kilometer stockend. Vorne ist die Baustelle. Plus 30 Minuten. Dann nach wie vor die A9 Richtung Berlin. Wir hören es ja auch in den Nachrichten. Mehr Infos dazu übrigens auch in der MDR Sachsen-Anhalt App. Die Strecke bleibt zwischen Halle und Bitterfeld-Wolfen nach dem Unfall noch mehrere Stunden gesperrt. Zurzeit gibt es 4 Kilometer Stau. Die letzte freie Abfahrt ist Wiedemar. Fahrzeuge im Sperrbereich werden jetzt an der Unfallstelle vorbeigeleitet. Die Autobahn bleibt allerdings weiter gesperrt. Auf der B100, B184 Umleitung über Bitterfeld jetzt gerade mindestens 15 Minuten Wartezeit. Da bitte Geduld. A9 Richtung München zwischen Dreußig und Eisenberg steht ein kaputtes Auto auf der linken Spur. Auf der A14 Richtung Magdeburg ist die Anschlussstelle Leipzig-Ost wegen eines brennenden LKW gesperrt. Und in Wansleben-Börde ist die Rudolf-Breitscheid-Straße weiter nach einem Unfall dicht. Geblitzt wird in Bad Dürrenberg in der Schladebacher Straße. Nach wie vor am Ortseingang Bernburg, wenn Sie aus Richtung Balberge kommen. In Halle einmal magistrale Höhe Hyazinthenstraße auswärts und Kröllwitzer Straße stadteinwärts. Sie haben wieder entwarnt. Herzlichen Dank dafür. Zwischen dem Abzweig Quedlinburg-Ost und Wedderstedt steht dafür ein neuer Blitzer. Zwischen Üngelingen und Steinfeld und neuer Blitzer in Wernigerode am Burgberg. Bitte Fuß vom Gas. Wenn Sie noch was entdecken, Stausblitzer, Verkehrsbehinderung oder vielleicht auch was auflösen können, weil abgebaut, rufen Sie gerne kurz durch, kostenfrei im MDR Verkehrszentrum 0800 94 6 94 6 und die 1. Dankeschön, gute Fahrt wünsche ich. Naja, das Wetter weiß nicht so richtig, was es will. Von allem, was dabei heute und auch die nächsten Tage. Sonne, Wolken, Regenschauer und Temperaturen so zwischen 22 bis 24 Grad heute. Maximal 28 Grad am Freitag. Da kommt der Spätsommer nochmal zurück.
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Also wenn ich Sie wäre, ich würde ganz genau hinhören. Schönen Mittwoch noch, bis morgen bei MDR Sachsen-Anhalt. Julian Mengler sagt Tschüss. Hello.

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0: Joy mit Touch by Touch hier bei MDR Sachsen-Anhalt. Wir haben Wochen Halbzeit und der nächste Hit, der klingt auch danach. Village People spielen wir gleich, kurz nach 12. Und vorher haben wir für Sie noch die wichtigsten Nachrichten in der Tag in Sachsen-Anhalt. Los geht's.
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0: Im Studio ist jetzt für uns Karin Roxer. Hallo Karin.
2: Hallo Billy.
0: Was sind deine Themen?
2: Ja, es gab einen schweren Unfall am Morgen auf der A9, dazu gleich mehr. Und es brennt seit 24 Stunden im Burgenlandkreis. Und dann haben wir leider auch noch eine Hiobsbotschaft aus der Wirtschaft. Im Osten Sachsen-Anhalts. Da brauchen Autofahrer auf der A9 derzeit viel Geduld. Seit dem Morgen ist bei Sandersdorf-Brehna die Fahrt Richtung Berlin gesperrt. Es gab einen tödlichen Unfall. Michael Holzberger aus der Nachrichtenredaktion, was ist denn bisher bekannt?
3: Ja, also wie uns die Polizei gerade bestätigte, fuhr am Morgen ein Auto auf einen Lastwagen auf, der auf dem Standstreifen stand. Dabei kam ein Mann ums Leben, er starb noch vor Ort. Ein weiterer Mann wurde aus dem Auto schwer verletzt. Außerdem befand sich ein Mädchen in dem Auto, es wurde ebenfalls verletzt. Zwei Rettungshubschrauber wurden alarmiert und brachten dann den Mann schwer verletzt ins Krankenhaus. Nach Medienberichten soll es sich um eine Familie aus Bayern handeln, das wollte der Polizeisprecher aber noch nicht bestätigen. Noch ist unklar, warum das Auto zwischen den Anschlussstellen Sandersdorf-Brehna und Bitterfeld-Wolfen auf den Laster auffuhr. Und es ist auch noch offen, wie lange es dauert, die Fahrbahn zu beräumen.
2: Dankeschön, Michael. Seit mittlerweile 24 Stunden, da brennt es in Reinsdorf im Burgenlandkreis. Reinsdorf, das ist ein kleiner Ort, der zu Nebra gehört. Zunächst hatte eine Lagerhalle Feuer gefangen, da standen landwirtschaftliche Fahrzeuge drin. Gestern Nachmittag dann haben die Flammen auf eine zweite Halle übergegriffen und die ist voll mit Stroh. MDR Sachsen-Anhalt-Reporter Marc Weirich im Studio Halle. Marc, wie ist der aktuelle Stand?
4: Ja, Karin, es brennt immer noch und wie uns gerade die Leitstelle des Burgenlandkreises gesagt hat, ist ein Ende der Löscharbeiten aktuell auch nicht in Sicht. Die Arbeiten gestalten sich als schwierig. Während die erste Lagerhalle gelöscht ist, sind die Strohballen in der zweiten Lagerhalle aktuell das große Problem. Über Nacht wurde das THW aus Merseburg und Dessau angefordert. Die haben auch dabei geholfen, die Strohballen mit Radladern aus der Halle zu schaffen und dann vor der Halle zu löschen. Diese beiden Hallen, die stehen 20 Meter auseinander. Mittlerweile wissen wir auch, allein die hohe Hitzeabstrahlung des Feuers in Halle 1 hat dafür gesorgt, dass die Flammen letztlich auf die zweite Halle übergreifen konnten. Bislang waren 100 Feuerwehrleute, aber auch THW-Mitglieder und Rettungskräfte im Einsatz. Die Rettungskräfte eher präventiv, denn bis auf den Besitzer der Halle, der leichte Brandverletzungen davongetragen hatte, wurde glücklicherweise niemand verletzt. Es ist auch immer noch eine Cut-Warnmeldung wegen des Brandes aktiv, aktuell weil der Rauch weit übers Land zieht, etwa bis nach Schnellroda und Albersroda im Saalekreis.
2: Dankeschön, Marc Weirich aus Halle in Gardelegen im Altmarkkreis Salzwedel. Da hat es auch gebrannt. Das Feuer dort in einem Vereinsheim ist jetzt aber gelöscht. Das ist die gute Nachricht. Der Schaden, der ist hoch. Geschätzt wird er auf 500.000 Euro und noch nicht feststeht die Brandursache. Volkswagen, Deutschlands Vorzeigeunternehmen, steckt nicht zum ersten Mal in der Krise. Weltweit stehen insgesamt 100.000 Jobs auf der Kippe. Und der VW-Vorstand hat sich jetzt offenbar auf Werksschließungen festgelegt. Das berichtet die Wirtschaftswoche und zitiert aus einem Papier für den Aufsichtsrat. Katja Luniak aus der Nachrichtenredaktion, was steht denn da drin?
5: Laut Wirtschaftswoche soll das Werk in Zwickau 2031 seine Produktion einstellen, ebenso in Emden, Neckarsulm und Hannover. Hannover soll 2034 geschlossen werden. Das trifft dann auch Pendler aus Sachsen-Anhalt. In den vergangenen Tagen hatte VW-Chef Blume sich ja an mehreren VW-Standorten der Belegschaft gestellt, ohne richtig konkret zu werden. Er hatte damals nur von harten Einschnitten gesprochen. Die Gewerkschaft hat Widerstand angekündigt. IG Metall-Chefin Brenner, sie sitzt auch im Aufsichtsrat von VW, wirft dem Management eine schlechte Kommunikation vor und sie sagt, mit der Gewerkschaft würde es keine Standortschließungen geben.
2: Freitag soll ja dann der Aufsichtsrat tagen und lass uns gleich nochmal beim Thema Wirtschaft und Krise bleiben. Heute gab es ja auch eine neue Hiobsbotschaft. Am Morgen wurde bekannt, dass es nur noch einen der größten deutschen Autohändler trifft.
5: Und zwar die Autohaus König-Gruppe, die hat laut Medienberichten Insolvenz angemeldet und das trifft auch unser Land. In Sachsen-Anhalt gibt es mehr als 10 Standorte, unter anderem in Halle, Magdeburg, Dessau, Roßlau, Haldensleben, Heirotsberge, Merseburg, Schönebeck und Zerbst. Die Beschäftigten sind wohl auch schon über den Insolvenzantrag informiert worden.
2: Also ein Traditionsunternehmen, 60 Jahre am Markt, steckt tief in Schwierigkeiten. Die Autohaus König-Gruppe beschäftigt insgesamt mehr als 1200 Mitarbeiter. Danke, Katja Luniak. Und noch diese Meldung. Die DDR-Fußballlegende Eberhard Vogel ist tot, bekannt als Eberhard Mats Vogel. Ich kann mich noch daran erinnern an die Sonnabendschalten immer beim Radio, wenn mein Vater Radio hörte. Der Rekordspieler der DDR-Oberliga starb gestern im Alter von 83 Jahren. Er hat ja unter anderem für die Clubs in Karl-Marx-Stadt und Jena gespielt. Und in den 70ern gehörte Vogel tatsächlich zu den besten Linksaußen der Welt. Und später dann nach seiner aktiven Karriere hat er als Trainer gearbeitet und jetzt aufgemerkt. Im Jahr 2000 führte er den 1. FC Magdeburg, damals noch Oberliga, ins Viertelfinale des DFB-Pokals. Das war's erstmal von mir. Weiter geht's mit Billy. Du hast den Blick auf die Straßen und guckst mal, wie das Wetter wird.
0: Das mache ich. Dankeschön, Karin. Wir möchten, dass Sie gut ankommen. Hier ist der MDR Sachsen-Anhalt Verkehrsservice. Es ist 12.05 Uhr und los geht's mit einer Meldung für die A2, wenn Sie Richtung Hannover fahren. Eine halbe Stunde müssen Sie mehr einplanen. Zwischen Irksleben und Allerengersleben, hier gibt es 10 Kilometer stockenden Verkehr an einer Baustelle. Die A9 Richtung Berlin, Sie haben es gerade in den Nachrichten gehört, die bleibt zwischen Halle und Bitterfeld-Wolfen nach dem schweren Unfall voraussichtlich noch mehrere Stunden gesperrt. Es gibt im Moment 4 Kilometer Stau. Die letzte freie Abfahrt ist wieder und auf der B100, B184, Umleitung über Bitterfeld, dauert es eine Viertelstunde länger, mindestens. Dann auf der A14 Richtung Magdeburg. Die Anschlussstelle Leipzig-Ost ist hier wegen eines Feuerwehreinsatzes gesperrt. Geblitzt wird im Moment in Bad Dürrenberg, in der Schladebacher Straße, dann am Ortseingang Bernburg aus Richtung Balberge, in Halle mehrfach und zwar unter anderem an der Magistrale Höhe Hyazinthenstraße stadtauswärts und in der Kröwitzer Straße stadteinwärts. Dann haben wir Blitzer zwischen dem Abzweig Quedlinburg Ost und Wedderstedt, zwischen Uenglingen und Steinfeld wird geblitzt und in Wernigerode am Burgberg. Und wenn Sie doch noch irgendwas ergänzen können, irgendwas Neues sehen, wäre schön, wenn Sie mal Bescheid sagen, vielleicht erledigt sich auch irgendwas. Der Anruf ist wie immer kostenfrei mit der 0800 94 6 94 6 und die 1. Lieben Dank und gute Fahrt. Es ist nicht unfreundlich. Wir haben am Nachmittag auch dichte Wolken, einzelne Schauer, aber genauso gut auch Sonnenschein zwischendurch. Leicht windig ist es dazu. Maximal 24 Grad können wir einplanen. Auf dem Brocken für alle Wanderer maximal 12 Grad. Und die Mittagstemperaturen liegen zum Beispiel gerade bei 20 Grad in Gardelegen, Quedlinburg, Könnern und Burg. Und 18 Grad haben wir in Lutherstadt-Wittenberg. Morgen dann, am Donnerstag, ändert sich wenig. Es bleibt bei einem Mix aus Sonne, Wolken, etwas Regen und der Wind weht böig. Aber es wird ein bisschen wärmer mit maximal 25 Grad und am Freitag geht das Thermometer rauf auf bis zu 27 Grad.
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0: Wir wünschen eine schöne Mittagszeit und das hier klingt nach guter Laune. Einer der absoluten Party-Hits. Village People, YMCA, ich grüße Sie, hallo.

John Lennon mit der Plastik-Uno-Band hier bei MDR Sachsen-Anhalt. Heute am Mittwoch bei maximal 24 Grad, die wir kriegen. Die einen setzen ja noch voll auf ihr Sommeroutfit und zeigen Haut, auch bei uns hier in der Redaktion. Und so mancher freut sich auch schon wieder über die Jacke und auch über lange Hosen und geschlossene Schuhe. Wir wünschen auf jeden Fall eine wunderbar entspannte Mittagszeit bei diesen Wohlfühltemperaturen und haben jetzt für Sie P. Werner.

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5: Wir möchten, dass Sie gut ankommen. Hier ist der MDR Sachsen-Anhalt Verkehrsservice. Es ist 12.30 Uhr und wenn Sie gerade auf der A2 Richtung Hannover fahren, ist das wichtig für Sie. Eine halbe Stunde brauchen Sie länger. Zwischen Irxleben und Allerlingersleben gibt es 10 Kilometer stockenden Verkehr an einer Baustelle. Und unser Sorgenkind A9 Richtung Berlin bleibt zwischen Halle und Bitterfeld-Wolfen nach einem schweren Unfall voraussichtlich noch mehrere Stunden gesperrt. Es gibt im Moment 4 Kilometer Stau und die letzte freie Abfahrt ist Wiedemar. Und auf der B184 Umleitung über Bitterfeld gibt es mindestens 30 Minuten Wartezeit. Noch ein Hinweis: für Lkw ist die Ortsdurchfahrt Zörbig wegen Bauarbeiten gesperrt. Gucken wir noch auf die A14 Richtung Magdeburg. Die Anschlussstelle Leipzig-Ost ist wegen eines Feuerwehreinsatzes immer noch gesperrt. Und geblitzt wird im Bad Dürrenberg in der Schladebacher Straße, dann am Ortseingang Bernburg aus Richtung Wahlberge, in Halle unter anderem an der Magistrale Höhe hier Zintenstraße stadtauswärts und auch noch in der Kröllwitzer Straße statt einwärts. Dann haben wir einen Blitzer zwischen dem Abzweig Hindenburg Ost und Wedderstedt. Zwischen Uenglingen und Steinfeld wird geblitzt und in Wernigerode am Burgberg. Und wenn das noch nicht alles war, wenn Sie noch was ergänzen können, wäre schön, wenn wir von Ihnen hören. Das geht kostenfrei mit dem Anrufen und zwar mit der 0800 94 6 94 6 und die 1. Lieben Dank und gute Fahrt für Sie. So, der Nachmittag hat dichte Wolken, einzelne Schauer, auch Sonne. Eigentlich bleibt da, wie der Vormittag ja auch schon war. Leicht windig ist es dazu, maximal 24 Grad können wir heute noch einplanen. Und wir haben jetzt 21 Grad in Köthen erreicht und auch in Landsberg, 20 Grad in Ahrensee und 19 Grad zum Beispiel in Naumburg und in Rübeland. Morgen, unser Donnerstag, ja, der wird auch nochmal so bleiben. So ein Mix aus Sonne und Wolken kriegen wir, ein bisschen Regen kann dabei sein, also Schirm gar nicht wegräumen. Der Wind weht dann böig, aber es wird ein bisschen wärmer mit maximal 25 Grad und das bleibt der Trend. Am Freitag können wir uns auf bis zu 27 Grad freuen. Da sind wir schon wieder voll im Sommerbadebereich. Ich bin Billy Wulff und wünsche Ihnen einen herrlichen Mittwoch weiterhin und natürlich eine schöne Mittagszeit. Hallo.
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5: Hier ist nochmal MDR Sachsen-Anhalt. Ich gucke auf die Straßen. Vorsicht, wenn Sie auf der A2 Richtung Berlin fahren. Zwischen Lostau und Burgzentrum liegt ein Lkw-Rad auf der rechten und mittleren Fahrspur. Nochmal, wir haben jetzt ein Lkw-Rad. Das liegt auf der A2 Richtung Berlin zwischen Lostau und Burgzentrum. Bitte ganz doll aufpassen. Und das sind jetzt die Equals mit Baby Comeback. Viel Spaß und gute Fahrt für Sie.

0: Melinda Carlisle und gleich spielen wir Hello mit dem New York Groove. Und damit haben wir es jetzt 12.39 Uhr.
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0: Es gibt ja ganz viel Zusammenhalt bei uns in Sachsen-Anhalt, egal ob im Verein, in den Chören, in Sport- oder Wandergruppen. Da gibt es ja wahnsinnig viele Varianten. Das ist unheimlich toll. Und das Schöne ist, Sie haben die Chance auf 2.500 Euro und das jeden Tag. Das geht bei unserer großen Mitmachaktion von MDR Sachsen-Anhalt und der Deutschen Fernsehlotterie. Und mir ist Christian Kipper zugeschaltet, der Chef der Deutschen Fernsehlotterie. Hallo und guten Tag, Herr Kipper.
2: Guten Tag.
0: Ich grüße Sie. Bei der Deutschen Fernsehlotterie geht es ja nicht nur ums Gewinnen. Mit jedem Los wird auch etwas für andere Menschen möglich. Was steckt denn genau hinter dieser Idee?
2: Ja, das ist das Besondere an unserer Lotterie und das schon seit 70 Jahren. Die Lotterie wird ja in diesem Jahr 70 Jahre alt und mit unserer Lotterie verbindet sich nicht nur die Freude am Gewinnen, sondern insbesondere auch die Freude am Helfen. Das ist das Besondere. Das heißt, mit den Einnahmen aus den Losen unterstützen wir soziale Projekte. Also es wird ganz konkret Menschen geholfen und das macht unsere Idee so besonders.
0: Haben Sie denn selber schon mal irgendwie gedacht, ja, genau da geht das Geld richtig hin, das hat sich gelohnt, da freue ich mich richtig mit?
2: Ja, das kommt natürlich immer wieder vor. Wir haben ja über 400 Projekte, die wir jährlich unterstützen in ganz Deutschland, aber eben auch ganz besonders in Sachsen-Anhalt. Und da bin ich mal kürzlich gestolpert über ein Projekt in Blankenburg. Da haben wir ein Quartierszentrum unterstützt. Und diese Quartierszentren, diese Quartiersförderungen, die helfen den Menschen vor Ort natürlich ganz konkret. Da wird auf Bedarfe eingegangen. Und in diesen Wohnprojekten, in diesen Regionen, in diesen Gemeinschaften identifizieren sich dann die Menschen auch ganz besonders mit dem Quartier. Das wird das nachbarschaftliche Miteinander gefördert. Und das zu erleben ist immer ja sehr schön und löst Freude aus, auch bei uns hier in Hamburg.
0: Was wünschen Sie denn allen, die bei uns mitmachen bei der Aktion?
2: Na, alles Gute, toi toi toi. Ich habe zwei Daumen, die drücke ich ganz fest und ja, alle, die dann auch noch ein Los bei der Fernsehlotterie haben, die unterstütze ich natürlich mit dem Daumen drücken. Wir haben ja, wenn ich das sagen darf, auch Gewinner aus Sachsen-Anhalt. Wir haben beispielsweise in Halberstadt und Bernburg kürzlich mal zwei Gewinner mit jeweils 100.000 Euro gehabt. Das freut mich natürlich auch. Da hat sich der Einsatz für das Los gelohnt. Und wie gesagt, mit dem Einsatz können wir eben auch Menschen vor Ort helfen.
0: Wunderbar. Ich danke Ihnen. Liebe Grüße nach Hamburg.
2: Dankeschön. Herzliche Grüße zurück. Tschüss.
0: Tschüss. Das war Christian Kipper, der Chef der Deutschen Fernsehlotterie. Ich habe es Ihnen ja schon gesagt, 2.500 Euro können Sie ab nächster Woche täglich mit Ihrer Gemeinschaft hier bei uns gewinnen. Wie geht das Ganze? Es gibt eine Aufgabe, die müssten Sie dann zusammen lösen und nächsten Dienstag starten, weil hier, wir freuen uns schon. 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Und da finden Sie auch alle Infos nochmal.
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Hubert K. mit Engel 07, immer wieder schön. Hier ist MDR Sachsen-Anhalt. Wir haben es jetzt gleich 12.49 Uhr und egal, ob Sie jetzt Mittagessen schon fertig sind oder das Essen noch zubereiten mit knurrendem Magen, Sie können auf jeden Fall jetzt eine der schönsten Balladen aller Zeiten genießen. Roberta Fleck mit Killing Me Softly.

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0: jetzt nach Verkehr und Wetter und vorher haben wir die neuesten Nachrichtenmeldungen für Sie.
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11: Mit Susanne Liermann. Guten Tag. Im Osten Sachsen-Anhalts brauchen Autofahrer auf der A9 nach wie vor viel Geduld. Seit dem Morgen ist die Autobahn Richtung Berlin zwischen Halle und Bitterfeld-Wolfen gesperrt. Hier gab es einen tödlichen Unfall. Michel Holzberger aus der Nachrichtenredaktion. Was ist denn bisher bekannt?
12: Ja, also wie uns die Polizei bestätigte, fuhr am Morgen ein Auto auf einen Lastwagen auf, der auf dem Standstreifen stand. Dabei kam ein Mann ums Leben, er starb noch vor Ort. Ein weiterer Mann wurde aus dem Auto schwer verletzt. Außerdem befand sich ein Mädchen in dem Auto, es wurde ebenfalls verletzt. Zwei Rettungshubschrauber wurden alarmiert und brachten dann den Mann schwer verletzt ins Krankenhaus. Nach Medienberichten soll es sich um eine Familie aus Bayern handeln, das wollte der Polizeisprecher aber noch nicht bestätigen. Noch ist unklar, warum das Auto zwischen den Anschlussstellen Sandersdorf-Brehna und Bitterfeld-Wolfen auf den Laster auffuhr. Und es ist auch noch offen, wie lange es dauert, die Fahrbahn zu beräumen.
11: Seit mittlerweile 24 Stunden brennt es in Reinsdorf im Burgenlandkreis. Zunächst hatte eine Lagerhalle mit landwirtschaftlichen Geräten Feuer gefangen. Später griffen die Flammen auf eine zweite Lagerhalle über, die voll mit Stroh ist. Ein Ende der Löscharbeiten ist aktuell nicht in Sicht, sagt Marc Weirich aus dem Studio Halle. Wie ist denn jetzt der aktuelle Sachstand?
13: Die Arbeiten gestalten sich als schwierig. Während die erste Lagerhalle gelöscht ist, sind die Strohballen in der zweiten Lagerhalle aktuell das große Problem. Über Nacht wurde das THW aus Merseburg und Dessau angefordert. Die haben auch dabei geholfen, die Strohballen mit Radladern aus der Halle zu schaffen und dann vor der Halle zu löschen. Es ist auch immer noch eine Cut-Warnmeldung wegen des Brandes aktiv. Aktuell, weil der Rauch weit übers Land zieht, etwa bis nach Schnellroda und Albersroda im Saalekreis.
11: Unterdessen ist das Feuer in Gardelegen im Altmarkkreis Salzwedel gelöscht. Der Brand war in der Nacht in einem Vereinsheim ausgebrochen und hatte anschließend auch auf einen Jugendclub übergegriffen. Ein Feuerwehrmann wurde leicht verletzt. Der Schaden wird auf rund 500.000 Euro geschätzt. Es gibt gute Nachrichten für Oschersleben in der Börde. Für die Goethe-Grundschule gibt es 500.000 Euro Fördergeld. Mit dem Geld soll eine neue Schule gebaut und die Sportanlagen erneuert werden. Das teilte das Bildungsministerium Sachsen-Anhalt mit. Das Geld kommt demnach aus dem Infrastruktur-Sondervermögen des Bundes. Oschersleben Bürgermeister Kann Gieser sprach von einer wichtigen Investition in die Zukunft der Stadt und ihrer Kinder. Die DDR-Fußballlegende Eberhard Mats Vogel ist tot. Wie sein Sohn dem MDR mitteilte, starb der Rekordspieler der DDR-Oberliga gestern im Alter von 83 Jahren. Vogel spielte für die Clubs Karl-Marx-Stadt und Carl Zeiss Jena. In den 70er Jahren gehörte er zu den besten Linksaußen der Welt. Nach seiner aktiven Karriere arbeitete er als Trainer, unter anderem für den damaligen Oberligisten 1. FC Magdeburg. Mit dem Verein sorgte er 2000-2001 im DFB-Pokal für Furore und schmiss unter anderem die Bundesligisten Köln, Bayern München und Karlsruhe aus dem Pokal. Das waren die Nachrichten und jetzt gibt's die Verkehrsmeldung und die hat Billy.
0: Dankeschön, Susanne. Wir möchten, dass Sie gut ankommen. Hier ist der MDR Sachsen-Anhalt Verkehrsservice. Es ist gleich 13.03 Uhr und es ist eine ganze Menge los auf den Straßen. Wir starten mit der A2 Richtung Berlin. Vorsicht bitte, zwischen Lostau und Burgzentrum liegt ein Lkw-Rad auf der rechten und mittleren Fahrspur. Gegenrichtung, A2 Richtung Hannover, zwischen Irxleben und Eilsleben, 10 Kilometer Stau und stockender Verkehr an einer Baustelle, eine halbe Stunde plus deshalb. Unser Sorgenkind A9 Richtung Berlin ist zwischen Wiedemar und Halle nach einem Unfall gesperrt. Und wir haben nochmal A9 Richtung Berlin Sorgenkind. Zwischen Halle und Bitterfeld-Wolfen ist die Autobahn immer noch wegen Reinigungsarbeiten gesperrt. Grund ist der schwere Unfall. Sie haben es ja bei uns in den Nachrichten gehört. Es gibt 4 Kilometer Stau. Die letzte freie Abfahrt ist Wiedemar. Und auf der B100, B184 Umleitung über Bitterfeld-Wolfen. Feld dauert es mindestens 30 Minuten länger. Noch ein Hinweis: Für Lkw ist die Ortsdurchfahrt Zörbig wegen Bauarbeiten gesperrt. Wir gucken noch auf die A14 Richtung Magdeburg. Die Anschlussstelle Leipzig-Ost ist wegen eines Feuerwehreinsatzes gesperrt. Und A71 Richtung Sangerhausen. Zwischen Sömmerda Süd und Sömmerda Ost ist die rechte Fahrspur nach einem Unfall im Baustellenbereich im Moment blockiert. Und danke fürs Melden der Blitzer. Die stehen auf der B71 am Ortsausgang Letzlingen Richtung Haldensleben. In Bad Dürrenberg wird in der Schladebacher Straße geblitzt. Dann am Ortseingang Bernburg aus Richtung Balberge. In Halle an der Magistrale Höhe Hyazinthenstraße stadtauswärts. Zwischen dem Abzweig Quedlinburg Ost und Wetterstedt wird geblitzt. Und auch noch in Wernigerode am Burgberg. Das war's von uns. Und wenn Sie noch was entdecken, wäre schön, wenn Sie uns weiterhin so spitze Bescheid sagen. Kostenfrei geht das mit der 0800 94 6 94 6 und die 1. Ganz lieben Dank und gute Fahrt. Ja, langweilig ist das Wetter heute nicht. Wir haben dichte Wolken, einzelne Schauer, aber auch immer wieder Sonne zwischendurch. Leicht windig ist es dazu. Maximal 24 Grad sind möglich. Für alle Wanderer auf dem Brocken werden es maximal 12 Grad. So, und wie geht's weiter? In der Nacht kann es vereinzelt regnen bei Tiefstwerten zwischen 15 und 10 Grad. Und morgen wird es schon ein bisschen wärmer am Donnerstag. Mix aus Sonne und Wolken, das liegt vor uns. Ein bisschen Regen ist wieder dabei. Der Wind weht böig bei maximal 25 Grad. Und am Freitag Badewetter wieder mit bis zu 27 Grad.
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0: Wir wünschen weiterhin einen schönen ersten Mittwoch im September und haben Albert Hammond für Sie jetzt, wie versprochen, mit Everything I Want to Do. Hallo!

Mental as anything. We live it up hier bei MDR Sachsen-Anhalt und wir haben gleich für Sie die tolle Stimme von Lionel Richie. Er steht ja aktuell mit der berühmten Soul- und Funkband Earth, Wind and Fire für die Singalong All Night Long Tour auf den großen Bühnen Nordamerikas. Und eigentlich wollte der Weltstar seinen Fans am Wochenende in St. Louis einen unvergesslichen Konzertabend schenken, aber wie das manchmal so ist, es kam dann anders als erwartet. Er hat sich plötzlich auf der Bühne unwohl gefühlt, hat dann um einen Stuhl gebeten, damit er sich beim Singen hinsetzen kann. Er hat die Show dann auch noch durchgezogen, hat dann aber medizinische Hilfe gesucht und letzten Endes musste er sogar ins Krankenhaus auf die Intensivstation. Er soll dehydriert und dadurch geschwächt gewesen sein und wir hoffen, er kommt ganz, ganz schnell wieder zu Kräften. Wir hören ihn jetzt hier mit den Commodores und Easy.

0: Der Hammer. Freddie Mercury hier bei MDR Sachsen-Anhalt. I was born to love you. Und wir haben ja die Hälfte der Woche geschafft, gucken aber deshalb umso lieber in Richtung Wochenende. Und am Sonnabend können wir uns alle schon mal ab 18 Uhr wieder auf die Hitparade freuen. Doch bis morgen Mittag können Sie abstimmen. Und das geht bei uns in der MDR Sachsen-Anhalt-App. 20 Songs stehen zur Auswahl und natürlich auch immer Neuvorstellungen. Und eine dieser Neuvorstellungen, da steht Barry Blue zur Wahl mit Dancing on a Saturday Night. Ins Rennen geschickt wurde dieser Hit übrigens von Klaus aus Gentin.
1: Das ist halt mal was anderes, das hört man nun nicht jeden Tag. Weil ich höre ja nun auch den ganzen Tag hier euren Sender. Ich finde den eigentlich schön und damals zu unserer Zeit, in den 70er Jahren, war doch das mal was.
0: Das ist auch heute noch was. Schafft es Barry Blue in die Top 20? Sie haben es in der Hand. Abstimmen geht noch bis morgen Mittag. Und jetzt hören wir uns den Song mal an. Barry Blue mit Dancing on a Saturday Night.
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12: Mit Fabian Brenner, es ist 13.30 Uhr, guten Tag. Bei einem Verkehrsunfall auf der A9 ist am Morgen ein Mann ums Leben gekommen. Das hat die Polizei am Mittag MDR Sachsen-Anhalt bestätigt. Ein weiterer Mann im Auto wurde schwer verletzt, ein Mädchen im Auto wurde ebenfalls verletzt. Medienberichten nach soll es sich um eine Familie aus Bayern handeln, das wollte der Polizeisprecher allerdings noch nicht bestätigen. Das Auto war am Montag auf einen Lastwagen aufgefahren, am Morgen, der auf dem Standstreifen stand. Die A9 ist in Richtung Berlin zwischen Halle und Bitterfeld-Wolfen seit dem Morgen gesperrt. Wie lange noch, das konnte die Polizei nicht sagen. Der Brand in Reinsdorf bei Nebra im Burgenlandkreis wird sich noch bis in den späten Donnerstag hineinziehen. Das hat der Einsatzleiter MDR Sachsen-Anhalt auf Anfrage mitgeteilt. Nachdem eine erste Lagerhalle gestern bis auf die Grundmauern abgebrannt war, brennt nun eine zweite Lagerhalle mit Stroh. MDR Sachsen-Anhalt-Reporter Marc Weirich. Warum sind die Löscharbeiten so schwierig?
13: Bisher ist nur ein Viertel der Halle beräumt und genau da ist das Problem. Die Feuerwehr muss zusammen mit dem THW die brennenden Strohballen raus aus der Halle schaffen und dann dort löschen. 12 Feuerwehrleute sind aktuell im Einsatz, dazu 7 Männer vom THW. Immerhin, Löschwasserknappheit gibt es nicht, das kommt einfach aus der Unstrut. Der Gesamtschaden liegt laut Einsatzleiter bei rund 500.000 Euro. Per Katwan wird die Bevölkerung rund um Nebra und auch im benachbarten Saalekreis vor Gestank durch Rauch gewarnt. Den Gesamtschaden schätzt der Einsatzleiter aktuell auf rund 500.000 Euro.
12: Bei Sachsen-Anhalts Ministerium für Infrastruktur und Digitales ist heute ein Berliner Start-up-Unternehmen vorstellig geworden. Die Firma Block um Geschäftsführer Julian Glab präsentierte ein autonomes Elektroauto, das den deutschen Zulassungsstandards entspricht.
14: Das Fahrzeug verfügt über ein sogenanntes Level-2-System, was die Fahraufgabe übernimmt. Es wird aber währenddessen aus der Ferne überwacht durch einen Menschen, der auch weiterhin in der Entscheidungsgewalt sozusagen liegt und das Fahrzeug auch übersteuern kann, wenn nötig. Wir haben in Estland gestartet und wir haben in Estland mittlerweile eine Flotte von 10 Fahrzeugen. Die fahren jede Woche im fahrerlosen Betrieb mehr als 2.500 Kilometer. Die Fahrzeuge, die fahren natürlich streng nach Vorschrift. Das heißt, sie fahren wie ein Fahrschüler in der Fahrprüfung. Da ist alles perfekt und da wird kein Kilometer zu schnell gefahren.
12: Möglicher Einsatzbereich in Deutschland wären eine Ergänzung zu Carsharing oder Rufbusangeboten im ländlichen Raum. In Sachsen-Anhalt sind noch immer viele Ausbildungsplätze frei, besonders im Handwerk. Nach Angaben der Bundesagentur für Arbeit suchen aktuell noch rund 1.800 Jugendliche nach einer Lehrstelle. Gleichzeitig sind mehr als 2.000 Ausbildungsplätze unbesetzt. Gute Chancen also für alle, die noch nichts gefunden haben. Aber das Handwerk wird beliebter. Seit 2022 ist die Zahl der Azubis dort um gut 2% gestiegen. Besonders stark wächst der Anteil ausländischer Lehrlinge. Und das waren die Meldungen aus Ihrer Region.
15: Dankeschön, Fabian. Wir möchten, dass Sie gut ankommen. Hier ist der MDR Sachsen-Anhalt Verkehrsservice. Es ist 13.33 Uhr und los geht's mit einer Meldung für die A2, wenn Sie Richtung Hannover fahren. Zwischen Irxleben und Eilsleben gibt es 12 Kilometer stockenden Verkehr an einer Baustelle. Hier haben Sie 20 Minuten Wartezeit. Die A9 Richtung Berlin ist zwischen Wiedemar und Halle nach einem LKW-Unfall gesperrt. Die A9 nochmal Richtung Berlin zwischen Halle und Bitterfeld-Wolfen besteht die Sperrung auch noch wegen Reinigungsarbeiten nach dem schweren Unfall. Sie haben es bei uns in den Nachrichten gehört. Auf der B100, B184 Umleitung über Bitterfeld dauert es mindestens 30 Minuten länger. So, und wir gucken dann noch auf die A14 Richtung Magdeburg. Die Anschlussstelle Leipzig-Ost ist wegen eines Feuerwehreinsatzes gesperrt. Dann haben wir noch eine Meldung für die A71 Richtung Sangerhausen. Zwischen Sömmerda Süd und Sömmerda Ost ist die rechte Fahrspur nach einem Unfall im Baustellenbereich blockiert. Und im Saalekreis zwischen der A14 Abfahrt Halle Ost und dem Abzweig Kleinkugel gibt es Behinderungen wegen Bergungsarbeiten. Und Sie haben uns Blitzer gemeldet. Dankeschön dafür. Die stehen auf der B71 am Ortsausgang Letzlingen. Geblitzt wird hier Richtung Haldensleben. In Bad Dürrenberg wird in der Schladebacher Straße geblitzt, am Ortseingang Bernburg aus Richtung Balberge. Dann in Halle an der Magistrale Höhe Hyazinthenstraße stadtauswärts. Zwischen dem Abzweig Quedlinburg Ost und Wedderstedt steht ein Blitzer und einer in Wernigerode am Burgberg blitzt er. Und wenn Sie sagen, nee, ich habe noch mehr gesehen, das hat jetzt irgendwie gefehlt, wäre schön, wenn Sie mal anrufen und hier Bescheid sagen, dann gehen wir es ganz schnell durch. Der Anruf ist kostenfrei mit der 0800 94 6 94 6 und die 1. Ganz lieben Dank und gute Fahrt für Sie. Es gibt dichte Wolken, es kann immer mal nass werden, aber auch die Sonne guckt raus. Leicht windig ist es dazu, maximal 24 Grad sind möglich und 21 Grad haben wir zum Beispiel in Gentin und Reußig, 20 in Halle und Flechtingen und 17 Grad in Harzgerode. In der Nacht kann es dann vereinzelt regnen bei Tiefstwerten zwischen 15 und 10 Grad. Und morgen dann am Donnerstag ändert sich wenig, es ist wieder alles dabei, Sonne, Wolken, ein bisschen Regen, auch böiger Wind, aber es wird ein bisschen wärmer mit maximal 25 Grad und bei dem Trend bleibt. Am Freitag können wir uns auf bis zu 27 Grad freuen. Kommen Sie gut in den Mittwochnachmittag. Ich bin Billy Wulff und ich grüße Sie. Hallo.
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Achtung, liebe Autofahrer, Vorsicht, wenn Sie gerade auf der A2 Richtung Hannover fahren. Wir haben jetzt hier eine wichtige Meldung. Zwischen Helmstedt Zentrum und Helmstedt West steht ein defektes Fahrzeug auf der mittleren Fahrspur. Nochmal, ein defektes Fahrzeug steht auf der mittleren Fahrspur auf der A2 Richtung Hannover zwischen Helmstedt Zentrum und Helmstedt West.

0: Stefan Waggershausen. Hallo Engel hier bei MDR Sachsen-Anhalt. Wir wünschen einen schönen Nachmittag und Sie haben es bestimmt gehört, in dieser Woche besuchen wir ja Menschen, die aus anderen Ländern zu uns nach Sachsen-Anhalt gekommen sind und vor allem geblieben sind, weil es einfach schön ist hier. Heute ist Morgenreporter Nils Sänger bei Brandon Try gewesen. Er ist Australier, kommt gebürtig aus Sydney und die Liebe hat ihn hergeholt. Gemeinsam mit seiner Partnerin Friederike arbeitet er im Café Thies. Das ist ein echter Familienbetrieb und Nils hat ihn dort besucht.
1: Brandon, du lebst seit 11 Jahren hier in Magdeburg. Was liebst du an Sachsen-Anhalt? Warum bist du so lange hier und hier geblieben?
2: Ja, wegen meiner Frau. Wir haben jetzt eine kleine Familie hier gegründet und ein Café auch gegründet. Und ja, keine Ahnung, ich bin so einfach ein Fan von Magdeburg, von der Stadt. Die ganzen Sportarten, was hier sind, so Fußball und Handball finde ich auch cool. Und ja, keine Ahnung, ist einfach anders als meine Heimat. Sydney ist so eine große Weltstadt. Bisschen zu groß für mich. Ich bin nicht so der große Stadttyp. Deshalb, ja, hier in Magdeburg so fühle ich mich ein bisschen so wohler, weil es nicht super groß ist. Ich mag so neue Erlebnisse und ja, neue Kultur. Für mich spannend und ja.
1: Und was ich ja auch gehört habe, Vegemite ist ja auch in Australien ganz groß, so eine salzige Gemüsepaste. Habt ihr das hier auch?
2: Ja, wir haben das versucht im Café, so gleich am Anfang, so Vegemite Toast, aber es hat leider nicht geklappt. Ja, ich liebe das so, wie gesagt, mit ein gutes Brot und da sind wir hier gut in Deutschland. Deutsches Brot und gute Butter und Vegemite ist schwer zu toppen.
1: Gibt es Sachen, die du vermisst an deiner alten Heimat?
2: Auf jeden Fall. Natürlich vermisst meine Familie und Freunde da. Was ich auch oft vermisse, ist so die Küste. Aber ja, wir versuchen so einmal im Jahr dahin zu fliegen und wir kriegen auch immer Besuch von Australien so hierher. So.
1: Und wenn du jetzt zurückgehen würdest, gäbe es was, was du an Sachsen-Anhalt, an Magdeburg vermissen würdest?
2: Ja, definitiv. Ich liebe dieser Lebensstil hier. Es ist einfach so locker und ja, unser Laden. Das klingt ein bisschen so crazy, aber es ist ein großes Stück von uns. Es ist nicht nur so ein Arbeitsplatz, sondern unsere ganzen Mitarbeiter sind auch so Familie jetzt auch wirklich. Und ja, das würde ich auf jeden Fall vermissen. Und ja, wir sind sehr glücklich und glaube ich so eine Weile hier.
0: Wunderbar. Und morgen ab 5 im schönsten Morgen stellen wir dann den nächsten Herzens-Sachsen-Anhalter vor, der nicht von hier ist, aber hier zu Hause ist und auch unbedingt hier bleiben möchte. Und wir haben jetzt für Brandon und seine große Liebe Friederike und auch für uns alle Musik aus Australien. John Paul Young ist das mit Love is in the Air.

The Sound of Silence hier bei MDR Sachsen-Anhalt. So ein richtig schöner Song zum Seele baumeln lassen. Ach, und durchatmen. Und jetzt haben wir aber ein bisschen Beat und ein bisschen Action für Sie. Die Twins sind das mit Ballad Dancer. Damit haben wir es 13:52 Uhr, 8 Minuten vor 2.

0: 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Lobo hier bei MDR Sachsen-Anhalt. Und wir haben gleich für Sie Musik aus Skandinavien, genauer gesagt aus Schweden. Harpo spielen wir kurz nach zwei. Und vorher haben wir für Sie noch Wetter, Verkehr und natürlich die neuesten Nachrichten.
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5: Ich bin Susanne Liermann. Schönen guten Tag. Autofahrer auf der A9 brauchen weiterhin Geduld. Die Autobahn Richtung Berlin ist zwischen Halle und Bitterfeld-Wolfen nach einem tödlichen Unfall immer noch gesperrt. Am Morgen war ein Auto auf einen Lastwagen aufgefahren. Ein Mann kam dabei ums Leben. Zwei weitere Menschen, darunter ein Kind, wurden schwer verletzt. Inzwischen laufen an der Unfallstelle aber die Reinigungsarbeiten. Am Stauende kam es allerdings bereits zum nächsten Unfall. Dort sind nach Informationen des MDR-Verkehrszentrums zwei Lastwagen ineinander gefahren. Deshalb ist jetzt auch der A9-Abschnitt zwischen Wiedemar und Halle Richtung Berlin gesperrt. Seit gestern brennt es in Reinsdorf im Burgenlandkreis und die Feuerwehr schätzt, dass sie noch bis morgen Abend beschäftigt sein wird, die brennende Lagerhalle voller Stroh zu löschen. Das sagte der Einsatzleiter der Feuerwehr MDR Sachsen-Anhalt. Die Einsatzkräfte seien damit beschäftigt, die brennenden oder glimmenden Strohballen aus der Halle zu schaffen, um sie draußen zu löschen. Ein Viertel der Halle sei inzwischen beräumt. Gestern war zunächst eine benachbarte Maschinenhalle bis auf die Grundmauern abgebrannt. Anschließend fing die Lagerhalle daneben Feuer. Der Gesamtschaden wird auf rund 500.000 Euro geschätzt. Ein 20-Jähriger aus Halle sitzt seit dem Wochenende in Untersuchungshaft. Ermittler werfen ihm vor, Sprengvorrichtungen gebaut und möglicherweise sogar getestet zu haben. Sven Stefan aus der Nachrichtenredaktion, was wirft ihm die Staatsanwaltschaft denn genau vor?
6: Eine Sprecherin der Staatsanwaltschaft Halle sprach von Verstößen gegen das Waffengesetz sowie vom Verdacht der Vorbereitung einer schweren staatsgefährdenden Gewalttat. Und das könnte bedeuten, wir reden über Terrorvorbereitungen. Darüber berichtet heute die Mitteldeutsche Zeitung. Demnach soll der 20-jährige Deutsche an einem Polizeirevier in Halle letzte Woche eine Art Probesprengung durchgeführt haben und dabei soll er wohl auch erkannt worden sein. Die Staatsanwaltschaft Halle spricht davon, dass von den Beschuldigten die Gefahr weiterer vergleichbarer Straftaten in naher Zukunft ausgehen könnte. In seiner Wohnung soll kistenweise Beweismaterial sichergestellt worden sein und er ist in der Vergangenheit schon wegen einer rechtsextremen Gesinnung aufgefallen.
5: In Sachsen-Anhalts Kitas werden immer weniger Kinder betreut. Insgesamt sind es 3,2% weniger als im Vorjahr. Besonders deutlich ist der Rückgang bei den unter Dreijährigen. Tatjana Gropius aus der Nachrichtenredaktion. Welche Informationen teilt die Behörde denn sonst noch dazu?
7: Vor allem bei den ganz kleinen Kindern ist der Rückgang deutlich. 2221 unter Dreijährige wurden im Vergleich zum Vorjahr weniger betreut. Eine Sprecherin vom Statistischen Landesamt hat uns gesagt, der Trend ist eindeutig, eine Umkehr deutet sich nicht an. Grund dafür ist vor allem, dass in Sachsen-Anhalt immer weniger Kinder geboren werden. Auch bei den 3- bis 6-Jährigen gibt es einen Rückgang.
5: Und passend dazu noch eine schöne Nachricht aus der Altmark. Im Salzwedeler Klinikum hat es jetzt einen kleinen Babyboom gegeben. Dort sind innerhalb von gut 16 Stunden gleich 6 Babys zur Welt gekommen. Für besondere Freude sorgten Aaron und Simon. Die beiden Jungen sind die ersten Zwillinge des Jahres im Salzwedeler Kreissaal. Das waren die Nachrichten und jetzt die Verkehrsmeldungen. Billy?
0: Ja, ich bin da. Ich war noch ein bisschen verzückt von den Zwillingen.
5: Ja, ich auch.
0: Danke, Susanne. Wir möchten, dass Sie gut ankommen. Hier ist der MDR Sachsen-Anhalt Verkehrsservice. Es ist 14.03 Uhr und wir haben eine Meldung für die A2, wenn Sie Richtung Hannover fahren. Zwischen Irxleben und Eilsleben gibt es 12 Kilometer stockenden Verkehr an einer Baustelle. Hier dauert es jetzt 20 Minuten länger. Nochmal A2 Richtung Hannover. Zwischen Helmstedt Zentrum und Helmstedt West steht ein defektes Fahrzeug auf der mittleren Fahrspur. Wir kommen auf die A9 Richtung Berlin. Die ist zwischen Wiedemar und Halle nach einem LKW-Unfall gesperrt. Zurzeit gibt es Stau bis zum Schkeuditz
7: Schweizer Kreuz halten sie durch. Dann die A9 nochmal Richtung Berlin, ist zwischen Halle und Bitterfeld-Wolfen auch noch gesperrt. Grund sind hier die Reinigungsarbeiten nach dem schweren Unfall. Sie haben es gerade von Susanne in den Nachrichten gehört. Auf der B100, B184 Umleitung über Bitterfeld dauert es mindestens 30 Minuten länger. Dann auf der A14 Richtung Magdeburg ist die Anschlussstelle Leipzig-Ost wegen eines Feuerwehreinsatzes immer noch gesperrt. A71 Richtung Sangerhausen, zwischen Sömmerda Süd und Sömmerda Ost ist die rechte Fahrspur nach einem Unfall im Baustellenbereich blockiert. Und im Saalekreis, zwischen der A14 Abfahrt Halle Ost und Abzweig Kleinkugel, gibt es Behinderungen wegen Bergungsarbeiten. Blitzer haben wir auch für Sie, die stehen auf der B71 am Ortsausgang Letzlingen Richtung Haldensleben. In Bad Dürrenberg wird in der Schladebacher Straße geblitzt, am Ortseingang Bernburg aus Richtung Baalberge. Dann in Halle, an der Magistrale Höhe Hyazinthenstraße stadtauswärts. Zwischen dem Abzweig Quedlinburg Ost und Wetterstedt steht ein Blitzer und einer steht in Wernigerode am Burgberg. Das war's von uns. Und wenn Sie sagen, nee, das war's noch lange nicht, ich habe noch was, wäre schön, wenn Sie einfach mal durchrufen und Bescheid sagen. Unsere Verkehrshotline kostet für Sie nichts. Das ist die 0800 94 6 94 6 und die 1. Wir danken und wünschen eine gute und sichere Weiterfahrt. Heute können wir alles gebrauchen, vom Regenschirm bis zur Sonnenbrille. Es gibt dichte Wolken, einzelne Schauer, aber eben auch Auflockerungen. Leicht windig ist es, maximal 24 Grad sind möglich. Und 23 haben wir jetzt erreicht in Bernburg und Laucha. 22 Grad sind es in Thale, Magdeburg und Annaburg. Und 20 Grad haben wir zum Beispiel in Zeitz. In der Nacht kann es dann vereinzelt regnen, bei Tiefstwerten zwischen 15 und 10 Grad. Und morgen dann am Donnerstag wird sich wenig ändern. Alles ist dabei, Sonne, Wolken, Regen. Der Wind wird dann böig wehen und es wird aber ein bisschen wärmer mit maximal 25 Grad.
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7: Ganz besonders liebe Grüße an alle, die im Moment im Stau stehen und wir bringen jetzt so ein bisschen Leichtigkeit ins Auto oder in den LKW, wo auch immer sie sind, mit Harpo, Motorcycle Mama. Wir wünschen einen schönen Mittwochnachmittag.

0: Gloria Gaynor. I am what I am hier bei MDR Sachsen-Anhalt. Und wir haben zwar erst Mittwoch, wir gucken aber schon mal weiter. Und zwar auf
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0: Noch genießen wir ja alle das Spätsommerwetter. Und wir gucken mal so ein bisschen zurück und haben eine Frage an alle Garten- und Naturfreunde in dieser Woche. Welche Pflanze hat Sie denn in diesem Sommer besonders glücklich gemacht? Sie haben uns schon von Kakteen erzählt, die plötzlich angefangen haben zu blühen. Und von einer Stockrose, die alt ist und schon den ganzen Sommer wunderschöne Blüten trägt. Karin aus Gerbstadt hat einen rotblühenden Riesenhibiskus. Sie hat auch ein Foto von den Blüten mitgeschickt. Vielen Dank. Und Birgit aus Dessau-Roßlau hat auch eine Pflanze, die sie glücklich macht.
2: Ich hatte von meiner Freundin im Juni eine Wüstenrose in Pflege. Die hat geblüht. Wunderschön. Und eine Woche bevor sie vorher abgeholt wurde, saß immer eine Heuschrecke an seinem Ast. Und ich habe fürchterliche Angst vor die Heuschrecke gehabt. Aber sie war nur 2 Nächte da und dann war sie wieder weg. Aber die Wüstenrose ist herrlich.
0: Und offensichtlich wurde sie von der Heuschrecke nicht angeknabbert. Wie sieht's denn bei Ihnen aus? Wir freuen uns weiter über Ihre WhatsApps. Am besten natürlich als Sprachnachricht. Das können auch weiterhin Fotos sein. Und am Freitag hören wir dann hier im schönsten Morgen die häufigsten Antworten. Und eine handsignierte MDR-Tasse von Julia und Lars gibt's auch.

0: Heinz-Rudolf Kunze, die Zeit ist reif. So wie wir zwei, mein lieber Jörg Schröder im MDR-Wetterstudio.
1: Du bist ein reifes Früchtchen, mein Schätzelein. Einen wunderschönen guten Tag.
0: Sind wir beide, was soll's? Hilft dir alles nicht. Sag mal, wo müssen wir jetzt den Schirm aufspannen?
1: Also aktuell haben sich tatsächlich ein paar Schauer gebildet, wie angekündigt. Aktuell etwa so ganz grob gesagt zwischen Flechtingen und Gardelegen. Genauso auch zwischen Gardelegen und Osterburg, also quasi in der Altmark und Teilen der Börde, tröpfelt es an wenigen Stellen. Ich sage mal so, wir erwarten jetzt in den nächsten Stunden hier und da ein paar Schauer. Wo die genau herunterkommen, kann man sehr schwer vorhersagen. Ich gehe davon aus, in den meisten Gebieten werden wir höchstwahrscheinlich weiterhin trockenes Wetter erleben werden. Was den Sonnenschein betrifft, weiterhin recht unterschiedlich. Aktuell haben wir den meisten Sonnenschein in Teilen der Altmark. Ansonsten sieht es eher grau aus. Aber dort, wo es grau aussieht, da kann auch mal die Sonne durchgucken. Und jetzt, wo wir Sonne haben, da können auch wieder dicke Wolken auftauchen. Und das heißt, die nächsten Stunden sind dann doch wieder weiter wechselhaft mit so einer Mischung aus Sonne und Wolken. Höchsttemperaturen haben wir eigentlich erreicht. Ich sehe hier so im Raum Aschersleben 24 Grad. Mhm. Das wird jetzt nicht wesentlich mehr.
0: Okay. Und für alle, die jetzt irgendwie keinen Regen am Tag abkriegen, können die in der Nacht drauf hoffen. Ich meine, weil wir Gartenfreunde, wir müssen sonst gießen heute.
1: Aha. Hm. Ja, jetzt hast du mich kurz auf ein Konzept gebracht. Ich sage mal, wer auf Regen wartet, der bekommt morgen Regen und übermorgen auch Regen. So viel dazu. Das heißt, übersetzt die Nacht überwiegend trocken. Erst in den Morgenstunden deutet sich in der Altmark so ein kleines Regengebiet an. Das zieht dann im Laufe des Tages so ganz allmählich Richtung Osten. Und das heißt, morgen werden wir alle ein bisschen Regen abbekommen. Der Tag morgen, naja, ohne so richtig dolle. Da sind viele Wolken dabei. Temperaturen bis maximal 25 Grad. Und der Freitag ist dann für uns Meteorologen doch relativ interessant. Mhm. Der ist irgendwie zweigeteilt. Okay. Richtung Burgenlandkreis, da erwarten wir Spätsommertemperaturen bis 27, 28 Grad mit viel Sonnenschein, hört sich richtig klasse an. Mhm. Während der Norden hat mehr Tiefdruckeinfluss und das heißt, in der Altmark, Elbhavelwinkel wird es am Freitag eher grau sein und dann wird es höchstwahrscheinlich fast den ganzen Tag regnen. Was? Bei Temperaturen bis 20, 23 Grad.
0: Das ist aber ganz schön ungerecht.
1: Ja, aber die Altmark ist immer so ein bisschen trockener als alle anderen. Ich finde, die können ein bisschen mehr Regen vertragen und darum ist es alles ganz okay. Was sagst du?
0: Da werden sich auch ganz, ganz viele freuen. Definitiv. So wir brauchen alle Wasser, es hilft ja nichts. Dankeschön, Jörg. Mach's gut.
1: Ich feier am Bier, mein Schätzchen.
0: Ja, auch.

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4: Mit Fabian Brenner, es ist 14.30 Uhr. Guten Tag. Bei einem Verkehrsunfall auf der A9 ist am Morgen ein Mann ums Leben gekommen. Das hat die Polizei am Mittag MDR Sachsen-Anhalt bestätigt. Ein weiterer Mann im Auto wurde schwer verletzt. Auch ein Mädchen im Auto wurde verletzt. Das Auto war am Morgen auf einen Lastwagen aufgefahren, der auf dem Standstreifen stand. Die A9 ist in Richtung Berlin zwischen Halle und Bitterfeld-Wolfen seit dem Morgen gesperrt. Am Stauende kam es außerdem zu einem Folgeunfall. Dort sind nach Informationen des MDR-Verkehrszentrums zwei Lastwagen ineinander gefahren. Deshalb ist jetzt auch die A9 zwischen Wiedemar und Halle gesperrt in Richtung Berlin. Wer regelmäßig süße Getränke wie Cola, Eistee oder Limonade kauft, für den könnte es künftig teurer werden. Und trotzdem, die geplante Zuckersteuer der Bundesregierung kommt bei vielen Menschen in Sachsen-Anhalt gut an. Das ergab eine nicht repräsentative MDR-Fragterhebung, bei der rund 7000 Menschen mitgemacht haben. Redakteur Pierre Gemlich mit den Ergebnissen.
5: 2 von 3 Befragten aus Sachsen-Anhalt finden die geplante Zuckersteuer gut. Die will die Bundesregierung für gesüßte Getränke wie Cola oder Limo einführen. Und mit der Steuer, da sollen Hersteller dazu gebracht werden, weniger Zucker zu verwenden. In zahlreichen Kommentaren äußern aber Befragte ihre Befürchtung, wegen der Steuer könnten Getränkeproduzenten einfach auf andere Süßungsmittel ausweichen. Und auch wenn in der Befragung viel Zuspruch für die Zuckersteuer geäußert wurde, aus Sicht vieler Teilnehmer gibt es bessere Wege, um Menschen dazu zu bringen, sich gesünder zu ernähren. Dazu gehören Aufklärung in der Schule und im Alltag oder auch ein Werbeverbot.
4: Der Brand in Reinsdorf bei Nebra im Burgenlandkreis wird sich noch bis in den späten Donnerstag hineinziehen. Das hat der Einsatzleiter MDR Sachsen-Anhalt gesagt. Nachdem eine erste Lagerhalle gestern bis auf die Grundmauern abgebrannt war, brennt nun eine zweite Lagerhalle mit Stroh. Aktuell seien 12 Kameraden im Einsatz, außerdem 7 Männer vom Technischen Hilfswerk. Der Gesamtschaden wird auf rund 500.000 Euro geschätzt. Graffiti-Schmierereien an Hausfassaden, Zäunen und Türen sorgen vielerorts für Ärger. In Bitterfeld-Wolfen ist daher das Projekt Wall for All gestartet worden, die Wand für alle. Kindern und Jugendlichen bekommen damit legale Übungsflächen zur Verfügung gestellt. Gestern wurde eine weitere Fassade am Sozialkaufhaus Wolfen zum Bemalen freigegeben. Dazu Initiator Markus Rönnecke.
6: Das Ziel ist, den Jugendlichen, die gerne mal sprühen wollen, Möglichkeiten zu geben, sich zu verwirklichen, ohne sich straffällig zu machen. Weil wir haben festgestellt, kommen viele Jugendliche und vor allen Dingen auch Kinder, die wollen sich mal ausprobieren und die haben sonst keine Möglichkeiten, sowas mal zu machen. Und da ist das eine perfekte Möglichkeit. Wenn sie das illegal machen, müssen sie ja immer unter Zeitdruck gucken, dass sie nicht erwischt werden. Also ich gehe schon davon aus, dass wenn es ganz viele legale Flächen gibt, dass entsprechend auch weniger illegal gesprüht wird.
4: Sagt Markus Rönnecke aus Bitterfeld-Wolfen und damit enden die Meldungen aus Ihrer Region.
7: Wir möchten, dass Sie gut ankommen. Hier ist der MDR Sachsen-Anhalt Verkehrsservice. Es ist 14.33 Uhr und wir gucken auf die A2 Richtung Hannover. Zwischen Irxleben und Eilsleben gibt es 12 Kilometer stockenden Verkehr an einer Baustelle. Hier dauert es jetzt eine halbe Stunde länger. Die A9 Richtung Berlin ist zwischen Wiedemar und Halle nach einem LKW-Unfall gesperrt. Sie haben es gerade in den Nachrichten gehört. Dadurch gibt es Stau bis Großkugel. Und im weiteren Verlauf ist die A9 Richtung Berlin zwischen Halle und Bitterfeld-Wolfen nicht mehr gesperrt. Das ist die gute Nachricht. Die Reinigungsarbeiten sind jetzt abgeschlossen, aber es gibt noch Stau auf der B100, B184, auf der Umleitung über Bitterfeld. Haben Sie noch ein bisschen Geduld. Dann gucken wir jetzt auf die A14 Richtung Magdeburg. Die Anschlussstelle Leipzig-Ost ist wegen eines Feuerwehreinsatzes gesperrt. Dann A71 Richtung Sangerhausen. Zwischen Sömmerda Süd und Sömmerda Ost ist die rechte Fahrspur nach einem Unfall im Baustellenbereich blockiert. Und im Saalekreis, zwischen der A14 Abfahrt Halle Ost und dem Abzweig Kleinkugel, gibt es Behinderungen wegen Bergungsarbeiten. Und Sie haben uns Blitzer gemeldet. Dankeschön. Die stehen auf der B71 am Ortsausgang Letzlingen Richtung Haldensleben. Am Ortseingang Bernburg wird aus Richtung Wahlberge geblitzt. In Halle an der Magistrale Höhe Hyazinthenstraße stadtauswärts. Dann haben wir einen Blitzer zwischen dem Abzweig Quedlinburg Ost und Wäderstedt und in Wernigerode am Burgberg. Wenn das noch nicht alles war, wenn Sie Neuigkeiten entdecken, wäre natürlich schön, wenn Sie die weitergeben an uns. Der Anruf ist wie immer kostenfrei mit der 0800 94 6 94 6 und die 1. Da, wo es rollt, eine gute und sichere Weiterfahrt. Alles dabei irgendwie, ne? Dichte Wolken, einzelne Schauer, Sonne auch. Es ist leicht windig, maximal 24 Grad. Können wir erwarten. Und wir haben jetzt zum Beispiel 22 Grad in Gommern, Salzwedel, Merseburg und Grevenhainichten und 21 Grad in Blankenburg im Harz. In der Nacht kann es noch vereinzelt ein bisschen regnen, bei Tiefstwerten zwischen 15 und 10 Grad. Und morgen dann am Donnerstag bleibt es so wechselhaft. Sonne, Wolken, etwas Regen, alles dabei. Der Wind weht böig. Es wird ein bisschen wärmer mit maximal 25 Grad. Und am Freitag ist es nochmal so richtig schön sommerlich mit bis zu 27 Grad. Ich bin Billy Wulff und ich wünsche einen schönen Nachmittag. Hallo.
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0: der auch zum Schluss den Ton so weg. Da werde ich verrückt. Cliff Richard, Some People bei MDR Sachsen-Anhalt. Es ist 14.42 Uhr. Graffitis machen graue Wände lebendig. Diese Zeile kennen Sie von Keimzeit. Aber nicht selten sorgen die bunten Werke auch für Ärger, wenn sie unerwünscht auf frisch sanierten Hauswänden auftauchen. Sie kennen das. Im Bitterfeld-Wolfen versucht man nun deshalb, dieses Problem so ein bisschen einzudämmen. Kinder und Jugendliche können sich kreativ an legalen Wänden ausleben. Seit gestern wartet also nun eine weitere Fläche auf ihren bunten Anstrich. Und das Interesse war groß, hat mein Reporterkollege Martin Krause aus dem Studio Dessau beobachtet. Wir hören mal rein.
1: Leonard und Freddy können es kaum erwarten.
2: Und deswegen male ich jetzt irgendwas einfach, was mir einfach so in den Sinn kommt.
3: Man kann halt was malen, was man vielleicht noch nicht gemalt hat. Dann können das auch die anderen sehen.
1: Mit den Farbdosen in der Hand sprühen die Jungs dann ihre ersten Bilder an die Wand. Gleich daneben hat sich auch Lilly eine Fläche gesichert.
4: Ich finde die Kunst einfach toll. Ich finde, dadurch, dass wir hier ja verschiedene Menschen sind, macht jeder sein eigenes Motiv draus. Ich mache Katzen, Pflanzen, einfach das, was mich interessiert.
5: Ja, ein bisschen nah dran. So ist schon besser.
1: Tipps gibt es von Christian Schelle und Kevin Plomitzer. Die beiden Graffiti-Künstler betreuen das Projekt in Bitterfeld-Wolfen.
6: Es ist was für die Szene, wird was getan, weil wir sind ganz ehrlich, in Bitterfeld-Wolfen gab es so gut wie nichts Legales, wo man sich hätte ausprobieren können oder wo man hätte anfangen können zu lernen, zu üben.
7: Den Kindern beibringen tun wir, dass wir, wenn wir zusammen hier malen, dass wir im Team arbeiten, ja, dass wir aufeinander achten, dass wir uns nicht gegenseitig zum Beispiel ansprühen und anmalen, dass wir die Bilder, die Werke des anderen achten.
1: Dieses Mal ist es das Sozialkaufhaus in Wolfen, das den jungen Künstlern erlaubt, die Außenwände zu bemalen. Wall for all, die Wand für alle. Markus Rönnecke hat dieses Projekt initiiert.
8: Das Ziel ist, den Jugendlichen, die gerne mal sprühen wollen, Möglichkeiten zu geben, sich zu verwirklichen, ohne sich straffällig zu machen. Und da ist das eine perfekte Möglichkeit.
1: Bisher sind die Fälle von illegalen Schmierereien im Stadtgebiet nicht zurückgegangen, wie eine Nachfrage von MDR Sachsen-Anhalt bei der Polizei in Bitterfeld-Wolfen ergab. Aufgeben wollen die Organisatoren so schnell aber nicht.
8: Also ich gehe schon davon aus, dass wenn es ganz viele legale Flächen gibt, dass entsprechend auch weniger illegal gesprüht wird. Und Hauptsache es ist bunt und jeder hat Spaß dran.
1: Bunt statt grau in Bitterfeld-Wolfen. Und bei den Jüngsten hier ist die Botschaft auch angekommen.
3: Illegal, also darf man nicht. Macht man auch nicht. Hier sind die Wände freigegeben. Das kann man Spaß haben, wie man möchte.
0: Ja, hier dürft ihr. Sonst lieber nicht. In Bitterfeld-Wolfen gibt es eine legale Fläche für alle Graffiti-Fans und Künstler. Hier dürfen sich alle austoben, egal ob groß oder klein. Und berichtet hat für uns MDR Sachsen-Anhalt-Reporter Martin Krause.
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Harry Nielsen, Without You bei MDR Sachsen-Anhalt. Und wir freuen uns immer über Ihre Nachrichten, die hier so ins Studio kommen. So sind wir irgendwie immer gefühlt bei Ihnen. Und Andi ist gerade mit seinem Hund auf dem Unstrut-Wanderweg unterwegs. 23 Grad hat er, meldet er und er grüßt uns alle. Ja, da grüßen wir doch mal zurück. Viel Spaß beim Wandern. Und das machen wir mit Dusty Springfield.

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0: Fancy 123 Tipp heißt es da gerne bei Flames of Love. Und weiter geht's hier bei MDR Sachsen-Anhalt gleich mit Middle of the Road. Chirpy Chirpy Cheep Cheep. Kurz nach drei hören wir den Hit. Vorher haben wir wie immer noch Wetter und Verkehr und natürlich die neuesten Nachrichten.
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5: Ich bin Susanne Liermann. Guten Tag. Auf der A9 Richtung Berlin hat es nach dem tödlichen Unfall heute Morgen einen weiteren schweren Unfall gegeben. Zwischen Wiedemar und Halle sind am Stauende 3 Lkw ineinander gefahren. Die Autobahn ist deshalb aktuell gesperrt. Bei dem Unfall heute Morgen war ein Mann ums Leben gekommen. Ein weiterer Mann und ein Kind wurden schwer verletzt. Die Autobahn war zwischen Halle und Bitterfeld-Wolfen stundenlang gesperrt. Inzwischen ist die Fahrbahn wieder freigegeben. Seit gestern dürfen Lastwagen im Landkreis Börde bei Stau auf der A2 viele Ortsdurchfahrten nicht mehr als Ausweichroute nutzen. Das soll die Anwohner entlasten. Die Logistikbranche läuft dagegen Sturm. Der Landesverband des Verkehrsgewerbes Sachsen-Anhalt fordert, das Verbot sofort wieder abzuschaffen. Michael Rosebrook aus der Nachrichtenredaktion, wie wird das denn begründet?
6: Ja, die Branche befürchtet, dass Lkw bei Staus auf der A2 feststecken und Fahrer Probleme bekommen, ihre vorgeschriebenen Ruhezeiten einzuhalten. Kritisiert wird auch, dass wichtige Ziele wie Tankstellen, Werkstätten oder Betriebe schwerer erreichbar sein könnten. Die Unternehmen argumentieren außerdem, dass der Verkehr nicht verschwinde, sondern nur verlagert werde. Der Landkreis und das Verkehrsministerium wollen mit der Maßnahme dagegen die Anwohner in Orten wie Irxleben, Eilsleben oder Allerengersleben vor Ausweichverkehr schützen.
5: Die Krise in der Autobranche trifft nun auch einen der größten deutschen Autohändler. Die Autohaus König Gruppe hat Insolvenz angemeldet. Das melden mehrere Medien übereinstimmend. Das Unternehmen betreibt bundesweit mehr als 80 Filialen. In Sachsen-Anhalt gibt es mehr als 10 Standorte, unter anderem in Halle, Magdeburg, Dessau-Roßlau, Haldensleben, Heirutsberge, Merseburg, Schönebeck und Zerbst. Die Beschäftigten seien bereits über den Insolvenzantrag informiert worden. Die Autohaus König Gruppe beschäftigt nach eigenen Angaben bundesweit mehr als 1.200 Mitarbeiter. Viele Jugendliche haben ihre Ausbildung schon begonnen. Trotzdem sind in Sachsen-Anhalt noch Lehrstellen frei. Tatjana Gropius aus der Nachrichtenredaktion. Wie sieht die Lage auf dem Ausbildungsmarkt denn aktuell aus?
7: Die Chancen für Jugendliche stehen weiterhin eigentlich ganz gut. Also nach Angaben der Landesarbeitsagentur waren Ende August noch gut 2000 Ausbildungsplätze unbesetzt. Gleichzeitig suchen knapp 1800 junge Menschen noch eine Lehrstelle. Besonders gefragt sind Azubis im Verkauf, im Einzelhandel und in der Lagerwirtschaft. Die Arbeitsagentur rät Jugendlichen deshalb, auch jetzt noch aktiv nach einem Ausbildungsplatz zu suchen. Viele Betriebe nehmen nämlich weiterhin Bewerbungen an.
5: Es gibt gute Nachrichten für Oschersleben in der Börde. Für die Goethe-Grundschule gibt es 500.000 Euro Fördergeld. Mit dem Geld sollen eine neue Schule gebaut und die Sportanlagen erneuert werden. Das teilte das Bildungsministerium Sachsen-Anhalt mit. Das Geld kommt demnach aus dem Infrastruktur-Sondervermögen des Bundes. Oscherslebens Bürgermeister Kanngießer sprach von einer wichtigen Investition in die Zukunft der Stadt und ihrer Kinder. Das waren die Nachrichten. Wetter und Verkehr hat Billy.
8: Dankeschön, Susanne. Wir möchten, dass Sie gut ankommen. Hier ist der MDR Sachsen-Anhalt Verkehrsservice. Es ist 15.03 Uhr und wir gucken gleich auf die A2 Richtung Hannover. Zwischen Irxleben und Eilsleben gibt es 12 Kilometer Stau an einer Baustelle. Ein und eine Viertelstunde dauert es jetzt länger. Die A9 Richtung Berlin ist zwischen Wiedemar und Halle nach einem Lkw-Unfall gesperrt. Sie haben es gerade in den Nachrichten von Susanne gehört. Es gibt im Moment Stau bis Großkugel. Dann Vorsicht. Auf der A9 Richtung München in der Abfahrt Brück liegt ein Plasteteil auf der Fahrbahn. Auf der A14 Richtung Magdeburg ist die Anschlussstelle Leipzig-Ost wegen eines Feuerwehreinsatzes gesperrt. Dann bitte Vorsicht. Auf der A14 Richtung Dresden zwischen Gröbers und Schkeuditzer Kreuz befindet sich eine ungesicherte Unfallstelle. B2 Richtung Lutherstadt-Wittenberg. Zwischen Pratau und Dresdner Ring staut es sich wegen Bauarbeiten. Sie brauchen eine halbe Stunde länger. Und geblitzt wird Auf der A14 Richtung Magdeburg zwischen Wandsleben und Magdeburg-Stadtfeld. Auf der B71 am Ortsausgang Letzlingen Richtung Haldensleben. Am Ortseingang Bernburg aus Richtung Baalberge. Dann haben wir Blitzer in Halle an der Magistrale Höhe Hyazinthenstraße stadtauswärts. Zwischen dem Abzweig Quedlinburg Ost und Wedderstedt wird geblitzt. Und in Wernigerode Zaunwiese stadteinwärts. Haben Sie noch was Neues? Dann gern weiterhin her damit. Wir geben es weiter und freuen uns, wenn Sie uns Bescheid sagen. Der Anruf ist wie immer kostenfrei mit der 0800 94 6 94 6 und die 1. Lieben Dank und weiterhin eine gute Fahrt da, wo es möglich ist. Bis zum Abend überwiegen die Wolken, vereinzelt kann es regnen, auch ein kurzes Gewitter ist mal möglich, Sonne ist auch am Start, maximal 23 Grad sind drin, in den mittleren Harzlagen maximal 17 Grad und jetzt haben wir zum Beispiel 22 Grad in Kalbemilde und Nienburg, 20 Grad in Mansfeld, Molmers, Wende und 18 Grad in Bennigenstein. Wie geht's weiter? In der Nacht bleibt es erstmal trocken, gegen morgen kann es ein bisschen regnen bei Tiefstwerten zwischen 16 und 11 Grad. Der Donnerstag dann, der wird wie heute wechselhaft mit Sonne, Regenschauer sind auch dabei. Es wird ein bisschen wärmer mit maximal 25 Grad. Der Wind frischt aber auf und am Freitag wird es richtig stürmen. In der Altmark werden maximal 22 Grad erreicht, im Burgenlandkreis bis zu 27 Grad. Das ist nicht ganz gerecht, ist aber nur mal Fakt.
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8: Jetzt kommt gerade noch eine wichtige Meldung rein. Vorsicht bitte, wenn Sie auf der A9 Richtung München fahren. Wir haben jetzt Fahrradfahrer auf der Fahrbahn und zwar zwischen Bitterfeld-Wolfen und Halle. Nochmal, Fahrradfahrer sind auf der Autobahn unterwegs. Auf der A9 Richtung München bitte ganz doll vorsichtig fahren zwischen Bitterfeld-Wolfen und Halle.

0: Simply Red hier bei MDR Sachsen-Anhalt und gleich haben wir für Sie Chicago mit If You Leave Me Now, auch ganz, ganz toll. Hier ist MDR Sachsen-Anhalt für Sie. Die Urlaubszeit ist ja für viele vorbei. Vielleicht ging es für Sie in die Berge. Beim Wandern kriegt man ja unheimlich gut den Kopf frei und wir gucken jetzt in die Berge.
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0: Denn wenn wir schon in Gedanken gerade in den Bergen sind, dann stellt sich doch gleich mal die Frage, warum gibt es eigentlich auf der Erde keine Berge über 9000 Metern Höhe? MDR-Wissensredakteur Carsten Möbius hat für uns die Antwort.
2: Warum haben wir nur 8000er auf der Erde? Die Antwort, die ist erstaunlich simpel. Berge werden irgendwann zu schwer. Je höher ein Gebirge wächst, desto stärker drückt sein eigenes Gewicht auf die Erdkruste. Die gibt dann langsam nach, so ein bisschen wie eine Matratze. Gleichzeitig werden Berge ständig durch Wind, Regen und Eis wieder abgetragen. Der Mount Everest zum Beispiel, der wächst zwar durch die Bewegung der Kontinentalplatten immer noch leicht weiter, aber gleichzeitig wird er oben permanent kleiner gemacht. Es ist also ein ständiger Wettkampf zwischen Aufbau und Abtragen. Und genau deshalb scheint auf der Erde irgendwo knapp unter 9000 Metern eine natürliche Grenze zu liegen.
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Kim Wilde, you keep me hanging on hier bei MDR Sachsen-Anhalt. Und Sinetta aus Hettstedt hat gerade eine WhatsApp geschickt und hat eine Verkehrsmeldung für uns alle. Sie schreibt, wenn ihr von Hettstedt Richtung Siersleben fahrt, geht die Bahnschranke nicht mehr hoch, genauso wie von Siersleben nach Hettstedt. Bitte umfahrt dieses Stück, es ist ganz viel Stau in Siersleben. Danke Sinetta, das ist hiermit durchgegeben. Wir wünschen allen Geduld und eine gute Fahrt in Richtung Feierabend. Und wir haben jetzt für Sie Genesis, Follow You, Follow Me. Es ist 8:04.

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1: Mit Fabian Brenner. Es ist 15.30 Uhr. Guten Tag. Auf der A9 Richtung Berlin hat es nach dem tödlichen Unfall heute Morgen einen weiteren schweren Unfall gegeben. Zwischen Wiedemar und Halle sind am Stauende 3 Lkw ineinander gefahren. Die Autobahn ist deshalb aktuell gesperrt. Bei dem Unfall heute Morgen war ein Mann ums Leben gekommen, ein weiterer Mann und ein Kind wurden schwer verletzt. Die Autobahn war zwischen Halle und Bitterfeld-Wolfen stundenlang gesperrt. Inzwischen ist die Fahrbahn wieder freigegeben. Entschuldigung. Für die Elbfähre zwischen Ferchland und Grieben gibt es heute gute Nachrichten. Die Stadt Gentin steigt als Kooperationspartner mit ein. Ein wichtiger Schritt, damit die Verbindung im Jerichower Land auch langfristig erhalten bleibt, erklärt SPD-Landrat Steffen Burchardt.
2: Für die Region ganz wichtig, weil wir über ganz viele Elbkilometer gar keine Querungsmöglichkeit haben. Und die Fähre wird auch sehr gut angenommen. Deswegen ist ein zuverlässiger Betrieb hier enorm wichtig. Wir verbinden damit zwei Regionen Sachsen-Anhalt.
1: Die Fährzeiten und Preise sollen unverändert bleiben. 3 Spieltage sind in der Fußball-Oberliga gespielt, doch beim VfL Halle geht es seit Saisonbeginn vor allem um Themen, die nichts mit dem Fußball zu tun haben. Fans werfen dem Torhüter des VfL Halle Verbindungen in die rechtsextreme Szene vor und protestieren gegen seine Verpflichtung. Tanja Ries, worum geht es da genau?
3: Gleich zum ersten Spieltag der Saison ist es beim VfL zu Protesten der Fanszene gekommen, die sich mit Transparenten gegen die Neuverpflichtung ausgesprochen hatten. Die aktive Fanszene des Vereins gilt als eher links geprägt. Und es geht ihnen um zum Teil 4 Jahre alte Postings aus dem Instagram-Profil des Torhüters. So soll er dort in einem Shirt eines bei Neonazis beliebten Labels zu sehen sein. Oder ein anderes Bild zeigt ihn auf der Feier eines Mannes, der vom Verfassungsschutz als rechtsextremist eingestuft wird. Es soll noch weitere ähnliche Einträge geben. Der Torwart selbst weist die Vorwürfe zurück. Der VfL verweist in einem Statement auf die politische und weltanschauliche Neutralität des Vereins.
1: Einen ausführlichen Artikel zum Thema finden Sie auch auf den Online-Seiten von Sachsen-Anhalt von mdr.de. Das Landgericht Dessau konnte heute kein Urteil gegen die beiden sogenannten Blaulichtreporter sprechen. Weil die Angeklagten am Morgen in einer Vollsperrung auf der A9 standen, wurde die Urteilsverkündung auf Freitagvormittag verschoben. Den beiden Männern aus Bitterfeld-Wolfen und Zirbich wird Brandstiftung in insgesamt 17 Fällen vorgeworfen. Fotos und Videomaterial haben sie dann als freiberufliche Fotografen verkauft. Der verursachte Schaden soll 500.000 Euro betragen. Und das waren die aktuellen Meldungen aus Ihrer Region. Billy macht weiter mit dem Blick auf die Straßen.
4: Das mache ich. Dankeschön, Fabian. Wir möchten, dass Sie gut ankommen. Hier ist der MDR Sachsen-Anhalt Verkehrsservice. Es ist 15.33 Uhr und los geht's mit der Meldung für die A2 Richtung Hannover. Zwischen Irxleben und Eilsleben gibt es 11 Kilometer stockenden Verkehr an einer Baustelle. Hier dauert es jetzt eine Viertelstunde länger. Die A9 Richtung Berlin ist zwischen Wiedemar und Halle immer noch nach einem Lkw-Unfall gesperrt. Zurzeit gibt es Stau bis Leipzig-West. A14 Richtung Magdeburg. Die Anschlussstelle Leipzig-Ost ist wegen eines Feuerwehreinsatzes gesperrt. Die A14 Richtung Dresden ist zwischen Gröbers und Schkeuditzer Kreuz jetzt nach einem Lkw-Unfall gesperrt. Es gibt im Moment Stau bis Halle Ost. B2 Richtung Lutherstadt-Wittenberg zwischen Pratau und Dresdner Ring staut es sich wegen Bauarbeiten. Sie müssen eine halbe Stunde mehr einplanen. Im Landkreis Mansfeld-Südharz zwischen Berger und Uftrungen befindet sich eine ungesicherte Unfallstelle. Vorsicht hier bitte. Im Landkreis Mansfeld-Südharz nochmal. Hier ist die Straße zwischen Hettstedt und Siersleben durch eine defekte Bahnschranke blockiert. Und es wird geblitzt im Moment. Danke fürs Melden. Auf der A14 Richtung Magdeburg zwischen Wandsleben und Magdeburg-Stadtfeld. Auf der B71 am Ortsausgang Letzlingen Richtung Haldensleben. Am Ortseingang Bernburg wird aus Richtung Baalberge geblitzt. In Halle an der Magistrale, Höhe Hyazinthenstraße stadtauswärts. Dann nochmal in Halle, in der Kröllwitzer Straße und in Wernigerode, Zaunwiese stadteinwärts. Wenn Sie noch Neuigkeiten entdecken, wäre natürlich super, wenn Sie mal durchrufen und Bescheid sagen. Kostenfrei geht das wie immer mit der 0800 94 6 94 6 und die 1. Ganz lieben Dank und gute Fahrt für Sie. Kurzer Blick aufs Wetter. Bis zum Abend überwiegen die Wolken. Es kann immer mal noch nass werden. Auch ein kurzes Gewitter ist möglich. Sonne gibt's aber auch zwischendurch mal. Maximal 23 Grad können wir erwarten. Und wir haben jetzt 22 Grad in Lutherstadt Eisleben, Drewitz, Schorlene und Zahner-Elster. Und 21 Grad zum Beispiel im Wernigerode. In der Nacht startet alles erstmal trocken. Gegen morgen kann es ein bisschen regnen bei Tiefstwerten zwischen 16 und 11 Grad. Und morgen dann, der Donnerstag, wird wie heute wechselhaft mit Sonne. Da sind aber auch wieder Regenschauer dabei. Es wird ein Zacken wärmer mit maximal 25 Grad, aber der Wind frischt auch auf. So, ich bin Billy Wulff und ich habe gleich einen Studiogast bei mir, und zwar Diskuswerferin Shanice Kraft ist bei mir. Freue ich mich riesig drauf. Sie hören sie gleich nach der Spider-Murphy-Gang und los geht's mit Tide Fit. Hallo.
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0: Die Spider-Murphy-Gang, Skandal im Sperrbezirk hier bei MDR Sachsen-Anhalt. Wir haben es jetzt 15.43 Uhr in wenigen Sekunden und ein echter Silberstreif glänzt jetzt hier bei mir im Studio. Ich habe Besuch hier, Diskuswerferin Janice Kraft vom SV Halle ist zu Gast im Funkhaus und jetzt bei mir im Studio. Ich freue mich riesig. Hallo und herzlich willkommen, Janice.
1: Hallo.
0: Ja, jetzt Kopfhörer aufsetzen. Super. Bevor wir beide loslegen, hören wir erstmal rein in einen deiner bisher größten Erfolge vor gut 3 Wochen bei den Europameisterschaften in Birmingham.
1: Ich habe schon 3-mal Bronze gewonnen. Die letzte europäische Medaille ist schon 8 Jahre her.
2: Janice Graf wieder zurück. Das sieht so leicht aus, so spielerisch. Das war ein richtig weiter Versuch. Da geht die Faust nach oben von Janice Graf.
1: Absolut geil.
3: Jetzt angedreht mit der 1-Kilo-Scheibe und raus damit. Und der Diskus fliegt. Es ist Silber für Janice Graf.
1: Das bedeutet mir sehr viel, die Silbermedaille, wie Gold für mich, also absolut geil.
0: Ja, du hast gerade selber gesagt, die Silbermedaille ist für dich wie eine Goldmedaille. Warum ist denn dieser Erfolg so wertvoll für dich?
1: Ich hatte sehr viele Verletzungsprobleme in den letzten Jahren und es war ein sehr harter Weg, jetzt hierher zurückzukommen und sich damit mit einer Silbermedaille belohnen zu können, das ist einfach das Größte. Und deswegen habe ich auch gesagt, es fühlt sich wie Gold für mich an.
0: Hattest du da manchmal auch verzweifelte Momente und dachtest dann so ans Karriereende?
1: Ja, die Phasen gab es natürlich auch. Ich habe in Mannheim angefangen zu trainieren, bin dann irgendwann nicht mehr weitergekommen, Zwischenstation in Berlin und bin dann jetzt seit ein paar Jahren schon in Halle. Habe jetzt wirklich ein gutes Team um mich herum aufgebaut. Wir haben mein Körper neu sortiert, gestärkt und ja, deswegen konnte ich jetzt diesen Erfolg auch feiern.
0: Du bist 33, du bist in Mannheim geboren, lebst und trainierst aber seit 6 Jahren in Halle an der Saale. Wofür hast du Halle so ins Herz geschlossen? Gibt es private oder gibt es sportliche Gründe?
1: Ja, also ich bin ehrlich, Halle stand nie ganz oben auf meiner Liste.
0: Okay.
1: Aber es gab sportliche und private Gründe. Ich war auf der Suche nach einem neuen Trainer und meine jetzige Frau hat in Halle schon trainiert und dann hat sich das angeboten. Dann bin ich nach Halle gezogen und ich muss sagen, ich fühle mich dort echt wohl. Also es ist eine neue Heimat geworden.
0: Also auch eine Heimat voller Liebe. Nicht das, nur mit Sport, ist ja wichtig.
1: Ja, nee, man muss sich auch wohlfühlen. Also ich lebe dort, ich bin natürlich durch die Wettkämpfe auch viel unterwegs, aber es ist immer wieder schön für mich dann zurück nach Hause zu kommen, zu meiner Frau und zu meinem Hund.
0: Herrlich. Du tanzt ja seit circa einem Jahr auch Ballett, um zu trainieren. Jetzt musst du uns allen erklären, Ballett fürs Diskus werfen. Wie geht denn das? Wie hilft denn das?
1: Also wir haben die letzten Jahre sehr viel umgestellt. Viele werfen sehr kraftlastig. Wir versuchen mehr über die Geschwindigkeit zu kommen. Und da ist Ballett einfach sehr hilfreich. Also im Ballett weiß man, wie man dreht, wie man Geschwindigkeit aufbaut. Und dahingehend hilft mir das einfach, Orientierung im Ring zu haben, Stabilität in den Füßen, in der Hüfte, Rotation aufzubauen. Und ich merke das jetzt schon, dass es ein großer Fortschritt ist. Aber das sind wirklich immer kleine Sprünge, die ich beim Ballett machen kann. Also ich fühle mich da wie eine Anfängerin, als ob ich nie Sport gemacht hätte. Das ist wirklich ein hohes Niveau, was dort abverlangt wird.
0: Ja, ich stelle mir das auch so vor. Man guckt ja dann auch in diese Spiegel. Man ist ja von Spiegeln so umringt und hat dann sicherlich auch so eine Vorstellung, ja. Also wenn ich das machen würde, ich würde mich über mich selber kaputt lachen. Das würde furchtbar aussehen.
1: Ja, ich denke, jeder hat schon mal gesehen, wie eine Pirouette aussieht oder schöne Sprünge von Balletttänzern. Das sieht so leicht aus, ne? So locker. Und das ist halt das Ziel, das mit in den Ring zu nehmen, zum Diskus werfen. Da muss ich noch ein bisschen dran arbeiten, bis es dann für die ganz große Bühne reicht.
0: Wie oft trainierst du da?
1: Ballett mache ich einmal die Woche. Es ist halt beim Diskuswerfen sehr komplex. Wir brauchen viel Krafttraining, Schnelligkeitstraining, Athletiktraining plus Ballett und natürlich auch das Techniktraining. Mhm. Und das alles in eine Woche zu bekommen, muss man gut koordinieren.
0: Ja, Janice, wir sprechen hier gleich weiter. Ich spiele erstmal ein bisschen Musik für uns alle und zwar The Teens mit Gimme, Gimme, Gimme und dann hören wir dich gleich wieder. Okay.

0: The Teens. Und gleich haben wir für Sie die Beatles bei MDR Sachsen-Anhalt. Aber was für Besseres. Diskuswerferin Janice Kraft vom SV Halle ist immer noch bei mir. Sie hat bei den Europameisterschaften eine Silbermedaille gewonnen. Das ist der absolute Wahnsinn. Und heute ist sie mit ihrer Medaille zu Gast. Ja, hallo nochmal. Schön, dass du da bist.
1: Hallo, danke.
0: Sag mal, Wettkampfsituation, Nervenkitzel, Europameisterschaften. Und du hast gerade gesagt, Mensch, du bist ganz aufgeregt hier so im Studio. Das kann ich mir gar nicht vorstellen, weißt du, bei so einen Anforderungen, die du auch hast.
1: Ja, also ich bin hier zum ersten Mal in so einem Studio und finde das wirklich faszinierend, wie hier gearbeitet wird. Man muss immer auf den Punkt da sein. Das ist natürlich bei uns im Sport auch so.
0: Ja.
1: Aber wir haben 6 Versuche im Wettkampf. Wenn dann einer mal nicht so gut funktioniert, dann haben wir noch 5 weitere. Und hier muss wirklich auf den Punkt muss man da sein.
0: Ja, und wenn wir Fehler machen, gut, dann versenden die sich. Die kommen dann direkt zu Ihnen durchs Radio. Das können wir alle dann immer nicht ändern, aber wir sind ja auch nur Menschen.
1: Ja, das stimmt. Aber ich habe riesen Respekt vor der Leistung hier.
0: Das ist lieb. Wir haben auch Respekt vor dir. Was war denn jetzt für dich das Besondere bei der Europameisterschaft, die du gerade bewältigt hast, mal abgesehen von deiner Silbermedaille?
1: Also ich habe gemerkt, als ich jetzt zurück in Deutschland war, man hat so viel positives Feedback bekommen von den Leuten. Also es haben wahnsinnig viele zugeschaut. Ich werde in Halle auf der Straße angesprochen, dass das ein wahnsinnig toller Wettkampf war. Die haben die Stimmung im Stadion gespürt, dass wirklich in dem ganzen Team, in der deutschen Nationalmannschaft eine gute Stimmung war. Wir waren sehr erfolgreich, wir haben viele Medaillen gesammelt und ich glaube, dass uns, das macht auch den Sport aus, dass uns das wieder ein Stück näher zusammenbringen kann, weil Sport verbindet einfach und das war wirklich jetzt für die Leichtathletik und für die Gesellschaft ein wichtiger Schritt.
0: Absolut. Wie ist denn das für dich als Spitzensportlerin eigentlich? Das wollte auch mal ein Kollege wissen. Frag sie doch mal, ob sie nascht, ob sie überhaupt Süßigkeiten und Kuchen darf, also essen darf, ob das erlaubt ist. Wie ist denn das bei dir?
1: Ja, erlaubt ist alles auf jeden Fall. Ich versuche natürlich, ich habe große Ziele und versuche an jeder Stellschraube zu arbeiten, alles zu optimieren. Da gehört natürlich auch die Ernährung dazu. Ich esse aber auch gerne was Süßes. Also wenn ich dann sonntags mal zu Hause bin, keinen Wettkampf, kein Training habe, dann backe ich einen Kuchen und genieße den dann auch. Also das sind dann wirklich besondere Momente, man freut sich darauf und ja, also genascht wird auch mal.
0: Hast du dich nach der Silbermedaille irgendwie selbst belohnt?
1: Ja, wir waren ja dann auch in Birmingham, meine Frau war mit da und meine Mutter und dann sind wir erstmal schön Burger essen gegangen, also das war gut.
0: Das muss dann auch mal sein, ne?
1: Ja.
0: Keine Disziplin mehr, Schluss, aus, vorbei.
1: Genau, ja, man verzichtet wirklich auf vieles im Laufe der Saison und gerade nach so einem Erfolg muss man sich auch wirklich mal belohnen.
0: Wie ist denn das? Ist die Saison jetzt rein sportlich für dich geschafft oder gibt es noch Wettkämpfe?
1: Ich hatte jetzt am letzten Sonntag das ISTAF in Berlin. Das war wirklich ein schöner Wettkampf. Es waren über 40.000 Karten verkauft und da das in Berlin ist, war das wie so ein Heimspiel. Also die Leute sind gekommen, die haben die Europameisterschaft verfolgt und man wurde auch angesprochen, wie toll das war und uns Athleten auch vor Ort im Stadion zu sehen. Ein Wettkampf steht jetzt noch an. Das ist diesen Freitag in Brüssel, das Finale der Diamond League. Das ist für uns Leichtathleten vergleichbar mit einer Champions League oder Weltcup. Das ist quasi die größte Meetingreihe und das ist das Finale und danach geht es dann auch in Urlaub.
0: Du bist aber noch sehr tiefenentspannt dafür, dass es Freitag da nochmal so zur Sache geht, finde ich.
1: Schön, dass es so wirkt.
0: Ja, du, wenn du sagst Urlaub, wird das eher so ein Strandurlaub zum Relaxen oder brauchst du dann Action und Wandern und das volle Programm?
1: So ein Zwischending. Also wir fahren auf einen Campingplatz mit meiner Frau und meinem Hund. Meine Frau konnte ich dazu nur überzeugen, dass wir direkt am Strand sind. Sonst würde sie nicht mit auf den Campingplatz fahren. Und wir werden dann aber auch noch in Südtirol halten, bisschen wandern gehen, dass der Körper wieder fit wird in der Vorbereitung auf die neue Saison.
0: Also alles dabei, für jeden Geschmack sozusagen.
1: Genau, also Abwechslung auf jeden Fall.
0: Dann habt einen richtig schönen Urlaub, erhol dich aber erstmal am Freitag diesen tollen Wettkampf. Wir drücken die Daumen, alles, alles Gute für dich vom ganzen Team und ein gutes weiteres Trainieren im schönen Halle und natürlich weiterhin auch viel Liebe, ne?
1: Vielen Dank und danke, dass ich hier sein durfte.
0: Es war mir ein Vergnügen. Und hier sind jetzt, wie versprochen, die Beatles mit When I'm 64. Janice sagt tschüss, ich auch und wir hören uns vielleicht morgen wieder.

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0: Die Carpenters singen hier bei MDR Sachsen-Anhalt. Wir spielen sie halt die Hits unseres Lebens und The Real Thing habe ich gleich mit dabei. Was Sommerliches, Erfrischendes, gleich hier bei mir.
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6: Ich bin Susanne Liermann. Guten Tag. Auf der A9 liegt seit dem Abend kein Segen. Es haben sich mehrere schwere Verkehrsunfälle ereignet. Zwei Menschen sind ums Leben gekommen. Michael Rosebruck, was ist

0: genau passiert?
1: Ja, zwischen Sandersdorf-Brehna und Bitterfeld-Wolfen war am Morgen zunächst ein Auto auf einen vor ihm fahrenden Lastwagen aufgefahren. Der Beifahrer im Auto starb, seine Tochter auf der Rückbank wurde schwer verletzt. Ebenso wie der Großvater, der das Auto steuerte. Die Ursache des Unfalls wird noch ermittelt. Die Autobahn war stundenlang gesperrt. Im Stau auf der A9 ereignete sich ein weiterer tödlicher Unfall. Zwischen Wiedemar und Halle fuhr am Mittag ein LKW in das Stauende und schob zwei weitere Lastwagen zusammen. Der Fahrer des hinteren LKWs wurde dabei tödlich verletzt. Schon gestern Abend hatten sich auf der A9 bei Dessau mehrere Verkehrsunfälle mit Verletzten ereignet. Die Autobahn war stundenlang in beiden Richtungen gesperrt.
0: Danke, Michael. Die Autobahn 9 ist in Richtung Berlin übrigens weiterhin gesperrt. Nach dem Drohnenangriff auf dem Flughafen Leipzig-Halle ist es dem Bundeskriminalamt offenbar gelungen, Tatverdächtige zu identifizieren. Nach Informationen von NDR, WDR und Süddeutscher Zeitung handelt es sich um einen Belarussen mit russischem Pass und einen gebürtigen Russen mit lettischem Pass. Von den Belarussen seien der DNA-Spuren unter anderem an einer der Drohnen und einer Antenne entdeckt worden. Der zweite Mann soll Verbindungen zum russischen Geheimdienst haben. Beide sollen nicht mehr in Deutschland sein. Seit gestern dürfen Lastwagen im Landkreis Börde bei Stau auf der A2 viele Ortsdurchfahrten nicht mehr als Ausweichroute nutzen. Das soll die Anwohner entlasten. Die Logistikbranche läuft dagegen Sturm. Der Landesverband des Verkehrsgewerbes Sachsen-Anhalt fordert, das Verbot sofort wieder abzuschaffen. Marin Wilczek aus der Nachrichtenredaktion. Wie wird denn das begründet?
2: Die Branche befürchtet, dass Lkw bei Staus auf der A2 feststecken und Fahrer Probleme bekommen, ihre vorgeschriebenen Ruhezeiten einzuhalten. Kritisiert wird auch, dass wichtige Ziele wie Tankstellen, Werkstätten oder Betriebe schwerer erreichbar sein könnten. Die Unternehmen argumentieren außerdem, dass der Verkehr nicht verschwinde, sondern nur verlagert werde. Der Landkreis und das Verkehrsministerium wollen mit der Maßnahme dagegen die Anwohner in Orten wie Ilxleben, Eilsleben oder Allerengersleben vor zu viel Verkehr schützen.
0: Zu dem tödlichen Unfall an Bahngleisen bei Gardelegen gestern Abend gibt es neue Details. Wie die Polizei jetzt mitteilte, wurden die beiden Bauarbeiter nicht direkt von einem Güterzug erfasst. Demnach stieß der Zug bei Gleisarbeiten nahe Weteritz mit dem Arm eines Baggers zusammen. Der Bagger wurde dadurch gegen die Männer geschleudert. Ein 41-Jähriger starb noch an der Unfallstelle. Sein 54 Jahre alter Kollege kam schwer verletzt ins Krankenhaus. Die Bahnstrecke war stundenlang gesperrt. Inzwischen ist ein Gleis wieder frei. Und nun noch eine schöne Nachricht aus der Altmark. Im Kreissaal des Salzwedler Klinikums ist nämlich jetzt einiges los gewesen. Dort sind innerhalb von gut 16 Stunden gleich 6 Babys zur Welt gekommen. Für besondere Freude sorgten Aaron und Simon. Die beiden Jungen sind die ersten Zwillinge des Jahres im Salzwedler Kreissaal. So, das waren die Nachrichten und jetzt gibt's Wetter und Verkehr von Jan.
3: Jawohl, danke Susanne. Wir möchten, dass Sie gut ankommen. Hier ist der MDR Sachsen-Anhalt Verkehrsservice um 16:03. Hallo, liebe Autofahrer. A2 Richtung Hannover zwischen Irxleben und Eilsleben. Immer noch ziemlich dicker Verkehr. 11 Kilometer und stockend an einer Baustelle. Plus 20 Minuten. Die A9 Richtung Berlin ist zwischen Wiedemar und Halle nach einem LKW-Unfall gesperrt. Zurzeit Stau bis Leipzig-West. Und die A14 Richtung Dresden ist zwischen Gröbers und Schkeuditzer Kreuz nach einem LKW-Unfall gesperrt. Zurzeit Stau bis Halle-Ost. B2 Richtung Lutherstadt. Stadt Wittenberg zwischen Pratau und Dresdner Ring. Stau wegen Bauarbeiten hier plus 40 Minuten. Im Landkreis Mansfeld-Südharz zwischen Berger und Uftrungen befindet sich eine ungesicherte Unfallstelle. Und zu guter Letzt noch im Landkreis Mansfeld-Südharz ist die Straße zwischen Hettstedt und Siersleben durch eine defekte Bahnschranke blockiert. Blitzer haben wir auf der A14 Richtung Magdeburg zwischen Wandsleben und Magdeburg-Stadtfeld. Dann auf der B71 am Ortsausgang Letzlingen Richtung Haldensleben, am Ortseingang Bernburg aus Richtung Balberge, in Halle in der Kröllwitzer Straße und in Wernigerode Zaunwiese stadteinwärts. Jetzt sind Sie dran. Noch was gesehen? Blitzer oder Staus zum Beispiel? Dann bitte anrufen hier bei uns kostenfrei möglich unter 0800 94 6 94 6 und hinten die 1. Danke für Ihre Hinweise. Wir schauen auf Sachsen-Anhalt-Wetter und da schauen wir erstmal ja in viele Wolken, denn die sind fleißig unterwegs. Etwas Sonne gibt es dazu, aber auch einzelne Schauer. Ich schaue mal drauf, ja, so ein bisschen zieht was durch, gerade Richtung Pavelwinkel im Harz ist auch was zu sehen. Kurze Gewitter sind wohl auch möglich, da sehe ich noch nichts, aber es kann noch kommen. Ansonsten in der Nacht nach und nach weniger Wolken am Morgen zwischen Harz, Börde und Altmark. Etwas Regen, die Tiefstwerte 16 bis 11 Grad. Morgen gibt es dann mehr Wolken als Sonne, gelegentlich regnet es schauerartig. Der Wind ist auch mal frisch wieder und unterwegs bei 21 bis 25 Grad. Und der Freitag, das wird so, ja, so ein ziemliches Durcheinander. Es stürmt zeitweise, gebietsweise ist es nass. In der Altmark maximal 22 Grad, im Burgenlandkreis bis zu 27 Grad. Kann nochmal hochgehen, ja. Also so sieht der Freitag aus, sehr unterschiedlich.
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3: So, jetzt aber auf in den Feierabend mit sonnigem Sound. Da habe ich gleich Jennifer Rush und I Come Undone. Vorher The Real Thing. You to me are everything.

Jennifer Rush zum Feierabend hier bei MDR Sachsen-Anhalt. Mittwochnachmittag und ich habe gleich was für Sie, da können Sie mithelfen. Wir müssen voten fürs Land. Ich rede jetzt nicht über die Wahl am Sonntag, sondern Sie können jetzt schon online mitmachen. Erfahren Sie gleich in wenigen Minuten hier bei MDR Sachsen-Anhalt. Vorher unter anderem noch Rosenstolz und Chicory Tip.

0: Ja, so ein bisschen Sonne haben wir heute mit dabei an diesem Mittwoch. Hier ist MDR Sachsen-Anhalt. Ich habe mal ein paar Sehenswürdigkeiten für Sie. Ja, Vulkanfelsen im Sauerland, der Sagenfels im Westerwald, die Feengrotte in Thüringen oder die Teufelsmauer im Harz. Und hier fällt uns die Wahl natürlich ziemlich leicht. Die Teufelsmauer sollte das Naturwunder 2026 werden, oder? Darüber können Sie aktuell bei der Heinz-Sehmann-Stiftung abstimmen. Die sucht nämlich das Naturwunder des Jahres 2026. Die Harzer Teufelsmauer hat auf jeden Fall auch viele Fans und die kennen sich aus.
1: Das ist früher mal ein Urmeer gewesen, so vor ca. 80 Millionen Jahren. Und mit der Erfaltung des Harzes hat sich der Boden und die Sedimente von dem Meeresboden hochgefaltet.
2: So wie die Steinformation rauskommt, das ist echt beeindruckend. Auch die Farben und den Sonnenuntergang wäre hier mal ganz schön zu sehen.
3: Wir sind jetzt im Urlaub und sind sehr froh, dass wir hierher gekommen sind. Und ich habe auf jeden Fall ein gutes Gefühl, dass das Potenzial hat, ein Naturwunder oder den Wettbewerb zu gewinnen.
4: Linker Hand mit der Aussicht auf den Hexentanzplatz über die Rosttrappe rüber und bei gutem Wetter sieht man den Brocken ganz deutlich hier hinten.
5: Ich finde, das ist irgendwie mystisch, auch gerade wegen Teufelsmauer. Ja? Ist ja nicht immer so ein schönes Wetter wie jetzt, wenn man so im Herbst geht und der Nebel ist hier oder so. Ich finde das toll.
0: Macht die Harzer Teufelsmauer das Rennen um Deutschlands Naturwunder 2026? Abstimmen können Sie auf der Webseite der Heinz-Sielmann-Stiftung noch bis Ende des Monats. Schnell abstimmen. Ja, reingehen. Wir machen das auch hier bei MDR Sachsen-Anhalt. Manfred Mann habe ich jetzt noch oben drauf.

0: 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Man hört ja immer so viel Schlimmes über Krieg und Unfrieden in der Welt, aber wenn ich dann irgendwie höre vom Seifenkistenrennen hier im Landkreis oder wenn ich höre, dass da irgendwo wieder das größte Schnitzel gebacken wurde und dergleichen, das ist immer ganz schön, dass man wirklich hier hören kann, was die Leute hier vor Ort auf die Beine stellen.
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3: Mit Fabian Brenner, es ist 16.30 Uhr. Guten Tag. Auf der A9 Richtung Berlin hat es nach dem tödlichen Unfall heute Morgen einen weiteren schweren Unfall gegeben. Zwischen Wiedemar und Halle sind am Stauende 3 Lkw ineinander gefahren. Die Autobahn ist deshalb aktuell gesperrt. Bei dem Unfall heute Morgen war ein Mann ums Leben gekommen, ein weiterer Mann und ein Kind wurden schwer verletzt. Die Autobahn zwischen Halle und Bitterfeld-Wolfen war stundenlang gesperrt. Inzwischen ist die Fahrbahn wieder freigegeben. Der Brand in Reinsdorf bei Nebra im Burgenlandkreis wird sich noch bis in den späten Donnerstag hineinziehen. Das hat der Einsatzleiter MDR Sachsen-Anhalt gesagt. Nachdem eine erste Lagerhalle gestern bis auf die Grundmauern abgebrannt war, brennt nun eine zweite Lagerhalle mit Stroh. MDR Sachsen-Anhalt-Reporter Marc Weirich, warum sind die Löscharbeiten so schwierig?
4: Bisher ist nur ein Viertel der Halle beräumt und genau da ist das Problem. Die Feuerwehr muss zusammen mit dem THW die brennenden Strohballen raus aus der Halle schaffen und dann dort löschen. 12 Feuerwehrleute sind aktuell im Einsatz, dazu 7 Männer vom THW. Immerhin, Löschwasserknappheit gibt es nicht, das kommt einfach aus der Unstrut. Der Gesamtschaden liegt laut Einsatzleiter bei rund 500.000 Euro. Per Kattwarn wird die Bevölkerung rund um Nebra und auch im benachbarten Saalekreis vor Gestank durch Rauch gewarnt. Den Gesamtschaden schätzt der Einsatzleiter aktuell auf rund 500.000 Euro.
3: Und nicht nur ganz im Süden des Landes brennt es bzw. hat es gebrannt, sondern auch im Norden. Nach dem Großbrand in Gardelegen ist der Jugendclub Mut vollständig zerstört. Auch das Vereinsheim des Kulturwerks Ost wurde schwer beschädigt. Wie die Pressestelle der Stadt mitteilt, soll möglichst schnell Ersatz geschaffen werden. Der Träger des Jugendclubs hat deshalb eine Spendenaktion gestartet, unter anderem für neue Räume, Möbel, Sportmaterial und Technik. Beim Brand waren knapp 100 Einsatzkräfte aus 7 Feuerwehren im Einsatz. Ein Feuerwehrmann wurde leicht verletzt. Bei Sachsen-Anhalts Ministerium für Infrastruktur und Digitales ist heute ein Berliner Start-up-Unternehmen vorstellig geworden. Die Firma Block um Geschäftsführer Julian Glab präsentierte ein autonomes Elektroauto, das den deutschen Zulassungsstandards entspricht.
5: Das Fahrzeug verfügt über ein sogenanntes Level-2-System, was die Fahraufgabe übernimmt. Es wird aber währenddessen aus der Ferne überwacht durch einen Menschen, der auch weiterhin in der Entscheidungsgewalt sozusagen liegt und das Fahrzeug auch übersteuern kann, wenn nötig. Wir haben in Estland gestartet und wir haben in Estland mittlerweile eine Flotte von 10 Fahrzeugen. Die fahren jede Woche im fahrerlosen Betrieb mehr als 2.500 Kilometer. Die Fahrzeuge, die fahren natürlich streng nach Vorschrift. Das heißt, sie fahren wie ein Fahrschüler in der Fahrprüfung. Da ist alles perfekt und da wird kein Kilometer zu schnell gefahren.
3: Sagt Julian Glab bei der Vorstellung des Autos in Magdeburg. Mögliche Einsatzbereiche in Deutschland wären eine Ergänzung zu Carsharing oder Rufbusangeboten im ländlichen Raum. Und das waren die aktuellen Meldungen aus Ihrer Region.
6: Dankeschön. Wir möchten, dass Sie gut ankommen. Hier ist der MDR Sachsen-Anhalt Verkehrsservice um 16.33 Uhr. Hallo, liebe Autofahrer. A2 Richtung Hannover zwischen Irxleben und Eilsleben. 7 Kilometer stockender Verkehr an einer Baustelle hier plus 10 Minuten. Dann Vorsicht auf der A9 München-Berlin zwischen Eisenberg und Reußig. Ist ein Hund auf der Fahrbahn. Nochmal die A9 Richtung Berlin ist zwischen Wiedemau und Halle nach einem LKW-Unfall gesperrt. Zurzeit Stau bis Leipzig-West. Und ja, dann nochmal Vorsicht auf der A9 Richtung München zwischen Eisenberg und Bad Kloster. Lausnitz liegt eine Holzlatte auf der linken Fahrspur. A14 Richtung Dresden zwischen Halle Ost und Schreuditzer Kreuz. 8 Kilometer Stau nach einem LKW-Unfall. Hier kommt eine Stunde obendrauf. B2 Richtung Lutherstadt Wittenberg zwischen Pratau und Dresdner Ring. Stau wegen Bauarbeiten. Hier dauert es eine Dreiviertelstunde länger. Im Landkreis Mansfeld-Südharz ist die Straße zwischen Hettstedt und Siersleben durch eine defekte Bahnschranke blockiert. Und dann haben wir noch Blitzer. Auf der A14 Richtung Magdeburg zwischen Warnsleben und Magdeburg-Stadtfeld. Auf der B71 am Ortsausgang Letzlingen Richtung Haldensleben. B87 am Abzweig Reisdorf Richtung Apolda. In Halle in der Krellwitzer Straße und in Wernigerode Zaunwieselstadt einwärts. Mehr gesehen, Blitzer noch irgendwo oder Staus, Klemms im Verkehr. Bitte anrufen, ihr bei uns kostenfrei möglich unter 0800 94 6 94 6 und hinten die 1. Danke für Ihre Hinweise. Wir schauen auf Sachsen-Anhalt-Wetter und da erstmal auf aktuelle Temperaturen. Ja, es pegelt sich alles so knapp über 21 Grad. Ein Klötze 21, Köthen 23, Quedlinburg 21 Grad. So sieht es fast überall aus. Wolkig mit etwas Sonne, kann aber noch einzelne Schauer zur Stunde geben. Es zieht gerade so ein bisschen was durch den Harz, auch durch den Salzlandkreis. In der Nacht dann nach und nach weniger Wolken. Am Morgen vielleicht noch ein paar Tropfen zwischen Harzbörde und Altmark. Die Tiefstwerte 16 bis 11 Grad. Morgen auch fast das gleiche Spiel. Mehr Wolken als Sonne, gelegentlich regnet es schauerartig. Der Wind, der nimmt wieder Fahrt auf 21 bis 25 Grad. Und der Freitag zweigeteilt erstmal, ja, also Nord und Süd so ein bisschen. Es stürmt zeitweise gebietsweise nass. In der Altmark maximal 22. Im Süden, im Burgenlandkreis bis zu 27 Grad. Mein Name ist Jan Lüttke, wünsche erstmal einen schönen Feierabend.
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Song I Want to Know What Love Is Foreigner hier bei MDR Sachsen-Anhalt. Und geben Sie es zu, ja, wir alle haben es getan, wir alle haben Jugendsünden. Und darüber muss auch gleich gesprochen werden hier bei MDR Sachsen-Anhalt bei unseren Comedians. Sometimes.

0: Schönen Feierabend. Hier mit MDR Sachsen-Anhalt. Ja, früher, als man jung war, ja, man hatte komische Frisuren, komische Klamotten vielleicht auch an, hat komische Dinge gesagt, merkwürdige Sachen gemacht, Jugendsünden. Darüber wird gesprochen. Jetzt.
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0: MDR Sachsen-Anhalt, der Verkehrsservice hier um 16 Uhr gleich 54. Vorsicht, Autofahrer, eben frisch reingekommen. Auf der A9 Richtung Berlin zwischen Coswig und Köselitz liegt ein Auspuff auf der Fahrbahn. A9 Richtung Berlin zwischen Coswig und Köselitz liegt ein Auspuff auf der Fahrbahn. Fahren Sie bitte vorsichtig.
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0: Farmer Houston, Don't Leave Me This Way hier bei MDR Sachsen-Anhalt. Und in der neuen Stunde, ja, gleich nach den Nachrichten, kommt dieser Herr. Und er hat auch eine Dame mitgebracht, seine Cracklin' Rosie. Die Hits unseres Lebens gibt's hier bei mir in wenigen Minuten.
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0: Und den Überblick gibt's mit Karin Roxer. Karin, du hast jetzt gleich ein Thema unter anderem dabei. Das taucht immer größer am Horizont auf, das Kreuz mit dem Kreuz bei der Wahl.
9: Ja, es geht ums Wahlverhalten in Sachsen-Anhalt. Wer wählt wen und warum? Und was habe ich noch dabei? Zum Beispiel das, einer der ganz Großen bekommt die goldene Henne für sein Lebenswerk, Armin Müller-Stahl. Aber zuerst einmal dieses. Weinberg Campus unter dem Namen ist das Technologie- und Gründerzentrum in Halle bekannt, europaweit seit 30 Jahren. Und es hat schon wirklich viele innovative Firmen hervorgebracht. So viele, dass der Campus aus allen Nähten platzt, also wurde ausgebaut und jetzt kann es weitergehen mit den neuen Ideen. Frank Nowak hat sich am Weinberg Campus bei einigen Firmen umgeschaut und umgehört.

0: Laboren der Firma Noxy aus Halle startet eine kleine Revolution. Den Forschern ist es gelungen, mit einem neuen Verfahren bei herkömmlichen Batterien statt Graphit Silizium einzusetzen. Das ist nicht nur ausreichend vorhanden, es ermöglicht schnelleres Laden und höhere Kapazitäten. Ein echter Durchbruch für das Startup-Unternehmen, sagt Geschäftsführer Markus Neubert.
1: Ich denke, dass so eine flexible Organisation wie ein Startup da gewisse Vorteile hat. Natürlich sind wir in den Ressourcen etwas limitierter, aber stehen jetzt auf der Stufe, unseren Laborprozess in die Industrie zu transferieren mit einer neuen Anlage. Und das ist weltweit einzigartig.
0: Das Startup, das mit seinen 15 Mitarbeitern seit 6 Jahren am Weinberg Campus tätig ist, braucht jedoch mehr Platz. Und so ist Noxy einer der ersten Mieter im neu errichteten Anbau des Forschungscampus geworden. In einem großen Raum soll bald die erste Produktionsstrecke für die Superbatterie des Startups stehen, sagt Geschäftsführer Udo Reichmann.
2: Wir haben jetzt quasi eine Maschine gebaut, die den industriellen Nachweis absolut erbringen kann und freuen uns, das zu zeigen, dass wir nicht nur fürs Labor gut sind und dort tolle Werte haben, sondern auch dann eine wirtschaftlich relevante Batterie bauen können.
0: Im neuen Innovation Hub ist viel Platz für Labore und Büros von Start-ups verschiedenster Branchen. Davon erwartet sich Ulf Martin Schmieder als Hausherr einen echten Schub für den Start-up-Standort Halle.
3: Sachsen-Anhalt ist ein guter Ort für Start-up-Unternehmen, nicht nur weil ich das denke, sondern weil es faktisch wirklich so ist. Wir haben sehr, sehr gute Infrastruktur und einen guten Zugang zu Kapital. Wir haben, auch das ist von Vorteil, wenn man hier gründen will, weniger Start-ups als andere. Deswegen ist die Betreuung sehr viel intensiver. Und wir haben deswegen eine sehr, sehr hohe Quote der Überlebensrate von jungen Unternehmen. Die liegt bei weit über 90%.
0: Die Startup-Szene in Sachsen-Anhalt ist klein, aber fein. Die Forschungs- und Förderbedingungen sind besser und das nötige Risikokapital leichter zu kriegen, sagen die Macher vom Weinberg Campus in Halle. All das soll mit dem neuen Innovation Hub nun auf ein neues Level gehoben werden.
4: Sonntag wird gewählt in Sachsen-Anhalt. Die Anspannung ist spürbar, seltsame Stimmung mitunter. Und ich frage mich oft, wer wird eigentlich wen? Wählen Menschen die Partei, die am besten zu ihrer eigenen Überzeugung passt? Immer wieder hört man ja von taktisch wählen. Jetzt gibt's eine aktuelle Umfrage der Uni Potsdam und die kommt zu erstaunlichen Ergebnissen. Mein Kollege David Wünschel vom MDR-Datenteam hat sie sich angestaut. David, wie zeigt sich denn, was zeigt denn diese Umfrage?
5: Ja, mehr als 1300 Wahlberechtigte haben angegeben, wie sie zu verschiedenen politischen Themen stehen. Und dabei zeigt sich, bei manchen Themen haben sie ganz andere Vorstellungen als die Parteien, die sie wählen wollen. Zum Beispiel, wie liberal unsere Gesellschaft sein soll. Die AfD in Sachsen-Anhalt vertritt bei gleichgeschlechtlichen Partnerschaften und Schwangerschaftsabbrüchen sehr konservative Positionen. Aber ihre Anhänger ordnen sich laut der Umfrage selbst sehr mittig ein. Also weder als besonders liberal noch als besonders konservativ. Und ähnliche Tendenzen, wenn auch in geringerem Maße, gibt es auch bei CDU, SPD und BSW. Die Mehrheit der Befragten ist bei diesen Themen also eher liberal eingestellt, auch wenn mit AfD und CDU die beiden größten Parteien deutlich konservativere Positionen vertreten. Und auch bei der Wirtschaftspolitik und der Bildungspolitik stimmen Anhänger und ihre Parteien nicht immer überein.
4: Nun gibt es ja auch andere Themen. Wie sieht es denn da aus? Gibt es da auch so große Unterschiede?
5: Ja, nicht bei allen, zum Beispiel bei der Migration. AfD, CDU und BSW wollen die Zuwanderung natürlich in unterschiedlichem Maße eher beschränken. Grüne, Linke und SPD sind da tendenziell offener. Und bei dieser Frage stimmen die Positionen von Parteien und ihren Anhängern recht gut überein. Das könnte daran liegen, dass Migration für viele Menschen ein besonders wichtiges Thema bei der Wahlentscheidung ist und dass sie dann bei anderen Themen vielleicht größere Unterschiede zwischen sich und ihrer Partei in Kauf nehmen. Wichtig ist allerdings, die Umfrage ist nicht repräsentativ. Sie liefert also kein exaktes Abbild der Bevölkerung, aber eben durchaus einen Eindruck, wie die Menschen im Land über bestimmte politische Fragen denken.
4: David, lass uns nochmal auf die politischen Inhalte zurückkommen. Wie wichtig sind die letztendlich bei der Wahlentscheidung? Was sagt diese Umfrage der Uni Potsdam dort?
5: Sie spielen natürlich schon eine Rolle, aber eben nicht die einzige. Ganz wichtig, das zeigt die Forschung, sind auch Gefühle. Beim TV-Duell hier im MDR hat Ministerpräsident Sven Schulz über seinen AfD-Gegner Ulrich Siegmund gesagt, er schafft ein Gefühl, alles ist möglich. Und vielleicht ist genau das ein wichtiger Punkt für diese Wahl. Menschen wählen nicht nur nach Wahlprogrammen und politischen Positionen, sie wählen auch Parteien und Kandidaten, mit denen sie bestimmte Hoffnungen, Ängste oder auch ein Gefühl von Zugehörigkeit verbinden.
4: Vielen Dank, David Wünschel. Die komplette Auswertung der Umfrage zur Landtagswahl in Sachsen-Anhalt finden Sie online bei mdr.de. Er gab den Geheimagenten, den Taxifahrer, Spanienkämpfer, den Konsul Buddenbrook, dessen literarischen Schöpfer Thomas Mann und so viele mehr. In Hollywood ist er ein Star, der Schauspieler Armin Müller-Stahl. Im Dezember ist er 95 Jahre alt geworden und jetzt bekommt er die goldene Henne für sein Lebenswerk. Die Kunst kam immer zu ihm, sagt er, und er weiß das zu schätzen, wie er der ARD kurz nach seinem 95. gesagt hat.
6: Das waren Momente, wo sie merkten, sie sind stärker als die Kamera, sie sind stärker als der Regisseur, stärker als das Drehbuch. Sie sind im Moment wirklich die Rolle. Sie spielen die Rolle. Das sind so Flugmomente, von denen ich nicht viel erleben durfte, aber doch einige. Und die bleiben im Kopf zurück.
4: Und im Kopf bleiben auch seine vielen Auftritte auf der Bühne, am Filmset. Zuerst in der DDR, die er 1980 verließ, später zog er in die USA. Er ist studierter Geiger und er malt, eine seiner großen Leidenschaften.
6: Zeichnen habe ich schon als Dreijährige. Meine Mutter hat ein Kinderbuch gehabt. Ich hatte da eine Himmelsleiter gemalt, wie die Leute alle eine Leiter hochgehen und sie verschwinden alle in einer Wolke. Die Zeichnerei war immer nah, weil ich komme aus einer Familie, die hat unentwegt gezeichnet, gemalt. Also ich kam nicht zur Kunst, die Kunst kam quasi zu mir.
4: Und bei all den Talenten und bei all dem Erfolg ist Armin Müller-Stahl ein bescheidener Mensch geblieben.
6: Und ich bin am Ende in der Schauspielerei ein guter Handwerker geworden. Ich kann mein Handwerk. Das ist ein Unterschied.
4: Und was hat er selbst gesagt? Er fühlt sich nicht mehr wie ein 30-Jähriger, aber er ist noch am Leben. Wunderbar. Am 4. September ist er live im MDR-Fernsehen zu sehen. Armin Müller-Stahl bei der Preisverleihung der Goldenen Henne und live zu hören. Das ist Jan. Wo ist er? Da steht er.
7: Mhm.
4: Dann leg los.
7: Ja, mach ich. Meine Mutter sagte immer, der schönste Schauspieler der DDR.
4: War er das?
7: Für sie, also ich denke mal für ganz viele.
4: Auf jeden Fall.
7: Das erzählte mir allerdings.
4: Cooler Schauspieler.
7: Das erzählte sie mir, da war er schon eine West und ich dachte mir. Ich erfahre alles später.
4: Ne? Ja,
7: alles
4: so ist das
7: immer
4: mit
7: zuletzt.
4: Müttern.
7: Ja, danke, Karin. Wir möchten, dass Sie gut ankommen. Hier ist der MDR Sachsen-Anhalt Verkehrsservice um 17 Uhr und 8 Minuten. Hallo, liebe Autofahrer. A2 Richtung Hannover zwischen Irxleben und Eilsleben. 7 Kilometer stockender Verkehr an einer Baustelle. Hier plus 10 Minuten. Dann die A9 Richtung Berlin. Ist zwischen Wiedemar und Halle nach einem LKW-Unfall gesperrt. Zurzeit Stau bis Großkugel. Vorsicht nochmal auf der A9 Richtung Berlin. Zwischen Kostig und Köselitz liegt ein Auspuff auf der Fahrbahn. A14 Richtung Dresden zwischen Halle Ost und Schkeuditzer Kreuz. Stockender Verkehr nach einem LKW-Unfall, hier plus 10 Minuten. Dann B2 Richtung Lutherstadt-Wittenberg zwischen Prater und Dresdner Ring. Stau wegen Bauarbeiten, hier kommt eine halbe Stunde obendrauf. Und B180 Richtung Altenburg zwischen Stößen und Pretsch. Behinderungen nach einem Unfall. Also es hört nicht auf, immer noch sehr viel. Und was haben wir noch? Hört auch nicht auf, Blitzer. Auf der A14 Richtung Magdeburg zwischen Wandsleben und Magdeburg-Stadtfeld. Auf der B87 am Abzweig Reisdorf Richtung Apolda. In Halle in der Krellwitzer Straße am Ortseingang Resen aus Richtung Grabow und in Wernigerode Zaunwiese stadteinwärts. Haben Sie noch was gesehen? Klemmt es noch im Verkehr? Wir haben jetzt relativ viel. Wenn Sie noch was loswerden möchten, Blitzer oder Staus zum Beispiel, dann bitte anrufen. Geht bei uns kostenfrei unter 0800 94 6 94 6 und die 1. Vielen Dank für Ihre Hinweise. Wir schauen auf Sachsen-Anhalt-Wetter und da schauen viele in die Sonne. Manche müssen aber einen Regenschirm einpacken oder das Regencape, was sie so mögen. Mansfeld-Südharz, da ist es ein bisschen nasser sowieso. Im Süden kann ein bisschen was sein, aber nicht zwingend im Burgenlandkreis. Da kann es schon trocken sein. Ansonsten im Norden, im Osten weitestgehend trocken. In der Nacht nach und nach dann weniger Wolken. Und ja, dann am Morgen zwischen Harz, Börde und Altmark etwas Regen. Die Tiefstwerte 16 bis 11 Grad. Morgen ist mehr Wolken als Sonne. Gelegentlich regnet es wieder schauerartig, aber es wird wieder so ein Mischmasch. So ähnlich wie heute, 21 bis 25 Grad. Am Freitag stürmt es zeitweise, gebietsweise ist es aber auch nass. In der Altmark, und so unterschiedlich wird es, maximal 22 Grad. Im Burgenlandkreis kann es bis zu 27 Grad geben.
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7: Und jetzt mit Neil Diamond und seine Cracklin'

0: Little Lies, Fleetwood Mac hier bei MDR Sachsen-Anhalt. Und was habe ich gleich noch? Diesen Herrn hier unter anderem, der ist dran. Ja, Rod Stewart. Und dann gleich ein wichtiger Hinweis zum Mitmachen, die Hitparade am Samstag.
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0: Rod Stewart, The First Cut of the Deepest hier bei MDR Sachsen-Anhalt. 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Und Andreas aus Bitterfeld, der hat das schon getan, ne? Der hat schon eine Neuvorstellung eingereicht. Los del Rio, Macarena. Geht doch immer. Sie gehen rein in die App und wir hören jetzt Macarena und nochmal ganz kurz den Andreas.
1: Ich finde das Lied, finde ich, sehr schön, auch allgemein. Das ist ja nur, ja, Welthit.

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10: Mit Fabian Brenner. Es ist 17.30 Uhr. Guten Tag. Die Elbfähre zwischen Ferchland und Grieben im Jerichower Land ist für viele Pendler, Anwohner und auch Touristen eine wichtige Verbindung. Ohne sie müssten die Menschen weite Umwege über Brücken in Kauf nehmen. Seit heute ist auch die Stadt Gentin Kooperationspartner. Dazu SPD-Landrat Steffen Burchardt.
11: Wir haben uns alleine auf den Weg gemacht, diese Fähre zu retten. Haben 6 Kooperationspartner versammelt, haben die ersten Hürden gemeistert, haben die Fähre wieder zum Laufen gebracht. Ja, haben trotzdem finanziell keine ganz einfache Situation. Dass so eine Fähre sich von alleine trägt, das ist wirklich nicht einfach zu erreichen. Gerade in einer Region, die ein bisschen dünner besiedelt ist. Nichtsdestotrotz ist es für den ländlichen Raum einfach sehr wichtig.
10: An dem Fährbetrieb beteiligen sich bereits die Kreise Jerichower Land und Stendal sowie mehrere Kommunen entlang der Elbe. 800.000 Euro werden demnächst in die Revision der Fähre investiert. Das Landgericht Dessau konnte heute kein Urteil gegen die beiden sogenannten Blaulichtreporter sprechen. Weil die Angeklagten am Morgen in einer Vollsperrung auf der A9 standen, wurde die Urteilsverkündung auf Freitagvormittag verschoben. Den beiden Männern aus Bitterfeld-Wolfen und Zörbich wird Brandstiftung in insgesamt 17 Fällen vorgeworfen. Fotos und Videomaterial haben sie dann als freiberufliche Fotografen verkauft. Der verursachte Schaden soll 500.000 Euro betragen. 3 Spieltage sind in der Fußball-Oberliga gespielt. Doch beim VfL Halle geht es seit Saisonbeginn vor allem um Themen, die nichts mit dem Fußball zu tun haben. Fans werfen dem Torhüter des VfL Halle Verbindungen in die rechtsextreme Szene vor und protestieren gegen seine Verpflichtung. Tanja Ries, worum geht es da genau?
12: Gleich zum ersten Spieltag der Saison ist es beim VfL zu Protesten der Fanszene gekommen, die sich mit Transparenten gegen die Neuverpflichtung ausgesprochen hatten. Die aktive Fanszene des Vereins gilt als eher links geprägt. Und es geht ihnen um zum Teil 4 Jahre alte Postings aus dem Instagram-Profil des Torhüters. So soll er dort in einem Shirt eines bei Neonazis beliebten Labels zu sehen sein. Oder ein anderes Bild zeigt ihn auf der Feier eines Mannes, der vom Verfassungsschutz als Rechtsextremist eingestuft wird. Es soll noch weitere ähnliche Einträge geben. Der Torwart selbst weist die Vorwürfe zurück. Der VfL verweist in einem Statement auf die politische und weltanschauliche Neutralität des Vereins.
10: Einen ausführlichen Artikel dazu finden Sie online bei uns auf der Sachsen-Anhalt-Seite von mdr.de. Damit auch in Zukunft zuverlässig Wasser aus dem Hahn kommt, baut der Wasserverband Südharz sein Trinkwassernetz weiter aus. Am Nachmittag hat der Wasserverband in Sangerhausen deshalb einen Förderbescheid in Höhe von rund 1,1 Millionen Euro erhalten. Konkret will der Versorger mit dem Geld das Trinkwassernetz in Nienstedt sanieren und eine neue Leitung im Gebiet Hain-Schwendar bauen. Der Wasserverband Südharz versorgt rund 53.000 Menschen mit Trinkwasser. Und mit den aktuellen Meldungen von der Straße versorgt sie jetzt Jan.
13: Das mache ich. Danke, Fabian. Wir möchten, dass Sie gut ankommen. Hier ist der MDR Sachsen-Anhalt Verkehrsservice um 17.33 Uhr. Hallo, liebe Autofahrer. Die A9 Richtung Berlin ist zwischen Schkeuditzer Kreuz und Halle nach einem LKW-Unfall gesperrt. Zurzeit Stau bis Großkugel. A14 Richtung Dresden zwischen Halle Ost und Schkeuditzer Kreuz stockender Verkehr nach einem LKW-Unfall. B2 Richtung Lutherstadt-Wittenberg zwischen Prater und Dresdner Ring. Stau wegen Bauarbeiten. Hier kommt eine halbe Stunde obendrauf. B180 Richtung Altenburg zwischen Stößen und Pretsch Behinderungen nach einem Unfall. Blitzer. Auf der A14 Richtung Magdeburg zwischen Wandsleben und Magdeburg-Stadtfeld. Dann haben wir noch auf der B87 am Abzweig Reisdorf Richtung Apolda ein. In Halle in der Kröllwitzer Straße am Ortseingang Resen aus Richtung Grabow in Wernigerode Zaunwiese stadteinwärts. Und das war's auch schon. Falls Sie allerdings noch einen Blitzer gesehen haben oder einen Stau, ja, oder wenn es irgendwo klemmt im Verkehr, alles können Sie gerne bei uns durchgeben. Wir haben extra eine Leitung dafür. Kostenfrei 0800 94 6 94 6 und die 1. Danke schon mal für Ihre Anrufe. Ja, dieses Wetter, ein bisschen unentschlossen, aber nicht so wahnsinnig unsympathisch. Ja? Also wir haben jetzt zum Beispiel in Gardelegen 23, Halle 24, Weißenfels, da haben wir auch 23 Grad, also frieren muss da wirklich keiner. Ansonsten gibt es mal Wolken, mal Sonne. Es gibt so ein paar Schauer, mal gucken, wo die so stecken. Ja, die sind jetzt eher so im Süden unterwegs. Saalekreis zum Beispiel, auch im Salzlandkreis, Mansfeld-Südharz, da ist ein bisschen mehr los. Im Norden weitestgehend trocken, so wie es aussieht. Ja, und so geht es dann die nächsten Stunden weiter. Kurze Gewitter sollen auch möglich sein. Sehe aktuell keine. In der Nacht nach und nach weniger Wolken. Erst gegen morgen kann es da wieder etwas tröpfeln, vor allen Dingen im Harz, in der Börde und in der Altmark 16 bis 11 Grad die Tiefstwerte. Morgen ungefähr das gleiche Spiel, mehr Sonne bzw. mehr Wolken als Sonne. Gelegentlich regnet es schauerartig. Der Wind ist auch mal wieder so ein bisschen frischer unterwegs bei 21 bis 25 Grad. Und der Freitag turbulent. Es stürmt zeitweise, gebietsweise wird es ein bisschen nasser. In der Altmark maximal 22 und wenn Sie es ein bisschen wärmer mögen, dann ab in den Süden, im Burgenlandkreis bis zu 27 Grad. Mein Name ist Jan Lüttke, schönen Feierabend.
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0: Das ist sowieso das Wichtigste, dass die Liebe bleibt. Hier ist MDR Sachsen-Anhalt. Da sind wir schon so ein bisschen in meinem Thema. Am Sonntag wird ja in Sachsen-Anhalt das Kreuzchen gemacht. Ja, ein neuer Landtag muss her. Gleich zwei Bündnisse haben sich in Halle formiert, die vor der Wahl ein Zeichen für Demokratie und eben ein friedliches Miteinander setzen wollen. Und fürs Wählen werben, ist ja auch wichtig. Morgen geht's los mit großem Bühnenprogramm auf dem Marktplatz. Prominent besetzt und MDR Sachsen-Anhalt-Reporter Marc Weirich fasst das Ganze mal für uns zusammen.
1: Halle steht auf, heißt ein großes Bündnis aus der Zivilgesellschaft in Halle. Die stellen eine große Bühne auf den Marktplatz der Stadt und auf die Bühne drauf dann große Namen, zum Beispiel die hier. Aus Hannover, Fury in the Slaughterhouse, außerdem mit dabei Peter Freudenthaler von Fool's Garden. Dann noch I.C. Falkenberg, Dieter Hallervorden, Sarah Lesch und der Mann, der mittlerweile in Halle zum Stadtbild gehört, Peter Maffay. Über sieben Brücken musst du gehen. Dazwischen gibt's Gesprächsrunden zu Demokratie und Politik. Veranstalter Rüdiger Sachse hat mir gesagt,
2: die Leute sollen ermutigt werden, miteinander ins Gespräch zu kommen und auch zu bleiben, unterschiedliche Meinungen zu respektieren und vor allen Dingen das wichtigste demokratische Recht, was man hat, wählen zu gehen.
1: Alle Künstler verzichten übrigens auf ein Honorar. Die Infrastruktur des Konzerts wird über Spenden finanziert. Dass so viele Prominente kurzfristig und trotz Urlaubszeit zugesagt haben, liegt laut Rüdiger Sachse am Rechtsruck in der sachsen-anhaltischen Politik.
2: Wir haben das Grundgesetz, was die Demokratie entsprechend auch schützt. Aber letzten Endes, aus Erfahrung der Geschichte, sollte man wirklich alle möglichen Leute sensibilisieren und darauf aufmerksam zu machen, was alles passieren kann, wenn man sich nicht rechtzeitig mit der Sache beschäftigt.
1: Politiker werden bei der Veranstaltung übrigens nicht zu Wort kommen.
0: Halle steht auf, das ganze Morgen, und zwar ab 16 Uhr kostenfrei das Ganze und das auf dem Marktplatz in Halle. Hier ist MDR Sachsen-Anhalt. Schönen Feierabend.

David Garrick, dear Mrs. Appleby, hier bei MDR Sachsen-Anhalt. Jetzt eine Band, die hat für Furore gesorgt, damals in den 70ern. Die haben unter anderem als Rockband Streicher mit dabei gehabt, Synthesizer mit dabei gehabt, ja. Und es war in den 70ern sehr erfolgreich. Das liest da mal so ein bisschen nach, aber in den 80ern, da sind ihnen nochmal ein paar Hits gelungen. ELO, wir rufen America, Calling America, hier bei MDR Sachsen-Anhalt.

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0: Joan Baez hier bei MDR Sachsen-Anhalt. Einen schönen Abend wünsche ich. Wir spielen sie die Hits unseres Lebens. Gleich haben wir diesen hier mit dabei. Don't Let Me Be Misunderstood. Santa Esmeralda in wenigen Minuten hier bei mir.
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7: Ich bin Michael Rosebrock. Schönen guten Abend. Auf den Autobahnen in Sachsen-Anhalt liegt seit gestern kein Segen. Es haben sich mehrere schwere Verkehrsunfälle ereignet. Gestern starb auf der A2 ein Lkw-Fahrer. Auf der A9 sind heute zwei Menschen ums Leben gekommen. Susanne Liermann aus der Nachrichtenredaktion. Was ist dort genau passiert?
8: Zwischen Halle und Bitterfeld-Wolfen war am Morgen zunächst ein Auto auf einen vor ihm fahrenden Lastwagen aufgefahren. Der Beifahrer im Auto starb. Seine Tochter auf der Rückbank wurde schwer verletzt. Ebenso wie der Großvater, der das Auto steuerte. Die Familie kam aus Bayern. Im Stau auf der A9 ereignete sich dann ein weiterer tödlicher Unfall. Zwischen Wiedemar und Halle fuhr am Mittag ein LKW in das Stauende und schob zwei weitere Lastwagen zusammen. Der Fahrer des hinteren LKWs wurde dabei tödlich verletzt.
7: Die Autobahn 9 ist in Richtung Berlin zwischen Wiedemar und Halle weiterhin gesperrt. Ein weiterer Unfall ereignete sich am Nachmittag auf der A14 vor dem Schkeuditzer Kreuz in Richtung Dresden. Dort war laut Polizei ein Transporter auf einen LKW aufgefahren. Fahrer und Beifahrer im Transporter wurden verletzt. Die Ermittler haben nach dem Drohnenangriff auf dem Flughafen Leipzig-Halle offenbar zwei Tatverdächtige identifiziert. Informationen von NDR, WDR und Süddeutscher Zeitung zufolge handelt es sich um einen Belarussen mit russischem Pass und einen gebürtigen Russen mit lettischem Pass. Von dem Belarus

0: Russen seien DNA-Spuren unter anderem an einer der Drohnen und einer Antenne entdeckt worden. Der zweite Mann soll Verbindungen zum russischen Geheimdienst haben. Beide sollen nicht mehr sich in Deutschland aufhalten. Der Brand in Reinsdorf bei Nebra im Burgenlandkreis wird sich wohl noch bis in den späten Donnerstag hineinziehen, das sagte der Einsatzleiter MDR Sachsen-Anhalt. Nachdem eine erste Lagerhalle gestern bis auf die Grundmauern abgebrannt war, brennt nun eine zweite Lagerhalle mit Stroh und das auch schon seit gestern. Marc Weirich aus unserem Regionalstudio in Halle, warum zieht sich das Ganze so lange hin?
1: Bisher ist nur ein Viertel der Halle beräumt und genau da ist das Problem. Die Feuerwehr muss zusammen mit dem THW die brennenden Strohballen raus aus der Halle schaffen und dann dort löschen. 12 Feuerwehrleute sind aktuell im Einsatz, dazu 7 Männer vom THW. Immerhin, Löschwasserknappheit gibt es nicht, das kommt einfach aus der Unstrut. Der Gesamtschaden liegt laut Einsatzleiter bei rund einer halben Millionen Euro. Per Kattwarn wird die Bevölkerung rund um Nebra und auch im benachbarten Saalekreis vor Gestank durch Rauch gewarnt. Den Gesamtschaden schätzt der Einsatzleiter aktuell auf rund eine halbe Million Euro.
0: Mehr Geld für Familien mit Kindern. Das ist das erklärte Ziel der Bundesregierung. Sie hat heute die Reform der Einkommensteuer auf den Weg gebracht. Damit sollen kleine und mittlere Einkommen entlastet werden. Familien mit Kindern könnten ab 2028 bis zu 600 Euro im Jahr mehr behalten, heißt es. Im Gegenzug werden Spitzenverdiener zusätzlich zur Kasse gebeten. Kritiker bemängeln, dass Inflation und höhere Abgaben die Entlastungen zunichte machen. Und das waren die Nachrichten mit Michael Rosebruck. Wetter und Verkehr mit dir, Jan.
2: Danke dir, Micha. Wir möchten, dass Sie gut ankommen. Hier ist der MDR Sachsen-Anhalt Verkehrsservice um 18:03. Hallo, liebe Autofahrer. A2 Richtung Berlin zwischen Allerengersleben und Eilsleben. 4 Kilometer stockender Verkehr an einer Baustelle. Hier kommt eine Viertelstunde obendrauf. Dann die A9 Richtung Berlin ist zwischen Schkeuditzer Kreuz und Halle wegen LKW-Bergungsarbeiten gesperrt. Zurzeit Stau bis Großkugel. Umgeleitet wird über die A14 Richtung Magdeburg und die B100 Richtung Bitterfeld. Die A39 Richtung Wolfsburg ist zwischen Kreuz Braunschweig Süd und Braunschweig-Rautheim wegen Bauarbeiten bis morgen früh ca. 5 Uhr gesperrt. Und B2 Richtung Lutherstadt-Wittenberg zwischen Prater und Dresdner Ring. Stau wegen Bauarbeiten, hier kommen 20 Minuten obendrauf. Dann haben wir noch Blitze. Auf der A14 Richtung Magdeburg zwischen Wandsleben und Magdeburg-Stadtfeld. Auf der B87 am Abzweig Reisdorf Richtung Apolder. In Halle in der Kröllwitzer Straße am Ortseingang Resen aus Richtung Grabo. Und zu guter Letzt noch der Blitzer in Wernigerode, Zaunwiese stadteinwärts. Mehr Blitzer gesehen, noch ein Stau entdeckt, liegt was auf der Straße rum. Bitte lassen Sie uns einfach wissen. Geht ja bei uns kostenfrei unter 0800 94 6 94 6 und die 1. Danke für Ihre Hinweise. Wir schauen auf Sachsen-Anhalt-Wetter und ich schaue mal, wo es noch so ein bisschen Nest, so ein bisschen ja so rund um Halle, sehe ich noch was. Ne? Also da ist noch ein bisschen mehr los, ansonsten weitestgehend trocken, so sollte es dann auch bleiben. In der Nacht nach und nach dann weniger Wolken, die uns beehren. Am Morgen dann zwischen Halle, Börde und Altmark so etwas Regen schon wieder, 16 bis 11 Grad, das die Nachttemperaturen. Morgen ja auch mehr Wolken als Sonne und gelegentlich bringen die Wolken auch so ein paar Schauer mit. Und der Wind ist auch mal so ein bisschen frisch unterwegs, das Ganze bei 21 bis 25 Grad. Am Freitag kann es sogar teilweise ein bisschen stürmen. Gebietsweise gibt es ein bisschen Nässe von oben. In der Altmark maximal 22 Grad. Im Burgenlandkreis sind da bis zu 27 drin.
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2: Ich wünsche einen schönen Feierabend.

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Der Verkehrsservice hier um 18:08 Uhr, eben gerade reingekommen. Vorsicht auf der B81 Richtung Magdeburg. Zwischen Langenweddingen und der A14 Auffahrt Magdeburg-Sudenburg ist eine Person mit einem kranken Fahrstuhl auf der Fahrbahn. Fahren Sie da bitte besonders vorsichtig. Hier ist MDR Sachsen-Anhalt, jetzt mit dem Michael.

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2: Ich hätte gern mitgesungen, aber jetzt so ohne Melodie, ne? Du hast mein Mikro einfach zu spät aufgemacht.
3: Tja, aber ich wollte mal alleine singen. Das kann ich auch alleine.
2: Ist doch besser so.
3: Susi, wenn du das sagst, aber du hast uns natürlich was Schönes mitgebracht.
2: Ja.
3: Sie war vorhin bei uns schon zu Gast.
2: Genau, bei Billy, ne? Ja. Und das ist toll, dass sie sich so viel Zeit heute für uns genommen hat. Die EM-Silbermedaillengewinnerin Shanice Kraft aus Halle. Sie hat ja bei den Leichtathletik-Europameisterschaften in Birmingham Silber im Diskus geholt. Ihr bislang größter Erfolg. Und bei uns erzählt sie natürlich auch ein bisschen mit mir. Also wir haben das Gespräch schon aufgezeichnet und es ist total schön. Ich freue mich jetzt schon auf die Stelle, wo es um Ballett geht.
3: Sehr schön.
2: Was Ballett mit Diskus zu tun hat, das klären wir später.
3: Das wird eine kraftvolle Unterhaltung, meine Damen und Herren. Ab 19 Uhr, Sie sind am Fernsehen und die Susi steht da vor der Kamera.
2: Bis gleich.
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0: Roland Keating hier bei MDR Sachsen-Anhalt und da habe ich live mit dabei. Eruption unter anderem, Mike and the Mechanics. Aber erstmal Florian Ross aus dem MDR-Wetterstudio. Wir müssen reden. Florian, grüß dich erstmal.
1: Hallo Jan.
0: Aktuell, ich habe vorhin so ein bisschen Regen noch irgendwo gesehen. Ist noch was los, oder?
1: Ja, so ein paar Schauer sind vor allem noch entlang der Saale unterwegs, ziehen also durch den Raum Anhalt, werden demnächst dann auch noch ein bisschen weiter östlich ankommen. Das heißt, der Raum Halle, der Raum Wittenberg, die bekommen in den nächsten Stunden noch ein paar Schauer ab. Ansonsten wird es dann trockener, die Nacht dann zeitweilig sogar mal klar. Heißt aber auch, dass es mit den Temperaturen wieder etwas bergab geht. Die Tiefstemperaturen, die wegen sich etwa so zwischen 16 und 11 Grad.
0: Ich sag's ja mal gerne, wir haben so ein Wackelwetter derzeit. Ne?
1: So ja,
0: geht's
1: immer
0: hin und her und wie Wackelpudding. Wie geht's denn am Morgen weiter?
1: Wackelig, so könnte man es nennen, denn wir sind eingeklemmt zwischen einem Hochdruckgebiet südlich und gleich mehreren Tiefdruckgebieten nördlich von uns. Das Ganze quetscht sich relativ stark aneinander, das heißt die Luftdruckgegensätze sind relativ groß. Das wiederum hat zur Folge, dass der Wind ganz ordentlich pfeifen wird. Der erreicht morgen in Böen schon Windstärke 6 bis 7, also ist relativ ruppig unterwegs. Außerdem treibt dieser südwestliche Wind einige Wolken nach Sachsen-Anhalt, die im Laufe des Tages auch ein paar Regenschauer mit sich bringen werden.
0: Wie geht's danach weiter? Wir sind ja noch im Spätsommer.
1: Und spätsommerlich warm wird es am Freitag, vor allem in den südlichen Landesteilen. Vor allem Richtung Burgenlandkreis sind Temperaturen bis zu 27 Grad drin. Weiter nördlich in der Altmark Maximalwerte um die 22 Grad. Wir haben es also mit einer Luftmassengrenze direkt über Sachsen-Anhalt zu tun. Tja, und die sorgt nicht nur für diese großen Temperaturunterschiede am Freitag, sondern auch für weiter aufdrehenden Wind. Da sind durchaus Böen in voller Sturmstärke möglich. Außerdem wird es dazu zeitweilig nass.
0: Das reicht uns als Auskunft. Dankeschön ins MDR-Wetterstudio an Florian Ross. Tschüss.
1: Mach's gut.

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4: Mit Fabian Brenner, es ist 18.30 Uhr. Guten Tag. Bei zwei schweren Verkehrsunfällen auf der Autobahn 9 sind heute zwei Menschen ums Leben gekommen. Zuerst war am Morgen bei Sandersdorf-Brehna ein Auto von der mittleren auf die rechte Spur geraten und auf einen dort fahrenden LKW aufgefahren. Der 31-jährige Beifahrer des Autos starb nach Angaben der Polizei noch an der Unfallstelle. Infolge des Staus kam es dann zwischen Wiedemar und Halle zu einem weiteren schweren Unfall. Ein LKW krachte im Stauende auf einen anderen LKW. Der Fahrer des auffahrenden Sattelzuges starb noch am Unfallort. Und wir bleiben quasi auf der Autobahn. Seit gestern dürfen Lastwagen im Landkreis Börde bei Stau auf der A2 viele Ortsdurchfahrten nicht mehr als Ausweichroute nutzen. Das soll die Anwohner entlasten. Die Logistikbranche läuft dagegen jetzt Sturm. Der Landesverband des Verkehrsgewerbes Sachsen-Anhalt fordert, das Verbot sofort wieder aufzuheben. Michael Rosebrock aus der Nachrichtenredaktion. Wie wird das begründet?
5: Ja, die Branche befürchtet, dass Lkw bei Staus auf der A2 feststecken und Fahrer Probleme bekommen, ihre vorgeschriebenen Ruhezeiten einzuhalten. Kritisiert wird auch, dass wichtige Ziele wie Tankstellen, Werkstätten oder Betriebe schwerer erreichbar sein könnten. Die Unternehmen argumentieren außerdem, dass der Verkehr nicht verschwinde, sondern nur verlagert werde. Der Landkreis und das Verkehrsministerium wollen mit der Maßnahme dagegen die Anwohner in Orten wie Irxleben, Eilsleben oder Allerengersleben vor Ausweichverkehr schützen.
4: Die Elbfähre zwischen Ferchland und Grieben im Jerichower Land ist für viele Pendler, Anwohner und auch Touristen eine wichtige Verbindung. Ohne sie müssten die Menschen weite Umwege über Brücken in Kauf nehmen. Seit heute ist auch die Stadt Gentin Kooperationspartner der Fähre. Dazu SPD-Landrat Steffen Burchardt.
6: Wir haben uns alleine auf den Weg gemacht, diese Fähre zu retten. Haben 6 Kooperationspartner versammelt, haben die ersten Hürden gemeistert, haben die Fähre wieder zum Laufen gebracht. Ja, haben trotzdem finanziell keine ganz einfache Situation, dass so eine Fähre sich von alleine trägt, das ist wirklich nicht einfach zu erreichen, gerade in einer Region, die ein bisschen dünner besiedelt ist. Nichtsdestotrotz ist es für den ländlichen Raum einfach sehr wichtig.
4: An dem Fährbetrieb beteiligen sich bereits die Kreise Jerichower Land und Stendal sowie mehrere Kommunen entlang der Elbe. 800.000 Euro werden demnächst in die Revision der Fähre investiert. Und noch zum Sport. In der Fußball-Regionalliga empfängt der Hallische FC am Abend Tasmania Berlin. Gegen den Aufsteiger will die Mannschaft von Trainer Robert Schröder den ersten Heimsieg der Saison feiern. Gleichzeitig will der HFC mit dem Nachholspiel am Abend den Abstand auf die Tabellenspitze verkürzen. Anstoß im Leuner Chemiestadion ist in einer halben Stunde. Eine Spielzusammenfassung und die Interviews nach dem Spiel finden Sie dann am Abend auf mdr.de. Und das waren die Meldungen aus Ihrer Region.
7: Danke dir, Fabian. Wir möchten, dass Sie gut ankommen. Hier ist der MDR Sachsen-Anhalt Verkehrsservice um 18.33 Uhr. Hallo, liebe Autofahrer. Die A9 Richtung Berlin ist zwischen Schkeuditzer Kreuz und Halle wegen LKW-Bergungsarbeiten gesperrt. Zurzeit Stau bis Großkugel. Umgeleitet wird über die A14 Richtung Magdeburg und die B100 Richtung Bitterfeld. Dann Vorsicht auf der A9 Richtung München. Zwischen Thurland und Bitterfeld-Wolfen liegen nach einem Unfall Fahrzeugteile auf der rechten Fahrspur. Vorsicht auf der A14 Richtung Magdeburg. An der Abfahrt Magdeburg-Sudenburg liegt ein Metallteil auf der Fahrbahn. Die A39 Richtung Wolfsburg ist zwischen Kreuz Braunschweig Süd und Braunschweig Rautheim wegen Bauarbeiten bis morgen früh ca. 5 Uhr gesperrt. Und Vorsicht auf der B81 Richtung Magdeburg. Zwischen Langenweddingen und der A14 Auffahrt Magdeburg-Sudenburg ist eine Person immer noch mit einem kranken Fahrstuhl auf der Fahrbahn. Blitzer auf der A14 Richtung Magdeburg zwischen Wandsleben und Magdeburg-Stadtfeld. Auf der B87 am Abzweig Reisdorf Richtung Apolder. In Halle wird geblitzt an der Magistrale Höhe Feuerwache stadtauswärts. Am Ortseingang Resen aus Richtung Grabow und in Wernigerode Zaunwiese stadteinwärts. Blitzer noch gesehen? Noch ein Stau entdeckt zum Beispiel? Dann bitte anrufen. Hier bei uns geht es kostenfrei unter 0800 94 6 94 6 und hinten die 1. Danke für Ihre Hinweise. Wir schauen auf Sachsen-Anhalt-Wetter. Darauf aktuelle Temperaturen immer noch hier und da recht angenehm. Stendal 23, Hessen 23. Stiege, da sind es kühle 18 Grad. Ansonsten wird es noch kühler in der Nacht. Erstmal schauen wir aktuell. Es sind ein paar Wolken unterwegs. Richtung Anhalt sind noch Regenwolken unterwegs und da kommt eben noch was runter. Ansonsten in der Nacht nach und nach weniger Wolken und es gibt mal so ein bisschen Ruhe. Am Morgen zwischen Harzbörde und Altmark allerdings wieder Regen. 16 bis 11 Grad und morgen, ja, ein bisschen Sonne gibt's, aber es gibt hier und da auch schauerartigen Regen. 21 bis 25 Grad, wir haben es eben gehört, auch der Wind ist wieder mal ein bisschen flotter unterwegs. Am Freitag stürmt es zeitweise sogar, gebietsweise wird es hier und da nass. In der Altmark ein bisschen, frischer bei maximal 22 Grad. Im Burgenlandkreis kann es raufgehen bis 27 Grad. Mein Name ist Jan Lüttke. Wünsche einen schönen Mittwochabend.
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0: Der Mittwochabend hier bei MDR Sachsen-Anhalt. 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Das gilt im Leben und in der Politik genauso wie in der Kunst. Und natürlich gibt es auch in der Rockmusik Stücke, die diese Wahrhaftigkeit in sich tragen. Unser Hitversteher, der widmet sich so einer Geschichte, die vielleicht grausam, aber trotzdem schön ist.
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Terry Jacks Seasons in the Sun hier bei MDR Sachsen-Anhalt. Wir gucken mal zum Verkehrsservice um 18.51 Uhr, 9 vor 7. Vorsicht aktuell, Autofahrer auf der A38 Richtung Leipzig. In Höhe Merseburg Nord liegt ein Eimer auf der Fahrbahn. Fahren Sie vorsichtig.

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1: Sie kennen doch alle die Teufelsmauer im Harz. Möglicherweise bekommt die das Prädikat Naturwunder des Jahres. Alles, was es braucht. Ganz viele Stimmen in der Abstimmung der Heinz-Sielmann-Stiftung. Die ist im Internet. Und wenn es nach Ihnen geht, ist das gar kein Problem.
2: Also wie die Steinformation rauskommt, das ist echt beeindruckend. Auch die Farben und den Sonnenuntergang wäre hier mal ganz schön zu sehen.
3: Wir sind jetzt im Urlaub und sind sehr froh, dass wir hierher gekommen sind. Und ich habe auf jeden Fall ein gutes Gefühl, dass das Potenzial hat, ein Naturwunder oder den Wettbewerb zu gewinnen.
1: Es gibt auch ein paar Konkurrenzorte, aber die Teufelsmauer hat momentan die Nase vorn. Also stimmen Sie gerne mal ab auf der Internetseite der Heinz-Sielmann-Stiftung. Das machen wir. Sehen uns schon. Auch gerade.
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0: Wow, immer noch großartig. Queen mit dem unvergessenen Freddie Mercury. Am Samstag wäre er 80 geworden, ja. Also da gucken wir dann auch mal genau an den Tag und werden ihn trotzdem natürlich noch feiern, weil die Stimme, die ist immer noch präsent, bei uns insbesondere. Wir spielen sehr die Hits unseres Lebens. Tony Christie kommt auch gleich. In wenigen Minuten hier bei mir.
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2: Ich bin Michael Rosebrock. Guten Abend. Ja, auf den Autobahnen in Sachsen-Anhalt liegt seit gestern kein Segen. Es haben sich mehrere schwere Verkehrsunfälle ereignet. Gestern starb auf der A2 ein Lkw-Fahrer. Auf der A9 sind heute zwei Menschen ums Leben gekommen. Susanne Liermann aus der Nachrichtenredaktion. Was ist dort genau passiert?
3: Zwischen Halle und Bitterfeld-Wolfen war am Morgen zunächst ein Auto auf einen vor ihm fahrenden Lastwagen aufgefahren. Der Beifahrer im Auto starb. Seine Tochter auf der Rückbank wurde schwer verletzt. Ebenso wie der Großvater, der das Auto steuerte. Die Familie kam aus Bayern. Im Stau auf der A9 ereignete sich dann ein tödlicher Unfall. Zwischen Wiedemar und Halle fuhr am Mittag ein Lkw in das Stauende und schob zwei weitere Lastwagen zusammen. Der Fahrer des hinteren Lkws wurde dabei tödlich verletzt.
2: Die Autobahn 9 ist in diesem Bereich in Richtung Berlin weiterhin gesperrt. Ein weiterer Unfall ereignete sich am Nachmittag auf der A14 vor dem Schkeuditzer Kreuz in Richtung Dresden. Dort war laut Polizei ein Transporter auf einen Lkw aufgefahren. Fahrer und Beifahrer im Transporter wurden verletzt. Wenige Tage vor der Landtagswahl in Sachsen-Anhalt haben sich die Spitzenkandidaten von CDU und AfD erneut scharfe Wortgefechte geliefert. Bei einer Veranstaltung der Mitteldeutschen Zeitung und der Magdeburger Volksstimme diskutierten Sven Schulze und Ulrich Siegmund über zentrale Themen wie etwa Wirtschaft, Migration und Bildung. Für Diskussionen sorgte die Briefwahl. Siegmund forderte, dass sie künftig nur noch in begründeten Ausnahmefällen möglich sein soll, bei Krankheit zum Beispiel. Er verwies auf mögliche Fehler und Manipulationen. CDU-Spitzenkandidat Schulze wies das zurück. Behauptungen über massenhaften Wahlbetrug seien nicht belegt und entsprechen nicht den Tatsachen. Nach Angriffen auf Umspannwerke ermitteln die Behörden wegen Sabotage und Terrorverdachts. In Brandenburg waren gestern raketenähnliche Gegenstände entdeckt worden. In Nordrhein-Westfalen haben Ermittler in einem Feld 6 Abschussvorrichtungen entdeckt.

0: NRW-Innenminister Reul sagte, man prüfe sowohl Linksextremismus als auch fremdstaatliche gelenkte Sabotage. Ob es einen Zusammenhang zwischen beiden Fällen in Brandenburg und NRW gibt, ist unklar. Die Ermittler beider Länder stehen im Austausch miteinander. Graffiti-Schmierereien an Hausfassaden, Zäunen und Türen sorgen vielerorts in Sachsen-Anhalt für Ärger. In Bitterfeld-Wolfen soll das Projekt Wall for All, also Wand für alle, eine Alternative bieten. Kinder und Jugendliche bekommen dort legale Sprühflaschen zur Verfügung gestellt. Gestern wurde eine weitere Fassade am Sozialkaufhaus Wolfen freigegeben. Initiator Markus Rönnecke.
1: Das Ziel ist, den Jugendlichen, die gerne mal sprühen wollen, Möglichkeiten zu geben, sich zu verwirklichen, ohne sich straffällig zu machen. Weil wir haben festgestellt, kommen viele Jugendliche und vor allen Dingen auch Kinder, die wollen sich mal ausprobieren und die haben sonst keine Möglichkeiten, sowas mal zu machen. Und da ist das eine perfekte Möglichkeit. Wenn sie das illegal machen, müssen sie ja immer unter Zeitdruck gucken, dass sie nicht erwischt werden. Also ich gehe schon davon aus, dass wenn es ganz viele legale Flächen gibt, dass entsprechend auch weniger illegal gesprüht wird.
0: Initiator Markus Rönnecke. Und das waren die Nachrichten mit Michael Rosebruck. Wetter und Verkehr gibt es jetzt mit dir, Lars. Lars, mein Gott.
2: Genau.
0: Jan, Mensch.
2: Ja, Uwe.
0: Ich war schon weiter in meiner Zeit am Morgen, weißt du? Das war alles
2: unfassbar. Ja, ist alles entschuldigt. Ne? Leg dich mal wieder hin.
0: Ja, danke.
2: Wir möchten, dass Sie gut ankommen. Hier ist der MDR Sachsen-Anhalt Verkehrsservice um 19:03. Hallo, liebe Autofahrer. Die A9, ja, wir hatten es eben als Thema, ist leider immer noch Richtung Berlin zwischen Schkornitzer Kreuz und Halle wegen LKW-Bergungsarbeiten gesperrt. Zurzeit Stau bis Großkugel. Wird auch umgeleitet. Einmal über die A14 Richtung Magdeburg und die B100 Richtung Bitterfeld. Dann die A36 Richtung Braunschweig ist zwischen Quedlinburg-Mitte und Thale wegen Bauarbeiten bis ca. 6 Uhr früh gesperrt. A38 Richtung Göttingen zwischen Merseburg-Süd und Merseburg-Nord stockender Verkehr wegen Bauarbeiten hier plus 10 Minuten. Vorsicht auf der A38 Richtung Leipzig in Höhe Merseburg-Nord liegt ein Eimer auf der Fahrbahn. Die A39 Richtung Wolfsburg ist zwischen Kreuz Braunschweig-Süd und Braunschweig-Rautheim wegen Bauarbeiten bis morgen früh ca. 5 Uhr gesperrt. Blitzer! Haben wir noch auf der B87 am Abzweig Reisdorf Richtung Apolda, dann in Halle an der Magistrale Höhe Feuerwache stadtauswärts und am Ortseingang Resen aus Richtung Grabo. Blitzerstaus, wenn Sie was sehen, bitte einfach anrufen. Danke dafür. Geht bei uns kostenfrei unter 0800 94 6 94 6 und die 1. Vielen Dank für Ihre Hinweise. So, wir schauen nochmal fix aufs Sachsen-Anhalt-Wetter. Ist hier und da mal durchwachsen, aber es gibt durchaus auch sonnige Abschnitte. Ansonsten durchaus auch Regen Richtung Anhalt ist noch ein bisschen was unterwegs. Ansonsten weitestgehend trocken, sollte auch so bleiben. Kurze Gewitter waren angesagt, sehe auch nichts mehr. In der Nacht dann nach und nach weniger Wolken. Am Morgen kann es da mal tröpfeln. Da gibt es etwas Regen zwischen Harz, Börde und Altmark. Die Tiefstwerte 16 bis 11 Grad. Morgen mehr Wolken als Sonne. Gelegentlich regnet es schauerartig. Der Wind, der wird auch mal wieder so ein bisschen frischer unterwegs sein, 21 bis 25 Grad. Und der Freitag wird spannend, weil da stürmt es sogar zeitweise. Gebietsweise kann es auch Regen geben. In der Altmark bei maximal 22 Grad. Und es heißt, hey, ab in den Süden am Freitag, nämlich im Burgenlandkreis, kriegen wir bis zu 27 Grad.
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2: Und jetzt mit Tony Christie. Ja.

0: MDR Sachsen-Anhalt, der Verkehrsservice hier um 19.13 Uhr. Vorsicht, Autofahrer auf der A38 Richtung Leipzig. Zwischen Leipzig Südost und Dreieck Partenaue liegt ein Plasteteil auf der Fahrbahn. Fahren Sie da bitte vorsichtig. Anderes Thema, kleiner Schnitt. Silber, das sich wie Gold anfühlte, das sagte Janice Kraft vom SV Halle. Sie hat bei den Europameisterschaften in Birmingham vor 3 Wochen so eine Silbermedaille geholt. Wir hören noch mal rein.
1: Ich habe schon 3-mal Bronze gewonnen. Die letzte europäische Medaille ist schon 8 Jahre her.
2: Janice Kraft wieder zurück. Das sieht so leicht aus, so spielerisch. Das war ein richtig weiter Versuch. Da geht die Faust nach oben von Janice Kraft.
1: Absolut geil.
3: Jetzt angedreht mit der 1-Kilo-Scheibe und raus damit. Und der Diskus fliegt. Es ist Silber für Janice Kraft.
1: Das bedeutet mir sehr viel, die Silbermedaille. Wie Gold für mich. Also absolut geil.
0: Ja, und wir waren sehr froh. Sie waren nämlich vorhin zu Gast bei Billy Wolf hier bei MDR Sachsen-Anhalt. Sie kommt ja eigentlich aus Mannheim, aber sie sagt, so an der Saale leben, das fühlt sich mittlerweile gut an.
1: Es gab sportliche und private Gründe. Ich war auf der Suche nach einem neuen Trainer und meine jetzige Frau hat in Halle schon trainiert und dann hat sich das angeboten. Dann bin ich nach Halle gezogen und ich muss sagen, ich fühle mich dort echt wohl. Also es ist eine neue Heimat geworden. Also ich lebe dort, ich bin natürlich durch die Wettkämpfe auch viel unterwegs, aber es ist immer wieder schön für mich dann zurück nach Hause zu kommen, zu meiner Frau und zu meinem Hund.
0: Sehr schön, sagte Vize-Europameisterin im Diskuswerfen Janice Kraft vom SV Halle. Ich glaube fest, von ihr werden wir noch viel hören. Und jetzt ein Song, der passt auch. We are family, sisters. Sledge bei MDR Sachsen-Anhalt.

Alpha Will hier bei MDR Sachsen-Anhalt und die Band, die jetzt kommt in den 70ern, die waren gerade für ihren kraftvollen Sound, für ihre kraftvollen Stimmen berühmt. So richtige Wachmacher, ja, braucht man manchmal auch am Abend. Deswegen jetzt die Robettes, I Can Do It. Yeah.

0: Wir möchten, dass Sie gut ankommen. Hier ist der MDR Sachsen-Anhalt Verkehrsservice um 19.30 Uhr nochmal. Hallo, liebe Autofahrer, die A9 Richtung Berlin. Unser Sorgenkind, da ist viel passiert in den letzten Stunden. Die Autobahn ist zwischen Schkeuditzer Kreuz und Halle immer noch wegen LKW-Bergungsarbeiten gesperrt. Zurzeit Stau bis Großkugel. Umgeleitet wird über die A14 Richtung Magdeburg und die B100 Richtung Bitterfeld. Dann die A36 Richtung Braunschweig ist zwischen Quedlinburg-Mitte und Thale wegen Bauarbeiten bis ca. 6 Uhr morgen früh gesperrt. A38 Richtung Göttingen zwischen Merseburg Süd und Merseburg Nord stockender Verkehr wegen Bauarbeiten. Hier kommt 10 Minuten obendrauf. Und die A39 Richtung Wolfsburg ist zwischen Kreuz Braunschweig Süd und Braunschweig Rautheim wegen Bauarbeiten bis morgen früh ca. 5 Uhr gesperrt. Blitzer. Auf der B87 am Abzweig Reisdorf Richtung Apolda, außerdem in Halle an der Magistrale Höhe Feuerwache stadtauswärts und am Ortseingang Resen aus Richtung Grabow. Mehr gesehen, also Blitzer oder Staus zum Beispiel, dann bitte anrufen. Hier bei uns geht das kostenfrei unter 0800 94 6 94 6 und hinten die 1. Danke für Ihre Hinweise. Wir blicken nochmal zum Sachsen-Anhalt-Wetter und ja, da sieht es teilweise hier und da schon relativ ruhig aus. Der letzte Regen dürfte so rausziehen Richtung Osten. Ja, da kann noch so ein bisschen was tröpfeln, aber ansonsten weitestgehend trocken. In der Nacht dann mal mehr, mal weniger bewölkt, aber die werden dann abnehmen, die Wolken, um am Morgen wieder etwas zuzunehmen und bringen dann auch noch Regen mit. Zwischen Harzbörde und Altmark 16 bis 11 Grad bekommen wir dann. Morgen dann mehr Wolken als Sonne. Gelegentlich gibt es auch immer mal wieder Regen, der schauerartig ausfällt. Der Wind auch mal frisch bei 21 bis 25 Grad und ebenso unbeständig geht es danach auch ein bisschen weiter. Am Freitag stürmt es zeitweise gebietsweise nass. In der Altmark im Norden relativ frisch, also relativ maximal 22 Grad. Im Burgenlandkreis sind allerdings bis zu 27 Grad drin. Mein Name ist Jan Lüttke, machen Sie sich aber erstmal einen schönen Mittwochabend.
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0: Heute Beta Cornelius hier bei MDR Sachsen-Anhalt und von Austria, das passt ganz gut, geht's jetzt nach Australien. Und wenn wir an Australien denken, ja, dann sicher an viel Sonne, an Kängurus, vielleicht auch Crocodile Dundee, soweit so Klischee. Ja, aber den einen oder die andere verschlägt es von Down Under auch mal nach Deutschland, zum Beispiel nach Magdeburg City. So wie Brandon aus Sydney, der seit Jahren an der Elbe lebt, liebt und arbeitet.
1: Sydney ist also eine große Weltstadt, bisschen verrückt, bisschen zu groß für mich. Ich bin nicht so der große Stadttyp. Deshalb, ja, hier in Magdeburg so fühle ich mich ein bisschen so wohler, weil es nicht super groß ist. Ich mag so neue Erlebnisse und ja, neue Kultur. Für mich spannend und ja.
2: Was ist denn so für dich typisch Sachsen-Anhalt?
1: Erste Gedanken muss ich sagen, so FCM, so Fußball. Weil, aber ja, so läuft alles hier sehr, sehr pünktlich. Das ist ein großer Unterschied und Umstellung für mich. Weil in Australien sind wir ein bisschen so entspannter. Ich meine, das ist nicht negativ, aber ja, mit Zeit, keine Ahnung, hast du das Gefühl, dass du ein bisschen mehr Zeit da hast. Aber hier ist alles so zack, zack, zack, obwohl ich ein Fan davon bin.
0: Ja, Brandon aus Australien in Magdeburg, also heimisch, den unser Morgenreporter Nils Sänger in seinem Café hier in Magdeburg besucht hat. Morgen übrigens besuchen wir zwei Holländer und die fliegen auf den Harz. Und die haben doch ganz viel rein investiert. Und die ganze Geschichte kriegen sie im schönsten Morgen hier bei MDR Sachsen-Anhalt ab 5 mit Lars, der ist da. Und wie gesagt, zwei Holländer. Aber jetzt gibt's die Nick Straker Band. Schönen Abend hier mit MDR Sachsen-Anhalt.

ist ja mal so richtig Feuer drin gewesen, oder? Ja, hier eben bei MDR Sachsen-Anhalt, so geht das auch mal und so geht's auch weiter. Sie bleiben mal schön hier. Und zwar gibt's ja gleich den ARD-Abend. Die Kollegen sind bereit ab kurz nach 20 Uhr. Und jetzt habe ich den Mann, da müssen wir uns ein bisschen Sorgen machen, weil der ist ins Krankenhaus gekommen, der Lionel Richie. Wir hoffen natürlich auf gute Besserung. Mein Name ist Jan Lüttke. Wir sehen uns morgen in alter Frische und gesund wieder oder hören uns wieder ab 16 Uhr hier bei MDR Sachsen-Anhalt. Bis dahin, eine gute Zeit.

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1: Für Sachsen-Anhalt. Es ist 20 Uhr. Ich bin Michael Rosebrock. Guten Abend. Wenige Tage vor der Landtagswahl in Sachsen-Anhalt haben sich CDU und AfD einen weiteren Schlagabtausch geliefert bei einer Veranstaltung der Mitteldeutschen Zeitung und der Magdeburger Volksstimme. Ging es um Themen wie Migration, Wirtschaft und Bildung. Für Streit sorgte die Briefwahl. Nochmal Düsekor aus der Nachrichtenredaktion. Warum sind sich die Kandidaten da so spinnefeind?
2: Weil beide bei der Briefwahl ganz unterschiedliche Risiken sehen. AfD-Spitzenkandidat Ulrich Siegmund will, dass sie künftig nur noch in begründeten Ausnahmefällen möglich ist. Zum Beispiel bei Krankheit oder einem wichtigen Termin. Er sagte, die Briefwahl entspreche in der jetzigen Form nicht dem Grundsatz der gleichen Wahl und berge die Gefahr von Fehlern oder Manipulationen. CDU-Spitzenkandidat Sven Schulze hielt dagegen. Er wies Betrugsvorwürfe zurück und warf Siegmund vor, keine Beweise für größere Manipulationen zu haben. Laut Schulze haben in Sachsen-Anhalt schon etwa 350.000 Menschen die Briefwahl beantragt, mehr als bei vergangenen Wahlen.
1: Bei zwei schweren Verkehrsunfällen auf der Autobahn 9 sind heute zwei Menschen ums Leben gekommen. Bei Sandersdorf-Brehna war am Morgen ein Auto auf einen fahrenden LKW aufgefahren. Der 31 Jahre alte Beifahrer im Auto starb laut Polizei noch an der Unfallstelle. Seine Tochter auf der Rückbank wurde schwer verletzt. Ebenso wie der Großvater, der das Auto steuerte. Infolge des Staus fuhr am Stauende ein Sattelzug in einen anderen LKW. Der Fahrer des auffahrenden Sattelzugs kam dabei ums Leben. Die Ermittler haben nach dem Drohnenangriff auf dem Flughafen Leipzig-Halle offenbar zwei Tatverdächtige identifiziert. Informationen von NDR, WDR und Süddeutscher Zeitung zufolge handelt es sich um einen Belarussen mit russischem Pass und einen gebürtigen Russen mit lettischem Pass. Dieser soll Verbindungen zum russischen Geheimdienst haben. Die Elbfähre zwischen Ferchland und Grieben im Norden Sachsen-Anhalts ist für viele Menschen mehr als nur eine Abkürzung über die Elbe. Sie gehört zum öffentlichen Nahverkehr und bringt täglich rund 300 Menschen ans andere Ufer. Damit das auch so bleibt, bekommt der Fährbetrieb jetzt weitere Unterstützung. Die Stadt Genthin nämlich. Die steigt als Kooperationspartner mit ein. Der Landrat des Jerichoer Landes, Steffen Burchert.
3: Wir haben uns alleine auf den Weg gemacht, diese Fähre zu retten. Haben 6 Kooperationspartner versammelt, haben die ersten Hürden gemeistert, haben die Fähre wieder zum Laufen gebracht. Ja, haben trotzdem finanziell keine ganz einfache Situation, dass so eine Fähre sich von alleine trägt. Das ist wirklich nicht einfach zu erreichen, gerade in einer Region, die ein bisschen dünner besiedelt ist. Nichtsdestotrotz ist es für den ländlichen Raum einfach sehr wichtig.
1: Der Landrat des Jerichoer Landes, Steffen Burchert. Das Wetter für Sachsen-Anhalt. In der Nacht bleibt es mal mehr, mal weniger bewölkt. Gegen morgen kann es zwischen Harz und Altmark regnen.

0: Die Tiefstwerte liegen zwischen 16 und 11 Grad. Morgen dann wieder mehr Wolken als Sonne. Höchstwerte liegen bei 25 Grad.
1: Hier ist der Verkehrsservice für den ARD-Abend. Die A4 Frankfurt Richtung Dresden ist zwischen Glauchau-Ost und Hohenstein-Ernsthal wegen Bauarbeiten bis morgen früh 5 Uhr gesperrt. Die A9 Richtung Berlin ist zwischen Schkeuditzer Kreuz und Halle wegen LKW-Bergungsarbeiten gesperrt. Umgeleitet wird über die A14 Richtung Magdeburg und die B100 Richtung Bitterfeld. Die A17 Dresden-Prag ist zwischen Dresden-Gorbitz und Dresden-Südvorstadt in beiden Richtungen wegen Tunnelwartungsarbeiten bis morgen früh ca. 5 Uhr gesperrt. Die A36 Richtung Braunschweig ist zwischen Quedlinburg-Mitte und Thale wegen Bauarbeiten bis ca. 6 Uhr in der Früh gesperrt. Die A39 Braunschweig Richtung Wolfsburg ist zwischen Kreuz Braunschweig-Süd und Braunschweig-Rautheim wegen Bauarbeiten bis 5 Uhr früh gesperrt. Und dann haben wir noch die A71 Richtung Schweinfurt. Die Fahrbahn ist zwischen Arnstadt Süd und Stadt Ilm wegen Wartungsarbeiten im Tunnel Behringen bis morgen früh ca. 6 Uhr gesperrt. Damit weiter gute Fahrt durch den Abend und kommen Sie gut an Ihr Ziel.
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1: Schönen guten Abend aus Dresden, hier ist MDR Sachsen, ich bin Frank-Michael Bauer. Herzlich willkommen, Kylie Minogue ist für Sie da und nächstes Jahr will sie mit ihren Fans ihre 4 Jahrzehnte währende Popkarriere feiern. Noch sind keine Termine raus, aber die gibt's bald, denke ich mal. Und ihr zweiter Hit, den gibt es nach Locomotion jetzt hier mit I Should Be So Lucky.

0: Savage Garden hier bei uns im ARD-Abend. Ich habe im Popkalender ein bisschen gestöbert. Heute vor genau 52 Jahren, schon lange her, erobert ein Lied die Spitze der deutschen Single-Hit-Parade. Und das hat sich da oben regelrecht festgesetzt auf dem ersten Platz. Und es macht keine Anstalten abzutreten. Am Ende ist die Single Rock Your Baby mit George McRae 10 Wochen auf 1. Der Song macht den Sänger über Nacht berühmt. Und vorher musste George einige Flops und Fehlschläge in Kauf nehmen und fast hätte er auch aufgegeben, aber dann kam ihm noch diese Melodie unter dieses Lied und er sagte sich einmal, probiere ich es noch. Guck an, in den USA, in Großbritannien, Deutschland, Österreich und in der Schweiz, überall schießt Rock Your Baby auf Platz 1 der Charts am 2. September 1974 bei uns in Deutschland. Und wenn man Benny und Björn von ABBA auf diesen Titel anspricht, dann sagen sie, dieses Lied hat uns zu Dancing Queen inspiriert auf einer ganz emotionalen Ebene. Merkt man ja auch daran, dass sich Dancing Queen im Endeffekt ganz anders anhört.
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Die Bengals, hier ist der ARD Abend und jetzt gibt's den Titel Sorry Seems to be the Hardest Word. Der wurde ja nochmal neu aufgenommen und zwar mit der britischen Boyband Blue und Elton John. Der hatte ja das Original rausgebracht 1976, selbst komponiert, und den Text hat sein Kreativpartner, sein langjähriger Partner Bernie Taupin damals geschrieben. Und 2002 entschieden sich die vier Bandmitglieder von Blue, gemeinsame Sache zu machen, und das kam gut an. Elton John hatte auch Lust dazu und diese Coverversion verbindet das ursprüngliche klavierbetonte Fundament mit jetzt einer souligen Geschichte, mit einem souligen Arrangement und dann vor allem mit mehrstimmigem Gesang. Die Veröffentlichung entwickelte sich zu einem kommerziellen Erfolg und belegte Ende 2002 Platz 1 der Singlecharts im Vereinigten Königreich und viele Spitzenpositionen sind dann auch noch in weiteren europäischen Ländern zustande gekommen. Inhaltlich befasst sich die Komposition unverändert mit einer scheiternden Paarbeziehung und den Gründen, warum es soweit überhaupt kommen musste. Wie immer zu wenig miteinander geredet. Hier sind Blue und Elton John. Sorry seems to be the hardest word.

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9: Hier ist der Verkehrsservice für den ARD-Abend. Die A4 Frankfurt Richtung Dresden ist zwischen Glauchau Ost und Hohenstein-Ernsthal wegen Bauarbeiten bis morgen früh 5 Uhr gesperrt. A9, die A9 Richtung Berlin ist zwischen Schkeuditzer Kreuz und Halle wegen LKW-Bergungsarbeiten gesperrt. Umgeleitet wird über die A14 Richtung Magdeburg und die B100 Richtung Bitterfeld. Die A17 Dresden-Prag ist zwischen Dresden-Gorbitz und Dresden-Südvorstadt in beiden Richtungen wegen Tunnelwartungsarbeiten bis morgen früh ca. 5 Uhr gesperrt. Die A36 Richtung Braunschweig ist zwischen Quedlinburg-Mitte und Thale wegen Bauarbeiten bis ca. 6 Uhr früh gesperrt. Die A39 Braunschweig Richtung Wolfsburg ist zwischen Kreuz Braunschweig-Süd und Braunschweig-Rautheim wegen Bauarbeiten bis 5 Uhr früh gesperrt. Die A71 Richtung Schweinfurt ist zwischen Arnstadt-Süd und Stadt-Ilm wegen Wartungsarbeiten im Tunnel Behringen bis morgen früh 6 Uhr gesperrt. Und damit weiter gute Fahrt durch diesen Abend und kommen Sie gut an Ihr Ziel.
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9: Aus dem Funkhaus des MDR in Dresden. Ich bin Frank-Michael Bauer und hier ist Desiree. 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

Bruce Hornsby and the Range hier bei uns im ARD-Abend. Das war Mandolin Rain von 1986. Das Lied war nach dem Titelsong The Way It Is die zweite erfolgreiche Single-Auskopplung aus dem gleichnamigen Debütalbum der Formation. Das von Bruce und John Hornsby gemeinsam verfasste Stück, das ist ja so wunderbar kombiniert mit Klavierpassagen und diesen Folk-Elementen akustischerseits. Für den namensgebenden charakteristischen Klang von Mandolin Rain zeichnet David Mansfield an der Mandoline verantwortlich. In den Vereinigten Staaten erreichte die Produktion Platz 4 der Billboard-Charts. Bruce Hornsby ist übrigens bis heute live aktiv. Seine diesjährige US-Tournee wird ab diesem September fortgesetzt und führt ihn unter anderem nach Boulder, Minneapolis und Chicago. Und jetzt kommt Anastasia zu Wort mit ihrer Stimme. One Day in Your Life. Hier ist Anastasia.

0: Sie hören Hall and Oates im ARD-Abend. Ja, manchmal begegnen einem Neuigkeiten, da denke ich, bin ich im falschen Film. Aber es gibt ja ein Trio, das ordnet das Ganze auf eine ganz spezielle Art ein.
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2: der Wald.
3: Ich will nicht damit anfangen, aber es muss sein. Ich will das nicht, aber es ist die Wahrheit, okay? Für 360 Euro gibt es eine es gibt eine Gruppe von Menschen, das kostet 360 Euro pro Person. Und die treffen sich. Und das ist ein Wochenende in den Wald scheißen gemeinschaftlich. Und das kannst du buchen. Das heißt, defikieren im Wald als Gemeinschaftserlebnis. Du wirst an den Händen gehalten, dann wird da einer abgeseilt. Das ist die Wahrheit. 360 Euro mit Verpflegung, die achten auch ein bisschen drauf, was sie essen.
4: Man hält sich an den Händen dabei.
3: Die halten, es waren Bilder
4: es
3: dabei.
4: Es geht auch darum, dass man gleichzeitig...
3: Nee, aber das ist, die haben da gehockt und die haben gesagt, das Defikieren, das würde die Natur wieder, man würde die Natur besser spüren. Ich alter Spießer finde ja, man spürt die schon ganz gut, wenn man sich einfach nur an einen Baum lehnt. Ja. Aber in den Wald kacken ist ein offizieller Kurs.
5: Ja, aber ich muss ja auch mal sagen, das ist ja... Mit dem Wald ist ja verständlich. Also lieber im Wald als in der Fußgängerzone.
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Udo der Lindenberg war das mit seinem Titel Ich lieb dich überhaupt nicht mehr. Oh, da ist die Liebe weg. Übrigens das Album dazu, das hieß Feuerland und das ist am 2. September 1987 erschienen. Und dieser Song ist der bekannteste auf der Platte, diese Ballade. Und jetzt gönnen wir uns Madonna mit Take a Bow hier im ARD Abend.

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1: Für Sachsen-Anhalt. Es ist 21 Uhr. Ich bin Michael Rosebrock. Guten Abend. Wenige Tage vor der Landtagswahl in Sachsen-Anhalt haben sich die Spitzenkandidaten von CDU und AfD erneut scharfe Wortgefechte geliefert. Bei einer Veranstaltung der Mitteldeutschen Zeitung und der Magdeburger Volksstimme diskutierten Sven Schulze und Ulrich Siegmund über zentrale Themen wie etwa Wirtschaft, Migration und Bildung. Für Diskussionen sorgte die Briefwahl. Siegmund forderte, dass sie künftig nur noch in begründeten Ausnahmefällen möglich sein soll, bei Krankheit zum Beispiel. Er verwies auf mögliche Fehler und Manipulationen. CDU-Spitzenkandidat Schulze wies das zurück. Behauptungen über massenhaften Wahlbetrug seien nicht belegt und entsprechen nicht den Tatsachen. Die Polizei hat nach dem tödlichen Unfall an den Bahngleisen bei Gardelegen in der Altmark neue Details mitgeteilt. Demnach wurden die beiden Bauarbeiter nicht direkt von einem Güterzug erfasst. Der Zug stieß bei Gleisarbeiten mit dem Arm eines Baggers zusammen. Das Baugerät wurde gegen die Männer geschleudert. Einer von ihnen starb noch an der Unfallstelle, der andere wurde schwer verletzt ins Krankenhaus gebracht. Die Bahnstrecke Stendal-Wolfsburg war stundenlang gesperrt. Mehr Geld für Familien mit Kindern, das ist das erklärte Ziel der Bundesregierung. Sie hat heute die Reform der Einkommenssteuer auf den Weg gebracht. Damit sollen kleine und mittlere Einkommen entlastet werden. Familien mit Kindern könnten ab 2028 bis zu 600 Euro im Jahr mehr behalten, heißt es. Im Gegenzug werden Spitzenverdiener zusätzlich zur Kasse gebeten. Kritiker bemängeln, dass Inflation und höhere Abgaben die Entlastungen zunichte machen. In vielen Sportarten hat der Spielbetrieb nach dem Sommer wieder begonnen. In Sachsen-Anhalt sind jedes Wochenende zahllose Fans unterwegs. In 2,5 Wochen ist es auch in der Basketball-Bundesliga soweit. Und da will der MBC natürlich ein Wörtchen mitreden. Doch einer der wichtigsten Spieler der Weißen Felser wird fehlen. Mannschaftskapitän Spencer Reeves hat sich schwer verletzt. Fabian Brenner aus unserem Regionalstudio in Halle. Wie lange wird er denn fehlen?
2: Der Verein rechnet erstmal mit mindestens 6 Wochen und da sind wir dann schon mitten im Saisonstart. Er wird damit also beim Pokalspiel in Göttingen fehlen und auch bei den ersten Ligaspielen. Spencer Reeves hatte sich beim Testspiel am Wochenende in Chemnitz verletzt, war umgeknickt. Dazu gab es dann die MRT-Untersuchung mit dem Ergebnis doppelter Bänderriss im Sprunggelenk. Reeves geht in seine dritte Saison beim MBC in Weißenfels und das zum ersten Mal als Mannschaftskapitän. In den vergangenen beiden Spielzeiten war er die Zuverlässigkeit in Person und verpasste von 90 Pflichtspielen nur ein einziges.
1: Und damit zum Wetter für Sachsen-Anhalt. In der Nacht bleibt es mal mehr, mal weniger bewölkt. Gegen morgen kann es zwischen Harz und Altmark regnen. Die Tiefstwerte liegen zwischen 16 und 11 Grad. Morgen wieder mehr Wolken als Sonne, einzelne Regenschauer, Höchstwerte 25 Grad.
3: Hier ist der Verkehrsservice für den ARD-Abend. Die A4 Frankfurt Richtung Dresden ist zwischen Glauchau-Ost und Hohenstein-Ernsthal wegen Bauarbeiten bis morgen früh 5 Uhr gesperrt. Die A9 Richtung Berlin ist zwischen Schkeuditzer Kreuz und Halle wegen LKW-Bergungsarbeiten gesperrt. Umgeleitet wird über die A14 Richtung Magdeburg und die B100 Richtung Bitterfeld. Die A17 Dresden-Prag ist zwischen Dresden-Gorbitz und Dresden-Südvorstadt in beiden Richtungen wegen Tunnelwartungsarbeiten bis morgen früh ca. 5 Uhr gesperrt.

0: Die A36 Richtung Braunschweig ist zwischen Quedlinburg-Mitte und Thale wegen Bauarbeiten bis ca. 6 Uhr früh gesperrt. Die A39 Braunschweig Richtung Wolfsburg ist zwischen Kreuz Braunschweig-Süd und Braunschweig-Rautheim wegen Bauarbeiten bis 5 Uhr in der Früh gesperrt. Die A40 Duisburg Richtung Venlo ist zwischen Strahlen und Kreuz Saderheiken in den Niederlanden wegen Bauarbeiten bis 6 Uhr gesperrt. Die A71 Richtung Schweinfurt ist zwischen Arnstadt Süd und Stadt Ilm wegen Wartungsarbeiten im Tunnel Behringen bis morgen früh 6 Uhr gesperrt. Die A1 Hamburg Richtung Lübeck ist zwischen Kreuz Barkte-Heide und Bad Oldesloe wegen Bauarbeiten bis morgen 5 Uhr gesperrt. Damit weiter gute Fahrt durch diesen Abend und kommen Sie gut an Ihr Ziel.
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0: Ich bin Frank-Michael Bauer, grüße Sie aus Dresden und hier ist das MDR Sachsenradio mit dem ARD-Abend und mit Samantha Fox. Und gleich danach Eric Clapton.

0: My Father's Eyes, das war im ARD-Abend. Eric Clapton, heute ist Mittwoch. Der eine oder andere hat ja vielleicht Lotto gespielt. Warum sage ich das? Heute, vor genau 70 Jahren, hat es erstmals im Lotto in Deutschland eine Gewinnsumme von etwas mehr als 1 Million D-Mark in einem Jackpot gegeben. Damals, am 2. September 1956, konnten sich Gewinner an der Zahl, nämlich 13 Stück, freuen. Jeder hat knapp 1 Million D-Mark bekommen. Ja, und weil wir den Euro haben, frage ich Sie mal, was würden Sie denn mit 1 Million machen? Verjubeln, anlegen, verschenken oder vielleicht noch eine ganz andere Idee? 0800 80 80 110, verraten Sie es uns. Wir erinnern uns übrigens, Herr Lindemann hat ja auch mal erfolgreich Lotto gespielt und uns wissen lassen, was er mit dem Geld vorhatte.
1: Ich heiße Erwin Lindemann, bin Rentner und 66 Jahre. Mit meinem Lottogewinn von 500.000 D-Mark mache ich erstmal eine Reise nach Island, dann fahre ich mit meiner Tochter nach Rom und besuche eine Papstaudienz. Und im Herbst eröffne ich dann in Wuppertal eine Herrenboutique.
0: Tja, was würden Sie mit dem Geld machen? Also 1 Million haben wir gesagt. Sie können es uns verraten auch über ard-abend@mdr.de. Das ist unsere E-Mail-Adresse. Und jetzt lassen wir Patti Smith ans Mikrofon, because the night.

Die Gruppe Foreigner, immer die Abend und Say You Will. Und jetzt kommt Mark, bürgerlich heißt er Markus Nix, übrigens geboren in der Schweiz und aufgewachsen in Österreich, in Feldkirch, um genau zu sein. Und er hat schon von seiner Jugend an eine Menge Musik gemacht, diverse Instrumente sich beigebracht zu spielen. Also da ist einer, der mit der Musik sozusagen verheiratet ist. Und heute feiert Mark seinen 55. Geburtstag und es war im Jahre 2000, da stürmte er die europäischen Charts mit diesem Hit Want to Make Her Happy. Marky, alles Gute zum Geburtstag. Welcome.

Mark, das Geburtstagskind. Und was würden Sie mit 1 Million machen, wenn Sie die plötzlich zur Verfügung hätten? Micha aus Achim schreibt uns, eine Fotoausrüstung erster Güte kaufen und zum großen Teil davon auch anlegen, nicht verjubeln. Und seine Eltern haben eine niedrige Rente, den würde er natürlich auch als Dankeschön ein ganz großes Stück spendieren. Und hier ist Clouseau mit dem Titel Gewinner. ard-abend@mdr.de. Sie können uns ja gerne schreiben, was Sie da so vorhätten. Clouseau.

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3: Hier ist der Verkehrsservice für den ARD-Abend. Die A1 Hamburg Richtung Lübeck ist zwischen Kreuz Barkter Heide und Bad Oldesloe wegen Bauarbeiten bis morgen früh 5 Uhr gesperrt. Die A4 Frankfurt Richtung Dresden ist zwischen Glauchau Ost und Hohenstein-Ernsttal wegen Bauarbeiten bis morgen früh 5 Uhr gesperrt. Die A9 Richtung Berlin ist zwischen Schkeuditzer Kreuz und Halle wegen LKW-Bergungsarbeiten gesperrt. Umgeleitet wird über die A14 Richtung Magdeburg und die B100 Richtung Bitterfeld. Die A17 Dresden-Prag ist zwischen Dresden-Gorbitz und Dresden-Südvorstadt in beiden Richtungen wegen Tunnelwartungsarbeiten bis morgen früh ca. 5 Uhr gesperrt. Die A36 Richtung Braunschweig ist zwischen Quedlinburg-Mitte und Thale wegen Bauarbeiten bis ca. 6 Uhr früh gesperrt. Die A39 Braunschweig Richtung Wolfsburg ist zwischen Kreuz Braunschweig-Süd und Braunschweig-Rautheim wegen Bauarbeiten bis 5 Uhr in der Früh gesperrt. Die A40 Duisburg Richtung Venlo ist zwischen Strahlen und Kreuz Saderheiken in den Niederlanden wegen Bauarbeiten bis 6 Uhr gesperrt. Die A71 Richtung Schweinfurt ist zwischen Arnstadt Süd und Stadt Ilm wegen Wartungsarbeiten im Tunnel Behringen bis morgen früh 6 Uhr gesperrt. Und damit weiter gute Fahrt durch diesen Abend, wo es rollt, und kommen Sie gut an Ihr Ziel.
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3: Aus Dresden von MDR Sachsen, ich bin Frank-Michael Bauer und hier Pat Benatar, We Belong.

Michael Bublé aus Kanada mit seinem Titel Everything hier bei uns im ARD-Abend. Heute ist ja der 2. September und damals am 2. September 1972, da glaubte der Brite Gilbert O'Sullivan, sich verhört zu haben. Seine Plattenfirma ruft an, hey, du bist Nummer 1 in den USA. So wird Alone Again Naturally zu einem seiner erfolgreichsten Titel. Und das, obwohl der Inhalt des Liedes nicht gerade optimistisch ist. Der Ich-Erzähler, er wird ja bei der Eheschließung in der Kirche von der Braut zum Beispiel versetzt. Gilbert O'Sullivan, Alone Again.

Cock Robin, just around the corner, hier bei uns im ARD-Abend. Genau heute vor 70 Jahren, da gab es im deutschen Lottoblock zum ersten Mal einen Jackpot mit etwas über 1 Million. 13 haben am Ende diese 1 Million abgeräumt. Und was würden Sie mit 1 Million anstellen? Und da hat uns zum Beispiel Steffi aus Nordthüringen geschrieben, mit 1 Million Euro würde ich als erstes mein altes Elternhaus in Schuss bringen lassen, dass meine Mutter in Ruhe alt werden kann. Anschließend würde ich gern einen Gnadenhof eröffnen für Tiere von mini klein bis ganz groß. Das war schon immer so richtig ein Traum auch von mir. Und dann hat uns Brigitte aus Bischofsheim geschrieben, tja, mit 1 Million kommt man heutzutage nicht mehr weit, wenn man bauen wollte. Wenn ich 1 Million gewinnen würde, würde ich mir einen schönen Urlaub gönnen und den Großteil meiner Tochter und Enkelin überlassen. Die können da noch mehr mit anfangen als ich mit 75. Danke für Ihre Mails unter ard-abend@mdr.de und wir nehmen uns Zeit jetzt für Simple Red und Stars.

Hier ist der Verkehrsservice für den ARD-Abend. Achtung, Falschfahrer, auf der A9 zwischen Schkeuditzer Kreuz und Wiedemar ist ein Falschfahrer unterwegs. Bitte äußerst rechts fahren und nicht überholen. Wir melden, wenn die Gefahr vorüber ist. Ich wiederhole, Falschfahrer auf der A9 zwischen Schkeuditzer Kreuz und Wiedemar. Bitte äußerst rechts fahren und nicht überholen.

Hier ist der Verkehrsservice für den ARD hin. ARD Abend nochmal der Hinweis. Falschfahrer auf der A9 München-Berlin zwischen Schkeuditzer Kreuz und Wiedemar ist ein Falschfahrer unterwegs. Bitte äußerst rechts fahren und nicht überholen. Wir melden, wenn die Gefahr vorüber ist.

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1: Für Sachsen-Anhalt. Es ist 22 Uhr. Ich bin Michael Rosebrock. Guten Abend. Wenige Tage vor der Landtagswahl in Sachsen-Anhalt haben sich die Spitzenkandidaten von CDU und AfD einen weiteren Schlagabtausch geliefert. Bei einer Veranstaltung der Mitteldeutschen Zeitung und der Magdeburger Volksstimme ging es um Themen wie Migration, Wirtschaft und Bildung. Für Streit sorgte die Briefwahl. Norma Düseko aus der Nachrichtenredaktion. Warum sind sich die Kandidaten da so spinnefeind?
2: Weil beide bei der Briefwahl ganz unterschiedliche Risiken sehen. AfD-Spitzenkandidat Ulrich Siegmund will, dass sie künftig nur noch in begründeten Ausnahmefällen möglich ist. Zum Beispiel bei Krankheit oder einem wichtigen Termin. Er sagte, die Briefwahl entspreche in der jetzigen Form nicht dem Grundsatz der gleichen Wahl und berge die Gefahr von Fehlern oder Manipulationen. CDU-Spitzenkandidat Sven Schulze hielt dagegen. Er wies Betrugsvorwürfe zurück und warf Siegmund vor, keine Beweise für größere Manipulationen zu haben. Laut Schulze haben in Sachsen-Anhalt schon etwa 350.000 Menschen die Briefwahl beantragt, mehr als bei vergangenen Wahlen.
1: Bei zwei schweren Verkehrsunfällen auf der Autobahn 9 sind heute zwei Menschen ums Leben gekommen. Bei Sandersdorf-Brehna war am Morgen ein Auto auf einen fahrenden LKW aufgefahren. Der 31 Jahre alte Beifahrer im Auto starb laut Polizei noch an der Unfallstelle. Seine Tochter auf der Rückbank wurde schwer verletzt. Ebenso wie der Großvater, der das Auto steuerte. Infolge des Staus fuhr am Stauende ein Sattelzug in einen anderen LKW. Der Fahrer des auffahrenden Sattelzugs kam ums Leben. Die Ukraine bietet Deutschland Hilfe bei der Abwehr von Drohnen an. Präsident Zelensky äußerte sich nach einem Telefonat mit Bundeskanzler Merz. Zelensky sagte, die Ukraine könne mit Fachwissen, Erfahrung und überall dort helfen, wo Deutschland dies benötige. Die Bundesregierung hatte gestern Russland für den Anschlagsversuch auf den Flughafen Leipzig-Halle verantwortlich gemacht. Moskau weist das zurück. Inzwischen sollen zwei Tatverdächtige identifiziert worden sein. Ein Russe mit lettischem Pass sowie ein Belarusse mit russischem Pass. In dieser Nacht wird die Autobahn 2 zwischen Magdeburg-Hannstieg und Ixleben in beiden Richtungen für zwei Stunden voll gesperrt. Grund sind nach Angaben der zuständigen Autobahngesellschaft Leitungsarbeiten. Die Vorbereitungen beginnen dafür jetzt in diesen Minuten. Die Sperrung selbst ist dann von 1 bis 3 Uhr. In der Fußball-Regionalliga hat der Hallescher FC am Abend gegen Tasmania Berlin mit 2:0 gewonnen. Es war der erste Heimsieg der Saison. Die Zusammenfassung des Spiels und Interviews finden Sie auf mdr.de. Und das Wetter für Sachsen-Anhalt. In der Nacht bleibt es mal mehr, mal weniger bewölkt. Gegen morgen kann es zwischen Harz und Altmark regnen. Die Tiefstwerte liegen bei 11 Grad. Morgen wieder mehr Wolken als Sonne und einzelne Regenschauer. Die Höchstwerte liegen dann bei 25 Grad.
3: Hier ist der Verkehrsservice für den ARD-Abend. Achtung, Falschfahrer auf der A9 München-Berlin. Zwischen Schkeuditzer Kreuz und Wiedemar ist ein Falschfahrer unterwegs. Bitte äußerst rechts fahren und nicht überholen. Wir melden, wenn die Gefahr vorüber ist. Die A1 Hamburg Richtung Lübeck ist zwischen Kreuz Barkte Heide und Bad Oldesloe wegen Bauarbeiten bis morgen 5 Uhr gesperrt. Die A4 Frankfurt Richtung Dresden ist zwischen Glauchau Ost und Hohenstein Ernsttal wegen Bauarbeiten bis morgen früh 5 Uhr gesperrt. Die A9 Richtung Berlin ist zwischen Schkeuditzer Kreuz und Halle wegen LKW-Bergungsarbeiten gesperrt. Umgeleitet wird über die A14 Richtung Magdeburg und die B100 Richtung Bitterfeld. Die A17 Dresden-Prag ist zwischen Dresden-Gorbitz und Dresden-Südvorstadt in beiden Richtungen wegen Tunnelwartungsarbeiten bis morgen früh ca. 5 Uhr gesperrt. Die A36 Richtung Braunschweig ist zwischen Quedlinburg-Mitte und Thale wegen Bauarbeiten bis ca. 6 Uhr in der Früh gesperrt. Die A39 Braunschweig Richtung Wolfsburg ist zwischen Kreuz Braunschweig-Süd und Braunschweig-Rautheim wegen Bauarbeiten bis 5 Uhr früh gesperrt. Die A40 Duisburg Richtung Venlo ist zwischen Strahlen und

0: Kreuztaler Heiken in den Niederlanden wegen Bauarbeiten bis 6 Uhr gesperrt. Die A71 Richtung Schweinfurt ist zwischen Arnstadt Süd und Stadt Ilm wegen Wartungsarbeiten im Tunnel Behringen gesperrt, und zwar bis etwa morgen früh 6 Uhr. Damit weiter gute Fahrt durch diesen Abend und kommen Sie gut an Ihr Ziel.
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0: Aus Dresden von MDR Sachsen, ich bin Frank-Michael Bauer und überlasse jetzt das Mikrofon Billy Ocean. Und danach kommt Uriah Heep mit dem großen Erfolg Lady in Black.

Uriah Heep und der große Erfolg Lady in Black hier gehört im ARD-Abend. Und da gibt es jetzt auch noch eine gute Nachricht, wunderbar. Hier ist der Verkehrsservice für den ARD-Abend. Entwarnung auf der A9 Halle Leipzig-Berlin. Kein Falschfahrer mehr zwischen Schkeuditzer Kreuz und Wiedemar. Sie haben wieder freie Fahrt und dann mit gute Fahrt. Heute ist der 2. September und es war der 2. September 1996. Damals hat Kim Wilde Ja gesagt und der Schauspieler Hal Fowler auch. Beide haben geheiratet. Die Ehe hat leider nicht bis heute gehalten. Die beiden haben nach 25 Jahren sich getrennt und sind in Freundschaft auseinandergegangen. Das haben beide immer wieder betont. Wir sind Freunde bis heute. Und das haben sie natürlich nicht nur zuliebe ihrer Kinder getan. Harry, Tristan und Rose Elizabeth. Nein, und Kim Wilde hält ihr Liebesleben strikt aus der Öffentlichkeit jetzt raus. Man weiß nicht, ob da noch irgendjemand jetzt eine Rolle spielt. Das ist ihre private Angelegenheit. Fakt ist nur, sie verbringt in letzter Zeit auch wieder viel Zeit mit Fitness, Training mit einem Personal Trainer, geht gern Eisbaden und lebt seit vielen Jahren komplett nüchtern. Und die nächste Tour wird vorbereitet und an musikalischen Projekten ist Kim Wilde natürlich auch dran. Musik ist ihr Leben. Hier ist Kim Wilde mit ihrem Hit You Came im ARD-Abend für Sie.

Elvis Presley mit Love Me Tender. Und so hieß dann auch sein erster Film. Vor genau 70 Jahren liefen gerade die Dreharbeiten. In die bundesdeutschen Kinos kam er dann unter dem Titel Pulver, Dampf und heiße Lieder. Es war übrigens der einzige Film, in dem er nicht an erster Stelle genannt wurde in der Besetzungsliste. Es lag auch daran, er spielte keine Hauptrolle, aber in den Film sind dann doch alle gegangen, weil sie einfach seine Titel so toll fanden. Und Elvis hat ja auch eine große Fanwelle vom Zaune gebrochen. Und deswegen musste man auch unbedingt dann auch den ersten Film sich angucken. Auch die nächsten Filme, die manchmal dann auch nicht so von besonderer Qualität gewesen sind. Was machen Sie mit 1 Million? Das habe ich Sie heute Abend schon gefragt und wir haben schon verschiedene Antworten bekommen. Und Andrea schreibt uns auch, einen Teil würde ich für die Altersvorsorge zurücklegen, natürlich der Familie etwas zukommen lassen und den Rest spenden. Viel im Tierschutz, ansonsten in Projekten wie zum Beispiel Gain. Silvia würde sich ihren Traum verwirklichen, hat sie uns am Telefon gesagt, und ein halbes Jahr Kreuzfahrt machen. Zudem würde sie die Kinderkrippstation dann mit Wünschen versorgen, sozusagen der Kinderkrippstation auch Wünsche erfüllen. Ja, viele Ideen. Und Mirko, der würde sich endlich mal ein richtig schönes, großes, neues Motorrad zulegen. Mirko aus Hamburg. Und was fragte mich, was würde ich machen, wenn ich Geld bekommen würde? Also ich muss ja auch ehrlich sagen, das ist jetzt persönlich, ich habe mal im Lotto was gewonnen, eine höhere Summe, aber nicht so mit 1 Million, weit drunter. Ich habe das Geld in die Altersvorsorge, also in die staatliche Rentenversicherung eingezahlt und jeder, aber wirklich auch jedem, dem ich das erzählt habe, hat mir damals den Vogel gezeigt. Das ist doch weg. Du erlebst es doch vielleicht gar nicht mehr. Dann ist mir doch auch egal, wenn ich es nicht erlebe, was mit dem Geld passiert ist. Und so gesehen, sagt mein Rentenberater heute, es war eine gute Idee. Na gut, dann nehme ich das einfach mal so hin. Und hier ist Alizé mit Germain.

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5: Hier ist der Verkehrsservice für den ARD-Abend. Die A1 Hamburg Richtung Lübeck ist zwischen Kreuz Bargteheide und Bad Oldesloe wegen Bauarbeiten bis morgen 5 Uhr gesperrt. Die A2 Hannover Richtung Dortmund ist zwischen Bielefeld Ost und Bielefeld Süd wegen Löscharbeiten gesperrt. Die A4 Frankfurt Richtung Dresden ist zwischen Glaucher Ost und Hohenstein-Ernsthal wegen Bauarbeiten bis morgen früh 5 Uhr gesperrt. Die A9 Richtung Berlin ist zwischen Schkeuditzer Kreuz und Halle wegen LKW-Bergungsarbeiten gesperrt. Umgeleitet wird über die A14 Richtung Magdeburg und über die B100 Richtung Bitterfeld. Die A17 Dresden-Prag ist zwischen Dresden-Gorbitz und Dresden-Südvorstadt in beiden Richtungen wegen Tunnelwartungsarbeiten bis morgen früh ca. 5 Uhr gesperrt. Die A36 Richtung Braunschweig ist zwischen Quedlinburg-Mitte und Thale wegen Bauarbeiten bis ca. 6 Uhr in der Früh gesperrt. Die A39 Braunschweig Richtung Wolfsburg ist zwischen Kreuz Braunschweig-Süd und Braunschweig-Rautheim wegen Bauarbeiten bis 5 Uhr früh gesperrt. Die A40 Duisburg Richtung Venlo ist zwischen Strahlen und Kreuz Zadar-Heiken in den Niederlanden wegen Bauarbeiten bis 6 Uhr gesperrt. Die A71 haben wir noch Richtung Schweinfurt. Die Fahrbahn ist zwischen Arnstadt Süd und Stadt Ilm wegen Wartungsarbeiten im Tunnel Behringen gesperrt bis morgen früh etwa 6 Uhr. Damit weiter gute Fahrt durch diesen Abend und überall, wo es rollt, kommen Sie gut an Ihr Ziel.
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5: Das Ganze aus Dresden und jetzt mit dem Electric Light Orchestra. So serious.

0: Michael Jackson, You Are Not Alone. Von diesem Titel gibt es über 10 verschiedene Versionen. Na, da hat er sich ja ins Zeug gelegt. Gerade kommt die Meldung, DFB-Pokal Osnabrück gegen München. Warum wundert uns das nicht? München besiegt Osnabrück mit 4:1 und ist da eine Runde weiter. So, heute vor 70 Jahren, da gab es den ersten Millionen-Jackpot im deutschen Lotto. Und insgesamt gab es 13 Gewinner, so hat dann also jeder doch ein bisschen weniger bekommen als diese berühmte Million. Aber ich habe gefragt, was Sie mit einer Million anfangen würden, wenn Sie die gewinnen würden. Da hat uns zum Beispiel Heinz aus Düsseldorf was Interessantes geschrieben. Liebe Redaktion, unsere Kulturpolitikerinnen und Kulturpolitiker bauen immer noch Opernhäuser. Mit der Kohle würde ich ein Rockhaus bauen, schreibt Heinz, mit billigen Proberäumen und einer Bühne für Amateurgruppen. Mein Name ist Detlef Großmann, lese ich hier aus Zwönitz, bin freier Dozent für Natur- und Wildnispädagogik sowie Waldbaden. Ich würde mir ein großes Wald- und Wiesengrundstück kaufen und dort meine Seminare durchführen. Ja, und Annette aus Leipzig, mit einer Million würde ich mir ein professionelles Englischstudium leisten, auch einen längerfristigen Aufenthalt in einem englischsprachigen Land wäre mein großer Wunsch. Und jetzt sind wir bei dem Wunsch von Erwin, der, glaube ich, irgendwas mit seinem Lottogewinn durcheinander gebracht hat, wie er interviewt wurde. Sie erinnern sich an Loriot, oder?
1: Ich heiße Erwin und bin Rentner. Und in 66 Jahren fahre ich nach Island. Und da mache ich einen Gewinn von 500.000 Mark. Und im Herbst eröffnet dann der Papst mit meiner Tochter eine Herrenboutique in Wuppertal.

0: Die Frau, die immer noch Lust hat, auch auf Tour zu gehen. Diana Ross war das mit Upside Down hier im ARD-Abend. Ja, was macht man mit 1 Million, wenn man die plötzlich hätte, Jörg? Zum Beispiel sehr praktisch.
1: Moin, der Jörg aus Lübeck. Ja? Was ich mit 1 Million machen würde, ich würde vielleicht unserem Vermieter das Grundstück abkaufen, damit er es endlich mal schön und sicher vor uns macht. Dann mittlerweile bröckeln die Wände so schlimm und so schwer.
0: Oh, dann würdest du dich dann einsetzen für die anderen Mieter auch gleich mit. Gute Idee. Und dann noch ein Hallo in die Runde von Mareike. 1 Million, nun, Loriot hat es ja schon mal umschrieben mit seinem Lottogewinner. Ich würde erstmal ordentlich auf den Putz hauen, vielleicht eine Weltreise machen oder ins Luxushotel um die Ecke meine Region von einer anderen Seite kennenlernen und danach wieder ganz bescheiden das Leben genießen, ohne Zwang und Sorgen. Und dann vielleicht einen Job machen, der mir Spaß macht und mich erfüllt. Keine Angst, Radiomoderatorin werde ich dann nicht. Warum eigentlich nicht, Mareike? Wäre doch gar nicht so schlecht. Und hier ist Herbert.
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Der Herbert, der Grönemeyer, war das. Flugzeuge im Bauch. Es war der ARD-Abend aus Dresden mit Frank-Michael Bauer und gleich die ARD-Hitnacht mit Romy Anders

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1: Um 23 Uhr mit Reza Waffer. Die EU und die NATO haben sich im Konflikt mit Russland hinter Deutschland gestellt. Nach dem versuchten Sprengstoffanschlag am Leipziger Flughafen hat die EU-Außenbeauftragte Kallas außerdem neue Sanktionen gegen Moskau angekündigt. Aus der Nachrichtenredaktion Martin Seiler.
2: Der Anschlagsversuch in Leipzig weise alle Merkmale von staatlich gefördertem Terrorismus auf, sagte Kallas. EU-Kommissionschefin von der Leyen warf Russland eine neue Eskalationsstufe vor. Der Vorfall reihe sich jedoch in ein breiteres Muster ein. Solche Angriffe seien die neue Normalität, so von der Leyen. NATO-Generalsekretär Rutte sicherte der Bundesregierung ebenfalls Rückendeckung zu. Laut Recherchen von NDR, WDR und Süddeutscher Zeitung sind nach dem Zwischenfall in Leipzig zwei Verdächtige identifiziert. Demnach handelt es sich um Männer mit russischer Staatsbürgerschaft.
1: Nach dem Anschlag auf ein Umspannwerk in Nordrhein-Westfalen hat die Staatsanwaltschaft Köln die Ermittlungen aufgenommen. Sie geht nach eigenen Angaben dem Anfangsverdacht verfassungsfeindlicher Sabotage nach. Man nehme den Vorfall äußerst ernst. Laut Innenminister Reul könnte hinter der Tat entweder ein fremder Staat oder eine Gruppe von Linksextremisten stecken. Unbekannte hatten an der Anlage einen Kurzschluss ausgelöst. Einen ähnlichen Vorfall gab es in Brandenburg. Der Deutsche Gewerkschaftsbund fordert bei der Einkommensteuerreform deutliche Nachbesserungen. Die geplanten Entlastungen glichen kaum die Inflation aus, hieß es. Auch Grüne und Linke kritisierten die Pläne, die das Bundeskabinett auf den Weg gebracht hat. Die Regierung will mit der Reform vor allem Familien mit kleinen und mittleren Einkommen unterstützen. Im Fußball-DFB-Pokal hat Bayern München seine Pflichtaufgabe in der ersten Runde erfüllt. Die Bayern gewannen bei Zweitligist Osnabrück mit 4:1. Aus Osnabrück, Jörg Tegelhütter.
3: Meißner hatte den VfL völlig überraschend in der fünften Minute mit einem Traumtor aus 28 Metern mit 1:0 in Führung gebracht. Doch die Bayern schlugen dann innerhalb von nur 6 Minuten gnadenlos zurück. Kane aus kurzer Distanz mit dem Ausgleich zum 1:1. Bischof per Abstauber in der 24. Minute zur 2:1 Pausenführung. Danach hatten die Bayern alles unter Kontrolle und setzten die Vorentscheidung durch. Ulisse mit einem geschickten Heber in der 72. Minute zum vorentscheidenden 3:1. Kane verwandelte dann einen berechtigten Foulelfmeter kurz vor dem Ende zum 4:1. Die Bayern stehen damit souverän in der zweiten Runde des DFB-Pokals.
1: Das waren die Nachrichten. Das Wetter in Deutschland. Nachts anfangs trocken, an den Küsten und im Norden später Schauer. Tiefstwerte 17 bis 8 Grad. Morgen im Norden und in der Mitte Schauer und einzelne Gewitter, sonst oft freundlich. Höchstwerte 19 Grad im Erzgebirge bis 29 Grad am Oberrhein. Und am Freitag im Süden heiter, im Norden zeitweise kräftiger Regen bei 18 bis 32 Grad. Es ist 23.03 Uhr.
4: Und hier ist der Verkehrsservice in der ARD-Hitnacht. Die A1 Hamburg Richtung Lübeck ist zwischen dem Kreuzberg der Heide und Bad Oldesloe wegen Bauarbeiten bis um 5 morgen früh gesperrt. A1 Lübeck Richtung Fehmarn. Die Strecke ist zwischen Bad Schwartau und Ratekau wegen Fahrbahnerneuerung gesperrt bis morgen früh. Dann haben wir die A3 Passau Richtung Nürnberg. Die Strecke ist zwischen Passau Nord und Garham-Vilshofen nach dem Unfall gesperrt. Die A4 Frankfurt Richtung Dresden ist zwischen Klaucher Ost und Hohenstein-Ernsttal wegen Bauarbeiten gesperrt, auch bis morgen früh um 5. Und die A7 Ulm-München ist zwischen Bergheim und Memmingen Nord wegen Bauarbeiten bis ca. 6 Uhr in beiden Richtungen gesperrt. Die Umleitung führt über die U16. Dann haben wir die A9 Halle-Leipzig Richtung Berlin. Die Strecke ist zwischen dem Schkeuditzer Kreuz und Halle wegen Lkw-Bergungsarbeiten gesperrt. Umgeleitet wird über die A14 Richtung Magdeburg und die B100 in Richtung Bitterfeld. Die A17 Dresden-Prag ist zwischen Dresden-Gorbitz und Dresden-Südvorstadt wegen Tunnelwartungsarbeiten in beiden Richtungen gesperrt bis morgen früh. Und die A24 Hamburg Richtung Berlin ist zwischen Schwarzenbeek, Grande und Thalkau bis morgen um 5 gesperrt. A36 Richtung Braunschweig. Die Strecke ist zwischen Quedlinburg-Mitte und Thale wegen Bauarbeiten bis ca. 6 Uhr gesperrt. Und die A39 Braunschweig Richtung Wolfsburg ist zwischen dem Kreuz Braunschweig-Süd und Braunschweig-Rautheim wegen Bauarbeiten bis morgen früh um 5 gesperrt. A40 Duisburg Richtung Venlo. Die Strecke ist zwischen Strahlen und dem Kreuz Saderheiken in

0: in den Niederlanden wegen Bauarbeiten bis morgen früh gesperrt. Und die A71 Erfurt Richtung Schweinfurt, es geht hier noch ewig weiter. A71 Erfurt Richtung Schweinfurt. Die Strecke ist zwischen Arnstadt Süd und Stadt Ilm wegen Wartungsarbeiten im Währingen-Tunnel gesperrt. Bis morgen früh auch. Letzte Meldung, A94 Passau Richtung München. Die Autobahn ist zwischen Waldkraiburg, Ampfing und Heltenstein wegen Wartungsarbeiten gesperrt. Auch bis morgen früh.
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0: Einen wunderschönen guten Abend, eine angenehme Nacht. Sie sind hoffentlich soweit fit und bei Stimme. Die ARD-Hitnacht dagegen heute nochmal ein bisschen anders. Mit mir, Romy Anders. Grüß Sie. Hi. Schöne Nacht.

Lieder, Adelta Will in der ARD-Hitnacht. Unsere Hörerin Gerlinde hat gerade geschrieben aus Hamburg an ard-abend@mdr.de. Habe gerade My Hometown von Bruce Springsteen bei euch gehört. Mega. Hab den zweimal live erlebt. Das ist so tolle Musik. Einfach perfekt. Tja, liebe Gerlinde, Lieblingshits beim ARD-Abend ausschließlich. Wir grüßen Hamburg. Everything.

0: Es ist kurz nach 11:30. Der Verkehrsservice in der ARD Nacht. Die A1 Hamburg Richtung Lübeck ist zwischen dem Kreuzberg der Heide und Bad Oldesloe wegen Bauarbeiten bis morgen früh gesperrt. A1 Lübeck Richtung Fehmarn ist zwischen Bad Schwartau und Rathekau wegen Fahrbahnerneuerung gesperrt bis morgen früh. Die A3 Passau Richtung Nürnberg ist zwischen Passau Nord und Garham-Vilshofen nach einem Unfall gesperrt. Dann haben wir die A4 Frankfurt Richtung Dresden. Die ist zwischen Klaucher Ost und Hohenstein-Ernsthal wegen Bauarbeiten bis morgen früh gesperrt. A7 Ulm-München zwischen Bergheim und Memmingen Nord wegen Bauarbeiten bis ca. 6 Uhr in beiden Richtungen gesperrt. Es gibt eine Umleitung, das ist die U16. Die A9 Halle-Leipzig Richtung Berlin ist zwischen dem Schgolditzer Kreuz und Halle wegen Lkw-Bergungsarbeiten gesperrt. Und die A17 Dresden-Prag ist zwischen Dresden-Gorbitz und Dresden-Südvorstadt wegen Tunnelwartungsarbeiten gesperrt, bis morgen früh ca. 5 Uhr. Dann haben wir die A24, Hamburg Richtung Berlin. Die Strecke ist zwischen Schwarzenbeek, Grande und Thalkau bis morgen ca. 5 Uhr gesperrt. Und die A36 Richtung Bernburg ist zwischen dem Kreuz Braunschweig Süd und Braunschweig Heidberg wegen der Nachtbaustelle bis ca. 4 Uhr gesperrt. Außerdem die A39 Braunschweig Richtung Wolfsburg ist zwischen dem Kreuz Braunschweig Süd und Braunschweig Rautheim wegen Bauarbeiten gesperrt. Die A40 Duisburg Richtung Venlo ist zwischen Strahlen und dem Kreuz Saderheiken in den Niederlanden wegen Bauarbeiten bis morgen früh gesperrt. Die A94 Passau Richtung München ist zwischen Waldkraiburg, Ampfing und Heltenstein wegen Wartungsarbeiten bis morgen früh um 5 gesperrt. Kommen Sie gut an.
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0: Mit Romy Anders. Grüße ganz herzlich. Hi.

hrd-hitnacht@mdr.de. Schreiben Sie uns oder rufen Sie an, es geht ein bisschen schneller, 0800 80 80 110. Denn auch jetzt in der Nacht wollen wir von Ihnen wissen, was würden Sie denn mit 1 Million Euro machen? Das hat Sie ja vorhin schon mein Kollege Frank gefragt beim ARD-Abend. Denn heute vor 70 Jahren gab es den ersten Lotto-Jackpot mit etwas über 1 Million D-Mark in Deutschland. Und da waren Sie sehr gut dabei mit Ihren Antworten. Heute am Abend zum Beispiel, da kam der Vorschlag, eine Kinderkrebsstation zu beschenken oder ein Waldstück zu kaufen für Waldforschungen, ein Rockhaus bauen für Amateurmusiker mit kostenloser Probebühne, Sprachreisen unternehmen. Das waren schon sehr, sehr schöne Ideen. Und jetzt fragen wir Sie nochmal, was würden Sie mit 1 Million Euro machen? Ich freue mich auf Ihre Antworten. 0800 80 80 110 oder Sie schreiben ARD-Hitnacht@mdr.de.

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1: Achtung, Autofahrer, wir haben einen Falschfahrer auf der A648 Wiesbadener Straße, Eschborn, Frankfurt. Zwischen dem Westkreuz Frankfurt und Katharinenkreisel ist ein Falschfahrer unterwegs. Falschfahrer auf der A648 Wiesbadener Straße, Eschborn, Frankfurt. Zwischen dem Westkreuz Frankfurt und Katharinenkreisel kommt Ihnen ein Falschfahrer entgegen. Äußerst rechts fahren, nicht überholen.

So schöne Musik. Max Mutzke, auch so ein wunderbarer Lieblingshit in der ARD-Hitnacht. Liebe Autofahrer, aufgepasst, eine Warnmeldung. Wir haben einen Falschfahrer auf der A648 Eschborn-Frankfurt. Zwischen Eschborn und Katharinenkreisel kommt Ihnen ein Falschfahrer entgegen. Äußerst rechts fahren, nicht überholen, betrifft die A648 Eschborn-Frankfurt. Zwischen Eschborn und Katharinenkreisel, da ist ein Falschfahrer unterwegs.

0: Treffen auf die EU, so die Chefdiplomatin der Gemeinschaft Kaja Kallas zum Abschluss des Außenministertreffens in Irland. Sie und die Mehrzahl der EU-Länder hat keinen Zweifel daran, dass Russland hinter diesen Störungen steckt. Die Gemeinschaft will den Kampf gegen Moskau intensivieren. Waffen spielen dabei noch keine Rolle. Es geht aber zum Beispiel um Visabeschränkungen für russische Staatsbürger, um neue Sanktionen und neue Unterstützung für die Ukraine. Wie die allerdings aussehen soll, ist noch sehr vage.
1: Nach Störungen an einem Umspannwerk in Bergheim bei Köln ermitteln die Behörden wegen des Verdachts auf Sabotage. Laut Nordrhein-Westfalens Innenminister Reul könnten ein anderes Land oder Linksextremisten verantwortlich sein. Aus Köln Lena Wensch.
2: Nach Angaben der Polizei wurde gestern Abend vorsätzlich ein Kurzschluss ausgelöst. 5 Blöcke der Kraftwerke Niederaußem und Neurath waren betroffen. Zu größeren Stromausfällen kam es nicht. In einem angrenzenden Maisfeld fanden Ermittler mehrere Abschussvorrichtungen, die mit der Tat zusammenhängen könnten. Die Polizei stuft den Vorfall als Anschlag auf kritische Infrastruktur ein. Am selben Tag gab es einen ähnlichen Angriff auf ein Umspannwerk in Brandenburg. Ob die beiden Taten zusammenhängen, wird derzeit geprüft.
1: Der Deutsche Gewerkschaftsbund fordert bei der Einkommenssteuerreform deutliche Nachbesserungen. Die geplanten Entlastungen glichen kaum die Inflation aus und würden die Kaufkraft der Beschäftigten insgesamt nicht nennenswert stärken, hieß es. Auch Grüne und Linke kritisierten die Pläne, die das Bundeskabinett auf den Weg gebracht hat, als völlig unzureichend. Der FC Bayern München hat die erste Hürde im DFB-Pokal genommen. Beim VfL Osnabrück setzten sich die Münchner mit 4:1 durch. Zu Beginn hatte Robin Meissner den Außenseiter aus Osnabrück überraschend in Führung gebracht. Es folgten allerdings Tore für die Bayern von zweimal Kane, Bischoff und Olise. Damit haben erstmals seit 18 Jahren alle Erstligisten die Auftakthürde erfolgreich gemeistert. Die Auslosung für die zweite Runde findet am Samstag statt. Das waren die Nachrichten. Und hier noch das Wetter in Deutschland. Gebietsweise trocken, an den Küsten und im Norden später Schauer. Tiefstwerte 17 bis 8 Grad. Tagsüber im Norden und in der Mitte Schauer und einzelne Gewitter, sonst oft freundlich. Höchstwerte 19 Grad im Erzgebirge bis 29 Grad am Oberrhein. Am Freitag im Süden heiter, im Norden zeitweise kräftiger Regen, 18 bis 32 Grad. Samstag teilweise freundlich, im Norden unbeständig, 18 bis 29 Grad. Es ist 0:03 Uhr.
3: Und hier ist der Verkehrsservice in der ARD Hitnacht. Die A1 Hamburg Richtung Lübeck ist zwischen dem Kreuz Bargte Heide und Bad Oldesloe gesperrt wegen Bauarbeiten. Bis heute früh um 5. A1 Lübeck Richtung Fehmarn ist zwischen Bad Schwartau und Rathegau auch wegen Bauarbeiten gesperrt. Da wird die Fahrbahn erneuert. Bis heute früh um 5 die Sperrung. Dann haben wir die A3 Passau Richtung Nürnberg. Die Strecke ist zwischen Passau Nord und Garhamfelshofen gesperrt. Da gab es einen Unfall. Die A4 Frankfurt Richtung Dresden zwischen Klaucher Ost und Hohenstein-Ernsthal wegen Bauarbeiten gesperrt. A7 Ulm München. Die Strecke ist zwischen Bergheim und Memmingen Nord wegen Bauarbeiten gesperrt, beide Richtungen bis ca. 6 Uhr. Die Umleitung führt über die U16. A9 Halle Leipzig Richtung Berlin. Die Strecke ist zwischen dem Schkolditzer Kreuz und Halle wegen LKW-Bergungsarbeiten gesperrt. Umgeleitet wird über die A14 Richtung Magdeburg und die B100 Richtung Bitterfeld. Die A17 Dresden-Prag ist zwischen Dresden-Gorbitz und Dresden-Südvorstadt wegen Tunnelwartungsarbeiten gesperrt bis morgen früh ca. 5 Uhr. Und die A24 Hamburg Richtung Berlin ist zwischen Schwarzenbeek, Grande und Thalkau bis morgen früh gesperrt um 5. Die A36 Richtung Bernburg ist zwischen dem Kreuz Braunschweig-Süd und Braunschweig-Heidberg wegen der Nachtbaustelle gesperrt bis ca. 4 Uhr. Und die A39 Braunschweig Richtung Wolfsburg ist zwischen dem Kreuz Braunschweig-Süd und Braunschweig-Rautheim wegen Bauarbeiten gesperrt. Die A40 Duisburg Richtung Venlo ist zwischen Strahlen und dem Kreuz Saateheiken in den Niederlanden wegen Bauarbeiten bis um 6 gesperrt. A71 Erfurt Richtung Schweinfurt ist zwischen Arnstadt Süd und Stadt Ilm wegen Wartungsarbeiten im Beringentunnel gesperrt bis um 6. Und letzte Meldung, A94 Passau Richtung München. Die Strecke ist zwischen Waldkreiburg, Ampfing und Heldenstein wegen Wartungsarbeiten gesperrt bis um 5. Passen Sie gut auf und vor allem das Wichtigste, kommen Sie sicher an.
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3: Eine gute und eine schnupfenfreie Fahrt. Das wünscht den Romy Anders. Willkommen in der ARD-Hitnacht. Hi.

0: Was würden Sie mit 1 Million Euro machen? Das wollten wir schon vorhin beim ARD-Abend wissen, denn heute, vor 70 Jahren, gab es noch den ersten Lotto-Jackpot mit etwas über 1 Million D-Mark in Deutschland. Und da hat mein lieber Kollege Frank-Michael Bauer Sie schon gefragt und wir in der ARD-Hitnacht, wir fragen auch, wenn Sie plötzlich 1 Million auf dem Konto hätten und die wären ganz sicher auch Ihnen, was würden Sie damit anstellen? Die Romy hier, hallo?
1: So, moin, der Chris hier aus Hof, jo. Was, mit 1 Million Euro, ja. Ich weiß noch nicht mal, wie sowas aussieht. Aber ich denke mal, einen kleinen Teil würde ich da für mich behalten. Mhm. Und den Rest würde ich spenden ans SOS Kinderdorf.
0: Cool.
1: Weil ich selber im SOS Kinderdorf groß geworden bin.
0: Alles klar, danke schon für den Anruf. Und wer ist noch dran?
2: Hier ist Antje Hummel aus Werder und Sachsen.
0: Hallo, hallo.
2: Wenn ich 1 Million hätte, ich würde ein Teil für Kinder und Altenheime spenden.
0: Finde ich super.
2: Dann für den Naturschutz und einen kleinen Rest für mich.
0: Ja, man muss ja auch an sich denken. Das ist eine ganz klare Sache. Und Sie, was würden Sie mit 1 Million Euro anstellen? 0800 80 80 110 oder Sie schreiben ard-hitnacht@mdr.de.

Achtung Autofahrer, wir haben schon wieder einen Falschfahrer. Diesmal auf der A7, A352, Hamburg, Hannover West. Zwischen dem Rastplatz Osteria und Hannover Flughafen kommt Ihnen ein Falschfahrer entgegen. Äußerst rechts fahren, nicht überholen, ist klar. Falschfahrer auf der A7, A352, Hamburg, Hannover West. Zwischen dem Rastplatz Osteria und Hannover Flughafen ist ein Falschfahrer unterwegs.

unsere Frage heute an Sie in der ARD-Hitnacht-Gemeinde. Das wird ordentlich diskutiert. Was würden Sie mit 1 Million Euro anstellen? Und da schreibt der Horst aus Hamburg, aus Bamberg. Horst aus Bamberg schreibt, hallo Romy, ich war Lehrer im Wirtschaftsgymnasium und natürlich war diese Frage Bestandteil des Unterrichts. Am besten ist es ja schon, man macht mit 1.000 oder mit 10.000 Euro das, was man mit 1 Million tun würde. Okay, reicht dann halt nur nicht ganz wahrscheinlich, ne? Aber es läuft dann auch später nicht schief, so schreibt der Horst. Auf die Frage, was wirtschaftlich sinnvoll ist, haben wir 4 Bereiche erarbeitet. Spenden, in Klammern fröhlich geben, sparen, Notgroschen, konsumieren, genießen und investieren, vermehren. Liebe Grüße vom Horst. Danke, da freuen wir uns auch sehr, dass die Lehrer wieder mit dabei sind, jetzt in der ARD-Hitnacht. Und der Michael, der ist ganz, ganz kurz und schnell mit seiner E-Mail, hat er uns geschrieben, wenn ich 1 Million gewinnen würde, dann wäre ich aber so schnell wie möglich weg hier aus Deutschland. Liebe Grüße aus Aurich von Michael.

Die Falschfahrermeldung hat sich nochmal verändert. Falschfahrer auf der A7, A352 Hamburg-Hannover West. Zwischen Schwarmstedt und Hannover Flughafen ist der Falschfahrer unterwegs. Äußerst rechts fahren, nicht überholen. Falschfahrer A7, A352 Hamburg-Hannover West. Zwischen Schwarmstedt und Hannover Flughafen kommt Ihnen ein Falschfahrer entgegen.

Achtung Autofahrer, wir haben den nächsten Falschfahrer jetzt auf der A9 München-Nürnberg. Zwischen Allersberg und dem Dreieck Nürnberg-Feucht kommt Ihnen ein Falschfahrer entgegen. Äußerst rechts fahren, nicht überholen. Falschfahrer auf der A9 München-Nürnberg zwischen Allersberg und dem Dreieck Nürnberg-Feucht ist jetzt ein Falschfahrer unterwegs.

0: Es ist 12:30. Der Verkehrsservice in der ARD-Hitnacht. Wir haben gleich zwei Falschfahrer. Einmal auf der A7, A352, Hamburg-Hannover West. Zwischen Schwarmstedt und Hannover Flughafen kommt Ihnen ein Falschfahrer entgegen. Äußerst rechts fahren, nicht überholen. Und wir haben einen Falschfahrer auf der A9 München-Nürnberg. Zwischen Allersberg und im Dreieck Nürnberg-Feucht. Auch dort kommt Ihnen ein Falschfahrer entgegen. Rechts fahren, komplett rechts fahren, nicht überholen. Wir melden, wenn die Gefahr vorüber ist. Die A3 Passau Richtung Nürnberg ist zwischen Passau Nord und Garham-Vilshofen gesperrt nach dem Unfall. Und die A7 Ulm-München ist zwischen Bergheim und Memmingen Nord wegen Bauarbeiten bis ca. 6 Uhr in beiden Richtungen gesperrt. Die Umleitung führt über die U16. A9 Halle-Leipzig Richtung Berlin ist zwischen dem Schkeuditzer Kreuz und Halle wegen LKW-Bergungsarbeiten gesperrt. Umgeleitet wird über die A14 Richtung Magdeburg und die B100 Richtung Bitterfeld. Die A17 Dresden-Prag ist zwischen Dresden-Gorbitz und Dresden-Südvorstadt wegen Tunnelwartungsarbeiten in beiden Richtungen gesperrt, bis nachher um 5. Und die A24 Hamburg Richtung Berlin ist zwischen Schwarzenbeek, Grande und Thalkau bis ca. 5 Uhr gesperrt. Die A36 Richtung Bernburg ist zwischen dem Kreuz Braunschweig-Süd und Braunschweig-Heidberg wegen der Nachtbaustelle gesperrt. Und die A39 Braunschweig Richtung Wolfsburg ist zwischen dem Kreuz Braunschweig-Süd und Braunschweig-Rautheim wegen Bauarbeiten gesperrt bis um 5. A40 Duisburg Richtung Venlo zwischen Strahlen und dem Kreuz Saderheiken in den Niederlanden wegen Bauarbeiten bis ca. 6 Uhr gesperrt. Und die A71 Erfurt Richtung Schweinfurt ist zwischen Arnstadt Süd und Stadt Ilm wegen Wartungsarbeiten im Beringentunnel gesperrt. Letzte Meldung, A94 Passau Richtung München. Die Strecke ist zwischen Waldkraiburg, Ampfing und Heltenstein auch wegen Wartungsarbeiten gesperrt bis um 5.
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0: Eine schöne Nacht mit Late Back und Baker Man. Eine schöne Nacht wünscht Ihnen Romy Anders und das gesamte Team der ARD-Hitnacht.

Zum Glück gab es soeben zumindest eine Entwarnung, und zwar für die A9 München-Nürnberg. Kein Falschfahrer mehr zwischen Allersberg und dem Dreieck Nürnberg-Feucht.

Was anstellen mit 1 Million Euro? Sie schreiben ganz fleißig ard-hitnacht@mdr.de. Dankeschön, ihr Lieben. Ich verspreche euch eins, wir lesen alles nach und nach. Also Phil zum Beispiel, der schreibt: Liebe Romy, mit 1 Million Euro würde ich dir einen Maledivenurlaub schenken. Ausrufezeichen. Das ist toll, Phil. Aber da will ich gar nicht hin. Also ich bin eher Norwegen-Fan. Und das geht auch so. Dankeschön trotzdem, dass Sie da an mich denken. Thomas aus Augsburg schreibt: Servus Romy, ich würde meiner freiwilligen Feuerwehr ein neues Löschfahrzeug kaufen. Ein HLF-20 kostet ca. 700.000 Euro und unser aktuelles Fahrzeug ist ca. 30 Jahre alt. Ein neues wäre daher sehr, sehr sinnvoll. Das ist auch eine Idee. Dankeschön, Thomas. Ne? Und ja, Sie können uns weiterhin schreiben. Was würden Sie mit 1 Million Euro anstellen? ard-hitnacht@mdr.de. Soeben gab es übrigens auch die zweite Entwarnung. Und zwar für die A7 A352 Hamburg-Hannover-West. Kein Falschfahrer mehr zwischen Schwarmstedt und Hannover Flughafen.

0: 1 Million Euro. Wir fragen heute in der ARD-Hitnacht, wenn Ihnen plötzlich 1 Million Euro gehören würde, durch was auch immer, vielleicht durch eine Erbschaft, durch einen Lotto-Jackpot, was auch immer, was würden Sie mit diesem ganzen Geld anstellen? Die Rumi hier, hallo.
1: Ja, hallo, hier ist Stefan aus Donauwörth. Mit 1 Million Euro würde ich erst einmal heiraten. Okay. Aber dazu müsste ich erst mal die richtige Frau finden. Hm. Und mit 59 Jahren ist das nicht so einfach.
0: Oh, das geht schon.
1: Also was würde ich dann mit 1 Million anfangen? Verprassen? Nein. Spenden? Ja.
0: Ja bitte, ein Teil davon spenden. Da bin ich auch sofort dabei. Wer ist noch dran? Hallo?
2: Ja, moin. Hier ist Marion aus Norden, Ostfriesland.
0: Moin.
2: An der Nordseeküste. Mhm. Und ich höre die ganze Zeit schon Ihre Sendung. Also ich würde mit 1 Million spenden nach SOS Animal Mallorca. Das ist ein super Verein, den ich mal kennengelernt habe unter der Leitung einer deutschen Frau. Und ja, da würde ich den größten Teil hinspenden, mhm, und den Rest würde ich spenden in meinen Bekanntenkreis für all die, die Tiere haben, damit es denen auch gut geht.
0: Cool. Ihr habt alle mal ein großes Herz. Liebe Nachtschwärmer, liebe Frühaufsteher, Spenden steht bei den meisten ganz, ganz weit vorn. Finden wir prima.

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1: Um 1 Uhr mit Wolfgang Berger. Nach dem versuchten Sprengstoffanschlag am Leipziger Flughafen bereiten die EU-Außenminister weitere Sanktionen gegen Russland vor. Die Staaten des Bündnisses stellten sich bei einem Treffen in Irland hinter Deutschland, wie auch NATO-Generalsekretär Rutte, der sich in Brüssel zusammen mit EU-Kommissionschefin von der Leyen entsprechend äußerte. Recherchen von NDR, WDR und Süddeutscher Zeitung zufolge

0: hatten sie leitfähiges Material über die Oberleitung katapultiert. Die sichergestellte Pyrotechnik habe Ähnlichkeiten mit den Spuren, die bei einem Anschlag auf das Umspannwerk in Brandenburg am Dienstagmorgen gefunden worden waren. Die allgemeine Versorgung der Bevölkerung war laut Polizei zwar nicht gefährdet, dennoch mussten in Bergheim mehrere Kraftwerksblöcke vorübergehend abgeschaltet werden.
1: In Venezuela hat das Parlament für das Ölabkommen mit den USA gestimmt. Auch das einflussreiche Militär des südamerikanischen Landes willigte ein. Damit steht einer Vertragsunterzeichnung des Milliardendeals weit nichts mehr im Wege. Venezuela verfügt über die größten bekannten Erdölreserven weltweit, von denen die Vereinigten Staaten nun profitieren. Washington hat Caracas im Gegenzug private Investitionen in Aussicht gestellt. Der FC Bayern hat sich in der ersten Runde des DFB-Pokals gegen den VfL Osnabrück durchgesetzt. Der Titelverteidiger gewinnt beim Zweitliga-Aufsteiger mit 4:1. Aus der Sportredaktion Lars Bente.
2: Auch ein frühes 0:1 per Traumtor durch den Osnabrücker Meißner konnte die Münchner kaum schocken. Kane und Bischoff drehten die Partie noch vor der Pause. In der zweiten Hälfte sorgten Ulisse und wieder Kane, diesmal per Elfmeter, für den souveränen Auswärtserfolg an der Bremer Brücke. Damit haben es erstmals seit 18 Jahren wieder alle Erstligisten in die zweite Runde geschafft. Die wird dann am Sonnabend ausgelost vom ARD-Experten und Weltmeister von 2014, Bastian Schweinsteiger.
1: Das waren die Nachrichten. Das Wetter in Deutschland. Gebietsweise trocken an den Küsten und im Norden, später Schauer, Tiefstwerte 17 bis 8 Grad. Tagsüber im Norden und in der Mitte Schauer und einzelne Gewitter, sonst oft freundlich. Höchstwerte 19 Grad im Erzgebirge bis 29 Grad am Oberrhein. Am Freitag im Süden heiter, im Norden zeitweise kräftiger Regen, 18 bis 32 Grad. Am Samstag teilweise freundlich, im Norden unbeständig bei 18 bis 29 Grad. Es ist 1:03 Uhr.
3: Und hier ist der Verkehrsservice in der ARD-Hitnacht. Die A1 Hamburg Richtung Lübeck ist zwischen dem Kreuzberg der Heide und Bad Oldesloe wegen Bauarbeiten gesperrt. A1 Lübeck Richtung Fehmarn ist zwischen Bad Schwartau und Rathekau wegen Fahrbahnerneuerung gesperrt bis ca. 5 Uhr. Die A2 Braunschweig Richtung Magdeburg zwischen Erxleben und dem Kreuz Magdeburg wegen der Nachtbaustelle Sperrung bis etwa 3 Uhr. Die Gegenrichtung ist zwischen Magdeburg-Kannensteg und Erxleben gesperrt. Dann ist aktuell die A4 Frankfurt Richtung Dresden. Die Strecke ist zwischen Klauchau-Ost und Hohenstein-Ernsthal wegen Bauarbeiten gesperrt, auch bis um 5 nachher. Die A7 Ulm-München ist zwischen Bergheim und Memmingen-Nord wegen Bauarbeiten in beiden Richtungen gesperrt. Die Umleitung führt über die U16. Und die A9 Halle-Leipzig Richtung Berlin ist zwischen dem Schkeuditzer Kreuz und Halle wegen Lkw-Bergungsarbeiten gesperrt. Umgeleitet wird über die A14 Richtung Magdeburg und die B100 Richtung Bitterfeld. A17 Dresden-Prag zwischen Dresden-Gorbitz und Dresden-Südvorstadt wegen Tunnelwartungsarbeiten in beiden Richtungen die Sperrung bis um 5 auch. Und wir haben die A24 Hamburg Richtung Berlin. Die Strecke ist zwischen Schwarzenbeek, Grande und Thalkau bis ca. 5 Uhr gesperrt. A36 Richtung Braunschweig zwischen Quedlinburg-Mitte und Thale wegen Bauarbeiten gesperrt. A36 Richtung Bernburg zwischen dem Kreuz Braunschweig-Süd und Braunschweig-Heidberg wegen der Nachtbaustelle gesperrt. Und die A39 Braunschweig Richtung Wolfsburg ist zwischen dem Kreuz Braunschweig-Süd und Braunschweig-Rautheim wegen Bauarbeiten gesperrt. Die A40 Duisburg Richtung Venlo ist zwischen Strahlen und dem Kreuz Saateheiken in den Niederlanden wegen Bauarbeiten bis 6 Uhr gesperrt. Und die A94 Passau Richtung München ist zwischen Waldkreiburg, Ampfing und Heldenstein wegen Wartungsarbeiten gesperrt. Neu hinzugekommen die A620 Saarbrücken Richtung Saarlouis. Die Strecke ist zwischen Saarbrücken-Gersweiler und Saarbrücken-Klarental wegen eines defekten Fahrzeugs im Baustellenbereich gesperrt.
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3: In dieser Nacht hören Sie anders. Mal wieder anders mit mir, Romy Anders. Grüß Sie. Hi, guten Morgen.

Die ARD-Nacht. Jetzt mit einer Sängerin. Leider kam die Nachricht im Sommer, dass sie gestorben ist mit 75 Jahren. Bonnie Tyler. Sie hatte nach einer Not-OP wochenlang in Portugal in einem Krankenhaus im künstlichen Koma gelegen und am 8. Juli ist sie gestorben. Unvergessen, wer diese Frau mal in einem Konzert erleben durfte, also Bonnie Tyler, die hat auf der Bühne definitiv beeindruckt. Und mit ihrer Stimme hat sie Fans auf der ganzen Welt berührt. Bonnie Tyler, jetzt für Sie in der ARD-Hitnacht. Voila.

0: Mann, Mann, Mann, das sind so viele schöne Antworten hier, die uns erreicht haben in der ARD-Hitnacht auf die Frage, was würden Sie mit 1 Million Euro tun, wenn die plötzlich auf Ihrem Konto landen würde und die wäre ganz sicher Ihnen, diese 1 Million? Spenden für SOS-Kinderdörfer, das waren einige Antworten. Dann ein bisschen was natürlich für sich selbst ausgeben, haben auch einige geschrieben oder uns am Telefon erzählt. Ein Häuschen an der Ostsee kaufen, endlich das eigene Heim mal richtig schick machen, auf Vordermann bringen. Klar, auch das sind Kosten, gerade wenn man das machen lassen will von den Profis. Und in Regensburg, ihr habt wirklich Humor, der Roland, der hat geschrieben an ard-hitnacht@mdr.de. Liebe Moderatorin, wenn ich 1 Million gewinnen würde, würde ich mir einen Schaukelstuhl kaufen, mich reinsetzen und nach 2 bis 3 Wochen ganz langsam zu schaukeln anfangen. Schöne Nacht und Gruß aus Regensburg. Roland, das gefällt mir doch auch mit am besten. Danke für den Schaukelstuhl. Da ist noch jemand am Telefon. 0800 80 80 110. Die Romy hier, hallo?
1: Ich bin der Peter. Und wenn ich 1 Million Euro gewinnen würde, dann würde ich erstmal keinem Menschen was davon erzählen. Sonst hätte ich plötzlich Freunde, wo ich nie was von geahnt hätte. So, zweitens würde ich einen namhaften Betrag an das Stadtjäger Tierheim spenden. Mhm. 100.000 Euro würde ich der Witwe von meinem verstorbenen Freund schenken.
0: Ist ja auch nett.
1: Und den Rest würde ich meiner Lebensgefährtin überlassen. Und ich würde trotz 80 Jahre weiterhin arbeiten, weil mir die Arbeit Spaß macht und mich gesund hält. Denn Geld ist nicht alles.
0: Ja, das ist auch wahr. Dankeschön, Peter. Cooler Wortbeitrag.

0: 1.33 Uhr. Es ist kurz nach 2, ganz schnell zum Verkehrsservice in der ARD-Hitnacht. Die A1 Hamburg Richtung Lübeck ist zwischen dem Kreuz Bagde Heide und Bad Oldesloe gesperrt wegen Bauarbeiten. Die A1 Lübeck Richtung Fehmarn ist zwischen Bad Schwartau und Rathekau wegen Fahrbahnerneuerung gesperrt. A2 Braunschweig Richtung Magdeburg. Die Strecke ist zwischen Irxleben und dem Kreuz Magdeburg wegen der Nachtbaustelle gesperrt, wahrscheinlich noch bis 3. Die Gegenrichtung ist zwischen Magdeburg-Kannenstieg und Irxleben gesperrt. A4 Frankfurt Richtung Dresden zwischen Klaure-Ost und Hohenstein-Ernsthal. Eine Sperrung wegen Bauarbeiten. Die A7 Ulm-München ist zwischen Bergheim und Memmingen-Nord wegen Bauarbeiten bis ca. 6 Uhr gesperrt. Die Umleitung führt über die U16. A9, Halle-Leipzig Richtung Berlin. Zwischen dem Schkeuditzer Kreuz und Halle wegen LKW-Bergungsarbeiten gesperrt. Umgeleitet wird über die A14 Richtung Magdeburg und die B100 Richtung Bitterfeld. A24, Hamburg Richtung Berlin. Zwischen Schwarzenbeek, Grande und Thalkau bis ca. 5 Uhr gesperrt. Die A36 Richtung Braunschweig ist zwischen Quedlinburg-Mitte und Thale wegen Bauarbeiten gesperrt. A36 Richtung Bernburg zwischen dem Kreuz Braunschweig-Süd und Braunschweig-Heidberg wegen der Nachtbaustelle gesperrt. Dann haben wir die A71 Erfurt Richtung Schweinfurt zwischen Anstatt Süd und Stadt Ilm wegen Wartungsarbeiten im Beringentunnel gesperrt. Und die A94 Passau Richtung München ist zwischen Waldkreiburg, Ampfing und Heltenstein wegen Wartungsarbeiten bis ca. 5 Uhr gesperrt. Bleiben Sie schon wach, seien Sie achtsam und vor allem kommen Sie gut und sicher und schnupfenfrei an.
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0: Mit Romy Anders. Grüß Sie. Hi.

Achtung Autofahrer, wir haben schon wieder einen Falschfahrer. Und zwar diesmal auf der B49 Limburg-Gießen. Zwischen Albach und Mehrenberg-Ost kommt Ihnen ein Falschfahrer entgegen. Aus das Rechtsfahren nicht überholen. Falschfahrer auf der B49 Limburg-Gießen. Zwischen Albach und Mehrenberg-Ost ist ein Falschfahrer unterwegs.

Bernhard aus Halle will wissen, ard-hitnacht@mdr.de, hat er nämlich geschrieben: Liebe Romy, ihr fragt die ganze Zeit, was wir mit einer Million machen würden. Was würdest du denn mit einer Million Euro anstellen? Und da muss ich natürlich jetzt auch sagen, dass ich natürlich als erste spende, ne, liebe Nachtschwärmer und Frühaufsteher. Die meisten von euch schreiben ja auch, dass sie als allererstes für den guten Zweck spenden wollen. Mache ich genauso mit. Und als zweites würde ich aus dem Restgeld versuchen, noch mehr Geld zu machen. Also clever Geld investieren, anlegen. Dann könnten theoretisch, mit etwas Glück, irgendwann eine Milliarde draus werden. Und mit einer Milliarde bist du schon deutlich freier als mit einer Million. Nicht wahr? Wer möchte widersprechen? ard-hitnacht@mdr.de oder ruft an 0800 80 80 110.

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1: Um 2 Uhr mit Wolfgang Berger. Die EU und die NATO haben sich im Konflikt mit Russland hinter Deutschland gestellt. Nach dem versuchten Sprengstoffanschlag am Leipziger Flughafen hat die EU-Außenbeauftragte Kallas außerdem neue Sanktionen gegen Moskau angekündigt. Aus der Nachrichtenredaktion Martin Seiler.
2: Der Anschlagsversuch in Leipzig weise alle Merkmale von staatlich gefördertem Terrorismus auf, sagte Kallas. EU-Kommissionschefin von der Leyen warf Russland eine neue Eskalationsstufe vor. Der Vorfall reihe sich jedoch in ein breiteres Muster ein. Solche Angriffe seien die neue Normalität, so von der Leyen. NATO-Generalsekretär Rutte sicherte der Bundesregierung ebenfalls Rückendeckung zu. Laut Recherchen von NDR, WDR und Süddeutscher Zeitung sind nach dem Zwischenfall in Leipzig 2 Verdächtige identifiziert. Demnach handelt es sich um Männer mit russischer Staatsbürgerschaft.
1: Nach den Angriffen auf Umspannwerke in Brandenburg und Nordrhein-Westfalen laufen die Ermittlungen. Die Behörden sprechen vom Anfangsverdacht verfassungsfeindlicher Sabotage bzw.